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1: Gemeindenverbandspräsident Uberstaller weist die Kritik der Opposition zurück. In Rom wird über den Termin für die Parlamentswahl im kommenden Jahr diskutiert. Das Wetter sonnig und etwas labil bei 17 bis 23 Grad. Der Präsident des Gemeindenverbandes, Dominik Uberstaller von der SVP, weist die Kritik der Oppositionsparteien zurück. Die Opposition hatte kritisiert, dass ihre Vorschläge meist abgelehnt werden. Uberstaller betonte, Ablehnungen hätten einzig und alleine inhaltliche Gründe. Die Tatsache, dass in 105 von 116 Gemeinden der Bürgermeister oder die Bürgermeisterin der SVP angehören, spiele keine Rolle, unterstrich Uberstaller. Die SVP-Kammerabgeordneten wollen sich heute bei der Vertrauensfrage zur Wahlgesetzreform von Ministerpräsidentin Giorgia Meloni enthalten. Darauf einigte sich die Spitze der Südtiroler Volkspartei. Die geheime Schlussabstimmung wird übermorgen Donnerstag erwartet. Hier werde man geschlossen mit Ja stimmen. Begründet wurde dies mit der Absicherung zwischen Italien und Österreich zu den garantierten Kammersitzen für Südtirol und einem geschlossenen Senatswahlkreis Unterland. Die Landeshauptstadt baut auf eine bessere Zusammenarbeit mit der Landesregierung. Laut Bürgermeister Claudio Corarati werde Bozen zunehmend zum Knotenpunkt für strategisch elementare Bereiche. Deshalb müssten die Landeshauptstadt und das Land gemeinsame Methoden entwickeln, um die größten Herausforderungen zu stemmen. Laut Bürgermeister Corarati handelt es sich um ein strategisches Treffen zu den dringlichsten Themen wie Infrastruktur, also Versorgung und Verkehr, Wohnen, Folgen der Migration bis hin zur Personalknappheit im Krankenhaus. Die Parlamentswahl könnte bereits kommendes Jahr im Mai stattfinden und nicht erst nach dem Auslaufen der Legislaturperiode im September. Das hat der Fratelli d'Italia-Senator und Meloni-Vertraute Lucio Malan gesagt. Vieles spreche dafür, die Wahl gemeinsam mit den Gemeindewahlen in einigen Regionen im Mai abzuhalten. Nicht zuletzt, weil im September nach der Sommerpause wenig Zeit für den Wahlkampf bleibe. Außerdem könnte im Herbst die Zeit zwischen Regierungsbildung und Behandlung des Haushaltsgesetzes knapp werden, sagte Malan. Der Co-Pilot des Fly-Dubai-Flugs von Dubai nach Tel Aviv wollte das Flugzeug laut US-Medien auf den israelischen Großflughafen Ben Gurion bei Tel Aviv stürzen lassen. Das berichtet unter anderem der US-Sender ABC News unter Berufung auf zwei hochrangige US-Beamte und eine mit den Ermittlungen vertraute israelische Quelle. Laut dem israelischen TV-Sender Channel 12 sagte der Co-Pilot bei einem Verhör in den Vereinigten Arabischen Emiraten, er habe als Märtyrer sterben wollen, um Gaza zu rächen. In der Fußball-Nations League hat Italien das Heimspiel gegen die Türkei 3:1 gewonnen. Frankreich war gegen Belgien 4:1 erfolgreich. In der Tabelle der Gruppe A 1 liegt für führt Frankreich damit vor Italien. Das Wetter. Ein Mix aus Sonne und Wolken bestimmt das Wettergeschehen. Am Nachmittag sind einige Regenschauer in der Westhälfte des Landes zu erwarten. Die Temperaturen erreichen Höchstwerte von 17 bis 23 Grad. Morgen Mittwoch wird es nach Auflösung morgendlicher Hochnebelfelder recht sonnig. Am Nachmittag nehmen die Wolken von Südwesten her wieder zu. 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Redaktion Gudrun Esser.
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3: Einen schönen guten Morgen am Dienstag, den 6. Oktober. Es begrüßt Sie im Nachrichtenstudio Dieter Scotz. Guten Morgen, Dieter.
4: Guten Morgen.
3: Verantwortlich für die Senderegie ist Edi Bleikner und zuständig für die Nachrichten hier im Radio und auch online im Netz sind heute Gudrun Esser, Silvia Franceschini und Hannes Senfter. Herzlich willkommen noch einmal an diesem Dienstagmorgen. Was braucht es eigentlich, damit ein ganz gewöhnlicher Dienstag gut beginnt? Offenbar gar nicht so viel. Oft reichen manchmal schon ein guter Kaffee, ein bisschen Zeit mit der Familie oder eine kleine Freude im Alltag.
4: Frühstück überhaupt nichts. Ich versuche irgendwie so schnell wie möglich einfach gleich fit zu werden und zu starten.
5: Mit der Ruhe. Ohne Frühstück, aber bei den ersten Bar oder so trinke ich halt mehr, einen Kaffee oder eine Brioche.
6: Auf jeden Fall mit Frühstück und Kaffee. Kann auch mal schnell gehen, auf jeden Fall, aber Müsli und Kaffee muss sein, sonst komme ich nicht aus dem Haus.
7: Auf alle Fälle noch wer mit einem guten Kaffee und danach, wenn ich kann, die Enkelin übernehmen, um auf die Enkelin zu schauen. Das ist schon mir ein Geschenk.
3: Ja, Kaffee und die Enkelkinder, manchmal sind das tatsächlich die ganz einfachen Dinge. Und Dieter, dazu habe ich jetzt eine Frage für dich. Was glaubst du, was macht uns im Alltag glücklicher, als wir normalerweise erwarten? A. Ein bisschen länger ausschlafen, B. Sich selbst etwas Schönes kaufen oder C. Mit einem Menschen ins Gespräch kommen, den man noch gar nicht kennt. Was sagst du?
1: A.
3: Ein bisschen länger ausschlafen. Ja, tatsächlich ist es hier C, das Gespräch mit einem fremden Menschen, denn Psychologen haben das tatsächlich in Experimenten untersucht. Menschen erwarten solche Begegnungen häufig als eher unangenehm oder zumindest wenig reizvoll. Wenn sie dann aber beispielsweise im Zug mit einem fremden Menschen ins Gespräch kommen, erleben sie die Fahrt positiver als jene, die für sich bleiben. Aber ich denke, ausschlafen, ich glaube, geht auch gut, oder? Können wir auch noch hinzunehmen. Gut, wir starten jetzt erst einmal musikalisch in diesen Dienstagmorgen. Der King of Pop, Michael Jackson, macht den Anfang. Danach gibt's Musik von ABBA. Wir wünschen Ihnen einen guten Start in diesen Dienstag. Willkommen im Frühstücksradio von Rhein-Südtirol.

0: ABBA mit Super Trooper. Wenn jemand ganz besonders im Scheinwerferlicht steht, ein echter Klassiker aus dem Jahr 1980. Und hoffentlich wird dieser Dienstag ebenfalls ein ziemlich guter Auftritt. Zumindest eines können wir schon ziemlich genau vorhersagen, wie lange dieser Dienstag uns heute Tageslicht bietet. Der Sonnenaufgang ist für 7.19 Uhr errechnet, der Sonnenuntergang um 18.45 Uhr. Das macht dann insgesamt 11 Stunden und 26 Minuten Tageslicht, die wir heute haben, damit allerdings wieder ein paar Minuten weniger als gestern. Guten Morgen noch einmal. Wir haben es nun 17:45 Zeit für unseren ersten ausführlichen Blick aufs Wetter an diesem Dienstag, dem 6. Oktober. Und an einigen Orten in unserem Land sind noch Nachwirkungen des gestrigen Höhentiefs zu spüren. Es wird heute also sonnig, aber nicht überall gleich stabil. Der Tiefdruckeinfluss lässt zwar nach, die Luftmassen sind aber noch teilweise labil geschichtet. Entsprechend wechseln sich heute Sonne und Wolken ab. Am Nachmittag sind in der Westhälfte Südtirols wieder einige Regenschauer zu erwarten. Die höchsten Temperaturen liegen heute zwischen 17 und recht milden 23 Grad. Hier aktuelle Messwerte von heute 6 Uhr, Bozen 12 Grad, Meran 11, Brixen 10, Bruneck 4, Schlanders 9 und in Sterzing hat es 6 Grad. Bleibt die Frage, wie sich das Wetter am Mittwoch und in der zweiten Wochenhälfte entwickeln wird. Dieter Peterlin mit dem Ausblick.
1: Schönen guten Morgen, grüß Gott. Am Mittwoch auch freundlich mit Sonne und Wolken. Am Donnerstag wird es dann verbreitet regnen im Zuge einer Kaltfront. Diese bringt zuerst Regen und danach kühlen Nordwind, keine 20 Grad mehr. Aber Richtung Wochenende wird es dann schon wieder sonniger und langsam auch wieder wärmer.
0: Und hier noch eine Bauernregel passend zum heutigen katholischen Gedenktag des heiligen Bruno von Köln. Sankt Bruno, der Kartäuser, lässt die Fliegen in die Häuser.
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0: Ein Song, der einen Teil seiner Erfolgsgeschichte dem Kino verdankt, dem Film White at Heart von Regisseur David Lynch. Die Musik war allerdings schon vorher geschrieben. Chris Isaac, Wicked Game. Einen schönen guten Morgen um 6:30. Willkommen im Frühstücksradio von Reis Südtirol. Oft sind es gar nicht die großen Dinge im Leben, die uns Freude bereiten. Wir müssen nicht gleich im Lotto gewinnen, um einen schönen Moment zu erleben. Manchmal reicht schon eine kleine Geste, ein schönes Erlebnis oder einfach etwas, das uns im Alltag gut tut. Aber was ist das bei Ihnen? Womit kann man bei Ihnen eine Freude machen? Barbara Wiest hat nachgefragt.
1: Mit einem guten Cappuccino vor der Tür sitzen und genießen. Dann startet der Tag gut.
2: Am meisten freut mich, wenn ich meinem anderen eine Freude machen kann. Sell ist fix.
3: Und wie machen Sie es zum Beispiel?
2: Ich brauche allein meiner Frau Blumen heimbringen. Zum Beispiel.
4: Eigentlich bin ich relativ schnell mit alles zufrieden. Enkelkinder an erster Stelle. Das ist mir ganz, ganz wichtig. Und wir gehen viel mit Mann wandern gehen und die Freizeit genießen, den wir haben. Und froh sein, wenn man gesund ist.
5: Auf alle Fälle noch früher mit einem guten Kaffee. Und danach, wenn ich kann, die Enkelin übernehmen, um auf die Enkelin zu schauen. Das ist für mich ein Geschenk.
6: Wenn wir gesund bleiben wollen, das ist das Schönste, was wir haben können, oder? Schöne Blumen freut mich allem. Kaffee trinken können alle Tage hier.
7: Ja, am meisten Freitag habe ich, eben, wenn ich kann, Zeit mit den Kindern verbringen und mit der Frau. Dann bin ich eigentlich schon zufrieden. Ich muss nicht jedes Wochenende am Gardasee fahren oder sonst wohin. Wenn ich daheim kann sein, in meinem Dorf, mit meinen Kindern, dann passt.
8: Wenn man mir Blumen schenkt, mit sind wir immer frei. Mein Mann sagt auch immer mit den Buschen. Dann schenke ich mir selber Blumen, kaufe mir selber die Blumen. Oder ein bisschen besonders im Garten.
0: Ja, und wenn der Mann mit den Blumen nicht so recht herausrücken will, muss man sich eben selbst zu helfen wissen. Vielleicht ist das überhaupt eine ganz gute Idee für diesen Dienstag. Warten Sie nicht darauf, dass Ihnen jemand eine Freude macht. Gönnen Sie sich selbst etwas, das Ihnen gut tut.
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1: Gemeindenverbandspräsident Uberstaller weist die Kritik der Opposition zurück. In Rom wird über den Termin für die Parlamentswahl im kommenden Jahr diskutiert. Das Wetter sonnig und etwas labil bei 17 bis 23 Grad. Der Präsident des Gemeindenverbandes Dominik Uberstaller von der SVP weist die Kritik der Oppositionsparteien zurück. Die Opposition hatte kritisiert, dass ihre Vorschläge meist abgelehnt werden. Uberstaller betonte, Ablehnungen hätten einzig und alleine inhaltliche Gründe. Die Tatsache, dass in 105 von 116 Gemeinden der Bürgermeister oder die Bürgermeisterin der SVP angehören, spiele keine Rolle, unterstrich Uberstaller. Die SVP-Kammerabgeordneten wollen sich heute bei der Vertrauensfrage zu den ersten Artikeln der Wahlgesetzreform von Ministerpräsidentin Giorgia Meloni enthalten. Darauf einigten sich Parteileitung und Ausschuss der Südtiroler Volkspartei. Bei der Schlussabstimmung übermorgen, Donnerstag, werde man hingegen mit Ja stimmen. Begründet wurde dies mit der Absicherung zwischen Italien und Österreich zu den garantierten Kammersitzen für Südtirol und einem geschlossenen Senatswahlkreis Unterland. Die Landeshauptstadt baut auf eine bessere Zusammenarbeit mit der Landesregierung. Laut Bürgermeister Claudio Corarati werde Bozen zunehmend zum Knotenpunkt für strategisch elementare Bereiche. Deshalb müssten die Landeshauptstadt und das Land gemeinsame Methoden entwickeln, um die größten Herausforderungen zu stemmen. Laut Bürgermeister Corarati handelt es sich heute um ein strategisches Treffen zu den dringlichsten Themen wie Infrastruktur, also Versorgung und Verkehr, Wohnen, Folgen der Migration bis hin zur Personalknappheit im Krankenhaus. Die Parlamentswahl könnte bereits kommendes Jahr im Mai stattfinden und nicht erst nach dem Auslaufen der Legislaturperiode im September. Das hat der Fratelli d'Italia-Senator und Meloni-Vertraute Lucio Malan gesagt. Vieles spreche dafür, die Wahl gemeinsam mit den Gemeindewahlen in einigen Regionen im Mai abzuhalten. Nicht zuletzt, weil im September nach der Sommerpause wenig Zeit für den Wahlkampf bleibe. Außerdem könnte im Herbst die Zeit zwischen Regierungsbildung und Behandlung des Haushaltsgesetzes knapp werden, sagte Malan. Der Co-Pilot des Fly-Dubai-Flugs von Dubai nach Tel Aviv wollte das Flugzeug laut US-Medien auf den israelischen Großflughafen Ben Gurion bei Tel Aviv stürzen lassen. Das berichtet unter anderem der US-Sender ABC News unter Berufung auf zwei hochrangige US-Beamte und eine mit den Ermittlungen vertraute israelische Quelle. Laut dem israelischen TV-Sender Channel 12 sagte der Co-Pilot bei einem Verhör in den Vereinigten Arabischen Emiraten, er habe als Märtyrer sterben wollen, um Gaza zu rächen. In der Fußball-Nations League hat Italien das Heimspiel gegen die Türkei 3:1 gewonnen. Frankreich war gegen Belgien 4:1 erfolgreich. In der Tabelle der Gruppe A1 liegt Frankreich damit vor Italien. Das Wetter. Ein Mix aus Sonne und Wolken bestimmt das Wettergeschehen. Am Nachmittag sind einige Regenschauer in der Westhälfte des Landes zu erwarten. Die Temperaturen erreichen Höchstwerte von 17 bis 23 Grad. Morgen Mittwoch wird es nach Auflösung morgendlicher Hochnebelfelder recht sonnig. Am Nachmittag nehmen die Wolken von Südwesten her wieder zu. 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
2: Danke, Dieter. 6.34 Uhr, hier ist Rai Südtirol mit dem Verkehrsservice. Ein paar wenige Meldungen gibt es. A22 Brenner Autobahn in Richtung Süden ist die Einfahrt Brennerbad wegen Arbeiten gesperrt. Die Aufenpass oberhalb von Kalch ist die Startstraße wegen Sanierungsarbeiten weiterhin komplett gesperrt. Da gibt es kein Durchkommen. Und im Bustertal Elden bei St. Lorenzen. Ab 7 Uhr ist die Landesstraße bei Ellen wegen Asphaltierungsarbeiten gesperrt. Die Umleitung erfolgt über Mondal-Elden. Sonst liegen uns keine nennenswerten Störungen auf Südtirolstraßen vor. Wir wünschen gute Fahrt und wo Sie auch sind, kommen Sie gut und sicher ans Ziel.

0: Ein Song über Aufbruch, über Freiheit im Kopf und über diesen Moment, wenn man einfach ohne jeden Plan ins Blaue losfährt. Max Giesinger war das mit Schiebedach, seinem Song aus dem vergangenen Jahr. Einen schönen guten Morgen im Frühstücksradio von Rhein Südtirol. Wir haben es nun 13 nach halb sieben. Harald Schmidt, Urban Priol, Martina Schwarzmann oder Olaf Schubert. Sie alle haben ihn schon bekommen, den Salzburger Stier. Der Preis gehört seit Jahrzehnten zu den renommierten Auszeichnungen der deutschsprachigen Kabarettszene. Und er ist etwas Besonderes. Der Salzburger Stier ist ein Radio-Kabarettpreis, getragen von öffentlich-rechtlichen Rundfunksendern aus Deutschland, Österreich, der Schweiz und Südtirol. Während heute in Stockholm die Preisträger des Nobelpreises für Physik bekannt gegeben werden, wissen wir schon mehr. Wir kennen die Preisträgerinnen und Preisträger des Salzburger Stiers für das Jahr 2027. Renate Gamper mit den neuesten Nachrichten aus der deutschsprachigen Kabarettszene.
1: Mit dem heutigen Tag ist es offiziell. Es gibt drei neue Preisträgerinnen und Preisträger des Salzburger Stier. Im Mai 2027 wird der Preis wieder verliehen und prämiert drei ganz unterschiedliche Spielarten des Kabarets und wie immer herausragende Leistungen in diesem Genre. Aus Deutschland kommt das Duo Suchtpotenzial, Julia Gametz-Martin und Ariane Müller. Sie verbinden Gesang, Klavier, Feminismus und jede Menge freche Gesellschaftskritik zu einer sehr explosiven Mischung. Ihr Motto könnte lauten: laut, lustig und garantiert nicht brav. Der österreichische Preisträger ist Bernie Wagner. Sein Stand-up-Kabarett ist intelligent und manchmal herrlich absurd. Ob Klimawandel, Artensterben oder ganz persönliche Lebenslügen, der Künstler bringt auch schwere Themen mit Leichtigkeit und mit pointiertem Humor auf die Bühne. Und der Schweizer Stier geht an Judith Bach. Mit ihrer Bühnenfigur Claire verbindet sie Clownerie, Musik und messerscharfes Erzählen. Ihre Programme sind voller Spielfreude, überraschender Wendungen und ganz viel Berliner Schnauze. Judith Bach, Bernie Wagner und Suchtpotenzial. Drei Preisträger und Preisträgerinnen, drei völlig eigene Stimmen und drei gute Gründe, sich auf den Salzburger Stier 2027 im Volkshaus Meiningen zu freuen.
0: Rhein-Südtirol ist Mitglied der AUDS, der Arbeitsgemeinschaft für Unterhaltung, deutschsprachiger Sender. Sie vergeben jährlich den renommierten Radio-Kabarett-Preis Salzburger Stier. Im Mai dieses Jahres war die Austragung der Preisverleihung Auftrag unseres Senders und fand im Kursaal von Meran statt. Der austragende Sender 2027 ist der Deutschlandfunk. Wir gratulieren den Preisträgern.
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0: Terry Jacks mit Seasons in the Sun, ein Song aus den 70ern, der vom Abschied erzählt und trotzdem Sonne durchscheinen lässt. Willkommen im Frühstücksradio von Radio Südtirol. Sortieren unnötig, das versprechen sogenannte Farbfangtücher für die Waschmaschine. Sie sollen verhindern, dass Buntwäsche auf weiße Wäsche abfärbt. Aber halten die Tücher, was die Werbung verspricht? Verbraucherschützer haben eine Stichprobe gemacht in der öffentlichen Prüfstelle für das Textilwesen an der Hochschule Niederrhein. Sie haben ein weißes Shirt mit einem neuen, mäßig abfärbenden roten Shirt zu einer Waschladung gegeben und zusammen mit zwei Farbfangtüchern bei 30 Grad gewaschen. Getestet wurden 4 verschiedene Produkte und das Ergebnis war stets das gleiche. Die weiße Wäsche war trotz der Farbfangtücher leicht rosa verfärbt. Zart rosa, aber eben rosa. Die Chemikerin der Verbraucherzentrale Nordrhein-Westfalen, Kerstin Effers, hält solche Tücher für überflüssig.
1: Ich würde die Benutzung von Farbfangtüchern auf gar keinen Fall empfehlen. Meine Erfahrung ist, dass die meisten Kleidungsstücke sowieso kaum noch ausbluten. Aber trotzdem empfehle ich eben, weißes getrennt zu waschen und die Buntwäsche extra.
0: Aus ökologischer Sicht hält Kerstin Effers solche Einwegtücher für zusätzlichen Müll, durch den wasserlösliche Polymere und optische Aufheller im Abwasser landen. Und zum Problem werden können Farbfangtücher auch für die Waschmaschine selbst. Waschmaschinenmonteur Egecan Atesh aus Berlin holt solche Fremdkörper immer wieder aus Geräten.
2: Das Tuch verschwindet zwischen dem Schlitz, zwischen Manschette und Trommel. Und hier oben blockiert es dann halt den Weg vom Wasser zur Pumpe. Und dann bekommt die Pumpe gar kein Wasser zum Abpumpen. Und dadurch könnte die Pumpe kaputt gehen. Bei uns zum Beispiel kostet unser Arbeitsaufwand inklusive die Anfahrt 85 Euro. Ist schon teuer für ein kleines Tuch.
0: Fairerweise muss man dazu sagen, die Hersteller schreiben im Kleingedruckten, dass man neue farbige Teile die ersten Male separat waschen sollte. Auf der Vorderseite der Verpackungen klingt es aber eher wie ein Freifahrschein für Nicht-Sortieren. Das vertiefen wir heute Vormittag noch nach 11 Uhr im Treffpunkt hier bei uns im Radio. 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

0: Urgesteine der Rock'n'Roll-Geschichte, die Rolling Stones mit Ruby Tuesday. Herzlich willkommen im Frühstücksradio von Rest Südtirol. Einen schönen guten Morgen um 7:05.
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0: Wie lässt sich auf einer flachen Wand der Eindruck eines wirklichen Raumes erzeugen? Mit dieser Frage beschäftigen sich Künstler seit Jahrhunderten. Einer, der dabei Kunstgeschichte geschrieben hat, war Giotto di Bondone. Der italienische Maler schuf in seinen Bildern Innenräume, die plötzlich Tiefe bekamen. Räume, in denen sich die dargestellten Szenen regelrecht entfalten konnten. Leo Andergassen, Kunsthistoriker und Denkmalpfleger über Giotto und die Entdeckung des Interieurs als Bildraum.
2: Giotto di Bondone hat uns nicht nur die Seelenregung, sondern auch die zugehörigen Interieurs in seinen Bildern erschlossen. Giotto revolutionierte zu Beginn des 14. Jahrhunderts die europäische Malerei, indem er unter anderem das Interieur aus seiner rein symbolischen, flachen Funktion befreite und es neu als dreidimensionalen Erfahrungsraum erfand. Vor Giotto waren Innenräume flache, goldene Hintergründe, undefinierte Kulissen eines Nicht- und Allesraums. Giotto machte sie hingegen begehbar. Seine bahnbrechenden Neuerungen zeigen sich besonders in den Fresken der Scoveni-Kapelle in Padua. In einer Art Puppenhausarchitektur schnitt er Gebäude wie Kulissen auf. Eigentlich sind es aufgeschnittene Reliquienschreine, die Heiliges beinhalten. Es entstanden Räume, die als Handlungsbühne des Geschehens und der Erzählung bestimmt sind. Dabei nutzte Giotto auch die Schrägansicht, um Raumtiefe zu erzeugen. Linien laufen von Deckenbalken und Wänden optisch aufeinander zu und erweitern das Raumvolumen. Auch der reale Raum der Scoveni-Kapelle erfährt durch Augentäuschung eine optische Erweiterung. Am Triumphbogen malte er zwei illusionistische Nischen, die leere, rippengewölbte Räume mit Grabmälern vortäuschen und so die Memoria an die Stifter binden. In Giottos Werken fungiert das Interieur oft als ein in sich geschlossenes, geschütztes, psychologisches und theologisches System. In vielen Szenen umschließt die Architektur die Figuren wie ein Kokon. Der Raum bildet einen ungestörten Kosmos. Die Enge oder Weite des Raumes spiegelt den inneren Zustand der Figuren. Die Wände begrenzen bewusst den Blick des Betrachters, um die Konzentration auf die Handlung zu lenken. Trotz dieser Beschränkung bleibt das Interieur bei Giotto immer dynamisch und bricht die Isolation architektonisch und visuell auf.

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1: In der Abgeordnetenkammer in Rom beginnt die Abstimmung über das Wahlgesetz. Gemeindenverbandspräsident Oberstaller weist Kritik der Opposition zurück. Das Wetter sonnig und etwas labil bei 17 bis 23 Grad. Die SVP-Kammerabgeordneten wollen sich bei der Vertrauensfrage zu den ersten Artikeln der Wahlgesetzreform von Ministerpräsidentin Giorgia Meloni enthalten. Darauf einigten Parteileitung und Ausschuss der Südtiroler Volkspartei. Bei der Schlussabstimmung übermorgen Donnerstag werde man hingegen mit Ja stimmen. Gudrun Esser.
2: Auf diese Strategie einigte man sich gestern. Bekanntlich gingen dem heftige Debatten voraus, nachdem der Fratelli d'Italia-Abgeordnete Alessandro Urzi eine Aufteilung des Senatswahlkreises Unterland eingebracht hatte. Nach Protesten und Austrittsdrohungen konnte dies teilweise abgewendet werden. Das Unterland wird nicht aufgeteilt, sondern kommt zum Senatswahlkreis Burggrafenamt. Bei der Vertrauensfrage werde man sich traditionsgemäß enthalten. Bei der geheimen Schlussabstimmung werde man hingegen mit Ja stimmen. Hier geht es um die Wahlreform an sich. Begründet wurde das mit dem Notenwechsel, also der internationalen Absicherung zwischen Österreich und Italien, mit der unter anderem insgesamt 5 von 6 Parlamentssitzen der Sprachminderheit zugesichert werden.
1: Die Abstimmungen zum Wahlgesetz in der Abgeordnetenkammer beginnen heute. Nachdem geheime Abstimmungen beantragt wurden, stellt Regierungschefin Giorgia Meloni die Vertrauensfrage. Silvia Franceschini.
3: Um Heckenschützen aus den eigenen Reihen zu verhindern, hat Meloni bereits die ersten 3 Artikel des Gesetzes mit der Vertrauensfrage verknüpft. Ein Vorgehen, das ihr harsche Kritik der Opposition eingebracht hat. Sie wirft Meloni vor, die parlamentarische Demokratie mit Füßen zu treten und sich ihrer eigenen Mehrheit nicht sicher zu sein. Zugleich ist die Diskussion um den Wahltermin im kommenden Jahr neu entbrannt. Sollte es bei der Vertrauensabstimmung keine Mehrheit geben, werde es vorgezogene Wahlen geben, sagte gestern ein hochrangiger Vertreter von Fratelli d'Italia. Wird das Gesetz planmäßig verabschiedet, ist der kommende Mai als Wahltermin im Gespräch.
1: Der Co-Pilot des Fly-Dubai-Flugs von Dubai nach Tel Aviv wollte das Flugzeug laut US-Medien auf den israelischen Großflughafen Ben Gurion bei Tel Aviv stürzen lassen. Das berichtet unter anderem der US-Sender ABC News unter Berufung auf 2 hochrangige US-Beamte und eine mit den Ermittlungen vertraute israelische Quelle. Laut dem israelischen TV-Sender Channel 12 sagte der Co-Pilot bei einem Verhör in den Vereinigten Arabischen Emiraten, er habe als Märtyrer sterben wollen, um Gaza zu rächen. Die Ukraine hat die Region der russischen Hauptstadt Moskau nach Behördenangaben in der Nacht mit rund 650 Drohnen angegriffen. Die meisten seien von der Luftabwehr aus großer Entfernung unschädlich gemacht worden. Über Schäden oder Verletzte gab es zunächst keine Informationen. Laut ukrainischen Medien wurde bei dem Angriff eine Ölförderanlage rund 40 Kilometer von Moskau entfernt ins Visier genommen. Der Präsident des Gemeindenverbandes, Dominik Oberstaller von der SVP, weist die Kritik der Oppositionsparteien zurück. Gesetzesvorschläge würden nicht abgelehnt, weil sie von der Opposition kommen, sondern weil sie inhaltlich nicht in Frage kommen, erklärte Oberstaller. Er habe Vorschläge wie den der Grünen zur Hunde-DNA bzw. Steuer nochmals angeschaut. Der abgelehnte Vorschlag der Grünen sei inhaltlich völlig anders als der von SVP-Landesrat Walcher gewesen. Oberstaller?
4: Da ging es zwar beide Male um das gleiche Thema, also Hundesteuer, Hunde-DNA, aber im Text, der vorgeschlagen worden ist, ging es um ganz andere Sachen. Für uns ist es unwesentlich, von wem die Vorschläge kommen. Wichtig ist, dass die Interessen der Gemeinde berücksichtigt werden. Und dementsprechend können wir uns natürlich gerne austauschen, wie man die Gesetze auch so schreibt, dass die Interessen der Gemeinden berücksichtigt werden. Und dann bin ich sicher, dass der Prozentsatz an positiven Gutachten steigen wird.
1: Die Tatsache, dass in 105 von 116 Gemeinden der Bürgermeister oder die Bürgermeisterin der SVP angehört, spielt keine Rolle, unterstrich Oberstaller. Die Landeshauptstadt baut auf eine bessere Zusammenarbeit mit der Landesregierung. Laut Bürgermeister Claudio Corarati werde Bozen zunehmend zum Knotenpunkt für strategisch elementare Bereiche. Deshalb müssten die Landeshauptstadt und das Land gemeinsame Methoden entwickeln, um die größten Herausforderungen zu stemmen. Laut Bürgermeister Corarati handelt es heute um ein strategisches Treffen zu den dringlichsten Themen wie Infrastruktur, also Versorgung und Verkehr, Wohnen, Folgen der Migration bis hin zur Personalknappheit im Krankenhaus. Das Südtiroler Nachtleben soll vielfältiger werden. Um zu erfassen, was die Nachtszene und die Kulturschaffenden für so ein Angebot benötigen, das über die klassischen Veranstaltungen hinausgeht, werden ab der nächsten Woche südtirolweit 7 Events organisiert. Die Nachtkultur sei ein wichtiger Teil des kulturellen Lebens, werde von jungen Menschen und Südtirol-Rückkehrern erwartet und mache Südtirol als Lebens- und Arbeitsstandort attraktiver, sagt der Nachtkulturmanager Simon Mariacher.
5: Wir werden in Schlanders, Meran, Rixen, Bozen, Neumarkt, Sterzing und Bruneck sogenannte Communities-Events machen, wo man zusammenkommt, sich austauscht und vor allem wir dann auch ein bisschen herausfinden können, was die lokalen Bedürfnisse sein, um sie dann im Anschluss bei Antrittsbesuchen im Austausch mit Politik und Verwaltung die Rahmenbedingungen zu verbessern. Was wir uns vorstellen können, ist sicher das Thema Räume, Bürokratie, Lizenzen, Öffnungszeiten, Finanzierungsmodelle. Da werden wir dann sicher drauf kommen, welche lokalen Probleme es da eigentlich gibt.
1: Die Initiative vertritt rund 50 Kulturschaffende in Südtirol. Die Kosten in Höhe bis zu 1.500 Euro pro Event übernimmt die Landesabteilung Kultur. Zuletzt hatte sich die Debatte über das Südtiroler Nachtleben und fehlende Angebote für junge Menschen intensiviert, weil mehrere Diskotheken zugesperrt hatten. Bernie Wagner ist der österreichische Preisträger des renommierten Radio-Kabarettpreises Salzburger Stier. Der 1991 geborene Österreicher erhält die mit je 6.000 Euro dotierte Auszeichnung, neben dem Duo Suchtpotenzial für Deutschland und der Schweizerin Judith Bach. Mit dem Stier werden Kunstschaffende für herausragende Wort- oder Musikprogramme gewürdigt. Beim 1982 initiierten Stier arbeiten 10 Radiostationen zusammen, darunter auch Rai Südtirol. Die Ehrung an sich wird am 8. Mai 2027 stattfinden. In der Fußball Nations League hat Italien das Heimspiel gegen die Türkei 3:1 gewonnen. Frankreich war gegen Belgien 4:1 erfolgreich. In der Tabelle der Gruppe A1 liegt Frankreich vor Italien. Von Rai Südtirol hörten Sie Nachrichten. Redaktion Silvia Franceschini und Gudrun Esser.
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6: Einen schönen guten Morgen beim Wetter. Es erwarten uns nun 2 recht sonnige Tage, bevor es am Donnerstag wieder verbreitet regnet. Heute gibt es überall einige Sonnenstunden, ganz stabil bleibt es aber nicht. Das Tief von gestern kehrt nämlich zurück und bringt am Nachmittag vor allem im Westen des Landes wieder ein paar Regenschauer. Die Höchstwerte südtirolweit 17 bis 22 Grad. Morgen auch recht sonnig mit einigen Wolken. In der Nacht auf Donnerstag fallen dann die ersten Regentropfen. Am Donnerstag selbst zeitweise Regen, am Abend zieht eine Kaltfront durch. Am Alpenhauptkamm schneit es dann bis auf 2000 Meter herab und danach frischt kühler Nordwind auf. Zum Abschluss der Blick auf die Temperaturen von 7 Uhr. In Bozen, Meran und Auer 11 Grad, in Schlanders und Brixen 9, in Sterzing 7, am Brenner 6 und am Reschen 5 Grad, in Bruneck und Doblach 4 Grad, auf der Blose in 2500 Metern 3 Grad und Südwind mit 20 km/h. Innsbruck 10, Lienz 5 und Trient 12 Grad. Das waren die aktuellen Aussichten mit Dieter Peterlin.
7: Schönen guten Morgen aus der Landesverkehrsmeldezentrale. Ich bin Manuel Scutellaro. Die Jaufenpassstraße ist oberhalb von Kalch bis Freitag durchgehend wegen Sanierungsarbeiten gesperrt. Und Einbahnregelungen wegen Bauarbeiten gibt es im Passaital zwischen Refien und Saldaus, im Schnalztal zwischen Neurathais und Vernackt sowie im Gardertal bei Zwischenwasser. Unterwegs, gute und sichere Fahrt.
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8: Einen guten Morgen heute am Dienstag, 6. Oktober. Ich wünsche Ihnen im Namen des Teams einen guten Start in diesen Dienstag. Mit mir im Frühstücksradio sind heute dabei im Nachrichtenstudio Dieter Skotz und Edi Bleichner in der Senderegie. Russland hat seine Angriffe auf die Ukraine in den letzten Wochen stetig verstärkt. Beobachter melden, dass Moskau erneut die Energieversorgung der Ukraine bis zum Winter vehement schwächen will. In einer Situation enormer Anspannung und Warnung vor einem Ukraine-Besuch reiste der deutsche Kanzler Friedrich Merz am Tag nach dem Tag der deutschen Einheit überraschend in die Ukraine und machte damit EU-weit Schlagzeilen. Was dieser Besuch tatsächlich alles bewirken kann, darüber reden wir gleich mit dem Politikwissenschaftler Gerhard Mangott.

0: Wir begleiten Sie in diesen Dienstag hinein. Einen guten Morgen um 14 nach 7. 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War der Überraschungsbesuch des deutschen Kanzlers Friedrich Merz in Kiew ein kluger Schachzug? Werden Merz und seine Bündnispartner in der EU Putin durch die signalisierte Geschlossenheit und die Zusicherung weiterer Milliardenhilfen in die Knie zwingen? Wächst damit die Gefahr einer Eskalation? Kann Deutschland Kriegspartei werden oder immer mehr zum Ziel hybrider Angriffe? Gudrun Esser hat den Politikwissenschaftler und Fachmann für internationale Beziehungen und Sicherheitsforschung im post-sowjetischen Raum, Gerhard Mangott, um seine Einschätzung gebeten.
1: Herr Professor Mangott, willkommen zum Morgengespräch.
2: Herzlichen Dank für die Einladung.
1: Was haben Sie gedacht, als Sie von dem Überraschungsbesuch des deutschen Kanzlers Friedrich Merz in der Ukraine erfahren haben?
2: Nun, der Besuch war zwar überraschend, aber inhaltlich nicht wirklich. Es geht zum einen darum, dass die Ukraine in dieser Situation, wo sie ein großes Haushaltsloch hat, weitere europäische Unterstützung bekommt. Und hier ist Deutschland eine Schlüsselnation, als die Führungsnation, die die europäische Ukraine-Hilfe koordiniert und das meiste auch bezahlt. Und zum Zweiten ging es auch darum, angesichts der Verwerfungen in der deutschen Innenpolitik, der Instabilität der Regierung, der Infragestellung von Merz zu signalisieren und gegenüber der Ukraine, aber auch gegenüber den anderen Europäern deutlich zu machen, dass sich inhaltlich an der starken Unterstützung der Ukraine durch Deutschland nichts ändern wird.
1: Ist das Signal, das Merz da mit diesem Besuch gesendet hat, vor allem innenpolitisch ein starkes Zeichen gewesen oder außenpolitisch, dass es irgendwie einen Eindruck auf Russland macht?
2: Nun, wenn das die Absicht gewesen wäre, Eindruck auf Russland zu machen, dann muss man sagen, das wäre eine relativ infantile Erwartung gewesen, denn Russland ist durch diesen Besuch überhaupt nicht beeindruckt. Ich glaube, dass die innenpolitische Situation sehr relevant ist, angesichts eben auch des Aufstiegs rechtsnationaler Parteien und der Linken mit ihren Positionen zu diesem Krieg in der Ukraine. Und da galt es eben, die Verlässlichkeit der deutschen Ukraine-Politik zu signalisieren und nach innen zu signalisieren, dass sich die Führung von diesem Kurs nicht abbringen lässt. Und deswegen auch die mantrahafte Erzählung, dieser Kurs der Unterstützung der Ukraine finanziell und militärisch ist deswegen notwendig, weil ansonsten, wie Merz das formuliert hat, die russische Kriegsmaschine zu uns kommt.
1: Es ist ja von 1,3 Milliarden Euro Hilfe die Rede gewesen für Drohnenabfangsysteme, Langstreckenwaffen und Energiesysteme. Die Wirtschaftsministerin hat den Kanzler Merz begleitet, also ein ganz klares Zeichen an die deutsche Wirtschaft, offenbar. Der Corriere della Sera hat das gestern in seiner Montagsausgabe anders noch interpretiert. Der Aufruf von Merz an Putin, den sinnlosen Krieg zu beenden. Der Corriere della Sera verglich das mit den Worten von Ronald Reagan an Gorbatschow im Jahr 1987, Tear down the wall. Sehen Sie da auch Parallelen?
2: Nun, natürlich könnte man es vergleichen, aber ich glaube, dass es inhaltlich natürlich nichts miteinander zu tun hat. Ich denke auch, diese Aussage von Merz, dass man bereit ist zu sprechen, wenn diese täglichen Angriffe auf die zivile Infrastruktur aufhören, auch zu nichts führen wird, weil Merz im gleichen Atemzug gesagt hat, Gespräche gibt es aber erst, wenn es einen Waffenstillstand gibt. Und das ist etwas, was seit Monaten und Jahren klar ist, dass das nicht funktioniert, weil Russland sagt, nein, Waffenstillstand gibt es erst, wenn wir ein Ergebnis von Verhandlungen haben, während die Europäer und die Ukrainer sagen, nein, wir brauchen zuerst eine Waffenruhe, um dann Ergebnisse auszuhandeln. Also diese Aussage von Merz ist nicht hilfreich gewesen und wenn er dann Putin auffordert, den Krieg zu beenden, aber gleichzeitig kein Angebot in der Tasche hat, dann wird das zu nichts führen.
1: Es gibt ja auch die Befürchtung, dass damit die Lage noch stärker eskalieren könnte. Der Präsident des Bundesnachrichtendienstes, Martin Jäger,
2: wird das zu nichts führen.
1: Es gibt ja auch die Befürchtung, dass damit die Lage noch stärker eskalieren könnte. Der Präsident des Bundesnachrichtendienstes, Martin Jäger, warnte gestern vor einem immer

0: unterhalb der Schwelle eines völkerrechtlichen Krieges. Und das wird von Seiten Russlands weitergeführt werden. Es ist, wenn man es so formulieren wird, die Kehrseite der starken Unterstützung Deutschlands für die Ukraine, militärisch und finanziell. Das heißt nicht, dass diese hybriden Angriffe Russlands legitim sind oder dass das bedeuten würde, man müsse die Unterstützung der Ukraine einstellen. Aber man muss sich auch bewusst machen, dass das so eine Art Gegenreaktion ist.
1: Es hat ja jetzt auch gerade gestern am Nachmittag der ehemalige Präsident Estlands, Thomas Henrik Ilves, gesagt, dass er nicht mit einer unmittelbaren Eskalation vorangetrieben von Russland rechnet. Liegt er da in seiner Einschätzung richtig?
0: Ich denke schon, es hat auch der litauische Ministerpräsident gesagt und der finnische Präsident, sie alle rechnen nicht mit einem groß angelegten Angriff Russlands auf ein NATO-Land, das heißt eine massive militärische Operation, sondern sie rechnen, wenn überhaupt, dann mit sogenannten Nadelstichoperationen, mit kleinen Grenzverletzungen, um zu testen, ob die NATO sich dann einigen kann, wie man dagegen vorgeht, oder ob die NATO gespalten ist und sagt, das ist ein relativ kleiner Vorfall, wir müssen da jetzt nicht den Artikel 5, die Beistandspflicht, anrufen. So etwas könnte passieren, aber ein großflächiger Angriff glaube ich nicht, vor allem solange der Krieg in der Ukraine dauert und dessen Ende ist ja überhaupt nicht abzusehen.
1: Herr Professor Mangold, Sie beobachten jetzt dieses Verhältnis schon seit vielen, vielen Jahren. Die Schritte der Europäischen Union hatten Sie teilweise auch kritisch gesehen. Hat sich da was verbessert, Ihrer Ansicht nach, oder macht die EU Fehler, die eine Eskalation von Seiten Russlands möglicherweise noch provozieren könnte?
0: Positiv ist zumindest, dass diese Einigkeit bis heute gehalten hat. Aber man muss sagen, im Friedensprozess, wenn er denn wirklich in Fahrt kommen würde, spielen die Europäer kaum eine Rolle, bis überhaupt keine Rolle. Denn das, was sie an Positionen vertreten, in Abstimmung mit der ukrainischen Führung, die sind nicht verhandelbar. Es kommt von Europa kein konstruktives Angebot, das eine Art Schnittmenge herstellt zwischen den Interessen Russlands und der Ukraine, wo beide Seiten gesichtswahrend aus diesem Krieg herauskommen könnten. Die europäische Position ist verhärtet. Es gibt keinen Dialog, es gibt keinen Sondervermittler in dieser Frage. Man weiß einfach nicht, wer soll mit Russland verhandeln, wann soll mit Russland verhandelt werden, worüber soll mit Russland verhandelt werden. Und das ist schon eine sehr traurige Lage für die europäische Außenpolitik.
1: Muss Europa letztlich nachgeben, Ihrer Einschätzung nach, damit es zum Frieden kommt, damit die Bevölkerung in der Ukraine, die sich zu Europa hingezogen fühlt, Teil der Europäischen Union werden kann?
0: Nun, eine Verhandlungslösung ist nur durch Zugeständnisse beider Kriegsparteien möglich. Das heißt auch, dass Russland von seinen Maximalpositionen abgehen muss. Aber wenn die Europäer ihre Rolle nur darin verstehen, auf Seiten der Ukraine zu sein, dann ist das ebenfalls so, dass damit kein Blumentopf zu gewinnen ist, weil dadurch eine Verhandlungslösung im beiderseitigen Interesse Russland-Ukraine einfach nicht möglich sein wird. Wenn dieser Krieg einmal zu Ende sein wird, vielleicht auch mit Zugeständnissen der Ukraine, die moralisch und rechtlich zweifelhaft sind, weil der Ukraine zu viel abverlangt wird, dann wird das große Fragen noch deutlicher und noch schärfer werden. Wann kommt die Ukraine in die Europäische Union? Und das ist eine lange, lange Geschichte und die Erwartung auf ukrainischer Seite, das könne relativ rasch passieren, das ist eine Illusion. Und der albanische Ministerpräsident hatte erst vor 2 Tagen gesagt, was die Europäische Union mit der Ukraine in Sachen Erweiterung macht, ist eine Lüge.
1: Glauben Sie insofern, dass Putin den harten Kurs, den er jetzt seit Wochen fährt, fortsetzen wird, bis hin zu dem, was vermutet wird, dass er die Ukraine von vielen Energieressourcen abtrennen wird?
0: Ja, Putin will diesen Krieg fortsetzen, weil er zu Recht oder zu Unrecht davon überzeugt ist, dass Russland diesen Krieg gewinnen kann, zumindest in der Form, dass man den gesamten Donbass erobert, was Russland bis jetzt nicht gelungen ist. Er sieht die Luftüberlegenheit, die die russische Seite derzeit hat, bei Drohnen und vor allem bei ballistischen Raketen und Marschflugkörpern und erwartet sich dadurch eine große Zerstörungskraft für die zivile Infrastruktur in der Ukraine. Strom, Wasser, Wärme, all das soll maximal zerstört werden in der Erwartung, dass es eine Fluchtbewegung aus Kiew gibt, eine Angst, die so groß wird, dass die Menschen nicht mehr in der Hauptstadt bleiben wollen und nach Westen fliehen. Er will diesen Krieg sicherlich fortsetzen, weil er sich eben im Vorteil wähnt und weil er auch innenpolitisch alles andere als die Eroberung des gesamten Donbass sich nicht leisten kann.
1: Wir werden, wenn ich Sie richtig verstehe, noch oft über dieses Thema reden müssen. Herr Mangold, vielen Dank für die Einschätzung einstweilen.
0: Ich danke auch Ihnen.

Der Besuch des deutschen Bundeskanzlers Friedrich Merz war überraschend, aber inhaltlich nicht, sagt der Politikwissenschaftler und Fachmann für internationale Beziehungen und Sicherheitsforschung im postsowjetischen Raum Gerhard Mangold. Friedensgespräche sind nur nach einem Waffenstillstand möglich. Putin hat daran aber kein Interesse. Gudrun Esser hat mit Gerhard Mangold gesprochen. Weitere Informationen zu diesem Thema und weitere aktuelle Informationen finden Sie auf unserer Internetseite unter bz.rheinnews.de.

0: Einen guten Morgen an diesem Dienstag. Wir haben den 6. Oktober. 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Wir haben es nun 7.27 Uhr. Wenn es um den Tourismus in Südtirol geht, ist oft von zwei Geschwindigkeiten die Rede. Es gibt Gemeinden, die aus Sicht der Politik durchaus noch Gäste vertragen würden. Für sie wurde die Frist für den Bettenstopp verlängert. Und dann gibt es Gemeinden wie Meran. Die Kurstadt verzeichnet 1 Million Nächtigungen pro Jahr bei etwa 42.000 Einwohnerinnen und Einwohnern. Es brauche ein Gleichgewicht, fordert die Bürgerinitiative Rompi und hat am Wochenende eine vielbeachtete Aktion gestartet. Elisabeth Bartelli.
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2: Touristenausweichlauf. Den Touristen ausweichen. In Meran ist das am Samstag zu einer sportlichen Disziplin erklärt worden, von der Bürgerinitiative Rompi. Mehr als 100 Läuferinnen und Läufer haben mitgemacht, die Kaufleute waren wenig begeistert. Mit der Aktion verbunden war ein offener Brief an die Gemeinde, in dem es unter anderem heißt: Es geht nicht darum, den Tourismus grundsätzlich in Frage zu stellen, es geht darum, ein Gleichgewicht herzustellen und Meran muss wieder Wohnstadt werden. Wir fragen, kann man in Meran nicht mehr wohnen? Nehmen die Gäste in der Kurstadt Überhand oder lebt Meran eigentlich ganz gut von ihnen? Und welche Rolle spielt die Kurzzeitvermietung auch für die Wohnungspreise in der Stadt? Darüber diskutieren die Sprecherin der Bürgerinitiative Rompi, Veronika Klara-Pinsker, und die Meraner Bürgermeisterin Katharina Zeller.
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1: 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Es ist 7.30 Uhr. 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
6: Die SVP will sich heute in Rom bei der Vertrauensfrage zum Wahlgesetz enthalten. Der Politologe Mangold schließt eine Ausweitung der russischen Angriffe auf die EU aus. Das Wetter sonnig und etwas labil bei 17 bis 23 Grad. Die SVP-Kammerabgeordneten wollen sich bei der Vertrauensfrage zu den ersten Artikeln der Wahlgesetzreform von Ministerpräsidentin Giorgia Meloni enthalten. Darauf einigten sich Parteileitung und Ausschuss der Südtiroler Volkspartei. Bei der Schlussabstimmung übermorgen Donnerstag werde man hingegen mit Ja stimmen. Begründet wurde dies mit der Absicherung zwischen Italien und Österreich, unter anderem zu garantierten Parlamentssitzen für die Südtiroler Minderheit und einem geschlossenen Senatswahlkreis Unterland. Die Abstimmungen zum Wahlgesetz in der Abgeordnetenkammer beginnen heute. Nachdem geheime Abstimmungen beantragt wurden, stellt Ministerpräsidentin Giorgia Meloni die Vertrauensfrage. Um Heckenschützen aus den eigenen Reihen zu verhindern, verknüpfte Meloni bereits die ersten drei Artikel des Gesetzes mit der Vertrauensfrage. Das brachte ihr harsche Kritik der Opposition ein. Diese wirft Meloni vor, die parlamentarische Demokratie mit Füßen zu treten und sich ihrer eigenen Mehrheit nicht sicher zu sein. Der Überraschungsbesuch des deutschen Kanzlers Friedrich Merz in der Ukraine hat laut dem Politikprofessor Gerhard Mangott kaum Auswirkungen auf die Kriegsdynamik Russlands. Merz habe nach 3 Wahlschlappen damit innenpolitisch Stärke demonstrieren wollen, sagte Mangott im Morgengespräch auf Rai Südtirol. Die Geschlossenheit der EU-Mitgliedstaaten in der Ukraine-Frage werte er grundsätzlich positiv. Im Friedensprozess, sollte dieser je in Fahrt kommen, spiele Europa jedoch kaum eine Rolle. Die Positionen, die die EU in Abstimmung mit der ukrainischen Führung vertritt, seien nicht verhandelbar. Die Ukraine hat die Region der russischen Hauptstadt Moskau nach Behördenangaben in der Nacht mit rund 650 Drohnen angegriffen. Die meisten seien von der Luftabwehr aus großer Entfernung unschädlich gemacht worden. Über Schäden oder Verletzte gab es zunächst keine Informationen. Laut ukrainischen Medien wurde bei dem Angriff eine Ölförderanlage rund 40 Kilometer von Moskau entfernt ins Visier genommen. Der Präsident des Gemeindenverbandes Dominik Oberstaller von der SVP weist die Kritik der Oppositionsparteien zurück. Die Opposition hatte kritisiert, dass ihre Vorschläge meist abgelehnt werden. Oberstaller betonte, Ablehnungen hätten einzig und alleine inhaltliche Gründe. Die Tatsache, dass in 105 von 116 Gemeinden der Bürgermeister oder die Bürgermeisterin der SVP angehört, spiele keine Rolle, unterstrich Oberstaller. Die Landeshauptstadt baut auf eine bessere Zusammenarbeit mit der Landesregierung. Laut Bürgermeister Claudio Corarati werde Bozen zunehmend zum Knotenpunkt für strategisch elementare Bereiche. Deshalb müssten die Landeshauptstadt und das Land gemeinsame Methoden entwickeln, um die größten Herausforderungen zu stemmen. Laut Bürgermeister Corarati handelt es sich heute um ein strategisches Treffen zu den dringlichsten Themen wie Infrastruktur, also Versorgung und Verkehr, Wohnen, Folgen der Migration bis hin zur Personalknappheit im Krankenhaus. Das Wetter. Eine Mischung aus Sonne und Wolken bestimmt das Wettergeschehen. Am Nachmittag sind einige Regenschauer in der Westhälfte des Landes zu erwarten. Die Temperaturen erreichen Höchstwerte von 17 bis 23 Grad. Morgen Mittwoch wird es, nach Auflösung morgendlicher Hochnebelfelder, recht sonnig. Am Nachmittag nehmen die Wolken von Südwesten her wieder zu. 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
7: Schönen guten Morgen aus der Landesverkehrsmeldezentrale. Ich bin Manuel Scutellaro. Die Jaufenpassstraße ist oberhalb von Kalch bis Freitag durchgehend wegen Sanierungsarbeiten gesperrt. Und Einbahnregelungen wegen Bauarbeiten gibt es im Passaital zwischen Refien und Saltaus, im Schnalztal zwischen Neuratheis und Vernackt sowie im Gardertal bei Zwischenwasser. Unterwegs. Gute und sichere Fahrt.

0: 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Eine 2 Jahre zurückliegende mutmaßliche Gruppenvergewaltigung sorgt in den USA zurzeit für Aufsehen. Eine ehemalige Studentin der renommierten Cornell-Universität wirft 7 Männern vor, sie 2024 in einem Verbindungshaus auf dem Gelände der Universität sexuell missbraucht und vergewaltigt zu haben. Sie sei mit Alkohol und Drogen gefügig gemacht worden. Ihre Aussagen kurz nach dem Vorfall führten aber nicht zu einem Verfahren. Jetzt hat die Studentin eine Zivilklage eingereicht und der Fall wird erneut diskutiert. An der Universität gab es gestern eine Solidaritätskundgebung, berichtet ARD-Korrespondent Martin Kanzelmeier.
1: Mehr als 1000 Studentinnen und Studenten haben sich auf dem Gelände der Cornell University versammelt. Viele von ihnen tragen violette Schleifen als Zeichen der Solidarität mit Jane Doe. So nennt sich das Opfer der mutmaßlichen Gruppenvergewaltigung, weil sie anonym bleiben will, da sie um ihre Sicherheit fürchtet. Alles an diesem Vorfall ist sehr emotional für uns, sagt eine der protestierenden Studentinnen. Es geht um unsere Körper, um unsere Leben, um alles. Es ist wirklich schwer, hier zu sein.
2: Everything about this is emotional for us. It's our bodies, it's our lives, it's everything. So it's really hard to be here.
1: Der Zorn der Studierenden richtet sich nicht nur gegen die mutmaßlichen Täter. 7 Verbindungsstudenten, von denen einige behaupten, sie hätten sich an der Gruppenvergewaltigung nicht beteiligt. Andere sagen, der Sex sei einvernehmlich gewesen. Was wirklich vor 2 Jahren passiert ist, soll nun die Generalstaatsanwältin des Bundesstaates New York ermitteln. Der Physikstudent Lewis Holland sieht eine Mitschuld bei den Studentenverbindungen. Sie fördern eine toxische Männlichkeit, sagt er, und betrachten Frauen als Objekte.
3: Frats, as they are now, encourage toxic masculinity. They encourage people to objectify women.
1: Fast noch wütender sind die Demonstrierenden auf die Universitätsleitung. Sie tut nichts, um die wehrlosen Opfer zu beschützen, kritisiert Grace aus New Jersey. Dagegen kommen die Vergewaltiger straffrei davon. Die Leitung will doch nur das Image der Uni schützen.
4: The administration just won't do anything to protect the most vulnerable people, while they let rapists get away with this. They're more interested in protecting their image.
1: Studentin Hannah findet schlimm, dass einige der mutmaßlichen Vergewaltiger noch immer an der Elite-Uni studieren. Dagegen musste Jane Doe Cornell verlassen, weil sie nicht länger ertragen konnte, mit jenen zu studieren, die ihr solches Leid zugefügt hatten. Ich weiß, dass Jane Doe sehr hart arbeiten musste, um sich das Studium hier leisten zu können, sagt Hannah. Und dann geschieht ihr sowas Schreckliches, das ist fürchterlich.
5: From what I know, Jane Doe worked really hard to be able to even afford Cornell. So for people to work so hard and to make it here and then have something terrible like this happen to them, it's just really terrible.
1: Nicht nur Studentinnen protestieren. Eine Studentin hat ihren Freund mitgebracht. Er sagt, dies ist ein Problem, das uns alle als Menschen bewegen sollte, denn jeder, den du kennst, könnte davon betroffen sein.
3: I feel like this is a problem that should really move you on a human basis, just like anybody you know could be affected by this.
1: Seine Freundin sagt, er sei freiwillig zur Demo gekommen. Hätte ich ihn bitten müssen, wäre er nicht mein Freund. Er wollte selbst hierher kommen, so ist er nun mal.
5: He wouldn't be my partner if I had to ask him to come here. He wanted to do this of his own volition, and that's just the kind of guy he is.
1: Nach langer Funkstille äußerte sich am Wochenende auch der Präsident der Cornell University, Michael Kotlikoff. Er versprach, zuzuhören, zu lernen und besser zu kommunizieren. Viele Studierende nehmen ihm das nicht mehr ab. Zu lange habe die Unileitung den Fall vertuscht. Sie fordern jetzt seinen Rücktritt.
0: Die Ermittlungen wurden von New Yorks Gouverneurin Kathy Hochul jetzt unter Aufsicht gestellt. Die New Yorker Generalstaatsanwältin werde den Vorfall untersuchen, mutmaßliche Straftaten verfolgen und die Beweise einer Grand Jury vorlegen, sagte sie. Als Grand Jury wird eine Gruppe von Geschworenen bezeichnet, die nach der Vorlage von Beweismitteln durch die Staatsanwaltschaft entscheidet, ob Anklage in einem Fall erhoben werden kann.
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0: Einen schönen guten Morgen erneut im Frühstücksradio. Die Zeit 7:45. Bei mir nun Thomas Heinz. Guten Morgen, Thomas.
1: Morgen.
0: Thomas, die Regierungskrise in Spanien beschäftigt die überregionale Tagespresse, denn dieser anstehende Wahlgang dürfte auch erhebliche Auswirkungen auf das politische Gleichgewicht in Europa haben.
1: Ja, interessanterweise schauen vor allem die italienischen Zeitungen auf diese Entwicklung in Spanien, das letzte große europäische Land, das von einer sozialdemokratischen Regierung geführt wird. Der Corriere macht mit diesem Thema auf: Sánchez e crisi, España al voto. Also Premier Sánchez setzt alles auf eine Karte und die sticht, wenn ihm die politischen Proteste wegen der steigenden Mietpreise und der Wohnungskrise in Spanien wieder Aufwind geben sollten. So vermuten zumindest einige. Il Senso di una sfida, der Sinn hinter diesem Risikospiel, den kann der Corriere in seinem Kommentar nicht nachvollziehen. Spanien sei eines der wenigen Länder in Europa, das positive Wirtschaftsdaten habe ein Wachstum von 2%. Wenn Politik also rationalen Überlegungen folgen würde, dann dürfte es keinesfalls Neuwahlen geben, meint das Blatt. Aber in puncto Wohnungskrise geht ein Riss durch das Parlament und der Gesetzesentwurf, den Sánchez im Zuge der Proteste zum Mieterschutz eingebracht habe. Er hat die eh schon prekären Mehrheitsverhältnisse im spanischen Parlament kippen lassen. Auch die Stampa beleuchtet das Thema und meint, für Italien ist diese Debatte besonders sensibel, dass da hier Parallelen zur heimischen Rechtskoalition gezogen werden können. Und was schreiben die spanischen Zeitungen selbst? El País, die größte Tageszeitung des Landes, stellt das Risiko für die Demokratie in den Vordergrund. Heißt es, dass die Gefahr des Einzuges der rechtspopulistischen Vox in die Zentralregierung absolut real sein und das Blatt warnt eindringlich davor, dieses Szenario zu verharmlosen.
0: Ja, die Themen, die die spanische Politik destabilisieren, sind auch hierzulande ziemlich virulent. Darauf nimmt etwa die Republika heute Bezug.
1: Ja, der Kaufkraftverlust, das ist hier wohl das Stichwort. Die Schere zwischen dem, was die Menschen verdienen, und den Preisen, etwa der Mieten oder eines Eigenheims, diese Schere geht zunehmend auf mit dramatischen politischen und sozialen Folgen. Casa e Salari, l'emergenza dimenticata, so titelt die Repubblica. Also dieser Kaufkraftverlust ist massiv geworden für die Familien und eben Mieten oder zum Beispiel Kredite, die fressen die Hälfte des Einkommens vieler Menschen heute auf. Tasse e prezzi, SOS-Familie, Thema heute auch in der Stampa zum Beispiel. Ja, ein umfassender Leitkommentar befasst sich mit der schleichenden Verarmung der italienischen Mittelschicht, basierend auf der Repubblica-Reportageserie über Geringverdiener wird analysiert, dass eine gesamte Generation von Angestellten, Lehrern und Facharbeitern trotz solider Ausbildung und voller Erwerbstätigkeit ihren Lebensstandard nicht mehr halten kann. Schauen wir kurz noch in die deutsche Presse. Dort ein Thema heute, der Nobelpreis für Medizin, die Deutschen Peter Hegemann und Georg Nagel sowie der US-Amerikaner Carl Dysonroth haben eine Methode entwickelt, um lebende Nervenzellen zu manipulieren. Dafür haben sie eben diesen Preis erhalten. Und die beiden Deutschen in diesem Triple sind natürlich heute in den deutschen Zeitungen überall ein Thema. Eben Optogenetik nennt sich diese Methode, mit der die beiden arbeiten. Und dadurch lässt sich eine Aufgabe im Gehirn genau zuordnen, was bei der Entwicklung von neuen Therapien wichtig ist. Also das Thema in den deutschen Zeitungen.
0: Ja, dann werfen wir einen Blick in die lokalen Zeitungen. Die Themen dort: die Flüchtlingspolitik des Landes, der öffentliche Nahverkehr und die Suche in der SVP nach einem Spitzenkandidaten für die kommenden Wahlen.
1: Vielleicht auch so etwas wie Optogenetik, denn hier möchte man auch eine Rolle jemandem zuordnen. SVP sucht den Superstar, die Umfrage der SWZ hat die SVP aufgeschreckt. Jetzt soll die Suche nach dem Kompatscher Nachfolger Fahrt aufnehmen. Das macht die Tageszeitung heute zum Titelthema, möglicherweise eben sogar mit Vorwahlen. Es ist nicht die erste und wohl auch die letzte, auch nicht die letzte Spekulation, wer nach dem scheidenden LH das Land führen soll. Den Denkanstoß hat, wie gesagt, die Umfrage der SWZ vom vergangenen Freitag gegeben, und die Tageszeitung baut auf dieses Thema auf. Eines nur vorneweg, in der Pole Position ist Rosemarie Palmer, und das scheint laut Tageszeitung in der SVP nicht jedem zu gefallen. Anderes Thema heute in den Dolomiten. Dort haben wir, wo habe ich die Dolomiten heute hier? Ja, andere Themen. Dort geht es einmal um den öffentlichen Nahverkehr, um die Probleme, die laut dem Lesertelefon der Dolomiten die Menschen dort deponieren. Und auf der anderen Seite geht es um die Flüchtlingsthematik. Wir hatten das auch in der Tagesschau gestern. Also die Flüchtlinge, die in den Gemeinden außerhalb von Bozen untergebracht worden sind. Und auf der anderen Seite natürlich die Flüchtlinge, die in Bozen jetzt auch wieder dazukommen. Schauen wir noch kurz in den Corriere. Dort geht es etwas internationaler zu. Das Thema dort heute, der Boom an Erasmus-Studenten in Bozen. Erasmus, das ist das europäische Studentenaustauschprogramm, und es ermöglicht ein von der EU gefördertes Auslandssemester. Und immerhin 200 Studenten aus aller Welt haben dafür die Uni Bozen ausgewählt, aus 25 verschiedenen Ländern aus aller Welt. Der übliche Sprachaustausch erfolgt hier natürlich vor allem in englischer Sprache.
0: Danke, Thomas Heinz, für diesen Pressespiegel. Und von Erasmus-Studenten zu Kühen. Kühe auf einer Weide, aber weit und breit kein Zaun. Und trotzdem wissen die Tiere, wo ihre Weidefläche zu Ende ist. Was ein bisschen nach Zukunftsmusik klingt, soll ab dem kommenden Frühjahr in Südtirol wissenschaftlich getestet werden. Am Versuchsbetrieb Meier am Hof in Dirtenheim bekommen Kühe spezielle GPS-Halsbänder. Die Grenze ihrer Weide wird nicht mehr mit Pfosten und Draht, sondern dann digital festgelegt. Das sogenannte Virtual Fencing ist Teil des europäischen Forschungsprojekts SAGE. Dabei geht es um neue Formen der Weidehaltung und um die Frage, wie Landwirtschaft, moderne Technik und auch die Erzeugung erneuerbarer Energie miteinander verbunden werden kann. Wie aber erklärt man einer Kuh, dass sie vor einem Zaun steht, den sie gar nicht sehen kann? Und könnte der unsichtbare Zaun irgendwann tatsächlich den herkömmlichen Weidezaun ersetzen? Darüber sprechen wir nach acht mit Markus Gatterer vom Versuchszentrum Leimburg.

0: Take That waren das mit How Deep Is Your Love. 1996 war die Boygroup mit diesem Titel in den Charts und wie tief ihre Liebe zu Konzerten, Theater, Ausstellungen oder anderen Veranstaltungen auch immer sein mag, ein paar Möglichkeiten für diesen Dienstag hätten wir für Sie. Unsere Veranstaltungstipps hat heute Noemi Bonnell für Sie zusammengestellt.
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2: Romanische Kunst vom Finchgau bis zum Kloster Mystère in der Schweiz und bis ins Trentino. Darum geht es bei den Tagen der Romanik. Am 10. und 11. Oktober können 33 Kunstdenkmäler besichtigt werden, doch den Auftakt macht Naturens bereits heute. Um 18 Uhr gibt es eine kostenlose Führung durch die St. Proculus-Kirche. Um 19 Uhr stellt die Projektleitung der Alpinen Straße der Romanik im Proculus-Museum das Programm vor. Danach gibt es einen Umtrunk und Zeit zum Austausch. Die Auftaktveranstaltung zu den Tagen der Romanik, also heute um 18 Uhr in der Proculus-Kirche von Naturens.

0: In Frankreich darf jedes Jahr eine festgelegte Zahl von Wölfen abgeschossen werden. Doch das französische Wolfsmanagement ist mehr als das, denn es steht ein umfassendes System dahinter. Die Bestände werden beobachtet und überwacht, Daten werden erhoben und ausgewertet und die Wolfspopulation durch genetische Analysen erfasst. Wie Frankreich ein Gleichgewicht zwischen Artenschutz, Forschung und den Bedürfnissen des ländlichen Raums sucht, erklärt der Journalist Mauro Fattor heute in Bozen. Er unterrichtet an der Universität in Soubrien und beschäftigt sich seit 30 Jahren mit großen Beutegreifern. Die Wölfe der Anderen heißt sein Vortrag, der heute um 18 Uhr im Naturmuseum Südtirol in Bozen stattfindet. Die Teilnahme ist kostenlos. Um den Wolf geht es heute auch in Vilnius. Wie lebt und arbeitet ein Hirte heute? Davon erzählt Matthias Priet. Er berichtet von seinem Alltag mit den Schafen, von seinen Erfahrungen mit dem Wolf und von den Herausforderungen der Weidewirtschaft. Während des Vortrags kann das Publikum Fragen stellen und mitdiskutieren. Gespräch mit dem Hirten zwischen Wolf und Weide beginnt heute um 19.30 Uhr im Naturparkhaus Burzgeisler in St. Magdalena in Vilnius. Auf Wunsch gibt es nach dem Vortrag eine kurze Führung durch die Sonderausstellung Der Wolf. Der Eintritt ist frei. Und noch ein Vortrag findet heute in Kaltern statt. Geld begleitet uns durch den Alltag. Doch wie viel wissen wir eigentlich darüber? Grundlegendes Wissen rund ums Geld vermitteln Daniela Ploner und Felix Brucker heute unter dem Titel Das Finanz-ABC. Organisiert wird der Abend vom Bildungsausschuss Kaltern und dem Beirat für Chancengleichheit. Beginn um 19.30 Uhr im Sparkassensaal in Kaltern.
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2: Die SVP will sich heute in Rom bei der Vertrauensfrage zum Wahlgesetz enthalten. Politologe Gerhard Mangold schließt eine Ausweitung der russischen Angriffe auf die EU aus. Das Wetter sonnig und etwas labil bei 17 bis 23 Grad. Die SVP-Kammerabgeordneten wollen sich bei der Vertrauensfrage zu den ersten Artikeln der Wahlgesetzreform von Ministerpräsidentin Giorgia Meloni enthalten. Darauf einigten sich Parteileitung und Ausschuss der Südtiroler Volkspartei. Bei der Schlussabstimmung übermorgen Donnerstag werde man hingegen mit Ja stimmen. Gudrun Esser.
3: Auf diese Strategie einigte man sich gestern. Bekanntlich gingen dem heftige Debatten voraus, nachdem der Fratelli d'Italia-Abgeordnete Alessandro Urzi eine Aufteilung des Senatswahlkreises Unterland eingebracht hatte. Nach Protesten und Austrittsdrohungen konnte dies teilweise abgewendet werden. Das Unterland wird nicht aufgeteilt, sondern kommt zum Senatswahlkreis Burggrafenamt. Bei der Vertrauensfrage werde man sich traditionsgemäß enthalten. Bei der geheimen Schlussabstimmung werde man hingegen mit Ja stimmen. Hier geht es um die Wahlreform an sich. Begründet wurde das mit dem Notenwechsel, also der internationalen Absicherung zwischen Österreich und Italien, mit der unter anderem insgesamt 5 von 6 Parlamentssitzen der Sprachminderheit zugesichert werden.
2: Die Abstimmungen zum Wahlgesetz in der Abgeordnetenkammer beginnen heute. Nachdem geheime Abstimmungen beantragt wurden, stellt Regierungschefin Giorgia Meloni die Vertrauensfrage. Silvia Franceschini.
4: Um Heckenschützen aus den eigenen Reihen zu verhindern, hat Meloni bereits die ersten 3 Artikel des Gesetzes mit der Vertrauensfrage verknüpft. Ein Vorgehen, das ihr harsche Kritik der Opposition eingebracht hat. Sie wirft Meloni vor, die parlamentarische Demokratie mit Füßen zu treten und sich ihrer eigenen Mehrheit nicht sicher zu sein. Zugleich ist die Diskussion um den Wahltermin im kommenden Jahr neu entbrannt. Sollte es bei der Vertrauensabstimmung keine Mehrheit geben, werde es vorgezogene Wahlen geben, sagte gestern ein hochrangiger Vertreter von Fratelli d'Italia. Wird das Gesetz planmäßig verabschiedet, ist der kommende Mai als Wahltermin im Gespräch.
2: Der Co-Pilot des Fly-Dubai-Flugs von Dubai nach Tel Aviv wollte das Flugzeug laut US-Medien auf den israelischen Großflughafen Ben Gurion bei Tel Aviv stürzen lassen. Das berichtet unter anderem der US-Sender ABC News unter Berufung auf 2 hochrangige US-Beamte und eine mit den Ermittlungen vertraute israelische Quelle. Laut dem israelischen TV-Sender Channel 12 sagte der Co-Pilot bei einem Verhör in den Vereinigten Arabischen Emiraten, er habe als Märtyrer sterben wollen, um Gaza zu rächen. Die Ukraine hat die Region der russischen Hauptstadt Moskau nach Behördenangaben in der Nacht mit rund 650 Drohnen angegriffen. Die meisten seien von der Luftabwehr aus großer Entfernung unschädlich gemacht worden. Über Schäden oder Verletzte gab es zunächst keine Informationen. Laut ukrainischen Medien wurde bei dem Angriff eine Ölförderanlage rund 40 Kilometer von Moskau entfernt ins Visier genommen. Der Überraschungsbesuch des deutschen Kanzlers Friedrich Merz in der Ukraine wird kaum Auswirkungen auf die Kriegsdynamik Russlands haben. Das sagte der Professor für Politikwissenschaften der Uni Innsbruck, Gerhard Mangott. Merz hätte sich damit vor allem innenpolitisch gestärkt. Weder sein Besuch in Kiew noch die geschlossene Haltung der EU-Mitgliedstaaten könnten den russischen Präsidenten Wladimir Putin zu Friedensverhandlungen bewegen. Mangott?
5: Man muss sagen, im Friedensprozess, wenn er denn wirklich in Fahrt kommen würde, spielen die Europäer kaum eine Rolle, bis überhaupt keine Rolle. Denn das, was sie an Positionen vertreten, in Abstimmung mit der ukrainischen Führung, die sind nicht verhandelbar. Es kommt von Europa kein konstruktives Angebot, das eine Art Schnittmenge herstellt zwischen den Interessen Russlands und der Ukraine, wo beide Seiten gesichtswahrend aus diesem Krieg herauskommen könnten. Es gibt keinen Dialog, es gibt keinen Sondervermittler. Man weiß einfach nicht, wer soll mit Russland verhandeln, wann soll mit Russland verhandelt werden, worüber soll mit Russland verhandelt werden. Und das ist schon eine sehr traurige Lage für die europäische Außenpolitik.
2: Einen Militärangriff Putins auf EU-Mitgliedstaaten schließe er aus, sagte Mangott. Der Präsident des Gemeindenverbandes Dominik Oberstaller von der SVP weist die Kritik der Oppositionsparteien zurück. Die Opposition hatte kritisiert, dass ihre Vorschläge meist abgelehnt werden. Oberstaller betonte, Ablehnungen hätten ausschließlich inhaltliche Gründe. Die Tatsache, dass in 105 von 116 Gemeinden der Bürgermeister oder die Bürgermeisterin der SVP angehört, spielt laut Oberstaller keine Rolle. Die Landeshauptstadt baut auf eine bessere Zusammenarbeit mit der Landesregierung. Laut Bürgermeister Claudio Corarati werde Bozen zunehmend zum Knotenpunkt für strategisch elementare Bereiche. Deshalb müssten die Landeshauptstadt und das Land gemeinsame Methoden entwickeln, um die größten Herausforderungen zu stemmen. Laut Bürgermeister Corarati handelt es sich bei der Zusammenkunft von Landesregierung und Stadtverwaltung heute um ein strategisches Treffen zu den dringlichsten Themen wie Infrastruktur, also Versorgung und Verkehr, Wohnen, Folgen der Migration bis hin zur Personalknappheit im Krankenhaus. Das Wetter. Sonne und Wolken wechseln. Am Nachmittag sind einige Regenschauer in der Westhälfte des Landes zu erwarten. Die Temperaturen erreichen Höchstwerte von 17 bis 23 Grad. Morgen Mittwoch wird es nach Auflösung morgendlicher Hochnebelfelder recht sonnig. Am Nachmittag nehmen die Wolken von Südwesten her wieder zu. 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Redaktion Gudrun Esser.
6: Aus der Landesverkehrsmeldezentrale begrüßt Sie Manuel Scutellaro. Guten Morgen. Auf den Stadtzufahrten herrscht lebhafter Berufsverkehr. Zu Wartezeiten kommt es auf der Überreitscher Straße in Fahrtrichtung Bozen zwischen St. Michael-Eppern und der Meraner Kreuzung, auf der Breller Staatsstraße in Fahrtrichtung Bozen ab Leifers bis St. Jakob und auf der Pustertaler Staatsstraße in Richtung Innichen bei der Ortsdurchfahrt von Kienz. Und die Jaufenpassstraße bleibt oberhalb von Kalch bis Freitag durchgehend wegen Sanierungsarbeiten gesperrt. Unterwegs. Gute und sichere Fahrt.
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7: Und mit Edi Bleikner in der Senderegie. Wir wünschen Ihnen einen guten Start in diesen Dienstag. Wir haben es mittlerweile 7:07. Wenn wir an eine Kuhweide denken, gehört eines eigentlich ganz selbstverständlich dazu. Ein Zaun. Holzpfosten, Draht oder ein elektrischer Weidezaun sorgen dafür, dass die Tiere dort bleiben, wo sie hingehören. Aber vielleicht könnte ein Teil dieser Zäune künftig unsichtbar werden. Das Versuchszentrum Leimburg will ab dem kommenden Frühjahr in Dietenheim das sogenannte Virtual Fencing, also die virtuelle Zaunhaltung, testen. Die Kühe tragen dabei GPS-Halsbänder und die Grenzen ihrer Weide existieren nur noch digital. Bei uns im Studio ist bereits Markus Gatterer. Er arbeitet am Versuchszentrum Leimburg im Fachbereich Berglandwirtschaft und leitet die Arbeitsgruppe am Versuchsstandort Meier am Hof in Dietenheim. Guten Morgen, Herr Gatterer.
8: Guten Morgen.
7: Ja, Herr Gatterer, Sie beschäftigen sich beruflich mit Kühen und digitalen Weidezäunen. Wer lernt bei so einem System eigentlich schneller, die Kuh, wie der virtuelle Zaun funktioniert, oder der Mensch, der die Technik bedienen muss?
8: Ich glaube, die Kuh lernt das wesentlich schneller.
7: Okay, ja, jedenfalls eine sehr aufschlussreiche Antwort von Markus Gatterer vom Versuchszentrum Leimburg. Gleich sprechen wir mit ihm ausführlicher darüber, wie ein unsichtbarer Weidezaun überhaupt funktioniert, was sich die Landwirtschaft davon verspricht und warum das Ganze Teil eines wesentlich größeren europäischen Forschungsprojektes ist. Bleiben Sie dran, das Frühstücksradio-Gespräch von Rhein-Südtirol gleich hier bei uns im Radio.

0: Musik von den Hooters aus dem Jahre 1989, 500 Miles Away from Home. Wir haben es nun 13 Minuten nach 8. Ein Weidezaun ohne Pfosten und ohne Draht. Eine Grenze, die nur digital existiert. Genau das soll ab dem kommenden Frühjahr in Dirtenheim wissenschaftlich erprobt werden. Am Versuchsbetrieb Meier am Hof werden rund 15 Milchkühe der Rasse Tiroler Grauvieh mit speziellen Halsbändern ausgestattet. Diese verfügen unter anderem über GPS und sollten dafür sorgen, dass sich die Tiere innerhalb einer zuvor digital festgelegten Weidefläche bewegen. Der Versuch ist Teil des europäischen Forschungsprojekt SAGE. Das Projekt läuft über 3 Jahre und beschäftigt sich mit der Frage, wie moderne Weidetechnologien, Tierhaltung und Agri-Photovoltaik miteinander verbunden werden können. In Südtirol konzentriert sich das Versuchszentrum Leimburg dabei vor allem auf das sogenannte Virtual Fencing, also der virtuelle Zaun, der virtuellen Zaunhaltung. Aber kann eine Kuh tatsächlich lernen, eine Grenze einzuhalten, die sie überhaupt nicht sehen kann? Welche Vorteile bringt das einem Bauern? Und kann ein virtueller Zaun auf unseren Weiden irgendwann auch einen richtigen Zaun ersetzen? Darüber sprechen wir mit Markus Gatterer vom Versuchszentrum Leimburg. Er arbeitet im Fachbereich Berglandwirtschaft und leitet die Arbeitsgruppe am Versuchsstandort Meier am Hof in Dirtenheim. Guten Morgen noch einmal, Herr Gatterer.
1: Guten Morgen.
0: Herr Gatterer, wir sprechen von einem Weidezaun, den weder die Kuh noch wir Menschen sehen können. Wie funktioniert so ein virtueller Zaun überhaupt?
1: Also es funktioniert so, die Kuh bekommt ein GPS-Halsband, mit welchem die genaue Position des Tiers erfasst wird. Und an einer App oder auf einem PC-Programm kann man auf einer Karte dann diese Grenzen einzeichnen. Und sobald sich die Kuh auf der Weide dieser Grenze nähert, erzeugt dieses Halsband ein akustisches Signal, also einen Warnton, welcher das Tier warnt, dass es sich nun dieser Grenze nähert. Und sobald die Tiere das System gut beherrschen, drehen sie dann automatisch schon um. Wenn diese Kuh aber noch nicht weiß, dass das die Grenze ist, dann geht sie weiter und bekommt dann einen Stromschlag. Also ähnlich wie es bei einem herkömmlichen Elektrozaun auch passiert. Ganz wichtig zu sagen ist, also die Tiere lernen das sehr schnell. Also in den ersten paar Tagen auf der Weide beherrschen sie das System schon. Und es gibt ein genaues Protokoll, wie man vorgehen muss bei dieser Einlernphase, damit die Tiere das auch möglichst schnell und möglichst stressfrei dann auch lernen.
0: Das heißt, wenn die Kuh diesen Ton hört, dann weiß sie eigentlich schon, Achtung, jetzt darf ich nicht mehr weitergehen, sonst bekomme ich einen Stromschlag.
1: Genau, also sie weiß schon, wenn sie den Ton hört, Achtung, jetzt kommt die Grenze. Und es gibt auch viele Untersuchungen, die bereits belegt haben, dass das auch nach wenigen Tagen auf der Weide so der Fall ist, dass die Tiere sich eigentlich nur noch am akustischen Signal orientieren.
0: Im Frühjahr des kommenden Jahres wollen Sie diese Technik in Dirtenheim erstmals wissenschaftlich unter Südtiroler Bedingungen testen. Was genau wollen Sie dabei herausfinden und woran erkennen Sie am Ende, ob dieses Virtual Fencing, also die virtuelle Zaunhaltung für unsere Landwirtschaft tatsächlich funktioniert?
1: Also zunächst wollen wir testen, wie wir damit das Weidemanagement verbessern können. Also wir wollen die Weide, die wir am Versuchsbetrieb haben, mit diesem System effizienter nutzen, sodass wir weniger Futterrest auf der Weide haben. Und wir wollen uns auch anschauen, ob wir vielleicht auch könnten ein anderes Weidesystem, als wir es bisher bei uns haben, umsetzen. Woran erkennen wir dann, ob das für die Landwirte relevant ist? Wir haben einen sehr praxisnahen Betrieb dort. Und gemeinsam mit den Arbeitern am Betrieb werden wir uns dann anschauen, ob das überhaupt umsetzbar ist, da wir auch hier in Südtirol, wie wir alle wissen, sehr klein strukturierte Betriebe haben.
0: Das heißt, es geht nicht vor allem darum, das Aufstellen und Versetzen von Zäunen zu ersparen, sondern diese Technik soll vielmehr eine ganz neue Möglichkeit beim Weidemanagement ermöglichen.
1: Ja, nicht ganz. Also klar, wir wollen innerhalb einer gewissen Weidefläche verhindern, dass wir müssen sehr viele Abgrenzungen zäunen, beziehungsweise dieses tägliche Weiterzäunen, das in der Portionsweide häufig gemacht wird, Diese Arbeit soll erspart werden. Was wir schon machen wollen, wir wollen außen einen Zaun haben, der die Tiere physisch auch abgrenzt, sodass klar erkennbar ist, Achtung, hier beginnt eine Weide.
0: Auf unseren Almen und Weiden begegnen sich Kühe und Wanderer. Wenn der Zaun nur virtuell existiert, hält er natürlich keinen Menschen davon ab, in eine Herde hineinzulaufen. Es hat ja im Sommer auch einige Unglücke gegeben, wo Kühe Wanderer angegriffen haben. Kann diese virtuelle Zaunhaltung deshalb überhaupt einen herkömmlichen Außenzaun ersetzen oder braucht es den aus Sicherheitsgründen weiterhin?
1: Also wir in unserem Versuch wollen eben aus Sicherheitsgründen diesen Außenzaun weiter behalten. Ich würde auch allen empfehlen, die in so einem Gebiet sind, wo viele Wanderer unterwegs sind, dass man dort die meistens eh schon bestehenden Zäune auch weiterhin so belässt, wie sie sind. Aber man kann halt innerhalb dieser großen Weideflächen den virtuellen Zaun trotzdem nutzen, um bestimmte Gebiete besser oder effizienter zu beweiden.
0: Noch eine technische Voraussetzung. Wie schaut es mit dem Empfang aus? Sie sagen, dieses Halsband ist mit einem GPS-Sender ausgestattet. Das heißt, man kann eigentlich die Position einer

0: wo sich die Kühe regelmäßig, regelmäßig dorthin kommen, damit dieses System immer wieder aktualisiert wird. Andere Hersteller verkaufen Antennen, die man dann irgendwo installieren kann, welche dann diese Fläche möglichst gut abdecken sollen. Stand jetzt ist es aber so, dass wir nicht genau wissen, was passieren würde, wenn wir keinen Empfang haben.
1: Das heißt, die klassische Kuhglocke wird dieses System eigentlich nicht ersetzen?
0: Also so schnell sicher nicht. Es gibt sogar so hybride Formen, wo die Kuhglocke dann noch angebaut werden kann.
1: SAGE ist eigentlich ein wesentlich größeres europäisches Forschungsprojekt. Im Mittelpunkt steht die Verbindung von Weidehaltung und Agri-Photovoltaik, also Kühe oder Schafe, die unter Solarpanelen weiden. Warum beschäftigt sich die Forschung mit dieser Kombination?
0: Also es ist Fakt, dass wir in vielen europäischen Ländern große Freiflächenanlagen mit Photovoltaik haben. Und häufig wird darüber diskutiert, ob man könnte nicht doch diese Flächen landwirtschaftlich irgendwie nutzen. Und genau darum geht es. Also es geht genau darum, diese Freiflächenanlagen zusätzlich zur Stromproduktion auch noch zu beweiden. Und so würde man zwei Fliegen mit einer Klappe schlagen. Also man hätte einmal die Stromproduktion, hätte dann noch Tiere im Feld, die eine gewisse landwirtschaftliche Produktion ermöglichen, und man spart sich sehr viel Mulcharbeit. Also die Tiere würden das dann übernehmen, dieses Unkraut oder das Gras, das wächst in der Anlage, zu beseitigen.
1: Jetzt muss man aber sagen, dass diese Agri-Photovoltaik selbst in Südtirol nicht getestet wird. Dafür ist unsere Landschaft vielleicht doch etwas zu sensibel. Denkt man an die Bilder von riesengroßen Photovoltaik-Freiflächenanlagen, sogenannten Solarfarmen, die man im Ausland etwa entlang von Autobahnen sieht. Aber die Leimburg untersucht Futterproben von Flächen unter solchen Anlagen in anderen europäischen Ländern. Was wollen Sie dabei herausfinden? Verändert der Schatten der Solarpaneele beispielsweise Menge oder Qualität des Futters?
0: Davon gehen wir aus, klar. Es muss nicht unbedingt schlecht sein. Also in solchen Jahren wie heuer, wo wir sehr hohe Hitze haben, die sehr trocken sind, dann kann eine gewisse Beschattung ja sogar vorteilhaft sein für das Graswachstum. Und klar, diese Futterproben werden dann bei uns an der Leimburg untersucht, da wir ein gutes Futterlabor haben. Und ja, mit diesem Labor sind wir zu diesem Projekt gegangen und das macht.
1: Und Herr Gatterer, noch einmal zurück zu den Kühen. Ein elektrischer Impuls aus einem Halsband bedeutet zunächst einmal Stress für das Tier. Untersuchen Sie deshalb auch, ob diese Art der Weidebegrenzung Auswirkungen auf das Tierwohl oder sogar auf die Milch haben könnte?
0: Ja, also wir untersuchen, ob das eine Auswirkung auf das Tierwohl hat, anhand von anderen Sensoren. Also auch diese Weide, diese Virtual Fencing Halsbänder geben uns ja einen Aufschluss darüber, wie sich die Tiere bewegen in der Weide, wie das Liegeverhalten ist, etwas ganz Essentielles bei der Milchkuhhaltung. Und das schauen wir uns dann an. Aus bestehender Literatur wissen wir aber, dass es eigentlich keinen Einfluss darauf hat, ob die Kuh mit einem virtuellen Zaun oder einem physischen Zaun gehalten wird, auf gewisse Stressindikatoren oder auch auf die Milchleistung. Und wir gehen davon aus, dass das bei uns auch so sein wird.
1: Markus Gatterer vom Versuchszentrum Leimburg über das europäische Forschungsprojekt SAGE und den geplanten Versuch mit virtuellen Weidezäunen in Südtirol. Vielen Dank, Herr Gatterer, für das Gespräch.
0: Gerne.
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0: Aus den 1960ern, Petula Clark hier bei uns im Frühstücksradio von Radio Südtirol mit ihrem Klassiker Downtown. Einen schönen guten Morgen, wir haben es 9:03. Wir blicken auf unser Fernsehprogramm von heute Abend. In Pro und Contra geht es heute um die Frage, ob Meran keine Wohnstadt mehr ist. 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
0: 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Es moderiert Elisabeth Barteli.

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1: Die SVP will sich heute in Rom bei der Vertrauensfrage zum Wahlgesetz enthalten. Politologe Gerhard Mangold schließt eine Ausweitung der russischen Angriffe auf die EU aus. Das Wetter sonnig und etwas labil bei 17 bis 23 Grad. Die SVP-Kammerabgeordneten wollen sich bei der Vertrauensfrage zu den ersten Artikeln der Wahlgesetzreform von Ministerpräsidentin Giorgia Meloni enthalten. Darauf haben sich die Parteileitung und der Ausschuss der Südtiroler Volkspartei geeinigt. Bei der Schlussabstimmung übermorgen Donnerstag werde man hingegen mit Ja stimmen. Begründet wurde dies mit der Absicherung zwischen Italien und Österreich unter anderem zu garantierten Parlamentssitzen für die Südtiroler Minderheit und einem geschlossenen Senatswahlkreis Unterland. Die Abstimmungen zum Wahlgesetz in der Abgeordnetenkammer beginnen heute. Nachdem geheime Abstimmungen beantragt wurden, stellt Ministerpräsidentin Giorgia Meloni die Vertrauensfrage. Um Heckenschützen aus den eigenen Reihen zu verhindern, verknüpfte Meloni bereits die ersten drei Artikel des Gesetzes mit der Vertrauensfrage. Das brachte ihr harsche Kritik der Opposition ein. Diese wirft Meloni vor, die parlamentarische Demokratie mit Füßen zu treten und sich ihrer eigenen Mehrheit nicht sicher zu sein. Der Überraschungsbesuch des deutschen Kanzlers Friedrich Merz in der Ukraine hat laut dem Politikprofessor Gerhard Mangold kaum Auswirkungen auf die Kriegsdynamik Russlands. Merz habe nach drei Wahlschlappen damit innenpolitisch Stärke demonstrieren wollen, sagte Mangold im Morgengespräch auf Rai Südtirol. Die Geschlossenheit der EU-Mitgliedstaaten in der Ukraine-Frage werte er grundsätzlich positiv. Im Friedensprozess, sollte dieser je in Fahrt kommen, spiele Europa jedoch kaum eine Rolle. Die Positionen, die die EU in Abstimmung mit der ukrainischen Führung vertritt, seien nicht verhandelbar. Die Ukraine hat die Region der russischen Hauptstadt Moskau nach Behördenangaben in der Nacht mit rund 650 Drohnen angegriffen. Die meisten seien von der Luftabwehr aus großer Entfernung unschädlich gemacht worden. Über Schäden oder Verletzte gab es zunächst keine Informationen. Laut ukrainischen Medien wurde bei dem Angriff eine Ölförderanlage rund 40 Kilometer von Moskau entfernt ins Visier genommen. Der Präsident des Gemeindenverbandes, Dominik Uberstaller von der SVP, weist die Kritik der Oppositionsparteien zurück. Die Opposition hatte kritisiert, dass ihre Vorschläge meist abgelehnt werden. Uberstaller betonte, Ablehnungen hätten ausschließlich inhaltliche Gründe. Die Tatsache, dass in 105 von 116 Gemeinden der Bürgermeister oder die Bürgermeisterin der SVP angehört, spielt laut Uberstaller keine Rolle. Die Landeshauptstadt baut auf eine bessere Zusammenarbeit mit der Landesregierung. Laut Bürgermeister Claudio Corarati werde Bozen zunehmend zum Knotenpunkt für strategisch elementare Bereiche. Deshalb müssten die Landeshauptstadt und das Land gemeinsame Methoden entwickeln, um die größten Herausforderungen zu stemmen. Laut Bürgermeister Corarati handelt es sich heute um ein strategisches Treffen zu den dringlichsten Themen wie Infrastruktur, also Versorgung und Verkehr, Wohnen, Folgen der Migration bis hin zur Personalknappheit im Krankenhaus. 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
2: Aus der Landesverkehrsmeldezentrale begrüßt Sie Manuel Scutellaro. Guten Morgen. Auf den Stadtzufahrten herrscht lebhafter Berufsverkehr. Zu Wartezeiten kommt es auf der Überreitscher Straße in Fahrtrichtung Bozen zwischen St. Michael-Eppern und der Meraner Kreuzung, auf der Breller Startstraße in Fahrtrichtung Bozen ab Leifers bis St. Jakob und auf der Pustertaler Startstraße in Richtung Innichen bei der Ortsdurchfahrt von Kienz. Und die Jaufenpassstraße bleibt oberhalb von Kalch bis Freitag durchgehend wegen Sanierungsarbeiten gesperrt. Unterwegs. Gute und sichere Fahrt.
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3: 8:55. Wie wird das Wetter heute am Dienstag, 6. Oktober? Ein Blick auf die Wetterkameras im Land zeigt ein noch recht wechselhaftes Wetterbild. Wir kehren aber zum schönen Wetter zurück, allerdings nicht überall gleich schnell. Fragen wir deshalb nach, wie das Wetter heute am Dienstag werden wird. Bescheid weiß Dieter Betterlin vom Landeswetterdienst. Hallo und guten Morgen.
4: Schönen guten Morgen, grüß Gott.
3: Der Tiefdruckeinfluss lässt nach, die Luftmassen sind aber noch teils labil geschichtet. Was bringt uns der heutige Tag?
4: Der heutige Tag bringt uns überall ein paar Sonnenstunden. Ganz ungetrübt und ganz stabil bleibt es aber nicht, denn das Tief von gestern, das kehrt zurück, bringt ein paar Wolken und am Nachmittag vor allem im Westen des Landes auch ein paar Regenschauer.
3: Und wir werfen auch einen Blick auf das Thermometer. Wie schaut es bei den Temperaturen heute aus?
4: Die Temperaturen, die sind ähnlich wie gestern. Höchstwerte heute wieder von 17 bis 22 Grad.
3: Und dann wäre noch der Ausblick auf morgen Mittwoch und die Entwicklung in der zweiten Wochenhälfte. Wie geht's in den nächsten Tagen weiter?
4: Morgen wird es wieder recht sonnig mit ein paar Wolken, bevor sich das Wetter Richtung Donnerstag dann umstellt. Da sorgt nämlich eine Kaltfront für unbeständiges Wetter bereits. Am Donnerstag tagsüber zeitweise Regen, am Abend folgt dann eine Kaltfront, die von Nordwesten her durchzieht. Am Alpenhauptkamm schneit es dann bis auf 2000 Meter herab und hinter der Front frischt kühler Nordwind auf.
3: Vielen Dank, Dieter Betterlin vom Landeswetterdienst, für diesen Blick aufs Wetter.
4: Danke Ihnen, auf Wiederhören.

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1: Peter Fox mit Haus am See, einer seiner großen Hits aus dem Jahr 2008. Seine musikalische Vorstellung vom ganz persönlichen Glück, ein Haus am See, Familie, Freunde und irgendwann ganz entspannt auf das eigene Leben zurückblicken. Willkommen hier bei uns im Frühstücksradio von Rai Südtirol.
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1: Und wir bleiben beim Zurückblicken. Ein aktuelles Urlaubsbild, das neueste Kochvideo vom Lieblingsinfluencer, ein süßes Hundevideo. Man wischt und wischt und auf Instagram könnte es scheinbar ewig so weitergehen. Aber wie kam es eigentlich zu dieser App? Miriam Thomaser nimmt uns mit zu den Anfängen von Instagram.
3: Wir reisen zurück ins Jahr 2009. Apps sind gerade groß im Kommen. Besonders beliebt sind Anwendungen, bei denen man seinen Standort mit anderen teilen kann. Der US-Amerikaner Kevin Systrom will da mitmischen und entwickelt eine eigene App. Sie heißt Bourbon, benannt nach seinem damaligen Lieblingsgetränk Bourbon. Die Idee, man kann seinen Freunden zeigen, wo man gerade ist, Restaurants und Bars bewerten, Fotos hochladen und sogar mit anderen Nutzern Spiele spielen. Klingt nach einer guten Idee, ist es aber nicht. Bourbon wird ein Flop. Doch dann kommt der entscheidende Moment. Kevin Systrom spricht mit seiner Freundin Nicole über die App. Sie erzählt ihm, dass sie ihre eigenen Smartphone-Fotos gar nicht veröffentlichen möchte, denn ihre Bilder seien einfach nicht gut genug. Und genau da macht es bei Systrom Klick. Vielleicht, denkt er, brauchen die Leute gar keine komplizierte Check-in-App. Vielleicht wollen sie einfach schöne Bilder machen. Gemeinsam mit Mike Krieger entwickelt er Bourbon deshalb praktisch komplett um. Übrig bleibt vor allem eines: Fotos aufnehmen, mit einem Filter verschönern und direkt mit anderen teilen. Und das war damals tatsächlich etwas Besonderes. Facebook war vor allem eine Desktop-Anwendung, Flickr war hauptsächlich für Fotos von Digitalkameras gedacht und bei Twitter konnte man zu dieser Zeit noch nicht einmal Bilder hochladen. Systrom entwickelt erste Filter und dann geht plötzlich alles ganz schnell. Am 6. Oktober 2010 erscheint Instagram im Apple App Store und die Menschen stürzen sich darauf. Allein am ersten Tag wird die App rund 25.000 Mal heruntergeladen. 2 Monate später gibt es bereits 1 Million Nutzer. Aus der kleinen Foto-App wird ein Riesengeschäft. 2012 kommt Instagram auch auf Android-Smartphones und im selben Jahr macht Facebook ein Angebot. Das Unternehmen übernimmt Instagram. Der Kaufpreis liegt bei rund 1 Milliarde Dollar bzw. umgerechnet etwa 760 Millionen Euro. Und damit beginnt die nächste Phase. Instagram kann jetzt nicht mehr nur Fotos. 2013 kommen Videos dazu. 2016 folgen die Stories, Fotos und Videos, die nach 24 Stunden wieder verschwinden. Und dann kommt TikTok. Eine Plattform, auf der vor allem kurze Videos zum Anschauen und Weiterwischen beliebt sind. Instagram reagiert und führt 2020 die Reels ein. Kurze Videos, die man direkt in der App anschauen und weiterwischen kann. Instagram ist damit längst mehr als eine Foto-App. Es ist Schaufenster, Nachrichtenkanal, Werbeplattform und für manche sogar Arbeitsplatz, zum Beispiel für Influencer. Die gab es zwar schon vor Instagram, aber die Plattform gibt dieser Entwicklung noch einmal einen kräftigen Schub. Menschen bauen sich mit ihren Fotos und Videos riesige Fangemeinden auf. Unternehmen bezahlen sie dafür, Produkte zu zeigen. Aus einem Selfie kann so plötzlich ein Geschäftsmodell werden. Aber genau hier beginnt auch die andere Seite von Instagram. Denn ständig sehen wir dort die schönsten Urlaubsbilder, die perfekten Körper, die tollsten Wohnungen und scheinbar mühelosen Erfolg. Was wir dabei oft nicht sehen: Filter, Bildbearbeitung, Inszenierung und manchmal auch einfach viele Versuche, bis das perfekte Foto entstanden ist. Instagram kann also inspirieren, unterhalten und Menschen miteinander verbinden. Aber es zeigt eben meistens die schönsten Ausschnitte aus dem Leben.
1: Ein Wisch nach dem anderen und schon sind wir mittendrin in der Instagram-Welt. Welt. Und auch wir sind dort zu finden. 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Schauen Sie gerne mal vorbei.
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0: Wohl einer der bekanntesten Pop-Ohrwürmer der 1980er. Hole and Oates waren das mit ihrem Muntermacher von 1981, Kiss on My List. Und auf meiner Liste steht jetzt noch ein Punkt ganz oben, Katrin Bragagna, die schon bei mir im Studio ist und gleich nach neun den Treffpunkt übernimmt. Guten Morgen, Katrin, schön, dass du da bist.
1: Guten Morgen, Thomas.
0: Guten Morgen. Ja, was hast du denn heute für unsere Hörerinnen und Hörer vorbereitet?
1: Ja, es gibt natürlich wieder vieles. Es ist Dienstag, da gibt es auch immer unseren Verbraucherschwerpunkt. Da gibt es einiges kulinarisch-ernährungstechnisches. Und unser Kollege Christoph Bichler, der hat, glaube ich, wieder mal einen Schwung beim Lesen gehabt. Der stellt heute einen ganz spannenden Roman vor. Ich muss ja immer sagen, meistens muss ich mir eine Notiz machen und die Bücher mir auch kaufen, die Christoph vorstellt. Ja, ich glaube, es ist auch für unsere Hörerinnen und Hörer immer spannend, ganz Unterschiedliches zu erfahren und zu erfragen. Und wir haben heute die Preisträger des Salzburger Stiers. Der wird zwar erst im Mai vergeben, aber heute werden die Gewinner oder die Gewinnerinnen bekannt gegeben.
0: Und weil du Preis sagst, wir haben natürlich auch wieder etwas zu vergeben bei unserem Treffpunkt-Quiz um 10.40 Uhr, glaube ich, ist er immer.
1: Genau, es gibt Karten für eine Tanzveranstaltung im Rahmen von Alps Move, vom zeitgenössischen Tanzfestival, wo es vor allem um zeitgenössischen Tanz aus dem Alpenraum geht.
0: Dann Katrin, vielen Dank. Ich überlasse dir gleich das Studio und wünsche dir mal einen schönen Treffpunkt. Nach den 9 Uhr Nachrichten geht es dann mit Katrin Bragagna weiter. Edi Bleikner war heute für die Senderegie verantwortlich. Mein Name ist Thomas Siegmund. Für uns war es das an diesem Dienstagmorgen. Kommen Sie gut durch den Dienstag, machen Sie es gut und bleiben Sie dran bei Radio Südtirol.

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7: Die SVP will sich heute in Rom bei der Vertrauensfrage zum Wahlgesetz enthalten. Politologe Gerhard Mangold schließt eine Ausweitung der russischen Angriffe auf die EU aus. Das Wetter sonnig und etwas labil bei 17 bis 23 Grad. Die SVP-Kammerabgeordneten wollen sich bei der Vertrauensfrage zu den ersten Artikeln der Wahlgesetzreform von Ministerpräsidentin Giorgia Meloni enthalten. Darauf haben sich die Parteileitung und der Ausschuss der Südtiroler Volkspartei geeinigt. Bei der Schlussabstimmung übermorgen Donnerstag werde man hingegen mit Ja stimmen. Begründet wurde dies mit der Absicherung zwischen Italien und Österreich, unter anderem zu garantierten Parlamentssitzen für die Südtiroler Minderheit und einem geschlossenen Senatswahlkreis Unterland. Die Abstimmungen zum Wahlgesetz in der Abgeordnetenkammer beginnen heute. Nachdem geheime Abstimmungen beantragt wurden, stellt Ministerpräsidentin Giorgia Meloni die Vertrauensfrage. Um Heckenschützen aus den eigenen Reihen zu verhindern, verknüpfte Meloni bereits die ersten drei Artikel des Gesetzes mit der Vertrauensfrage. Das brachte ihr harsche Kritik der Opposition ein. Diese wirft Meloni vor, die parlamentarische Demokratie mit Füßen zu treten und sich ihrer eigenen Mehrheit nicht sicher zu sein. Der Überraschungsbesuch des deutschen Kanzlers Friedrich Merz in der Ukraine hat laut dem Politikprofessor Gerhard Mangold kaum Auswirkungen auf die Kriegsdynamik Russlands. Merz habe nach drei Wahlschlappen damit innenpolitisch Stärke demonstrieren wollen, sagte Mangold im Morgengespräch auf Rai Südtirol. Die Geschlossenheit der EU-Mitgliedstaaten in der Ukraine-Frage werte er grundsätzlich positiv. Im Friedensprozess, sollte dieser je in Fahrt kommen, spiele Europa jedoch kaum eine Rolle. Die Positionen, die die EU in Abstimmung mit der ukrainischen Führung vertritt, seien nicht verhandelbar. Die Stadtverwaltung Bozen drängt auf eine bessere Zusammenarbeit mit der Landesregierung. Laut Bürgermeister Claudio Corarati werde Bozen zunehmend zum Knotenpunkt für strategisch wichtige Bereiche. Deshalb müssten die Landeshauptstadt und das Land gemeinsame Methoden entwickeln, um die größten Herausforderungen zu stemmen. Laut Bürgermeister Corarati handelt es sich am heutigen Vormittag um ein strategisches Treffen. Besprochen werden zur Stunde die dringlichsten Themen wie Infrastruktur, also Versorgung und Verkehr, Wohnen, Folgen der Migration bis hin zur Personalknappheit im Krankenhaus. Das Versuchszentrum Laimburg wird ab kommendem Frühjahr die Anwendung von virtuellen Zäunen testen. Dafür werden Weidetiere mit GPS-Halsbändern ausgerüstet und Flächen mit Hilfe digitaler Mittel begrenzt. Überschreiten die Tiere eine bestimmte Grenze, bekommen sie einen Stromschlag. Laut dem Leiter des Fachbereichs Berglandwirtschaft an der Laimburg, Markus Gatterer, können virtuelle Zäune zu einer effizienteren Beweidung von Flächen beitragen und den Arbeitsaufwand beim Weiterzäunen verringern. In Gegenden mit vielen Wanderern seien traditionelle, sichtbare Zäune ratsam, sagte Gatterer im Frühstücksradio auf Freisüdtirol. Auf der Landesstraße von Kastelroth nach Waldbruck hat ein LKW im Frühverkehr eine Ladung Schotter verloren. Für die Dauer der Aufräumarbeiten musste die Straße gesperrt werden. Rund 2 Kubikmeter Schotter waren auf der Fahrbahn verstreut. Im Einsatz standen der Straßendienst und die Freiwilligen Feuerwehren von Waldbruck und Kastelroth. Das Wetter. Sonne und Wolken wechseln. Am Nachmittag sind einige Regenschauer in der Westhälfte des Landes zu erwarten. Die Temperaturen erreichen Höchstwerte von 17 bis 23 Grad. Morgen Mittwoch wird es nach Auflösung morgendlicher Hochnebelfelder recht sonnig. Am Nachmittag nehmen die Wolken von Südwesten her wieder zu. 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
8: Guten Tag, wünscht Barbara Widot aus der Landesverkehrsmeldezentrale. Auf der Brenner Autobahn in Richtung Süden zwischen dem Brenner und Sterzing sowie in Richtung Norden zwischen Klausen und Brixen LKW-Stau wegen Arbeiten. Die Jaufenpassstraße ist oberhalb von Kalch bis Freitag wegen Sanierungsarbeiten gesperrt. Eine sichere Fahrt.
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9: Gemeinsam mit Aaron Schrotter der Technik wünsche ich Ihnen einen guten Morgen. Den Oscar, den gibt's für die besten Filme, den Ingeborg-Bachmann-Preis für herausragende Literatur und fürs Kabarett. Da gibt's den Salzburger Stier und jetzt steht auch schon fest, wer die 3 Preisträger im Jahr 2027 sein werden. Wer die begehrte schwarze Stier-Trophäe überreicht bekommt, das erfahren Sie im Treffpunkt kurz vor 9:30.

0: Sixpence None the Richer sind das. Das ist der Treffpunkt am Dienstag. Der US-amerikanische Schriftsteller Daniel Mason ist Psychiater am Stanford Hospital in Kalifornien und an der renommierten Stanford University unterrichtet er kreatives Schreiben. Sein Roman Oben in den Wäldern hat Aufsehen erregt. Darin erzählt Daniel Mason die Geschichte eines Hauses aus den unterschiedlichsten Blickwinkeln. In seinem neu auf Deutsch erschienenen Roman Landleute hingegen verpflanzt er eine vierköpfige Familie von Kalifornien nach Vermont, Neuengland. Von der West- an die Ostküste also. Ein Abenteuer, das fast ein Märchen sein könnte. Christoph Biechler mit dem heutigen Lesetipp.
1: In den USA ist Mobilität eine wichtige Angelegenheit, nicht nur wegen der oft beschworenen weiten Entfernungen. Mobilität ist auch eine Mentalitätsfrage. Winkt zum Beispiel in einer anderen Stadt ein besser bezahlter Job, dann übersiedelst du dahin. Auch wenn diese Stadt in einem anderen Bundesstaat liegt. Oder wie in Daniel Masons Roman Landleute an der gegenüberliegenden Kontinentalküste. This land is your land, this land is my land, sang Woody Guthrie in einer beinahe sozialdemokratischen Stimmung. Das bedeutet aber nicht, dass jede amerikanische Person gleich überall auf dem Kontinent zu Hause ist. Da sind ja immer noch so Dinge wie Alltagskultur, die bei Neuankömmlingen Befremden auslösen können. Quer über den nordamerikanischen Kontinent von Kalifornien ins neuenglische Vermont reist die Familie Krzyzelewski-Petrosian. Mutter Kate ist eine brillante Literaturwissenschaftlerin. Ihr Fachgebiet sind die Werke der englischen Dichter William Blake und John Milton. Am College von Greensbury in Vermont soll Kate ein Jahr lang Vorlesungen halten, für die sie bereits in der akademischen Welt einen gewissen Ruhm genießt. Außerdem hofft Kate, dass ihr kreativer und an allem interessierter Ehemann Miles im ländlich ruhigen Vermont endlich seine Dissertation abschließen wird. Dieses Opus Magnum hat bereits 12 Inkarnationen hinter sich und eine beachtliche Palette von Themen abgedeckt. Sohn Wesley, 12, hat sich bereits mit Büchern über Vermont eingedeckt und sieht die Übersiedlung als intellektuelles Abenteuer. Seine 9-jährige Schwester Olive hofft auf Action, Spiel und Spaß. Nach einer abenteuerlichen Reise erreicht die Familie endlich Greensbury, Vermont. Es gelingt ihnen ganz gut, das Aufeinanderprallen von Westküsten- und Neuengland-Kultur abzufedern. Kate, Olive und Wesley finden sich ein. Wer aber umgetrieben wird wie Alice im Wunderland, das ist Vater Miles. Er stolpert von einem Abenteuer ins nächste. Seine Dissertation dient ihm höchstens mal als Ausrede, um neue Menschen kennenzulernen. Zum Beispiel den Biochemiker und Bio-Apfelbauer Andrei, der russischer Abstammung ist, aber keine russischen Volksmärchen kennt, über die Miles eigentlich schreiben wollte. Oder den Rollstuhlfahrer Bentley Snowflake, der selbst ein denkwürdiger Kauz ist, aber den gesammelten Aberglauben der Menschheit katalogisiert. Daniel Masons Landleute weist eine Vielzahl warmherziger, aber auch überraschender Menschen auf. Olives Lehrerin Kaylee Swan patrouilliert in ihrer Freizeit, als Gebüsch verkleidet, mit Pfeil und Bogen im Grenzwald zwischen Vermont und Massachusetts. Kates Freundin Miranda ist Soziologin, hat ihre Augen und Ohren überall und zu jedem Thema, das ihr ihre Umgebung liefert, auch schon Artikel veröffentlicht. Richtig spannend wird es, als der zusehends von seiner nicht entstehenden Dissertation frustrierte Miles Mitglied der Jeremiah Wilkes Gesellschaft wird. Deren Mitglieder studieren ein altes Manuskript und interessieren sich sehr für die Hohlräume unter dem fruchtbaren Erdboden ihres Bundesstaates. Es macht große Freude, Landleute von Daniel Mason zu lesen. Es geht ihm nicht vordergründig um kulturelle Gegensätze. Vielmehr zeigt er uns am Beispiel von Miles auf, dass eine ausufernde Vorstellungskraft auch einen gewissen Grenzgang bedeuten kann. Miles ist die zentrale Figur. Durch seine leicht zu bezaubernden Augen erleben wir die Romanhandlung. Daniel Mason erzählt uns ungefähr ein Jahr, das seine Romanfamilie in Vermont verbringt. In dieser Zeit wird Miles reifen wie die Bio-Äpfel an den Bäumen seines Freundes Andrei. Nur, so viel sei verraten, Leute, sind das gar keine Bio-Äpfel.
0: Christoph Biechler mit dem heutigen Lesetipp. Der Roman Landleute von Daniel Mason ist bei CH Beck erschienen.

0: 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Mit Harry Styles geht's durch den Dienstagvormittag. 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Unsere Kulturredaktion liefert nicht nur regelmäßig spannende Sendungen und Einblicke in die Südtiroler Kulturszene. Die Kolleginnen und Kollegen verfolgen auch, was international los ist. Renate Gamper hat heute ganz neue Nachrichten aus der Szene des deutschsprachigen Kabarets.
1: Mit dem heutigen Tag ist es offiziell. Es gibt 3 neue Preisträgerinnen und Preisträger des Salzburger Stier. Im Mai 2027 wird der Preis wieder verliehen und prämiert 3 ganz unterschiedliche Spielarten des Kabarets und wie immer herausragende Leistungen in diesem Genre. Aus Deutschland kommt das Duo Suchtpotenzial, Julia Gametz-Martin und Ariane Müller. Sie verbinden Gesang, Klavier, Feminismus und jede Menge freche Gesellschaftskritik zu einer sehr explosiven Mischung. Ihr Motto könnte lauten: laut, lustig und garantiert nicht brav. Der österreichische Preisträger ist Bernie Wagner. Sein Stand-up-Kabarett ist intelligent und manchmal herrlich absurd. Ob Klimawandel, Artensterben oder ganz persönliche Lebenslügen, der Künstler bringt auch schwere Themen mit Leichtigkeit und mit pointiertem Humor auf die Bühne. Und der Schweizer Stier geht an Judith Bach. Mit ihrer Bühnenfigur Claire verbindet sie Clownerie, Musik und messerscharfes Erzählen. Ihre Programme sind voller Spielfreude, überraschender Wendungen und ganz viel Berliner Schnauze. Judith Bach, Bernie Wagner und Suchtpotenzial. 3 Preisträger und Preisträgerinnen, 3 völlig eigene Stimmen und 3 gute Gründe, sich auf den Salzburger Stier 2027 im Volkshaus Meiningen zu freuen.
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Ja.

0: Tag wünscht Barbara Widotta aus der Landesverkehrsmeldezentrale. Auf der Brenner Autobahn in Richtung Süden zwischen dem Brenner und Sterzing sowie in Richtung Norden zwischen Klausen und Brixen LKW-Stau wegen Arbeiten. Die Jaufenpassstraße ist oberhalb von Kalch bis Freitag wegen Sanierungsarbeiten gesperrt. Eine sichere Fahrt!
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2: Ja, so langsam kommt die Sonne heute wieder heraus, allerdings nicht überall. Im Finchgau kann es auch heute Nachmittag wieder etwas regnen. Die Temperaturen sind ähnlich wie gestern. Sie liegen zwischen 17 und 22 Grad. Morgen wird es dann noch sonniger. Wolken und Sonne wechseln sich ab. Regnen wird es aber erst am Donnerstag wieder. Da wird es trüb und am Abend kühlt es dann auch mit Nordwind ab. Die Höchsttemperaturen liegen am Donnerstag zwischen 14 und 20 Grad.

0: Das ist Reise Südtirol am 6. Oktober. Wir begleiten Sie gerne durch den Vormittag. Das sind Aaron Schrott an der Technik und Katrin Pragania bin ich. Thailand, das Land des Lächelns, ist nicht nur ein Ort, wo man sehr schön urlauben kann. Es ist auch ein Land, in dem Hilfe gebraucht wird und Hilfe geleistet wird. Zum Beispiel vom Verein Helfen ohne Grenzen. Der Sitz des Vereins ist in Brixen. Geholfen wird im Norden Thailands. Da, wo das Land an Myanmar und Laos angrenzt. Tausende Menschen flüchten vor der Militärdiktatur in Myanmar in den Norden Thailands. Und manche haben das Glück, Hilfe zu erfahren. Dabei sind die Menschen, die geflüchtet sind, ganz unterschiedlich, weiß die Präsidentin von Helfen ohne Grenzen, Sabine Holzknecht.
1: Wenn man über Myanmar spricht oder Burma, wie es früher geheißen hat, muss man wissen, das sind 135 verschiedene ethnische Gruppierungen. Und wir helfen aber allen, egal welche Ethnie, welche Religion, welches Geschlecht, wir möchten kein Kind zurücklassen.
2: Geholfen wird im Norden Thailands, in der Stadt Mesot, glaube ich, vor allem.
1: Richtig, ja.
2: Wie schaut da die Situation aus, Verhältnis Einwohner, Flüchtlinge zum Beispiel?
1: Ja, also Mesot kann man sich vorstellen, ist eine kleine Stadt, die direkt ganz hart an der Grenze liegt, so wie vielleicht der Brenner auf der italienischen Seite. Und die Stadt hat 50.000 Einwohner ungefähr und 250.000 burmesische Flüchtlinge. Also das Verhältnis ist 5:1 und das ist natürlich für eine Gesellschaft sehr schwierig zu handeln.
2: Sie haben gesagt im Vorgespräch, Sie haben früher mit dem Gedanken geholfen, dass die Leute wieder nach Myanmar zurückkehren. Das hat sich in der Zwischenzeit verändert.
1: Ja, das ist richtig. Also es war immer unser Anliegen, die Kinder und die Jugendlichen so gut auszubilden, dass sie eines Tages wieder in ihre Heimat zurückkehren können. Das heißt, wir haben nach burmesischem Lehrplan unterrichtet. Wir haben burmesisch unterrichtet, was eine ganz eigene Sprache ist im Verhältnis zu thailändisch. Aber seit diesem erneuten Putsch 2021 und der Eskalation der Gewalt ist es in weite Ferne gerückt und unser Hauptziel ist es jetzt, die Menschen so gut wie möglich zu integrieren, dass sie Teil der thailändischen Gesellschaft werden. Wir unterrichten jetzt nach thailändischem Bildungsplan und wir unterrichten thailändisch und versuchen einfach Integration und langfristigen Frieden zwischen den Bevölkerungsgruppen zu sichern.
2: Jetzt ist Ihr Projektpartner Help Without Frontiers ausgezeichnet worden, hat einen Ehrenpreis erhalten für das soziale Engagement, für die Jugendarbeit, die dort geleistet wird in Thailand von dieser Organisation. Was bedeutet dieser Preis für Sie persönlich auch und was ist das auch für ein Signal von Seiten der thailändischen Regierung, die ja bisher, sage ich mal, die Flüchtlinge ziemlich ignoriert hat, oder?
1: Ja, das ist richtig. Also uns hier in Südtirol freut es enorm, weil es ist eine Auszeichnung von höchster Stelle, also von der Regierung und von dem Königshaus. Und mich freut es so sehr, dass die Arbeit, die vor Ort geleistet wird, diese Aufopferung und dieses Engagement gesehen werden öffentlich. Plus ist es eine unglaublich tolle Botschaft, weil, wie Sie schon gesagt haben, die thailändische Regierung diese Flüchtlinge bisher duldet, aber nicht anerkennt. Und dass sie genau jetzt die Arbeit auszeichnet, die diese Jugendlichen, diese Kinder betrifft, ist eigentlich ein wunderbares Zeichen für uns und bedeutet auch, dass die Integrationsarbeit, die wir seit Jahrzehnten leisten, offensichtlich gut funktioniert.
2: Können Sie da ein paar Zahlen nennen? Was ist in den 17 Jahren Jugendarbeit gemacht worden?
1: Ja, sehr gerne. Also die Jugendarbeit machen wir seit 2009. Damals haben wir angefangen, Jugendliche in allen wichtigen Lebensbelangen zu schulen. Man darf nicht vergessen, diese Jugendlichen kommen aus einem gebeutelten Land, mussten ihre Heimat verlassen, sind teilweise hoffnungslos, perspektivlos. Und wir haben diese Jugendlichen ausgebildet in allen wichtigen Angelegenheiten und sie dann aber wiederum verpflichtet, das Wissen, das sie akquiriert haben, weiterzubringen in ihre Communities. Und dadurch waren sie ein enormer Multiplikator. Und das Tolle ist, auch ein Jugendlicher weiß ganz anders, wie mit anderen Jugendlichen zu sprechen, als meinetwegen wir das machen würden. Und auf diese Art und Weise haben wir knapp 60.000 Menschen erreichen können und sensibilisieren mobilisieren können. Das ging gut bis zu den Corona-Jahren, wo es dann nicht mehr möglich war, sich so zu bewegen. Und dann haben wir unser Konzept umgestellt und seit 2022 haben wir ein Berufsbildungsprojekt, in dem wir Jugendliche ungefähr 100 pro Jahr ausbilden in wichtigen Berufen, wo wir sicher sind, dass sie danach eine Arbeit finden werden. So Barista, Computer, Nähen, Grafikdesign. Und das ist auch eine Form eben von Hilfe zur Selbsthilfe, weil wenn diese Jugendlichen einmal auf eigenen Beinen stehen und ihr Leben selber bestreiten können und ihre Familien selber ernähren können, dann haben wir unser Ziel erreicht.
0: Sagt die Präsidentin des Vereins von Helfen ohne Grenzen, Sabine Holzknecht, im Gespräch mit Simone Meyer. Infos zu den Projekten und dazu, wie man helfen kann, gibt's unter helfenohnegrenzen.org.

0: 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Das schöne Wetter lockt noch immer viele Touristen ins Land. Sie genießen die Sonne, wandern in unseren Bergen und bummeln durch die Städte und Dörfer. Wer dann aber Stress hat, dringend etwas erledigen muss, der muss den Touristen oft ausweichen. Und genau dieses Ausweichen hat in Meran auch eine Bürgerinitiative aufgegriffen.
1: Den Touristen ausweichen. In Meran ist das am Samstag zu einer sportlichen Disziplin erklärt worden, von der Bürgerinitiative Rompi. Mehr als 100 Läuferinnen und Läufer haben mitgemacht, die Kaufleute waren wenig begeistert. Mit der Aktion verbunden war ein offener Brief an die Gemeinde, in dem es unter anderem heißt: Es geht nicht darum, den Tourismus grundsätzlich in Frage zu stellen, es geht darum, ein Gleichgewicht herzustellen und Meran muss wieder Wohnstadt werden. Wir fragen, kann man in Meran nicht mehr wohnen? Nehmen die Gäste in der Kurstadt Überhand oder lebt Meran eigentlich ganz gut von ihnen? Und welche Rolle spielt die Kurzzeitvermietung auch für die Wohnungspreise in der Stadt? Darüber diskutieren die Sprecherin der Bürgerinitiative Rompi, Veronika Klara-Pinsker, und die Meraner Bürgermeisterin Katharina Zeller.
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1: Die Landtagsabgeordnete Foppa kritisiert wiederholt das Vorgehen des Gemeindenverbandes. Der Tankrabatt der Regierung ist um Mitternacht ausgelaufen. Das Wetter sonnig und etwas labil bei 17 bis 23 Grad. Die Landtagsabgeordnete Brigitte Foppa weist die Aussagen von Gemeinderatspräsident Dominik Oberstaller zu Gesetzentwürfen der Opposition entschieden zurück. Es stimme nicht, dass Gesetzentwürfe der Regierungspartei allein wegen der Inhalte jenen der Opposition vorgezogen würden, sagte die Fraktionsvorsitzende der Grünen. Als Beispiele nannte Foppa die Abschaffung des DNA-Nachweises für Hunde und die Regelung der Lebensmittelkennzeichnung. In beiden Fällen sei zunächst ein Vorschlag der Opposition negativ bewertet worden. Sehr ähnliche Vorschläge der Mehrheit hingegen bekamen ein positives Gutachten. Die Stadtverwaltung Bozen drängt auf eine bessere Zusammenarbeit mit der Landesregierung. Laut Bürgermeister Claudio Corarati werde Bozen zunehmend zum Knotenpunkt für strategisch wichtige Bereiche. Deshalb müssten die Landeshauptstadt und das Land gemeinsame Methoden entwickeln, um die größten Herausforderungen zu stemmen. Laut Bürgermeister Corarati handelt es sich am heutigen Vormittag um ein strategisches Treffen. Besprochen werden zur Stunde die dringlichsten Themen wie Infrastruktur, also Versorgung und Verkehr, Wohnen, Folgen der Migration bis hin zur Personalknappheit im Krankenhaus. Der staatliche Tankrabatt ist mit heute ausgelaufen. Die steuerliche Entlastung beim Diesel von 6,1 Cent pro Liter endete um Mitternacht. Seit Dienstag greift nach Angaben von Ministerpräsidentin Giorgia Meloni ein System sogenannter variabler Ölsteuern. Das Modell soll sich über zusätzliche Mehrwertsteuereinnahmen finanzieren, die bei steigenden internationalen Rohölpreisen entstehen. Zudem gelten seit einer Woche Preisobergrenzen mehrerer großer Treibstoffkonzerne. Der Überraschungsbesuch des deutschen Kanzlers Friedrich Merz in der Ukraine hat laut dem Politikprofessor Gerhard Mangott kaum Auswirkungen auf die Kriegsdynamik Russlands. Merz habe nach 3 Wahlschlappen damit innenpolitisch Stärke demonstrieren wollen, sagte Mangott im Morgengespräch auf Rai Südtirol. Die Geschlossenheit der EU-Mitgliedstaaten in der Ukraine-Frage werte er grundsätzlich positiv. Im Friedensprozess, sollte dieser je in Fahrt kommen, spiele Europa jedoch kaum eine Rolle. Die Positionen, die die EU in Abstimmung mit der ukrainischen Führung vertritt, seien nicht verhandelbar. Das Versuchszentrum Laimburg wird ab kommendem Frühjahr virtuelle Zäune testen. Dafür werden Weidetiere mit Funkhalsbändern ausgerüstet und Flächen mit digitalen Mitteln begrenzt. Wenn die Tiere eine festgelegte Grenze überschreiten, bekommen sie einen Stromschlag. Laut dem Leiter des Fachbereichs Berglandwirtschaft an der Laimburg, Markus Gatterer, können mit diesen virtuellen Zäunen Weiden effizienter bewirtschaftet werden. In traditionellen Wandergebieten seien sichtbare Zäune ratsam, sagte Gatterer im Frühstücksradio auf Rai Südtirol. Das Wetter. Sonne und Wolken wechseln. Am Nachmittag sind einige Regenschauer in der Westhälfte des Landes zu erwarten. Die Temperaturen erreichen Höchstwerte von 17 bis 23 Grad. Morgen Mittwoch wird es nach Auflösung morgendlicher Hochnebelfelder recht sonnig. Am Nachmittag nehmen die Wolken von Südwesten her wieder zu. 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Redaktion Gudrun Esser.
2: Schönen Dienstagvormittag aus der Landesverkehrsmeldezentrale. Ich bin Manuel Scutellaro. Auf der Brenner Autobahn in Richtung Norden zwischen Klausen und Brixen sowie in Fahrtrichtung Süden zwischen dem Brenner und Sterzing gibt es abschnittsweise Lkw-Stau wegen Arbeiten. Und die Jaufenpassstraße bleibt oberhalb von Kalch bis Freitag durchgehend wegen Sanierungsarbeiten gesperrt. Allen unterwegs, gute und sichere Fahrt.
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3: Gemeinsam mit Aaron Schrott begleite ich Sie durch den Dienstagvormittag. Wir haben den 6. Oktober.
4: Kastanienzeit, Türkizeit, schöne Herbstwanderungen.
5: Es gibt frische Äpfel und frisches Obst. Und es ist einfach eine feine Zeit.
6: Im Herbst feiern wir auf die Farm Pachterne durch. Die hat etwas angenehme Temperaturen und die Kastanienherzen.
3: Ja, oft sind es die kleinen Dinge, die große Freude machen. Und davon gibt es noch eine ganze Menge mehr. Wir haben uns umgehört und Sie hören gleich, was alles Freude machen kann.

0: Oft sind es nicht die großen Dinge im Leben, die uns Freude bereiten. Wir müssen ja nicht gerade im Lotto gewinnen, um glücklich zu sein. Vielmehr sind es die kleinen Gesten, Erlebnisse oder Eindrücke, die unser Leben bereichern, oder? Womit haben Sie eine Freude? Was macht Sie glücklich? Barbara Wiest hat nachgefragt.
1: Mit einem guten Cappuccino vor der Tür sitzen und genießen. Dann startet der Tag gut.
2: Am meisten freut mich, wenn ich meinem anderen eine Freude machen kann. Sell ist fix.
3: Und wie machen Sie seit zum Beispiel?
2: Ich brauche allein meiner Frau Blumen heimbringen. Zum Beispiel.
4: Eigentlich bin ich relativ schnell mit alles zufrieden. Enkelkinder an erster Stelle. Das ist mir ganz, ganz wichtig. Und wir gehen viel mit Mann wandern gehen und die Freizeit genießen, den wir haben. Und froh sein, wenn man gesund ist.
5: Auf alle Fälle noch früher mit einem guten Kaffee. Und danach, wenn ich kann, die Enkelin übernehmen, um auf die Enkelin zu schauen. Das ist für mich ein Geschenk.
6: Wenn wir gesund bleiben wollen, das ist das Schönste, was wir haben können, oder? Schöne Blumen freut mich allem. Kaffee trinken können alle Tage hier.
7: Ja, am meisten Freitage habe ich, eben, wenn ich Zeit mit den Kindern verbringen und mit der Frau. Dann bin ich eigentlich schon zufrieden. Ich muss nicht jedes Wochenende am Gardasee fahren oder sonst wohin. Wenn ich daheim kann sein, in meinem Dorf, mit meinen Kindern, dann passt.
8: Wenn man mir Blumen schenkt, mit sind wir nicht immer frei. Mein Mann sagt allem nein mit den Buschen. Dann schenke ich mir selber Blumen, kaufe ich mir selber die Blumen. Oder ein bisschen besonders im Garten.
0: Ja, man kann sich also auch selbst eine Freude machen. Ob mit Blumen, einer Kaffeepause oder mit ihrem Lieblingsradiosender.
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0: Sternenhimmel auf Reis Südtirol am Dienstagvormittag. Der ostdeutsche Theatermann Thorsten Schilling führt seit über 2 Jahrzehnten Regie und kennt die Südtiroler Theaterszene sehr gut. Sein neues Stück in der Carambolage in Bozen ist so aktuell, dass sich alle in irgendeiner Form angesprochen fühlen. In »Na wenigstens betrachten wir denselben Mond« wird von einer Familie erzählt, die stellvertretend für eine verunsicherte Gesellschaft steht. Meyer erklärt beim gemeinsamen Café, dass sie in den Krieg ziehen möchte, um an der Seite der Ukraine zu kämpfen. Und dann prallen unterschiedliche Weltanschauungen aufeinander.
1: Ja, das Tolle an dem Stück ist, dass eigentlich die ganze Zerrissenheit unserer heutigen Gesellschaft auf der Bühne ist. Es geht um die unterschiedliche Sichtweise oder Sozialisierung von Osten und Westen in Deutschland. Es geht um den Generationskonflikt, also die Vorwürfe, die auch gegenseitig sind. Es geht um die unterschiedliche Sichtweise oder Sozialisierung von Osten und Westen in Deutschland. Es geht um den Generationskonflikt, also die Vorwürfe, die auch gegenseitig sind, dass die ältere Generation

Schilling, der über das Stück mit dem Titel »Na wenigstens betrachten wir denselben Mond« vom Theaterautor Oliver Bukowski Regie führt. 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
1: Die inklusive Schule kommt an ihre Grenzen. Gibt es Alternativen? Gäste bei Wortwechsel sind Heidrun Demo von der Bildungswissenschaftlichen Fakultät in Brixen.
2: Inklusive Schule ist eine Schule, die Vielfalt wertschätzt.
1: Susanne Wiesinger, Lehrerin in Wien, Favoriten.
3: Da ist keinerlei Durchmischung mehr. Da sind Klassen, die eigentlich völlig homogen sind, überwiegend mit arabischstämmigen Schülern jetzt. Also die Kinder verstehen die Unterrichtssprache nicht oder kaum, auch wenn sie den Kindergarten besucht haben.
1: Klaus Niederstädter von der Landesevaluationsstelle.
4: Wenn wir jetzt bis auf die Erhebung von 2015 zurückblicken, haben wir eigentlich einen Rückgang der Punktezahl von ungefähr 25 Punkten. Und das kann man sich so vorstellen, dass im internationalen Schnitt entsprechend 20 Punkte in der PISA-Studie ungefähr ein Bildungsjahr.
1: Und Margit Demetz von der Arbeitsgruppe Bildungsdialog Südtirol.
5: Dass man unterstützt wird vor Ort von Logopädinnen oder Ergotherapeutinnen oder eben ganz neue Berufsbilder und dann Ressourcen. Also wenn man wirklich einen hohen Anteil an Kindern hat, die der Unterrichtssprache nicht beherrschen, dass es da die Möglichkeit gibt, dass man die Klasse teilen kann, dass der Klassenschlüssel da aufgebrochen wird, wenn man da solche Situationen hat.
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0: Schönen Dienstagvormittag aus der Landesverkehrsmeldezentrale. Ich bin Manuel Scutellaro. Auf der Brennerautobahn in Richtung Norden zwischen Klausen und Brixen sowie in Fahrtrichtung Süden zwischen dem Brenner und Sterzing gibt es abschnittsweise Lkw-Stau wegen Arbeiten. Und die Jaufenpassstraße bleibt oberhalb von Kalch bis Freitag durchgehend wegen Sanierungsarbeiten gesperrt. Allen unterwegs, gute und sichere Fahrt.
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2: Heute gibt es wieder mehr Sonne als gestern, allerdings scheint sie nicht überall. Im Finchgau gibt es mehr Wolken und am Nachmittag kann es dort auch regnen. In Sulden werden jetzt um 10:30 gerade 4 Grad gemessen, in St. Magdalena in Xies bereits 8 Grad und 13 Grad hat es in Saluan. Steigen werden die Temperaturen heute auf 17 bis 22 Grad und ähnlich geht es morgen weiter. Da gibt es aber noch ein bisschen mehr Sonne und keinen Regen. Der kommt erst am Donnerstag wieder.

0: Um 10.37 Uhr spielen wir hier auf Freies Südtirol unser Quiz. Und heute gibt es Karten für ein Tanzfestival. Der Oktober steht ja ganz im Zeichen des Tanzes in Südtirol. Beim Festival Alpsmove steht zeitgenössischer Tanz aus dem Alpenraum im Mittelpunkt. Und das Thema dieses Jahr: Finding Balance in Uncertain Times, also einen Ausgleich finden in unsicheren Zeiten. Da wird ein Thema aufgegriffen, das uns wohl alle irgendwie betrifft. Anastasia Kostner aus Ulrich ist heuer auch wieder dabei mit ihrer Performance Up Close, die morgen Abend um 20 Uhr in Kim in Meran gezeigt wird. Für das Festival kommt Anastasia Kostner immer wieder gerne nach Südtirol zurück. Mittlerweile lebt und arbeitet sie nämlich in Amsterdam.
1: Für mich ist es wunderschön, immer wieder nach Südtirol zu kommen, um hier eigentlich meine Erfahrungen und auch das, was ich mich weitergebildet habe, worin ich mich weiterentwickelt habe, hier mit den lokalen Tänzern und Tänzerinnen zu teilen. Und da ist das Festival Alpsmove immer ein wunderschöner Nährboden, dass wir uns treffen, dass wir uns austauschen und dass wir somit eigentlich auch immer wieder auch zu neuen Ideen und neuen Projekten finden und damit auch diese Tanzszene hier in Südtirol erweitern und reicher machen.
0: Und auch Sie können Teil dieser Südtiroler Tanzszene sein und die Performance von Anastasia Kostner live erleben. Zwei Freikarten haben wir für Sie zur Seite legen lassen und die können Sie jetzt bei unserem Quiz gewinnen. 8 3 mal die 0 144 77. Rufen Sie an, spielen Sie mit und erleben Sie Up Close von Anastasia Kostner morgen Abend. 8 3 mal die 0 144 77.

Anastasia Kostnom ist Choreografin und als solche arbeitet und lebt sie schon lange in Amsterdam. Aber für das Festival Alpsmove kommt sie immer wieder gerne zurück nach Südtirol, auch bei der diesjährigen Ausgabe. Sie bringt die Performance Up Close mit, die morgen Abend im Kim in Meran zu sehen sein wird. Und zwei Freikarten habe ich für Sie im Angebot, wenn Sie jetzt bei unserem Quiz mitspielen. 8 3 × 0 144 77. Ich freue mich auf Sie und auf Ihren Anruf. 8 3 × 0 144 77.

0: Eros Ramazzotti bringt uns zurück in die 90er Jahre im Treffpunkt hier auf Reis Südtirol. Wenn Sie aber lieber etwas vorausschauen möchten, dann sind die Veranstaltungstipps von Noemi Bonnell vielleicht etwas für Sie.
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2: Romanische Kunst vom Finchgau bis zum Kloster Mystère in der Schweiz und bis ins Trentino. Darum geht es bei den Tagen der Romanik. Am 10. und 11. Oktober können 33 Kunstdenkmäler besichtigt werden, doch den Auftakt macht Naturns bereits heute. Um 18 Uhr gibt es eine kostenlose Führung durch die St. Proculus-Kirche. Um 19 Uhr stellt die Projektleitung der Alpinen Straße der Romanik im Proculus-Museum das Programm vor. Danach gibt es einen Umtrunk und Zeit zum Austausch. Die Auftaktveranstaltung zu den Tagen der Romanik, also heute um 18 Uhr in der Proculus-Kirche von Naturns.

in Frankreich darf jedes Jahr eine festgelegte Zahl von Wölfen abgeschossen werden. Doch das französische Wolfsmanagement ist mehr als das, denn es steht ein umfassendes System dahinter. Die Bestände werden beobachtet und überwacht, Daten werden erhoben und ausgewertet und die Wolfspopulation durch genetische Analysen erfasst. Wie Frankreich ein Gleichgewicht zwischen Artenschutz, Forschung und den Bedürfnissen des ländlichen Raums sucht, erklärt der Journalist Mauro Fattor heute in Bozen. Er unterrichtet an der Universität in Soubrien und beschäftigt sich seit 30 Jahren mit großen Beutegreifern. Die Wölfe der Anderen heißt sein Vortrag, der heute um 18 Uhr im Naturmuseum Südtirol in Bozen stattfindet. Die Teilnahme ist kostenlos. Um den Wolf geht es heute auch in Vilnius. Wie lebt und arbeitet ein Hirte heute? Davon erzählt Matthias Priet. Er berichtet von seinem Alltag mit den Schafen, von seinen Erfahrungen mit dem Wolf und von den Herausforderungen der Weidewirtschaft. Während des Vortrags kann das Publikum Fragen stellen und mitdiskutieren. Gespräch mit dem Hirten zwischen Wolf und Weide beginnt heute um 19.30 Uhr im Naturparkhaus Burzgeisler in St. Magdalena in Vilnius. Auf Wunsch gibt es nach dem Vortrag eine kurze Führung durch die Sonderausstellung Der Wolf. Der Eintritt ist frei. Und noch ein Vortrag findet heute in Kaltern statt. Geld begleitet uns durch den Alltag. Doch wie viel wissen wir eigentlich darüber? Grundlegendes Wissen rund ums Geld vermitteln Daniela Ploner und Felix Brucker heute unter dem Titel Das Finanz-ABC. Organisiert wird der Abend vom Bildungsausschuss Kaltern und dem Beirat für Chancengleichheit. Beginn um 19.30 Uhr im Sparkassensaal in Kaltern.

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2: Jannik Sinner wird wegen seiner Knieprobleme in diesem Jahr kein Turnier mehr bestreiten. Das Land unterstützt die Gemeinde Villeneuve beim Hotspot-Management. Das Wetter sonnig und etwas labil bei 17 bis 23 Grad. Jannik Sinner beendet die heurige Tennis-Wettkampfsaison frühzeitig. Das gab der Sechstner Tennisprofi über die sozialen Medien bekannt. Damit wird Sinner, anders als erwartet, auch nicht an den ATP-Finals in Turin teilnehmen. Sinner hatte zuletzt mit Knieproblemen zu kämpfen. Der 25-Jährige erklärte, zunächst vollständig genesen zu wollen. Der frühere Präsident des Deutschen Bundesnachrichtendienstes, August Hanning, ist nach Medieninformationen unter Spionageverdacht festgenommen worden. Außer dem 80-Jährigen wurde auch sein ehemaliger Büroleiter festgenommen. Dieser soll Hanning nach Ende von dessen Beamtenlaufbahn jahrelang geheime Informationen weitergegeben haben. Es steht der Verdacht des Auskundschaftens von Staatsgeheimnissen im Raum. Der österreichische Politikwissenschaftler Gerhard Mangold attestiert der Europäischen Union einen geringen Einfluss auf den Frieden in der Ukraine. Mangold sagte auf Radio Südtirol, dass von Europa kein konstruktives Angebot komme, das als Schnittmenge zwischen ukrainischen und russischen Interessen diene, damit beide Seiten ihr Gesicht wahren können. Es gebe weder einen Dialog noch Sondervermittler. Laut Mangold weiß man nicht, wer wann mit Russland verhandeln soll und worüber. Das sei eine sehr traurige Lage für die europäische Außenpolitik. Die Landesregierung hat der Gemeinde Villeneuve ihre Unterstützung wegen des Tourismusansturms zugesichert. Landesrat Luis Walcher informierte, dass man sämtliche Erkenntnisse zusammentragen werde, um wirksame Maßnahmen gegen überfüllte Busse, überlaufene Wiesen und den ausufernden Fototourismus zu ergreifen. An dem Austausch nahmen, neben dem Ressort von Landesrat Walcher und der Gemeinde Villeneuve, Vertreter des Ressorts Umwelt, des Landesamtes für Verkehr und der IDM teil. Jüngst hatten sich die Klagen der Anrainer gehäuft. Die Landtagsabgeordnete Brigitte Foppa weist die Aussagen von Gemeinderatspräsident Dominik Oberstaller zu Gesetzentwürfen der Opposition entschieden zurück. Es stimme nicht, dass Gesetzentwürfe der Regierungspartei allein wegen der Inhalte jenen der Opposition vorgezogen würden, sagte die Fraktionsvorsitzende der Grünen. Als Beispiele nannte Foppa die Abschaffung des DNA-Nachweises für Hunde und die Regelung der Lebensmittelkennzeichnung. In beiden Fällen sei zunächst ein Vorschlag der Opposition negativ bewertet worden. Sehr ähnliche Vorschläge der Mehrheit hingegen bekamen ein positives Gutachten. Die Autorin Sheida Bassiar ist für ihr Buch »Die Lücken« mit dem Deutschen Buchpreis 2026 ausgezeichnet worden. Die 1988 in Rheinland-Pfalz geborene Autorin mit iranischen Wurzeln spürt in ihrem Buch an einem fiktiven Ort im Hunsrück 90 Jahre deutscher Geschichte nach. Die Jury bezeichnete das Werk wörtlich als »einen Roman gegen Gleichgültigkeit«. Sie lobte unter anderem die Verbindung fiktiver und dokumentarischer Elemente in dem Text. Das Wetter. Sonne und Wolken wechseln. Am Nachmittag sind einige Regenschauer in der Westhälfte des Landes zu erwarten. Die Temperaturen erreichen Höchstwerte von 17 bis 23 Grad. Morgen Mittwoch wird es nach Auflösung morgendlicher Hochnebelfelder recht sonnig. Am Nachmittag nehmen die Wolken von Südwesten her wieder zu. Von Radio Südtirol hörten Sie Nachrichten. Redaktion Gudrun Esser.
3: Aus der Landesverkehrsmeldezentrale begrüße Sie Barbara Widot. Auf der Brenner Autobahn in Richtung Süden zwischen dem Brenner und Sterzing sowie in Richtung Norden zwischen Klausen und Brixen LKW-Stau wegen Arbeiten. Auf der Jaufenpassstraße oberhalb von Kalch bis Freitag Sperre wegen Sanierungsarbeiten. Kommen Sie gut ans Ziel.
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4: 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Was konkret geplant ist, auch das hören Sie im Mittagsmagazin. 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
5: Und mit Darren Schrott an der Technik. So langsam spürt man den Herbst, aber doch. Vor allem in der Früh und am Abend ist es herbstlicher und da ändern sich dann auch unsere Essgewohnheiten. Die Küche wird deftiger, gehaltvoller. Jetzt gibt es Kürbis oder Sauerkraut und das frische Sommerobst verschwindet von unseren Tellern. Viele greifen deshalb aber zu gefriergetrocknetem Obst.
6: Vorteil dieses Verfahrens ist, dass die Wasserkristalle klein sind beim Einfrieren. Und dadurch bleibt die Struktur, bleiben also die Zellwände der Früchte sehr gut erhalten und bleibt insgesamt die Form der eingefrorenen Früchte gut erhalten.
5: Was gefriergetrocknetes Obst noch bietet und wie gesund es wirklich ist, das erklärt die Ernährungsexpertin Silke Raffiner nach 11:30 im Treffpunkt.

0: Kung Fu Fighting, ja, so fühlt es sich manchmal an, wenn man sich mit der Wäsche beschäftigt. Was aber oft genauso lästig ist oder ärgerlich, wenn man die Wäsche aus der Maschine holt und mehrere Kleidungsstücke verfärbt sind. Mit sogenannten Farbfangtüchern ließe sich das vermeiden, jedenfalls laut der Werbeversprechen der jeweiligen Hersteller. Die ARD-Verbraucherredaktion hat den Laborcheck gemacht, 4 Marken im Test und die Ergebnisse fasst ARD-Reporter Matthias Bartsch zusammen.
1: Das Werbeversprechen, das ist wirklich Quatsch.
2: Ich würde die Benutzung von Farbfangtüchern auf gar keinen Fall empfehlen.
3: Sowohl Lutz Vossebein, Professor für Textiltechnologie, als auch Kerstin Effers von der Verbraucherzentrale NRW haben eine klare Meinung zum Thema Farbfangtücher in der Waschmaschine. Aber was können sie wirklich? 4 Produkte wurden rausgesucht, darunter Eigenmarken von DM und Rossmann sowie Markenartikel von Heidmann und Dr. Beckmann. 20 Einwegtücher kosten zwischen 1,13 Euro und 2,35 Euro. Auf den Verpackungen das Versprechen: Sortieren unnötig. Halten die Tücher, was die Werbung suggeriert? Unsere Stichprobe machen wir in der öffentlichen Prüfstelle für das Textilwesen an der Hochschule Niederrhein. In die Waschmaschine kommt ein neues, mäßig abfärbendes rotes Shirt zu einem weißen Baumwollshirt bei 30 Grad mit 2 Fangfarbtüchern.
1: Wir wollten ja wirklich wissen, funktioniert ein Werbeversprechen, wenn ich sage, egal ob die rote Socke in meiner weißen Wäsche ist oder nicht. Und dann haben wir einen sogenannten Multifiber Stripe, ein Multifasergewebe, da dran genäht mit unterschiedlichen Faserarten, zum Beispiel Wolle, Baumwolle, Polyester, Polyamid, wie diese unterschiedlichen textilen Fasern Farbe aufnehmen.
3: Die Idee der Farbfangtücher: sie sollen Farbmoleküle im Wasser abfangen, bevor sie sich auf andere Wäsche legen. Heidmann und Dr. Beckmann werben zusätzlich mit Wirkstoffen, die Farbe im Wasser binden. Die Verbraucherzentrale hält das für überflüssig.
2: Meine Erfahrung ist, dass die meisten Kleidungsstücke sowieso kaum noch ausbluten. Aber trotzdem empfehle ich eben, Weißes getrennt zu waschen und die Buntwäsche extra.
3: Und es gibt noch 2 Probleme. Erstens die Umwelt. Einwegtücher sind zusätzlicher Müll, kritisiert die Verbraucherzentrale. Im Abwasser landen wasserlösliche Polymere. Zweitens die Waschmaschine selbst. Monteur Egecan Atesh holt solche Tücher regelmäßig aus verstopften Maschinen.
4: Das Tuch verschwindet zwischen dem Schlitz, zwischen Manschette und Trommel. Und hier oben blockiert es dann halt den Weg vom Wasser zur Pumpe. Und dann bekommt die Pumpe gar kein Wasser zum Abpumpen. Und dadurch könnte die Pumpe kaputt gehen. Bei uns zum Beispiel kostet unser Arbeitsaufwand inklusive die Anfahrt 85 Euro. Ist schon teuer für ein kleines Tuch.
3: Zurück ins Labor. Alle 4 Tücher haben sichtbar rote Farbe aufgenommen. Funktionieren sie also?
1: Die weißen T-Shirts haben eben trotzdem immer noch rote Farbe auch aufgenommen und sind allesamt mit allen Arten von Farbschmutzfangtüchern, die wir untersucht haben, rosa geworden. Zartrosa, aber eben rosa.
3: Note 4 von 5 für alle weißen Shirts. 5 wäre keine Anfärbung. Es gibt minimale Unterschiede bei den Anbietern. Dr. Beckmann ist etwas besser. Als Sieger geht die Marke aber nicht durch. Nochmal Professor Lutz Vossebein.
1: Wenn man jetzt wirklich den Sinn eines Schmutz- oder Farbfangtuches sich vor Augen führt, die Farbe so aufzufangen, dass mein weißes T-Shirt, was ich hier vielleicht habe, auch so weiß aus der Wäsche kommt, muss ich sagen, gibt es keinen Gewinner, sondern im Prinzip haben alle verloren.
3: Fairerweise muss man sagen, die Hersteller schreiben im Kleingedruckten, neue farbige Teile sollte man die ersten Male separat waschen. Vorne auf den Verpackungen klingt es aber nach Freifahrtschein fürs Nichtsortieren. Unser Fazit: schreiben im Kleingedruckten, neue farbige Teile sollte man die ersten Male separat waschen. Vorne auf den Verpackungen klingt es aber nach Freifahrtschein fürs Nichtsortieren. Unser Fazit: bei schon oft gewaschener Buntwäsche

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4: Aus der Landesverkehrsmeldezentrale begrüße Sie Barbara Widot. Auf der Brenner Autobahn in Richtung Süden zwischen dem Brenner und Sterzing sowie in Richtung Norden zwischen Klausen und Brixen LKW-Stau wegen Arbeiten. Auf der Jaufenpassstraße oberhalb von Kalch bis Freitag Sperre wegen Sanierungsarbeiten. Kommen Sie gut ans Ziel.
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5: Ein richtiger Herbsttag ist das heute. Sonne wechselt sich mit Wolken ab. Im Finchgau sind die Wolken dichter und dort kann es am Nachmittag auch regnen. Die Temperaturen sind aber noch recht mild. 17 bis 22 Grad werden heute Nachmittag erreicht. Morgen geht's ähnlich weiter, mit sogar noch ein bisschen mehr Sonne als heute. Und dafür gibt's keinen Regen. Der kommt am Donnerstag zurück mit trübem Wetter und etwas kühleren Temperaturen. 14 bis 20 Grad erwarten wir am Donnerstag. Und am Abend kühlt dann der Nordwind noch ab.

0: Ein Kulthit aus den 80ern hier auf Reis Südtirol. Die Bengals waren das mit Walk Like an Egyptian. Knusprige Erdbeeren, knackige Himbeeren oder Bananenscheiben. Gefriergetrocknete Früchte sind praktisch, leicht und lange haltbar. Sie liegen im Trend, ob als Snack für zwischendurch, im Müsli oder als Zutat beim Backen. Die bunten Fruchtstücke gelten als gesunde Alternative zu Süßigkeiten. Aber sind sie wirklich so gut wie frisches Obst? Und welche Nachteile bringt das schonende Trocknungsverfahren mit sich? Antworten hat die Ernährungsexpertin der Verbraucherzentrale Silke Raffainer.
1: Die Gefriertrocknung besteht aus zwei Schritten. Zuerst erfolgt ein sogenanntes Schockfrosten. Die Früchte kommen dann auf eine Temperatur von minus 30 bis minus 50 Grad. Vorteil dieses Verfahrens ist, dass die Wasserkristalle klein sind beim Einfrieren. Und dadurch bleibt die Struktur, bleiben also die Zellwände der Früchte sehr gut erhalten und bleibt insgesamt die Form der eingefrorenen Früchte gut erhalten.
2: Einen Haken hat das Gefriertrocknen allerdings. Es braucht verhältnismäßig viel Energie, und zwar für beide Schritte des Verfahrens.
1: Der zweite Schritt besteht dann darin, diesen schockgefrosteten Früchten den Großteil des enthaltenen Wassers zu entziehen. Bei der Gefriertrocknung erfolgt das mittels Vakuum und Liefertemperaturen. Es braucht da einen sogenannten Kondensator. Und durch den Unterdruck und die tiefe Temperatur wandeln sich die Eiskristalle direkt zu Wasserdampf um. Also da entfällt sozusagen der Zwischenschritt der Verflüssigung der Eiskristalle zu flüssigem Wasser. Und der feste Aggregatzustand geht direkt in ein Gas über, in den Wasserdampf.
2: Das Ergebnis ist dann ein anderes als bei herkömmlich getrockneten Früchten. Gefriergetrocknetes Obst ist auffällig schön. Himbeeren sehen noch aus wie Himbeeren und nicht wie Himbeermatsch. Das gleiche gilt für Erdbeeren. Die Konsistenz der Früchte ändert sich allerdings.
1: Sie bekommen eine knusprige Konsistenz, weil eben wirklich um die 90% des Wassers entzogen wird oder sogar mehr. Also da bleibt nur mehr die trockene Hülle sozusagen übrig. Die Farbe bleibt wunderschön erhalten und auch hinsichtlich der Nährstoffe und Aromen gilt die Gefriertrocknung als sehr schonend. Also auch Nährstoffe und Aromen bleiben sehr gut erhalten.
2: Erhalten bleiben in manchen gefriergetrockneten Früchten allerdings auch unerwünschte Schadstoffe. Das hat eine Untersuchung von Ökotest im August 2026 gezeigt.
1: Ökotest hat im August 21 verschiedene Proben von gefriergetrockneten Erdbeerchips eingekauft. Manche davon werden ja speziell für Kinder angeboten und beworben als gesunder Snack. Unerfreulicherweise wurde festgestellt, dass bei über der Hälfte der Proben mehrfach Rückstände von Pestiziden nachweisbar waren.
2: Mehrfach Rückstände bedeutet, dass in einer Probe mindestens zwei oder mehr Pestizidrückstände enthalten sind, wenn auch nur in geringen Mengen.
1: Also alle Proben haben die gesetzlich zulässigen Höchstwerte eingehalten, das heißt, sie waren gesetzeskonform. Aber für das eigene Kleinkind wünscht man sich wahrscheinlich nicht ein Produkt, das mit bis zu 34 verschiedenen Substanzen belastet ist.
2: Aus ernährungswissenschaftlicher Sicht ist gefriergetrocknetes Obst für Silke Raffainer nicht wirklich empfehlenswert.
1: Gefriergetrocknete Früchte sind aufwendig vom Energieverbrauch her in der Herstellung. Sie enthalten in der Regel sehr viel Zucker, weil durch das Gefriertrocknen ein Konzentrationsprozess stattfindet auf das bis zu Zehnfache. Und sie sind astronomisch teuer.
2: Gefriergetrocknete Früchte sind praktisch, keine Frage. Aber wenn Preis und Geschmack gegeneinander antreten, hinterlässt frisches Obst meist den süßeren Nachgeschmack.
0: Berichtet Erika Corbellini.

0: Gleich ist es 10 vor 12, Sie hören den Treffpunkt auf Rhein-Südtirol. Ja, kürzere Tage, kühlere Luft und die ersten bunten Farbtupfer im Grünen. Der Herbst ist da. Und mit ihm kommen auch wieder andere Speisen auf den Tisch als im Sommer. Gehaltvollere. Zum Letzten, womit der Garten uns übers Jahr beschenkt, zählen Kürbisse, die es in unterschiedlichen Größen und Farbvarianten gibt. Speisekürbisse haben ja in den letzten Jahren eine bemerkenswerte Renaissance erlebt. Darüber hinaus gibt es aber auch zahlreiche Kürbisarten, die sich nur als Deko eignen. Die sogenannten Zierkürbisse. Blöd ist nur, manchmal stehen diese Zierkürbisse im Supermarkt beim Obst und Gemüse. Das hat in der Vergangenheit schon öfters für Verwechslungen gesorgt, weil manche offenbar das Schildchen mit der Aufschrift Zierkürbisse nicht lesen oder nicht verstehen. Die Geschäftsführerin der Verbraucherzentrale Gunde Bauhofer weiß mehr.
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2: Das ist ein Problem, auf das das Gesundheitsministerium eigentlich seit Jahren schon hinweist, denn diese Zierkürbisse, die ja wunderschön anzuschauen sind, sind nicht zum Verzehr geeignet. Wenn man sie trotzdem konsumiert, kann es einem richtig schlecht gehen, da diese Zierkürbisse viel zu viele Cucurbitazine enthalten und die sind nicht gut für den menschlichen Organismus. Das heißt, im Umkehrschluss, ich muss beim Einkauf genau darauf achten, welchen Kürbis ich jetzt kaufe. Das ist bei einigen Zierkürbissen sehr einfach festzustellen, andere wiederum ähneln den essbaren sehr. Also der Tipp, wenn Sie Kürbisse kochen möchten, einen Blick auf das Etikett werfen, mit dem sie ausgestellt sind, ob das denn auch wirklich essbare Sorten sind.

0: 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Hier sind die Nachrichten mit Dieter Scotz.
1: Jannik Sinner wird in diesem Jahr kein Turnier mehr bestreiten. Das Land unterstützt die Gemeinde Villeneuve beim Hotspot-Management. Das Wetter sonnig und etwas labil bei 17 bis 23 Grad. Jannik Sinner wird in diesem Jahr kein Tennisturnier mehr bestreiten. Das gab der Sechstner Tennisprofi über seinen Instagram-Kanal bekannt. Als Grund nannte er eine Entzündung im rechten Knie. Silvia Franceschini.
2: Er habe gemeinsam mit seinen Ärzten beschlossen, dass weitere Behandlungen für sein Knie nötig seien. Und das bedeutet, dass die Saison 2026 für ihn vorbei sei, sagte Sinner.
3: Me together with the doctors have decided that I need a course of treatment for my knee, which means that the 2026 season is officially over.
2: Er bedauere, bei den ATP Finals in Turin nicht spielen zu können, aber er müsse seine langfristige Karriere im Auge behalten, schloss der Sechstner. In einem offiziellen schriftlichen Statement heißt es zusätzlich, man habe sich jetzt für die Behandlung entschieden, damit Sinner sich erholen und rechtzeitig mit der Vorbereitung für die Saison 2027 beginnen könne. Sinner spielte sein letztes Match im Juli, als er das Turnier von Wimbledon gewann.
1: Die Landesregierung hat der Gemeinde Villeneuve ihre Unterstützung wegen des Tourismusansturms zugesichert. Landesrat Luis Walcher informierte, dass ihm persönlich viele Fotos und Filme zugeschickt worden waren. Weil ihm diese zu denken gegeben hätten, habe er sich persönlich ein Bild der Lage verschafft. Darauf habe er die Gemeinde, Vertreter des Ressorts Umwelt, des Landesamtes für Verkehr und die DEM eingeladen, um die richtige Lösung auszuloten. Walcher?
4: Um festzustellen, lassen wir alle unbegrenzt herein oder nur eine gewisse Anzahl? Braucht es Parkplätze? Wie schaffen wir es mit dem öffentlichen Personennahverkehr, dass unsere Einheimischen auf den Bus kommen, die Schüler, wenn sie zur Arbeit fahren? Und wie bringen wir das alles in Einklang? So haben wir es in Praxis gemacht, auch letztes Jahr bei der Seceda. Und am Ende muss ich sagen, bei der Seceda zum Beispiel haben wir heuer zwar gemerkt, dass viele Leute hinfahren, um es anzuschauen. Aber mit der Online-Buchung haben wir doch eine Lösung gefunden mit dem Seilbahnbetreiber, wo es heuer zu keinerlei Hotspot-Entwicklung gekommen ist.
1: Jüngst hatten sich die Klagen der Anrainer gehäuft. Der frühere Präsident des Deutschen Bundesnachrichtendienstes, August Hanning, ist nach Medieninformationen unter Spionageverdacht festgenommen worden. Außer dem 80-Jährigen wurde auch sein ehemaliger Büroleiter festgenommen. Dieser soll Hanning nach Ende von dessen Beamtenlaufbahn jahrelang geheime Informationen weitergegeben haben. Es steht der Verdacht des Auskundschaftens von Staatsgeheimnissen im Raum. Bei einem Drohnenangriff auf die Region Moskau sind laut russischen Behörden 2 Menschen getötet worden. Mehrere Häuser seien beschädigt worden. Es gebe 9 Verletzte. Laut der Nachrichtenagentur TASS wurde Moskau über Nacht mit 650 Drohnen attackiert. Es sei der zweitschwerste Angriff auf Moskau und Umgebung in den letzten 2 Jahren gewesen. Sowohl die Ukraine als auch Russland haben in den vergangenen Monaten ihre gegenseitigen Angriffe auf zivile und industrielle Ziele verstärkt, darunter Energie-, Transport- und Hafeninfrastruktur sowie Schiffe im Schwarzen Meer. Der staatliche Tankrabatt ist mit heute ausgelaufen. Die steuerliche Entlastung beim Diesel von 6,1 Cent pro Liter endete um Mitternacht. Seit Dienstag greift nach Angaben von Ministerpräsidentin Giorgia Meloni ein System sogenannter variabler Ölsteuern. Das Modell soll sich über zusätzliche Mehrwertsteuereinnahmen finanzieren, die bei steigenden internationalen Rohölpreisen entstehen. Zudem gelten seit einer Woche Preisobergrenzen mehrerer großer Treibstoffkonzerne. Das Land arbeitet derzeit an einer Regelung von touristischen Hubschrauberflügen. Eine Arbeitsgruppe setzt sich zurzeit mit der Materie auseinander. Das braucht seine Zeit, sagt Umweltlandesrat Peter Brunner.
5: Konkrete Ergebnisse oder eine fertige neue Regelung gibt es derzeit noch nicht. Die Materie ist rechtlich und fachlich sehr komplex. Und wir müssen zunächst genau prüfen, welche Maßnahmen möglich und auch rechtssicher umsetzbar sind. Wie die Regelung konkret aussehen wird, werden dann die Expertinnen und Experten an den Arbeitstischen klären und dann der Politik konkrete Vorschläge machen. Wichtig ist, dass wir am Ende eine tragfähige Lösung haben, die nicht nur gut klingt, sondern auch rechtlich Bestand hat.
1: Der Gemeinderat von Kastelruth hatte als erster in Südtirol vor 3 Wochen eine Einschränkung von Hubschrauberflügen einstimmig beschlossen. Weil dafür aber nicht die Gemeinde zuständig ist, muss das Land eine entsprechende Verordnung erlassen. Zunehmende Felsstürze erfordern auch eine neue Planung von Klettersteigen. Der Geologe Lukas Pagliarini erklärte, dass es elementar sei, die relevantesten Naturgefahren zu erörtern, aber auch das Gelände vorab zu begehen. Auf Grundlage eines 3-Punkte-Risikoplans wird entschieden, wie die neue Route angelegt wird, erklärt Geologe Pagliarini.
6: Wichtig ist die periodische Kontrolle von einer kompetenten Fachkraft, die sich die laufende Entwicklung des Felsens anschaut. Im Laufe der Zeit kann sich diese verändern. Diese Dynamik der Natur ist vor allem in den letzten Jahren klimabedingt schneller geworden. Die Techniker versuchen sich anzupassen bzw. mit diesen Veränderungen Schritt zu halten.
1: Infolge des Klimawandels werde es künftig sicher häufiger Hinweise geben, bestimmte Gebiete zu vermeiden, sagte Pagliarini. Die Landtagsabgeordnete Brigitte Foppa weist die Aussagen von Gemeinderatspräsident Dominik Oberstaller zu Gesetzentwürfen der Opposition entschieden zurück. Es stimme nicht, dass Gesetzentwürfe der Regierungspartei allein wegen der Inhalte jenen der Opposition vorgezogen würden, sagte die Fraktionsvorsitzende der Grünen. Als Beispiele nannte Foppa die Abschaffung des DNA-Nachweises für Hunde und die Regelung der Lebensmittelkennzeichnung. In beiden Fällen sei zunächst ein Vorschlag der Opposition negativ bewertet worden. Sehr ähnliche Vorschläge der Mehrheit hingegen bekamen ein positives Gutachten. Das Versuchszentrum Leimburg wird ab kommenden Frühjahr virtuelle Zäune testen. Dafür werden Weidetiere mit Funkhalsbändern ausgerüstet und Flächen mit digitalen Mitteln begrenzt. Wenn die Tiere eine festgelegte Grenze überschreiten, bekommen sie einen Stromschlag. Laut dem Leiter des Fachbereichs Berglandwirtschaft an der Leimburg, Markus Gatterer, können mit diesen virtuellen Zäunen Weiden effizienter bewirtschaftet werden. In traditionellen Wandergebieten seien sichtbare Zäune ratsam, sagte Gatterer im Frühstücksradio auf Freie Südtirol. Die Autorin Sheida Basyar ist für ihr Buch »Die Lücken« mit dem Deutschen Buchpreis 2026 ausgezeichnet worden. Die 1988 in Rheinland-Pfalz geborene Autorin mit iranischen Wurzeln spürt in ihrem Buch an einem fiktiven Ort im Mittelgebirge Hunsrück 90 Jahren deutscher Geschichte nach. Die Jury bezeichnete das Werk wörtlich als »einen Roman gegen Gleichgültigkeit«. Sie lobte unter anderem die Verbindung fiktiver und dokumentarischer Elemente in dem Text. Bernie Wagner ist der österreichische Preisträger des renommierten Radio-Kabarettpreises Salzburger Stier. Der 1991 geborene Österreicher erhält die mit je 6.000 Euro dotierte Auszeichnung neben dem Duo Suchtpotenzial für Deutschland und der Schweizerin Judith Bach. Mit dem Stier werden Kunstschaffende für herausragende Wort- oder Musikprogramme gewürdigt. Beim 1982 initiierten Stier arbeiten 10 Radiostationen zusammen, darunter auch Rai Südtirol. Die Ehrung wird am 8. Mai 2027 stattfinden. Von Rai Südtirol hörten Sie Nachrichten, Redaktion Silvia Franceschini und Gudrun Esser.
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7: Einen schönen Mittag und grüß Gott beim Wetter. Das Tief von gestern kehrt nun zurück, streift uns nochmals und deshalb der Nachmittag nicht mehr ganz so sonnig. Vor allem im Westen Südtirols bilden sich auch ein paar Regenschauer. Die Höchstwerte dazu 17 bis 22 Grad. Morgen sorgt dann ein Zwischenhoch für recht sonniges Wetter. Ein paar lokale Hochnebel, die lösen sich auf, später hinaus ziehen ein paar Wolken auf, aber insgesamt, wie gesagt, freundliches Wetter morgen. Das ändert sich dann am Donnerstag, da kommt nämlich eine Kaltfront auf uns zu, im Tagesverlauf immer mehr Regenschauer und gegen Abend Schnee im Norden Südtirols bis auf 2000 Meter herab. Danach Richtung Wochenende langsame Wetterbesserung. zum Abschluss der Blick auf die Temperaturen von 12 Uhr in Bozen 17 Grad, in Auer, Meran und in Brixen 16, in Schlanders 15, in Sterzing, Bruneck und Doblach 13, am Reischen und am Brenner 11 Grad, auf der Blose in 2500 Metern 6, Innsbruck 15, Lienz 14 und Trient 17 Grad. Das war das Wetter mit Dieter Peterlin.
8: Aus der Landesverkehrsmeldezentrale begrüßt Sie Manuel Scutellaro. Schönen Mittag. Auf der Brenner Autobahn kommt es wegen Bauarbeiten in Richtung Norden zwischen Klausen und Brixen zu ca. 4 km Stau und in Richtung Süden zwischen den Brenner und Sterzing zu Lkw-Stau. Und die Jaufenpassstraße bleibt oberhalb von Kalch noch bis Freitag durchgehend wegen Sanierungsarbeiten gesperrt. Soweit die Meldungen. Gute Fahrt!
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9: Und Maximilian Ebner ist an der Technik. Ein Zaun, den man weder sehen noch anfassen kann. Und trotzdem soll er Kühe auf der Weide halten. Im Frühjahr geht in Dietenheim ein ungewöhnlicher Versuch an den Start. Rund 15 Tiroler Graufiehkühe tragen dann GPS-Halsbänder und bewegen sich innerhalb einer Grenze, die nur auf dem Bildschirm existiert. Kann eine Kuh lernen, eine Linie zu respektieren, die sie nicht sieht? Was hat der Bauer davon? Und wird der virtuelle Zaun auf unseren Weiden eines Tages den echten ersetzen? Markus Gatterer vom Versuchszentrum Leimburg leitet die Arbeitsgruppe am Versuchsstandort Meier am Hof. In knapp 5 Minuten hören wir von ihm das Wichtigste zu diesem neuen Weidezaun.

0: Der Treffpunkt begleitet Sie am Dienstagvormittag. 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Kühe auf einer Weide, aber weit und breit kein Zaun. Und trotzdem sollen die Tiere wissen, wo ihre Weidefläche zu Ende ist. Was ein bisschen wie Zukunftsmusik klingt, soll ab dem kommenden Frühjahr in Südtirol wissenschaftlich getestet werden. Am Versuchsbetrieb Meier am Hof in Dirtenheim werden Kühe mit speziellen GPS-Halsbändern ausgestattet. Die Grenzen ihrer Weide werden dann nicht mehr nur mit Pfosten und Draht, sondern auch digital festgelegt. Das sogenannte Virtual Fencing ist Teil des europäischen Forschungsprojekts SAGE. Dabei geht es um neue Möglichkeiten der Weidehaltung und im größeren europäischen Projekt auch um die Verbindung von Landwirtschaft und Agri-Photovoltaik. Mein Kollege Thomas Siegmund hat heute Morgen mit Markus Gatterer vom Versuchszentrum Leinburg darüber gesprochen, wie so ein unsichtbarer Zaun funktioniert, wie schnell Kühe lernen und auf diese virtuelle Grenze zu reagieren und was sich die Landwirtschaft von der neuen Technik verspricht.
1: Also zunächst wollen wir testen, wie wir damit das Weidemanagement verbessern können. Also wir wollen die Weide, die wir im Versuchsbetrieb haben, mit diesem System effizienter nutzen, sodass wir weniger Futterrest auf der Weide haben. Und wir wollen uns auch anschauen, ob wir vielleicht auch könnten ein anderes Weidesystem, als wir es bisher bei uns haben, umsetzen. Woran erkennen wir dann, ob das für die Landwirte relevant ist? Wir haben einen sehr praxisnahen Betrieb dort und gemeinsam mit den Arbeitern am Betrieb werden wir uns dann anschauen, ob das überhaupt umsetzbar ist, da wir auch hier in Südtirol, wie wir alle wissen, sehr kleinstrukturierte Betriebe haben.
2: Das heißt, es geht nicht vor allem darum, das Aufstellen und Versetzen von Zäunen zu ersparen, sondern diese Technik soll vielmehr eine ganz neue Möglichkeit beim Weidemanagement ermöglichen.
1: Ja, nicht ganz. Also klar, wir wollen innerhalb einer gewissen Weidefläche verhindern, dass wir müssen sehr viele Abgrenzungen zäunen, beziehungsweise dieses tägliche Weiterzäunen, das in der Portionsweide häufig gemacht wird, diese Arbeit soll erspart werden. Was wir schon machen wollen, wir wollen außen einen Zaun haben, der die Tiere physisch auch abgrenzt, sodass klar erkennbar ist, Achtung, hier beginnt eine Weide.
2: SAGE ist eigentlich ein wesentlich größeres europäisches Forschungsprojekt. Im Mittelpunkt steht die Verbindung von Weidehaltung und Agri-Photovoltaik, also Kühe oder Schafe, die unter Solarpanelen weiden. Warum beschäftigt sich die Forschung mit dieser Kombination?
1: Also es ist Fakt, dass wir in vielen europäischen Ländern große Freiflächenanlagen mit Photovoltaik haben. Und häufig wird darüber diskutiert, ob man könnte nicht doch diese Flächen landwirtschaftlich irgendwie nutzen. Und genau darum geht es. Also es geht genau darum, diese Freiflächenanlagen zusätzlich zur Stromproduktion auch noch zu beweiden. Und so würde man zwei Fliegen mit einer Klappe schlagen. Also man hätte einmal die Stromproduktion, hätte dann noch Tiere im Feld, die eine gewisse landwirtschaftliche Produktion ermöglichen und man spart sich sehr viel Mulcharbeit. Also die Tiere würden das dann übernehmen, dieses Unkraut oder das Gras, das wächst in der Anlage, zu beseitigen.
2: Und Herr Gatterer, noch einmal zurück zu den Kühen. Ein elektrischer Impuls aus einem Halsband bedeutet zunächst einmal Stress für das Tier. Untersuchen Sie deshalb auch, ob diese Art der Weidebegrenzung Auswirkungen auf das Tierwohl oder sogar auf die Milch haben könnte?
1: Ja, also wir untersuchen, ob das eine Auswirkung auf das Tierwohl hat, anhand von anderen Sensoren, also auch diese Weide. Diese Virtual Fencing Halsbänder geben uns ja einen Aufschluss darüber, wie sich die Tiere bewegen in der Weide, wie das Liegeverhalten ist, etwas ganz Essentielles bei der Milchkuhhaltung. Und das schauen wir uns dann an. Aus bestehender Literatur wissen wir aber, dass es eigentlich keinen Einfluss darauf hat, ob die Kuh mit einem virtuellen Zaun oder einem physischen Zaun gehalten wird, auf gewisse Stressindikatoren oder auch auf die Milchleistung. Und wir gehen davon aus, dass das bei uns auch so sein wird.
0: Ein Weidezaun also, dessen Verlauf sich digital festlegen und verändern lässt, ohne jedes Mal Pfosten und Drähte versetzen zu müssen. Ja, hier ist jetzt auch schon meine Kollegin Simone Meyer ins Studio gekommen. Simone, du übernimmst quasi das Mikrofon heute Nachmittag.
3: So ist es, ganz genau. Und wir haben ein sehr spannendes Thema, wie ich finde, nämlich das neue Buch, den neuen Roman von Dirk Stermann, Die Republik der Irren, kurz zu Dirk Stermann. Er ist ein deutscher Kabarettist, Moderator. Viele kennen ihn vielleicht von der ORF Late Night Show Willkommen Österreich, gemeinsam mit Christoph Grissemann. Unterhält er da seit Jahren das Fernsehpublikum oder Radiohörer kennen ihn vielleicht auch von der Sendung Salon Helga auf FM4, ist die jahrelang auch gelaufen. Aber eben Dirk Stermann ist auch ein Schriftsteller und er hat sich mit einer besonderen Geschichte befasst, die in Italien gespielt hat sozusagen, nämlich 1920 nach dem Ersten Weltkrieg hat Gabriele D'Annunzio, der große Superstar der italienischen Poesie, Futurist und auch ein Vorbild von Benito Mussolini, hat eine eigene Republik gegründet, die Regentschaft am Guarnero, heutiges Rijeka, also Fiume, damals war die Hauptstadt. Das hat 500 tagelang gedauert, diese Republik, und da ist es ziemlich wild zugegangen, sehr verrückt, muss man sagen.
0: Also eine gute Vorlage für einen Roman.
3: Sehr, sehr, sehr gut, und ich will jetzt nicht so viel verraten mehr, dazu werden wir nach 5 erfahren, das ist ein spannendes Thema heute.
0: Gute Vorlage für einen Roman.
3: Sehr, sehr, sehr gut, und ich will jetzt nicht so viel verraten mehr, dazu werden wir nach 5 erfahren, das ist ein spannendes Thema heute bei uns, und es gibt auch 2 Theater.

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1: Guten Tag und willkommen an diesem Dienstag, heute Mittag mit diesen aktuellen Themenschwerpunkten. Phil Nöss und der Massenandrang asiatischer Touristen. Land und Gemeinde wollen gegensteuern, aber wie? Über die Arbeiten zur Lenkung der Touristenströme und wie eine Lösung für eine Entlastung des Tals erreicht werden kann. Außerdem der Zuwachs an privaten Hubschrauberflügen, wie mit dem Tourismusboom Nachfrage und Angebot steigen, während gleichzeitig die Kritik mit jedem Start und jeder Landung lauter wird. Beispiel Kastelruth. Wie reagiert die Gemeinde? Und die Herausforderungen der Zukunft für die Landeshauptstadt Bozen über Versorgung und Verkehr, fehlenden erschwinglichen Wohnraum und die Folgen der Migration tauschen sich die Stadtverwaltung und die Landesregierung aus. Eine erste Zwischenbilanz dieses Treffens erwartet Sie in der nächsten halben Stunde. Und wir berichten auch über die Arbeiten am Gesetz zur Wahlreform in Rom. Sie soll diese Woche verabschiedet werden. Zusammen mit der Redaktion begleiten Sie in der Regie Mia De Jori und an der Technik Maximilian Ebner. Wenn Sie unsere Nachrichtenseite im Netz öffnen, bz.rheinnews.it, finden Sie ein Video, das die Situation an einem ganz normalen Tag in Phil Nöss beschreibt. Zu sehen sind Aufnahmen eines Einheimischen. Viele schaulustige Blicken zu den Geißlerspitzen und der Kommentar des Einheimischen, ich zitiere, wie die Schafe sitzen sie alle hier in der Wiese. Das Land und die Gemeinde suchen nach Lösungen, um eben diesem Problem Herr zu werden und die Touristenströme besser lenken zu können. Elisa Tappeiner hat Tourismuslandesrat Luis Walcher gefragt, wie und wann die Lösungen gefunden werden können.
2: Landesrat Walcher, Sie haben jetzt einen Krisentisch sozusagen eingerichtet. Vergangene Woche zu Phil Nöss hat es dafür einen bestimmten Anlass gegeben.
3: Ja, ich habe in den letzten Wochen mehrmals Fotos zugeschickt bekommen und Filmaufnahmen, die mir sehr zu denken gegeben haben. Ich habe es mir auch vor Ort angeschaut und dann habe ich eben die Gemeinde und maßgebende Stakeholder eingeladen, um diesen Hotspot miteinander genau zu begutachten und dann eine Regel zu finden.
2: Darunter waren dieses Mal nicht nur Tourismusexperten, sondern es waren auch dabei Vertreter der Landwirtschaft, der Forstwirtschaft. Welche Initiativen haben Sie jetzt geplant?
3: Ja, jetzt gibt es vor allem, dass die Techniker zusammensitzen. Es ist immer so, ein Hotspot-Management muss aufgebaut werden, indem man zuerst genau feststellt, wo genau im Tal das Problem liegt, um dann festzustellen, wie weit lassen wir Menschen herein, lassen wir alle unbegrenzt herein oder nur eine gewisse Anzahl, und dann festzustellen, braucht es Parkplätze, braucht es keine Parkplätze, wie schaffen wir es auch mit dem öffentlichen Personennahverkehr, dass unsere Einheimischen auf den Bus kommen, gerade die Schüler zu Mittag, gerade die Einheimischen, wenn sie zur Arbeit fahren. Und wie bringen wir das alles in Einklang? Deswegen müssen da immer mehr zusammensitzen, um das Projekt zu regeln. So haben wir es in Prax gemacht, mit der Gemeinde in sehr guter Zusammenarbeit. So haben wir es auch letztes Jahr bei der Seceda gemacht, um eine Lösung zu finden. Und am Ende muss ich sagen, bei der Seceda zum Beispiel haben wir heuer zwar gemerkt, dass viele Leute hinfahren, um es anzuschauen. Aber mit der Online-Buchung haben wir doch eine Lösung gefunden mit dem Seilbahnbetreiber, wo es heuer zu keinerlei Hotspot-Entwicklung gekommen ist.
2: Besonders drastisch waren heuer die überfüllten öffentlichen Verkehrsmittel in Phil Nöss. Ist das das dringendste Problem? Wie kann man da reagieren?
3: Ja, das ist ein großes Problem. Wenn der Einheimische nicht mehr pünktlich zur Arbeit kommt, Nachmittag, oder die Schüler nicht mehr pünktlich heimkommen, wenn sie von der Mittelschule heim wollen oder von der Oberschule. Und ich glaube, das ist der Punkt, wo Tourismus unsympathisch wird. Ich glaube, der öffentliche Personennahverkehr funktioniert so gut in Südtirol. Und wir haben keinerlei Problem, wenn auch Touristen damit fahren. Aber in dem Moment, wenn der Tourismus so Überhand nimmt, muss man eingreifen. Und ich hoffe, wir finden jetzt eine gute Lösung alle miteinander.
2: Sie haben die Seceda angesprochen mit dem Online-Buchungssystem. Das heißt, so etwas Ähnliches stellen Sie sich auch für Phil Nöss vor?
3: Ja, Hotspot-Management hat das Besondere daran, dass keine Gemeinde gleich zu behandeln ist und jedes Tal anders ist. Gerade im Phil Nöss-Tal wissen wir, dass gerade die Durchfahrt zum Würzjoch eine Verkehrsverbindung ist, die sogar übergemeindlich ist, und deshalb wird es nicht so leicht sein. Trotzdem wird man aber jetzt sich die Frage stellen, wie kann man diesen ganzen Touristenansturm kanalisieren? Wie kann man den auch online buchen lassen? Und wie viel wollen wir höchstens am Tag im Tal sehen als Tagestouristen. Vielleicht wird man auch die Unterscheidung machen, wer im Tal nächtigt und wer nicht. Aber ich glaube, hier muss man genau die Unterscheidung machen. Am Ende muss der Einheimische verstehen, es funktioniert um einiges besser als heute. Dann haben wir das Ziel erreicht.
2: Sie sprechen von einer raschen Lösung. Wie viel Zeit geben Sie dieser Initiativgruppe?
3: Ich habe nicht von einer raschen Lösung gesprochen. Ich habe gesagt, dass wir die technischen Treffen jetzt losstarten. Das wird einige Monate brauchen, denn man muss hier alle Details auf den Tisch legen. Den öffentlichen Personennahverkehr, die Straßen, die zur Verfügung stehen, die Durchfahrt zum Würzjoch, die gewährleistet bleiben muss, dass die Zanzer Alm und der Parkplatz vorher, der ja auch im Besitz des Landes, der Landesdomäne ist, ob wir den weiterhin mit so vielen Fahrzeugen erreichbar lassen wollen. Die Frage, ob der Busverkehr ins Tal verstärkt wird oder aber, ob man eigentlich die Touristenströme schon vorher abschirmt. Das sind alles Fragen, die am Tisch liegen und wo wir miteinander Gemeinde, Domänenverwaltung, die Menschen vor Ort und eben die Landesverwaltung eine Lösung finden möchten.
1: Lösungen, für die es einige Monate Zeit braucht, sagt Tourismuslandesrat Luis Walcher. Das Land sagt der Gemeinde Vilnius jedenfalls Unterstützung zu, um die Auswüchse des Übertourismus besser lenken zu können. Elisa Tabeiner ist mit einem Fernsehteam zur Stunde in Vilnius unterwegs. Über die Stimmung im Tal und was man sich von der Lenkung der Touristenströme erhofft, erfahren Sie dann am Abend in der Tagesschau und bei uns im Netz auf unserem Nachrichtenportal. Überlaufene Hotspots, verstopfte Straßen und in hochtouristischen Gebieten auch immer mehr Hubschrauberlärm, verursacht durch Helikopterflüge, die von verschiedenen privaten Flugunternehmen angeboten werden, um sogenannte Tourismus-Hotspots von oben zu bestaunen oder um gut betuchte Touristen zu ihren Unterkünften oder Ausflugszielen zu bringen. Das sorgt auch in Gemeinden für Unmut, Christian Bassani berichtet.
4: Die Gemeinde Kastelruth war eine der ersten in Südtirol, die gegen die touristischen Hubschrauberflüge vorging. Vor 3 Wochen hat sich der Gemeinderat einstimmig für eine Einschränkung ausgesprochen und das, obwohl die Gemeinde dafür gar keine Zuständigkeiten hat. Dazu Bürgermeisterin Christina Ballank.
5: Bei mir ist eine Gruppe von Einwohnern der Fraktion St. Valentin gekommen. Die sind sehr in Sorge, weil dort ein Hubschrauberlandeplatz eingerichtet werden sollte. Und wir hatten das dann im Gemeinderat diskutiert und es war ein einstimmiger Beschluss, dass wir uns zumindest dagegen aussprechen und vielleicht auch alle Möglichkeiten ausloten, wo wir was machen können. Wir könnten vielleicht die Durchführungsbestimmungen zum Landschaftsplan ändern, indem wir gewisse Zonen ausweisen, wo keine Flüge stattfinden sollen, außer Rettungsflüge und Transportflüge.
4: Ganz verbieten oder eben zumindest einschränken kann aber eine Gemeinde die touristischen Hubschrauberflüge nicht. Der Vorstoß aus Kastelruth soll aber einen Denkprozess auf Landesebene in die Wege leiten.
5: Läuft auf das hinaus, dass die Gemeinden diese Willensäußerung machen, sagen, wir sind da nicht dafür und das Land dann natürlich hätte die Kompetenzen, denke ich, das zu ändern,
4: sagt die Bürgermeisterin von Kastelruth, Christina Ballank. Der Ball liegt jetzt also beim Land. Unmittelbar nach der Verabschiedung der sogenannten Autonomiereform hatte ja auch Landeshauptmann Arno Kompatscher mehrmals angedeutet, dass jetzt das Land durch die neuen Kompetenzen im Umweltbereich die Heliflüge einschränken könnte. Dazu der zuständige Landesrat Peter Brunner.
6: Konkrete Ergebnisse oder eine fertige neue Regelung gibt es derzeit noch nicht. Die Materie ist rechtlich und fachlich sehr komplex und wir müssen zunächst genau prüfen, welche Maßnahmen möglich und auch rechtssicher umsetzbar sind.
4: War man beim Land anfangs noch zuversichtlich, so haben zuletzt EU-Vorgaben die Hoffnung etwas geschmälert. So schnell dürfte also keine Einschränkung der Hubschrauberflüge in Südtirol möglich sein, gibt auch Umweltlandesrat Peter Brunner zu.
6: Es handelt sich um eine anspruchsvolle Materie, bei der wir auch die rechtlichen Rahmenbedingungen genau prüfen müssen. Und genau das braucht die notwendige Zeit.
1: Soweit also Landesrat Peter Brunner zu den umstrittenen Hubschrauberflügen. Es wird geprüft und es braucht für eine mögliche Regelung, wo Südtirol auch eine Handhabe hat, noch Zeit. Wenn es um den Tourismus in Südtirol geht, dann ist bei uns im Land oft von 2 Geschwindigkeiten die Rede. Es gibt Gemeinden, die aus Sicht der Politik durchaus noch Gäste vertragen würden. Für diese Gemeinden wurde die Frist für den Bettenstopp auch deswegen verlängert. Und dann gibt es Gemeinden wie zum Beispiel Kastelruth oder wie auch Meran. Meran, die Kurstadt, hat mehr als 1 Million Nächtigungen pro Jahr bei etwa 42.000 Einwohnerinnen und Einwohnern. Ein Ungleichgewicht, sagt die Bürgerinitiative Rompi. Und dagegen, gegen dieses Ungleichgewicht, müsse etwas unternommen werden. Eine erste Aktion hat die Bürgerinitiative am Wochenende unternommen, den sogenannten Touristenausweichlauf. Mehr als 100 Läuferinnen und Läufer haben da mitgemacht. Elisabeth Barteli.
7: Den Touristen ausweichen. In Meran ist das am Samstag zu einer sportlichen Disziplin erklärt worden, von der Bürgerinitiative Rompi. Mehr als 100 Läuferinnen und Läufer haben mitgemacht, die Kaufleute waren wenig begeistert. Mit der Aktion verbunden war ein offener Brief an die Gemeinde, in dem es unter anderem heißt: Es geht nicht darum, den Tourismus grundsätzlich in Frage zu stellen, es geht darum, ein Gleichgewicht herzustellen und Meran muss wieder Wohnstadt werden. Wir fragen, kann man in Meran nicht mehr wohnen? Nehmen die Gäste in der Kurstadt Überhand oder lebt Meran eigentlich ganz gut von ihnen? Und welche Rolle spielt die Kurzzeitvermietung auch für die Wohnungspreise in der Stadt? Darüber diskutieren die Sprecherin der Bürgerinitiative Rompi, Veronika Klara-Pinsker, und die Meraner Bürgermeisterin Katharina Zeller.
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1: Zur Innenpolitik jetzt. Die Wahlreform der Regierung Meloni ist auf der Zielgeraden. Noch in dieser Woche stimmt die Abgeordnetenkammer endgültig darüber ab. Mit der Wahlreform wird unter anderem der Senatswahlkreis Bozen-Unterland verkleinert. Ihm sollen nur mehr Bozen und Leifers angehören. Die übrigen Unterlandlergemeinden kommen zum Senatswahlkreis Burggrafenamt. Vor wenigen Minuten hat in Rom die Abstimmung über die ersten einzelnen Artikel begonnen. Gunda Regensberger berichtet.
8: Kurz nach 12 Uhr ging es los mit den Stimmabgabeerklärungen zum ersten Artikel. Am frühen Nachmittag, und zwar gegen 14 Uhr, soll dann über den ersten Artikel abgestimmt werden. Und weil geheime Abstimmungen beantragt wurden, haben Ministerpräsidentin Meloni und ihr Regierungsteam beschlossen, auf Nummer sicher zu gehen. Sie haben bereits die ersten drei Artikel mit der Vertrauensfrage verknüpft, um Heckenschützen aus den eigenen Reihen zu verhindern. Die Opposition reagiert empört, weil damit alle eingebrachten Abänderungsanträge nicht behandelt werden. Federico Fornaro vom PD spricht von einer Ohrfeige für das Parlament. Die Opposition habe nur 53 Abänderungsanträge eingebracht. Da könne man keinesfalls von Obstruktionspolitik sprechen. Filiberto Zaratti von der links-grünen Allianz wirft der Regierung Meloni vor, Angst vor der Demokratie und vor ihren eigenen Parlamentariern zu haben. Und Enrica Alifano von den Cinque Stelle kommentiert den Vorgang mit der italienischen Redewendung, dass die parlamentarische Demokratie ganz einfach auf dem Dachboden entsorgt werde. Die Mehrheitsvertreter bestreiten, dass die Regierung die Vertrauensfrage aus Angst vor Heckenschützen in den eigenen Reihen stellt. Giovanni Donzelli von Fratelli d'Italia betont, dass die Mehrheit ein hervorragendes Wahlgesetz gemacht habe. Schon im Vorfeld habe das Parlament Anträge mit einer größeren Mehrheit angenommen, als das Mitte-Rechts-Bündnis selbst habe. Donzelli zeigt sich zuversichtlich, dass die Wahlreform ohne Probleme verabschiedet werden wird. Sollte die Regierung aber bei der Vertrauensfrage zur Wahlreform scheitern, betont Donzelli, sei klar, dass Ministerpräsidentin Meloni unverzüglich bei Staatspräsident Mattarella ihren Rücktritt einreichen müsse. Vorgezogene Wahlen wären die Folge. Sollte das Gesetz hingegen planmäßig verabschiedet werden, ist der kommende Mai als Wahltermin im Gespräch. Die nächsten Schritte sind aber, wie gesagt, die geheimen Abstimmungen über die ersten drei Artikel, die bis morgen Mittag erfolgen sollen. Für Donnerstagvormittag sind die Stimmabgabeerklärungen für die Endabstimmung vorgesehen. Sie werden live im Fernsehen übertragen. Am frühen Nachmittag dürfte dann die Endabstimmung erfolgen. Die SVP hat auf ihrer gestrigen Parteileitungs- und Ausschusssitzung beschlossen, bei der Endabstimmung am Donnerstag mit Ja zu stimmen. Bei der Vertrauensfrage zu den ersten drei Artikeln der Wahlreform will sich die SVP hingegen enthalten. Die Entscheidung im Parteiausschuss fiel bei einer Gegenstimme und 3 Enthaltungen. Die einzige Gegenstimme kam vom Bürgermeister von Leifers, Giovanni Seppi, wie er Rai Südtirol gegenüber bestätigte. Umstritten ist die Wahlreform aus Südtiroler Sicht, weil der Senatswahlkreis Bozen-Unterland zerschlagen wird. Künftig wird der Wahlkreis Süd nur mehr Bozen und Leifers umfassen, um die Wahl eines italienischsprachigen Senators zu garantieren. Die übrigen Unterlandlergemeinden kommen zum Wahlkreis West, also zum Burggrafenamt. Die SVP begründet ihr Ja damit, dass mit der Wahlreform 5 der 6 Südtiroler Parlamentssitze der Sprachminderheit zugesichert werden. Außerdem werde dies mit einem Notenwechsel zwischen Italien und der Schutzmacht Österreich international abgesichert.
9: Über die laufenden Arbeiten am Gesetz zur Wahlreform informieren wir stündlich in den Radionachrichten sowie auch über das internationale Geschehen an diesem 6. Oktober. Und da erreichen uns unter anderem beinahe täglich immer wieder Meldungen, auch über russische Angriffe in der Ukraine und im Gegenzug Attacken auf Ziele in Russland. Zunehmend spielen bei diesem Krieg hybride Angriffe mit Drohnen eine zentrale Rolle, wie vor wenigen Stunden der Anflug von rund 650 Drohnen auf die russische Hauptstadt Moskau. Der Großteil wurde von der Flugabwehr zerstört. Ein Ende des kriegerischen Konflikts zwischen Moskau und Kiew ist laut dem Politikwissenschaftler Gerhard Mangott nach nunmehr 4,5 Jahren noch immer nicht absehbar. Meine Kollegin Gudrun Esser hat mit Mangott heute Morgen ein längeres Gespräch geführt, nachdem der deutsche Kanzler Friedrich Merz der Ukraine überraschend einen Besuch abgestattet hatte. Ein Besuch, der keinerlei Auswirkungen habe, aber klarstellt, dass Deutschland trotz innenpolitischer Divergenzen auch in Zukunft finanziell und militärisch sich klar zur Ukraine bekennt. Die Positionen Russlands und der Ukraine liegen in puncto Beendigung dieses Kriegs nach wie vor weit auseinander. Politologe Gerhard Mangott.
10: Ich denke auch, diese Aussage von Merz, dass man bereit ist zu sprechen, wenn diese täglichen Angriffe auf die zivile Infrastruktur aufhören, auch zu nichts führen wird, weil Merz im gleichen Atemzug gesagt hat, Gespräche gibt es aber erst, wenn es einen Waffenstillstand gibt. Und das ist etwas, was seit Monaten und Jahren klar ist, dass das nicht funktioniert, weil Russland sagt, nein, Waffenstillstand gibt es erst, wenn wir ein Ergebnis von Verhandlungen haben, während die Europäer und die Ukrainer sagen, nein, wir brauchen zuerst eine Waffenruhe, um dann Ergebnisse auszuhandeln. Also diese Aussage von Merz ist nicht hilfreich gewesen, und wenn er dann Putin auffordert, den Krieg zu beenden, aber gleichzeitig kein Angebot in der Tasche hat, dann wird das zu nichts führen.
11: Es gibt ja auch die Befürchtung, dass damit die Lage noch stärker eskalieren könnte. Der Präsident des Bundesnachrichtendienstes, Martin Jäger, warnte gestern vor einem immer aggressiveren Auftreten Russlands. Haben Sie auch diese Befürchtungen oder gehen Sie davon aus, dass nichts weiter passieren wird, was westlich der Ukraine gefährlich sein könnte?
10: Nun, was sich sicherlich noch häufen wird und was vielleicht auch intensiver wird, sind diese hybriden Angriffe Russlands auf Deutschland oder andere europäische Länder. Der BND-Chef bezeichnet das als Schattenkrieg. Das kann man so bezeichnen, unterhalb der Schwelle eines völkerrechtlichen Krieges. Und das wird von Seiten Russlands weitergeführt werden. Es ist, wenn man es so formulieren wird, die Kehrseite der starken Unterstützung Deutschlands für die Ukraine, militärisch und finanziell. Das heißt nicht, dass diese hybriden Angriffe Russlands legitim sind oder dass das bedeuten würde, man müsse die Unterstützung der Ukraine einstellen. Aber man muss sich auch bewusst machen, dass das so eine Art Gegenreaktion ist.
11: Es hat ja jetzt auch gerade gestern am Nachmittag der ehemalige Präsident Estlands, Thomas Henrik Ilves, gesagt, dass er nicht mit einer unmittelbaren Eskalation vorangetrieben von Russland rechnet. Liegt er da in seiner Einschätzung richtig?
10: Ich denke schon, es hat auch der litauische Ministerpräsident gesagt und der finnische Präsident. Sie alle rechnen nicht mit einem groß angelegten Angriff Russlands auf ein NATO-Land. Das heißt, eine massive militärische Operation, sondern sie rechnen, wenn überhaupt, dann mit sogenannten Nadelstichoperationen, mit kleinen Grenzverletzungen, um zu testen, ob die NATO sich dann einigen kann, wie man dagegen vorgeht, oder ob die NATO gespalten ist und sagt, das ist ein relativ kleiner Vorfall, wir müssen da jetzt nicht den Artikel 5, die Beistandspflicht, anrufen. So etwas könnte passieren, aber ein großflächiger Angriff glaube ich nicht, vor allem solange der Krieg in der Ukraine dauert und dessen Ende ist ja überhaupt nicht abzusehen.
9: Wenn Sie möchten, finden Sie das ausführliche Interview mit dem Politikwissenschaftler Gerhard Mangott von der Universität Innsbruck auf bz.rheinnews.it. Drei Oppositionsparteien im Landtag, die Grünen, das Team K und die Freie Fraktion, haben in einer gemeinsamen Pressekonferenz den Gemeindenverband kritisiert. Der Vorwurf lautet, Gesetzesvorschläge der Opposition würden kaum berücksichtigt, die der SVP hingegen schon. Die drei Parteien verlangen mehr Ausgewogenheit und Definitionen. Gudrun Esser hat mit dem Präsidenten des Gemeindenverbandes, Dominik Oberstaller von der SVP, gesprochen und ihn um eine Stellungnahme zu diesem, wie es die Oppositionsparteien nennen, Ungleichgewicht gebeten.
11: Wie kommt diese Bilanz zustande, Herr Oberstaller?
12: Wir prüfen natürlich alles auf Herz und Niere, was hereinkommt, ganz unterschiedlich von welcher Seite es kommt. Das spielt für uns keine große Rolle. Wenn die Interessen der Gemeinden positiv tangiert werden, dann gibt es ein positives Gutachten, eventuell auch mit Auflagen. Wenn die Interessen negativ tangiert werden, dann gibt es natürlich ein negatives Gutachten. Insofern wird es wahrscheinlich daran liegen, dass entweder die Interessen der Gemeinden nicht ausreichend mitgedacht worden sind, beziehungsweise negativ berührt werden oder qualitative Mängel vorliegen.
11: Die Fraktionsvorsitzende der Grünen, Brigitte Vorpack, hat klare Beispiele genannt. Da sind Vorschläge eingebracht worden der Grünen, denen negative Gutachten gefolgt sind. Und wenn derselbe Vorschlag von Vertretern der Mehrheit kam, wurde das Ganze durchgewunken oder positiv bewertet. Zum Beispiel die Lebensmittelkennzeichnung hatte sie vorgelegt, wurde negativ beurteilt, ein positives Gutachten bekam derselbe Vorschlag, nachdem er vom SVP-Abgeordneten Manfred Walatzer vorgeschlagen worden war, der Lustbarber zum Bettenstopp abgelehnt worden waren. Und als der damalige Landesrat Arnold Schuler denselben Vorschlag gebracht hatte, wurde das gut geheißen. Und so nennt sie etliche Vorschläge. Wie kann man sich das erklären?
12: Und ich habe mir zum Beispiel ein, zwei dieser Beispiele auch angeschaut und ich habe gesehen, dass zwar der Titel derselbe war, aber der Inhalt nicht. Und das ist natürlich schon wesentlich, welche Details auch darin stecken. Wenn es deckungsgleiche Vorschläge gewesen wären, hätten wir sicher auch ein deckungsgleiches Gutachten abgegeben.
11: Ist das denkbar, dass man da einfach klare Spielregeln mal formuliert?
12: Und wir begründen bereits heute jedes positive und auch jedes negative Gutachten sehr genau. Wir zitieren unterschiedlichste Rechtsquellen. Wir lassen jeden einzelnen Vorschlag von unseren Juristen prüfen. Und dementsprechend glaube ich, dass unsere Begründungen sehr tiefgehend und qualitativ hochwertig sind. Wenn hier noch andere Verbesserungsvorschläge auf dem Tisch sind, dann kann man sich die gerne anhören.
11: Es liegt also nicht daran, dass 105 von 116 Gemeinden von der SVP regiert werden. Das ist für Sie unerheblich.
12: Absolut. Uns geht es um das Interesse der Gemeinden. Und dann ist es egal, wer hier etwas einbringt. Wenn es für die Gemeinde positiv ist, dann stehen wir dem auch positiv gegenüber.
9: Sagt Dominik Oberstaller in seiner Funktion als Präsident des Gemeindenverbandes. Eine Einladung zum Gespräch von den Oppositionsparteien habe er noch nicht erhalten. Indes hat die Landtagsabgeordnete Brigitte Vopper auf die Aussagen Oberstallers reagiert. Sie widerspricht dem Chef der Gemeinden. Gesetzentwürfe der Mehrheit würden jenen der Opposition nicht allein wegen der Inhalte vorgezogen. Eines der Beispiele ist laut Vopper die Abschaffung des DNA-Nachweises für Hunde. Ein erster Vorschlag der Opposition für die Abschaffung sei negativ bewertet worden, ein ähnlicher Vorstoß der Mehrheit dann positiv, lässt Vopper wissen. 7:07 ist es mittlerweile geworden hier im Mittagsmagazin. Die Landesregierung hat heute ihre Reihe der Sondersitzungen in den Bezirken anlässlich der Halbzeit der Legislaturperiode fortgesetzt. Gesprächspartner waren heute der Bozner Bürgermeister Claudio Quararati und die Mitglieder seines Stadtrates. Im Anschluss an die nicht öffentliche Sitzung traten Landeshauptmann Arno Kompatscher und der Bürgermeister vor die Presse. Barbara Reich hat diese Pressekonferenz für das Mittagsmagazin und für die Tagesschau mitverfolgt und ist jetzt direkt hierher ins Studio gekommen. Barbara, ganz kurz, wie verlief denn das Treffen so insgesamt?
13: Ja, das Treffen, das dauerte rund 3 Stunden. Es sei ein intensive Gespräche gewesen, erklärte Bürgermeister Claudio Quararati, ein positives Treffen, das darauf ausgelegt sei, Synergien zu nutzen. Und man nimmt sich jetzt vor, mehr zusammenarbeiten und auch schneller zu handeln. Es gab nämlich im Vorfeld des Treffens oftmals die Kritik auch von Seiten der Stadt, da ginge nichts weiter. Und auch Landeshauptmann Kompatscher hat gemeint, es war ein produktives Treffen, die Zusammenarbeit zwischen Stadt und Land sei besser, als man von außen oftmals es wahrnehme. Und auch er meinte, man wolle sich jetzt künftig öfters austauschen und oftmals vielleicht auch mal den Telefonhörer in die Hand nehmen und mal schnell telefonieren mit dem Bürgermeister, der eigentlich nebenan sitzt.
9: Die Landeshauptstadt, natürlich die größte Stadt im Land. Es pendeln auch jeden Tag tausende Menschen von den Landgemeinden nach Bozen zum Beispiel zum Arbeiten oder auch in die Schulen. Das heißt, der Verkehr ist ein Thema, der in Bozen natürlich gefühlt auch immer ein schwieriges Projekt ist. Welche Verkehrsthematik und Problematik kam denn heute zur Sprache?
13: Genau, Bozen ist sehr verkehrsgeplagt. Da ist zum einen der Durchzugsverkehr, das machen 50% macht der aus, und auch 50% ist der hausgemachte Verkehr. Also die Bozener, die fahren, und auch der Landesrat für Mobilität, Daniel Alfreider, war bei der Pressekonferenz dabei. Er hat gesagt, eine sehr wichtige Bauphase, die startet in diesen Tagen in der Einsteinstraße, also in Bozen Süd, Industriezone, beim Ausgang des Tunnels St. Jakob. Da wird die Verkehrsführung in den nächsten Tagen verlegt, um die Baustelle frei zu machen für größere Baugeräte. Wir wissen ja, da wird ja jetzt ein 300 Meter Tunnel unterhalb der Einsteinstraße soll gebaut werden, um das Ganze ein bisschen zu entflechten. Aber laut Alfreider sei das wichtigste und größte Projekt der Virgel 2, also der doppelte Virgeltunnel, der soll ja parallel zum aktuellen Virgeltunnel gebaut werden, also ein zweiter Tunnel durch den Virgel. Baubeginn meint er Ende 2028, Anfang 2029, und davor braucht es dafür noch die Unterführung in der Romstraße. Doch dann soll es dann für jede Fahrtrichtung einen Tunnel geben, und da soll schon sehr viel entflochten werden. Großes Thema, großes Fragezeichen seit vielen Jahren, eigentlich Jahrzehnten, der Hörtenbergtunnel. Aber da sei man auf einem guten Weg, meint Alfreider. Man habe jetzt 17 Varianten analysiert und die Experten haben sich für eine Trasse entschieden, und zwar die durch den Hörtenbergtunnel selbst. Das sei nun klar, noch unklar und noch zu definieren, gemeinsam mit der Gemeinde Bozen seien das Nord- und das Südportal. Und hier gibt es eben mehrere Möglichkeiten. Man hofft da auf eine rasche Einigung und die soll in einigen Monaten dann vorliegen. Noch dazu, meint Alfreider, um das Ganze in Bozen zu entflechten, müsste halt eben auch mehr Verkehr auf die Schiene verlagert werden. Langes und auch leidiges Thema eben, dass eben der Nahverkehr ausgebaut wird. Und man denkt auch an einen Metrobus aus Leifers nach Bozen. Der ist geplant und da setzt man dann auch auf die Zusammenarbeit mit Leifers.
9: Also verschiedenste Projekte, um die Verkehrsbelastung in der Landeshauptstadt für die Zukunft auch gerade für die Bewohnerinnen und Bewohner der Stadt erträglicher zu machen. Barbara Reich wird dann am Abend auch in der Tagesschau über dieses Treffen berichten, wo natürlich auch das Thema Wohnen und verfügbarer, erschwinglicher Wohnraum in der Landeshauptstadt, wo auch darüber diskutiert wurde. Danke, Barbara, für den Besuch im Studio. Wir schauen jetzt noch auf eine neue Figur, die es im Land gibt, und da geht es ums Thema Ausgehen. Denn wenn man sich fragt, was man in Südtirol am Abend unternehmen kann, hat man eine große Auswahl. Es gibt abseits klassischer Veranstaltungen wie Konzert oder Theater auch sonst attraktive Angebote. Allerdings, nachdem zuletzt viele Diskotheken schließen mussten, ist die Debatte über das Südtiroler Nachtleben oft etwas dürftig ausgefallen und vor allem junge Menschen beklagen fehlende Angebote. Jetzt gibt es zwei Nachtkulturmanager, die von der Politik bestellt wurden, und sie sollen der abendlichen Unterhaltung im Land neue Impulse verleihen, berichtet Verena Volker.
14: Mit einer Eventtour durch ganz Südtirol soll das örtliche Nachtleben in Schwung kommen. Dafür hat die Politik jetzt sogar zwei Nachtkulturmanager bestellt, Federico Rossi und Simon Mariacher. Sie sollen bis Mitte Dezember in allen Südtiroler Bezirken herausfinden, was es für ein vielfältigeres Abend- und Nachtprogramm braucht, erzählt Mariacher.
15: Wir werden in Schlanders, Meran, Brixen, Bozen, Neumarkt, Sterzing und Bruneck sogenannte Communities-Events machen, wo man zusammenkommt, sich austauscht und vor allem wir dann auch ein bisschen herausfinden können, was die lokalen Bedürfnisse sein, um sie dann im Anschluss bei Antrittsbesuchen im Austausch mit Politik und Verwaltung die Rahmenbedingungen zu verbessern. Was wir uns vorstellen können, ist sicher das Thema Räume, Bürokratie, Lizenzen, Öffnungszeiten, Finanzierungsmodelle. Da werden wir dann sicher drauf kommen, welche lokalen Probleme es da eigentlich gibt.
14: Sterzing macht nächste Woche den Anfang. Die Kosten von 1.000 bis 1.500 Euro pro Event übernimmt das Land.
15: Wir haben dankenswerterweise ein Projektbudget genehmigt gekriegt von der Abteilung Deutsche Kultur. Der Rahmen, in dem man sich bewegt, werden wir wahrscheinlich zwischen 1.000 und 1.500 Euro sein. Aber das ist dann auch noch mit den jeweiligen Orten abzuklären. Und vor allem, wir möchten dann auch die KünstlerInnen, die an dem Abend spielen wollen, natürlich auch fair vergüten.
14: Die Initiative vertritt rund 50 Kulturschaffende in ganz Südtirol.
15: Die Personen, die wir vertreten, seien Nachtkulturschaffende. Das heißt Kollektive, Vereine, DJs, KünstlerInnen, die in der Nacht arbeiten und die Nacht gestalten. Also die Nachtkultur ist durchaus auch ein Jugendthema, aber nicht nur. Also wir arbeiten für alle Generationen. Und auch wenn ein großer Teil von den Kulturschaffenden und Kulturbesuchenden junge Leute seien, merkt man auch, es geht wirklich über alle Generationen hinaus.
14: Die Nachtkultur sei ein wichtiger Teil des kulturellen Lebens und mache Südtirol auch als Lebens- und Arbeitsstandort attraktiver, ist Mariacher überzeugt.
9: Simon Mariacher war zuvor unter anderem für Basis Finchgau tätig und zuletzt im Kulturinstitut, wo er Veranstaltungen mit elektronischer Musik organisierte. Und jetzt ist es Zeit für die Nachrichten. Unter anderem erfahren Sie mehr über das sportliche Ende von Jannik Sinner in diesem Jahr.
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16: Jannik Sinner wird in diesem Jahr kein Turnier mehr bestreiten. Das Land unterstützt die Gemeinde Vilnius beim Hotspot-Management. Das Wetter sonnig, aber nicht überall stabil bei 17 bis 23 Grad. Jannik Sinner wird in diesem Jahr kein Tennisturnier mehr bestreiten. Das gab der Sechsner Tennisprofi über seinen Instagram-Kanal bekannt. Als Grund nannte er eine Entzündung im rechten Knie. Silvia Franceschini.
17: Er habe gemeinsam mit seinen Ärzten beschlossen, dass weitere Behandlungen für sein Knie nötig seien. Und das bedeute, dass die Saison 2026 für ihn vorbei sei, sagte Sinner.
18: Me together with the doctors have decided that I need a course of treatment for my knee, which means that the 2026 season is officially over.
17: Er bedauere, bei den ATP Finals in Turin nicht spielen zu können, aber er müsse seine langfristige Karriere im Auge behalten, schloss der Sechsner. In einem offiziellen schriftlichen Statement heißt es zusätzlich, man habe sich jetzt für die Behandlung entschieden, damit Sinner sich erholen und rechtzeitig mit der Vorbereitung für die Saison 2027 beginnen könne. Sinner spielte sein letztes Match im Juli, als er das Turnier von Wimbledon gewann.
16: Die Landesregierung hat der Gemeinde Vilnius ihre Unterstützung wegen des Tourismusansturms zugesichert. Landesrat Luis Walcher informierte, dass ihm persönlich viele Fotos und Filme zugeschickt worden waren. Weil ihm diese zu denken gegeben hätten, habe er sich persönlich ein Bild der Lage verschafft. Darauf habe er die Gemeinde, Vertreter des Ressorts Umwelt, des Landesamtes für Verkehr und der IDM eingeladen, um die richtige Lösung auszuloten. Walcher?
3: Um festzustellen, lassen wir alle unbegrenzt herein oder nur eine gewisse Anzahl? Braucht es Parkplätze? Wie schaffen wir es mit dem öffentlichen Personennahverkehr, dass unsere Einheimischen auf den Bus kommen, die Schüler, wenn sie zur Arbeit fahren? Und wie bringen wir das alles in Einklang? So haben wir es in Prax gemacht, auch letztes Jahr bei der Seceda. Und am Ende muss ich sagen, bei der Seceda zum Beispiel haben wir heuer zwar gemerkt, dass viele Leute hinfahren, um es anzuschauen. Aber mit der Online-Buchung haben wir doch eine Lösung gefunden mit dem Seilbahnbetreiber, wo es heuer zu keinerlei Hotspot-Entwicklung gekommen ist.
16: Jüngst hatten sich die Klagen der Anrainer gehäuft. Der frühere Präsident des Deutschen Bundesnachrichtendienstes, August Hanning, ist nach Medieninformationen unter Spionageverdacht festgenommen worden. Außer dem 80-Jährigen wurde auch sein ehemaliger Büroleiter festgenommen. Dieser soll Hanning nach Ende von dessen Beamtenlaufbahn jahrelang geheime Informationen weitergegeben haben. Es steht der Verdacht des Auskundschaftens von Staatsgeheimnissen im Raum. Der diesjährige Physik-Nobelpreis geht an den Belgier Francis Holzin. Das gab die Königlich-Schwedische Akademie der Wissenschaften in Stockholm bekannt. Der in den USA tätige Physiker wird für seine entscheidenden Beiträge zur Erforschung extrem schwer nachweisbarer Elementarteilchen im Kosmos, den Neutrinos, geehrt. Dafür vergrub Holzin ein riesiges Teleskop im Eis der Antarktis. Bei einem Drohnenangriff auf die Region Moskau sind laut russischen Behörden zwei Menschen getötet worden. Mehrere Häuser seien beschädigt worden. Es gebe 9 Verletzte. Laut der Nachrichtenagentur TASS wurde Moskau über Nacht mit 650 Drohnen attackiert. Es sei der zweitschwerste Angriff auf Moskau und Umgebung in den letzten 2 Jahren gewesen. Sowohl Ukraine als auch Russland haben in den vergangenen Monaten ihre gegenseitigen Angriffe auf zivile und industrielle Ziele verstärkt, darunter Energie-, Transport- und Hafeninfrastruktur sowie Schiffe im Schwarzen Meer. Der staatliche Tankrabatt ist mit heute ausgelaufen. Die steuerliche Entlastung beim Diesel von 6,1 Cent pro Liter endete um Mitternacht. Seit Dienstag greift nach Angaben von Ministerpräsidentin Giorgia Meloni ein System sogenannter variabler Ölsteuern. Das Modell soll sich über zusätzliche Mehrwertsteuereinnahmen finanzieren, die bei steigenden internationalen Rohölpreisen entstehen. Zudem gelten seit einer Woche Preisobergrenzen mehrerer großer Treibstoffkonzerne. Das Land arbeitet derzeit an einer Regelung von touristischen Hubschrauberflügen. Eine Arbeitsgruppe setzt sich zurzeit mit der Materie auseinander. Das braucht seine Zeit, sagt Umweltlandesrat Peter Brunner.
6: Konkrete Ergebnisse oder eine fertige neue Regelung gibt es derzeit noch nicht. Die Materie ist rechtlich und fachlich sehr komplex. Und wir müssen zunächst genau prüfen, welche Maßnahmen möglich und auch rechtssicher umsetzbar sind. Wie die Regelung konkret aussehen wird, werden dann die Expertinnen und Experten an den Arbeitstischen klären und dann der Politik konkrete Vorschläge machen. Wichtig ist, dass wir am Ende eine tragfähige Lösung haben, die nicht nur gut klingt, sondern auch rechtlich Bestand hat.
16: Der Gemeinderat von Kastelroth hatte als erster in Südtirol vor 3 Wochen eine Einschränkung von Hubschrauberflügen beschlossen. Weil dafür aber nicht die Gemeinde zuständig ist, muss das Land eine entsprechende Verordnung erlassen. Zunehmende Felsstürze erfordern auch eine neue Planung von Klettersteigen. Der Geologe Lukas Pagliarini erklärte, dass es elementar sei, die relevantesten Naturgefahren zu erörtern, aber auch das Gelände vorab zu begehen. Auf Grundlage eines 3-Punkte-Risikoplans wird entschieden, wie die neue Route angelegt wird, erklärt Geologe Pagliarini.
19: Wichtig ist die periodische Kontrolle von einer kompetenten Fachkraft, die sich die laufende Entwicklung des Felsens anschaut. Im Laufe der Zeit kann sich diese verändern. Diese Dynamik der Natur ist vor allem in den letzten Jahren klimabedingt schneller geworden. Die Techniker versuchen sich anzupassen bzw. mit diesen Veränderungen Schritt zu halten.
16: Infolge des Klimawandels werde es künftig sicher häufiger Hinweise geben, bestimmte Gebiete zu vermeiden, sagte Pagliarini. Die Landtagsabgeordnete Brigitte Foppa weist die Aussagen von Gemeinderatspräsident Dominik Uberstaller zu Gesetzentwürfen der Opposition entschieden zurück. Es stimme nicht, dass Gesetzentwürfe der Regierungspartei allein wegen der Inhalte jenen der Opposition vorgezogen würden, sagte die Fraktionsvorsitzende der Grünen. Als Beispiele nannte Foppa die Abschaffung des DNA-Nachweises für Hunde und die Regelung der Lebensmittelkennzeichnung. In beiden Fällen sei zunächst ein Vorschlag der Opposition negativ bewertet worden. Sehr ähnliche Vorschläge der Mehrheit hingegen bekamen ein positives Gutachten. Das Versuchszentrum Laimburg wird ab kommendem Frühjahr virtuelle Zäune testen. Dafür werden Weidetiere mit Funkhalsbändern ausgerüstet und Flächen mit digitalen Mitteln begrenzt. Wenn die Tiere eine festgelegte Grenze überschreiten, bekommen sie einen Stromschlag. Laut dem Leiter des Fachbereichs Berglandwirtschaft an der Laimburg, Markus Gatterer, können mit diesen virtuellen Zäunen Weiden effizienter bewirtschaftet werden. In traditionellen Wandergebieten seien sichtbare Zäune ratsam, sagte Gatterer auf Freie Südtirol. Die Autorin Sheida Bassiar ist für ihr Buch »Die Lücken« mit dem Deutschen Buchpreis 2026 ausgezeichnet worden. Die 1988 in Rheinland-Pfalz geborene Autorin mit iranischen Wurzeln spürt in ihrem Buch an einem fiktiven Ort im Mittelgebirge Hunsrück 90 Jahren deutscher Geschichte nach. Die Jury bezeichnete das Werk wörtlich als einen Roman gegen Gleichgültigkeit. Sie lobte unter anderem die Verbindung fiktiver und dokumentarischer Elemente in dem Text. Bernie Wagner ist der österreichische Preisträger des renommierten Radio-Kabarettpreises Salzburger Stier. Der 1991 geborene Österreicher erhält die mit je 6.000 Euro dotierte Auszeichnung neben dem Duo Suchtpotenzial für Deutschland und der Schweizerin Judith Bach. Mit dem Stier werden Kunstschaffende für herausragende Wort- oder Musikprogramme gewürdigt. Beim 1982 initiierten Stier arbeiten 10 Radiostationen zusammen, darunter auch RAI Südtirol. Die Ehrung wird am 8. Mai 2027 stattfinden. 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Redaktion Silvia Franceschini und Gudrun Esser.
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20: Einen schönen Mittag und grüß Gott beim Wetter. Das Tief von gestern kehrt nun zurück, streift uns nochmals und deshalb der Nachmittag nicht mehr ganz so sonnig. Vor allem im Westen Südtirols bilden sich auch ein paar Regenschauer. Die Höchstwerte dazu 17 bis 22 Grad. Morgen sorgt dann ein Zwischenhoch für recht sonniges Wetter. Ein paar lokale Hochnebel, die lösen sich auf. Später hinaus ziehen ein paar Wolken auf, aber insgesamt, wie gesagt, freundliches Wetter morgen. Das ändert sich dann am Donnerstag, da kommt nämlich eine Kaltfront auf uns zu, im Tagesverlauf immer mehr Regenschauer und gegen Abend Schnee im Norden Südtirols bis auf 2000 Meter herab. Danach Richtung Wochenende langsame Wetterbesserung. Das war das Wetter mit Dieter Peterlin.
21: Hier ist die Landesverkehrsmeldezentrale mit Barbara Widot. Auf der Brenner Autobahn in Richtung Süden zwischen dem Brenner und Sterzing LKW-Stau. Und in Richtung Norden zwischen Klausen und Brixen 4 km Stau wegen Arbeiten. Auf der Landesstraße Katharinaberg Sperre bis 18.30 Uhr wegen Arbeiten. Es gibt keine Umleitung. Kommen Sie gut voran.
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22: Romanische Kunst vom Finchgau bis zum Kloster Mystère in der Schweiz und bis ins Trentino. Darum geht es bei den Tagen der Romanik. Am 10. und 11. Oktober können 33 Kunstdenkmäler besichtigt werden, doch den Auftakt macht Naturens bereits heute. Um 18 Uhr gibt es eine kostenlose Führung durch die St. Prokuluskirche. Um 19 Uhr stellt die Projektleitung der Alpinen Straße der Romanik im Prokulusmuseum das Programm vor. Danach gibt es einen Umtrunk und Zeit zum Austausch. Die Auftaktveranstaltung zu den Tagen der Romanik, also heute um 18 Uhr in der Prokuluskirche von Naturens.

In Frankreich darf jedes Jahr eine festgelegte Zahl von Wölfen abgeschossen werden. Doch das französische Wolfsmanagement ist mehr als das, denn es steht ein umfassendes System dahinter. Die Bestände werden beobachtet und überwacht, Daten werden erhoben und ausgewertet und die Wolfspopulation durch genetische Analysen erfasst. Wie Frankreich ein Gleichgewicht zwischen Artenschutz, Forschung und den Bedürfnissen des ländlichen Raums sucht, erklärt der Journalist Mauro Fattor heute in Bozen. Er unterrichtet an der Universität in Soubrien und beschäftigt sich seit 30 Jahren mit großen Beutegreifern. Die Wölfe der Anderen heißt sein Vortrag, der heute um 18 Uhr im Naturmuseum Südtirol in Bozen stattfindet. Die Teilnahme ist kostenlos. Um den Wolf geht es heute auch in Vilnius. Wie lebt und arbeitet ein Hirte heute? Davon erzählt Matthias Priet. Er berichtet von seinem Alltag mit den Schafen, von seinen Erfahrungen mit dem Wolf und von den Herausforderungen der Weidewirtschaft. Während des Vortrags kann das Publikum Fragen stellen und mitdiskutieren. Gespräch mit dem Hirten zwischen Wolf und Weide beginnt heute um 19.30 Uhr im Naturparkhaus Burzgeisler in St. Magdalena in Vilnius. Auf Wunsch gibt es nach dem Vortrag eine kurze Führung durch die Sonderausstellung Der Wolf. Der Eintritt ist frei. Und noch ein Vortrag findet heute in Kaltern statt. Geld begleitet uns durch den Alltag. Doch wie viel wissen wir eigentlich darüber? Grundlegendes Wissen rund ums Geld vermitteln Daniela Ploner und Felix Brucker heute unter dem Titel Das Finanz-ABC. Organisiert wird der Abend vom Bildungsausschuss Kaltern und dem Beirat für Chancengleichheit. Beginn um 19.30 Uhr im Sparkassensaal in Kaltern.

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1: Das Land unterstützt die Gemeinde Villeneuve beim Hotspot-Management. Die AfD stellt in Sachsen-Anhalt erstmals einen Landtagspräsidenten. Das Wetter, sonnig, aber nicht überall stabil, bei 17 bis 22 Grad. Die Südtiroler Landesregierung will Villeneuve beim Umgang mit dem Touristenansturm unterstützen. Landesrat Luis Walcher hat mit der Gemeinde und Fachstellen mögliche Maßnahmen besprochen. Zur Diskussion stehen begrenzte Besucherzahlen, begrenzte Parkplätze und Regeln für den öffentlichen Verkehr. Dabei sollen Einheimische und Schüler Vorrang haben. Zuletzt hatten sich Anrainer verstärkt über den Andrang von Touristen beklagt. Die Landesregierung arbeitet auch an einer Regelung von touristischen Hubschrauberflügen. Experten prüfen die rechtlichen Möglichkeiten. Laut dem zuständigen Landesrat Peter Brunner müssen die Regeln rechtlich halten. Der Gemeinderat von Kastelruth hatte als erster eine Beschränkung von Hubschrauberflügen beschlossen. Weil dafür aber nicht die Gemeinde zuständig ist, muss das Land eine entsprechende Verordnung erlassen. Sachsen-Anhalt bekommt als erstes deutsches Bundesland einen AfD-Landtagspräsidenten. Tobias Rausch kam in der geheimen Wahl bei der konstituierenden Sitzung auf die notwendige absolute Mehrheit. Rausch wurde von der eigenen Fraktion und vom Bündnis Sarah Wagenknecht unterstützt. Bei den Landtagswahlen im September war die rechtspopulistische AfD mit Abstand stärkste Kraft in dem ostdeutschen Bundesland geworden. Der diesjährige Physik-Nobelpreis geht an den Belgier Francis Halsin. Das gab die Königlich-Schwedische Akademie der Wissenschaften in Stockholm bekannt. Der in den USA tätige Physiker wird für seine entscheidenden Beiträge zur Erforschung der schwer nachweisbaren Elementarteilchen Neutrinos ausgezeichnet. Der staatliche Tankrabatt ist heute ausgelaufen. Diesel wird damit nicht mehr um 6 Cent pro Liter steuerlich entlastet. Seit heute gilt laut Ministerpräsidentin Giorgia Meloni ein neues System. Steigen die Ölpreise, nimmt der Staat mehr Mehrwertsteuer ein. Mit diesem zusätzlichen Geld werden die Treibstoffsteuern gesenkt. Die Staatspolizei hat in Bozen einen Einbruch und 3 Ladendiebstähle aufgeklärt. Laut Polizeiangaben war in der Bozner Industriezone in einem Betrieb eingebrochen worden. Ein 36-jähriger Asylwerber mit verschiedenen Vorstrafen wurde als Tatverdächtiger ermittelt und angezeigt. 3 weitere Personen wurden wegen Ladendiebstahls angezeigt. Sie sollen unabhängig voneinander Technikartikel, Lebensmittel und Alkohol gestohlen haben. Jannik Sinner wird in diesem Jahr kein Turnier mehr spielen. Das gab der Sechsner Tennisprofi über die sozialen Medien bekannt. Damit wird Sinner, anders als erwartet, auch nicht an den ATP Finals in Turin teilnehmen. Grund ist die Knieverletzung, an der Sinner seit dem Turniergewinn in Wimbledon im Juli leidet. Der 25-Jährige erklärte, dass die Verletzung vollständig auskuriert werden müsse. Das Wetter. Am Nachmittag wechseln Sonne und Wolken, vor allem im Westen des Landes werden wieder einige Regenschauer erwartet. Die Temperaturen steigen auf 17 bis 22 Grad. Morgen Mittwoch sorgt ein Zwischenhoch zunächst für stabiles und freundliches Herbstwetter. Am Nachmittag ziehen dann aus Südwesten Wolkenfelder auf. 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
2: Guten Nachmittag wünscht Manuel Scutellaro aus der Landesverkehrsmeldezentrale. Auf der Brenneautobahn in Richtung Norden zwischen Klausen und Brixen gibt es 4 Kilometer Stau und in Richtung Süden zwischen dem Brenner und Sterzing LKW-Stau. Grund dafür ist eine Baustelle. Die Landesstraße bei Katharinaberg ist bis 18.30 Uhr wegen Fräs- und Asphaltierungsarbeiten gesperrt. Hier gibt es keine Umleitung. Und die Jaufenpassstraße bleibt oberhalb von Kalch bis Freitag durchgehend wegen Sanierungsarbeiten geschlossen. Soweit die Aktuellmeldungen. Gute Fahrt!

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1: Und mit Daniela Tiliani an der Technik. Hallo, wir werden heute nach 5 einiges erfahren zu dem neuen Roman von Dirk Stermann, Die Republik der Irren, und vor allem zu der historischen Wahrheit, in der Roman spielt. Eine total verrückte Geschichte rund um Gabriele D'Annunzio und seinem international nicht anerkannten Staat in der kroatischen Stadt Rijeka, damals 1920 noch Fiume genannt. Wir werden in ein Musikalbum von Stevie Wonder reinhören, das Musikgeschichte geschrieben hat. Und wir werden auch einige Tipps bekommen, wie wir unseren Backofen reinigen können. Das sind nur einige unserer Themen. Es wird wie immer bunt und es gibt viel Musik, zum Beispiel von Elton John.

Musik von Mainfeld auf Reis Südtirol an diesem Dienstag, den 6. Oktober. Letzten Freitag, am 2. Oktober, hat das Theater Brilland, ein Wortspiel aus Brixen und Milland, Premiere gefeiert mit dem Stück Die Hütte am See. In dieser Tragikkomödie finden eine genervte Schwangere, eine arrogante Influencerin, eine esoterische Frau und ein trinkfester Busfahrer Zuflucht in einer Hütte an einem See, und da kommen dann unglaubliche Wahrheiten ans Licht. Das Besondere an dem Stück, es ist selbst geschrieben und die erste Regiearbeit von Felix Hofer, und dafür hat er eine neue junge Truppe zusammengestellt aus frischen Talenten, die von erfahrenen alten Hasen unterstützt werden. So schreibt das Theater Brilland in den Socials. Hier bei uns können Sie zwei Freikarten für morgen Mittwoch, den 7. Oktober, gewinnen. Um 20 Uhr beginnt das Stück im Jugendheim Milland. 8 3 × 0 144 77, das ist unsere gebührenfreie Nummer. Es gibt eine Frage zum Kaffee und drei Antwortmöglichkeiten. Rufen Sie an, wenn Sie die letzten 3 Monate nichts hier bei uns gewonnen haben.

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1: Ja, und die heutige Frage zum Kaffee versucht Margaret aus Millern zu beantworten. Hallo Margaret.
2: Hallo, guten Nachmittag.
1: Guten Nachmittag. Die Hütte am See, 2 Freikarten für dieses Theaterstück können Sie gewinnen. Es ist eine Eigenproduktion vom Theater Brilland. Das ist ein Wortspiel aus Brixen und Milland. Aber das wissen Sie wahrscheinlich, denn gespielt wird ja im Jugendheim Milland, also wahrscheinlich nicht weit weg von Ihnen.
2: Genau.
1: Ja, die Hütte am See, der Titel vom Stück hat mich zu der heutigen Frage inspiriert. In Südtirol gibt es über 400 Seen, die eine Fläche von mehr als einem halben Hektar aufweisen. Nur 19 natürliche Seen weisen eine Fläche von mehr als 5 Hektar auf. Und nur 2 davon, also nur 2 natürliche Seen, sind größer als 50 Hektar. Die Frage ist, welches weist 5 Hektar auf und nur 2 davon, also nur 2 natürliche Seen, sind größer als 50 Hektar. Die Frage ist, welche sind das?

0: Haidersee, der wäre unterhalb vom Reschensee. Und dann gibt es eine Kombination aus A und B, das wäre die C, der Kalterer See und der große Montikler See.
1: Ja, das dritte. Das ist ein natürlicher See.
0: Natürlich. Und was denken Sie nicht? Ich gebe Ihnen einen kleinen Tipp. Es ist nicht nur diese zwei sind natürliche Seen.
1: Ah.
0: Ich würde es noch mal kurz überdenken.
1: Ja.
0: Also letzte ja. Chance. A.
1: Das war der Reschensee.
0: Genau. Großer Montik, also A wäre Montikler See. Also immer der große Montikler See, der kleine ist natürlich, kommt nicht in Frage. Also A, großer Montikler See und Reschensee. B, Kalterer See und Haidersee oder C, Kalterer See und großer Montikler See?
1: Mhm.
0: Ich höre im Hintergrund jemanden helfen.
1: Haidersee. Mhm.
0: Ja. Sie sagen B also. Kalterer See und Haidersee, sagen Sie.
1: Mhm. Nein.
0: Das stimmt. Wollten Sie schon die Antwort zurücknehmen wieder?
1: Nein.
0: Na, es ist schon ein bisschen schwierig, habe ich im Nachhinein gedacht. Also der große Montikler See ist ein natürlicher See. Große Montikler See hat knapp 18 Hektar, ist eher klein. Reschensee ist kein natürlicher See, sehr groß, 677 Hektar, also A ist nicht richtig. Und eben der große Montikler See ist einfach zu klein mit 18 Hektar. Und der Kalterer See hat um die 140 Hektar und der Haidersee um die 88 Hektar. Ja, die zwei sind es. Margaret, ich wünsche viel Spaß im Theater morgen mit die Hütte am See und bedanke mich fürs Mitmachen.
1: Dankeschön.
0: Auf Wiederhören.

0: Guten Nachmittag wünscht Manuel Scutellaro aus der Landesverkehrsmeldezentrale. Auf der Brennerautobahn in Richtung Norden zwischen Klausen und Brixen gibt es 4 Kilometer Stau und in Richtung Süden zwischen dem Brenner und Sterzing LKW-Stau. Grund dafür ist eine Baustelle. Die Landesstraße bei Katharinaberg ist bis 18.30 Uhr wegen Fräs- und Asphaltierungsarbeiten gesperrt. Hier gibt es keine Umleitung. Und die Jaufenpassstraße bleibt oberhalb von Kalch bis Freitag durchgehend wegen Sanierungsarbeiten geschlossen. Soweit die aktuellen Meldungen. Gute Fahrt!
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2: Auch jetzt am Nachmittag gibt es eine Mischung aus Sonne und Wolken und vor allem in der westlichen Landeshälfte sind ein paar Regenschauer zu erwarten. Aktuell werden 21 Grad in Bozen gemessen, 19 Grad in Brixen, 18 in Bruneck und 16 Grad sind es in Schlanders und in Sterzing. Der morgige Mittwoch beginnt mit einigen lokalen Hochnebelfeldern, die sich bald auflösen. Dann soll es recht sonnig werden, bis am Nachmittag von Südwesten her Wolken ins Land ziehen. Die Höchstwerte sollen morgen 17 bis 22 Grad erreichen.

0: 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Kühe auf einer Weide, aber statt eines Zauns sollen die Kühe durch spezielle GPS-Halsbänder lernen, wo die Weidefläche zu Ende ist. Ab dem kommenden Frühjahr wird das sogenannte Virtual Fencing, das virtuelle Einzäunen, in Südtirol wissenschaftlich getestet am Versuchsbetrieb Meier am Hof in Dietenheim. Das Virtual Fencing ist Teil des europäischen Forschungsprojekts SAGE. Dabei geht es um neue Möglichkeiten der Weidehaltung und dem größeren europäischen Projekt auch um die Verbindung von Landwirtschaft und Agri-Photovoltaik. Kollege Thomas Siegmund hat mit Markus Gatterer vom Versuchszentrum Leimburg darüber gesprochen, wie so ein unsichtbarer Zaun funktioniert und was sich die Landwirtschaft von der neuen Technik verspricht.
1: Also zunächst wollen wir testen, wie wir damit das Weidemanagement verbessern können. Also wir wollen die Weide, die wir im Versuchsbetrieb haben, mit diesem System effizienter nutzen, sodass wir weniger Futterrest auf der Weide haben. Und wir wollen uns auch anschauen, ob wir vielleicht auch könnten ein anderes Weidesystem, als wir es bisher bei uns haben, umsetzen. Woran erkennen wir dann, ob das für die Landwirte relevant ist? Wir haben einen sehr praxisnahen Betrieb dort und gemeinsam mit den Arbeitern am Betrieb werden wir uns dann anschauen, ob das überhaupt umsetzbar ist, da wir auch hier in Südtirol, wie wir alle wissen, sehr klein strukturierte Betriebe haben.
2: Das heißt, es geht nicht vor allem darum, das Aufstellen und Versetzen von Zäunen zu ersparen, sondern diese Technik soll vielmehr eine ganz neue Möglichkeit beim Weidemanagement ermöglichen.
1: Ja, nicht ganz. Also klar, wir wollen innerhalb einer gewissen Weidefläche verhindern, dass wir müssen sehr viele Abgrenzungen zäunen, beziehungsweise dieses tägliche Weiterzäunen, das in der Portionsweide häufig gemacht wird. Diese Arbeit soll erspart werden. Was wir schon machen wollen, wir wollen außen einen Zaun haben, der die Tiere physisch auch abgrenzt, sodass klar erkennbar ist, Achtung, hier beginnt eine Weide.
2: SAGE ist eigentlich ein wesentlich größeres europäisches Forschungsprojekt. Im Mittelpunkt steht die Verbindung von Weidehaltung und Agri-Photovoltaik, also Kühe oder Schafe, die unter Solarpanelen weiden. Warum beschäftigt sich die Forschung mit dieser Kombination?
1: Also es ist Fakt, dass wir in vielen europäischen Ländern große Freiflächenanlagen mit Photovoltaik haben. Und häufig wird darüber diskutiert, ob man könnte nicht doch diese Flächen landwirtschaftlich irgendwie nutzen. Und genau darum geht es. Also es geht genau darum, diese Freiflächenanlagen zusätzlich zur Stromproduktion auch noch zu beweiden. Und so würde man zwei Fliegen mit einer Klappe schlagen. Also man hätte einmal die Stromproduktion, hätte dann noch Tiere im Feld, die eine gewisse landwirtschaftliche Produktion ermöglichen und man spart sich sehr viel Mulcharbeit. Also die Tiere würden das dann übernehmen, dieses Unkraut oder das Gras, das wächst in der Anlage, zu beseitigen.
2: Und Herr Gatterer, noch einmal zurück zu den Kühen. Ein elektrischer Impuls aus einem Halsband bedeutet zunächst einmal Stress für das Tier. Untersuchen Sie deshalb auch, ob diese Art der Weidebegrenzung Auswirkungen auf das Tierwohl oder sogar auf die Milch haben könnte?
1: Ja, also wir untersuchen, ob das eine Auswirkung auf das Tierwohl hat, anhand von anderen Sensoren, also auch diese Weide. Diese Virtual Fencing Halsbänder geben uns ja einen Aufschluss darüber, wie sich die Tiere bewegen in der Weide, wie das Liegeverhalten ist, etwas ganz Essentielles bei der Milchkuhhaltung. Und das schauen wir uns dann an. Aus bestehender Literatur wissen wir aber, dass es eigentlich keinen Einfluss darauf hat, ob die Kuh mit einem virtuellen Zaun oder einem physischen Zaun gehalten wird, auf gewisse Stressindikatoren oder auch auf die Milchleistung. Und wir gehen davon aus, dass das bei uns auch so sein wird.
0: Sagt Markus Gatterer vom Versuchszentrum Leimburg über das sogenannte Virtual Fencing. Der Versuch in Dietenheim, der mit nächstem Frühjahr am Versuchsbetrieb Meier am Hof beginnt, ist Teil des dreijährigen europäischen Forschungsprojekts SAGE, das sich ja darüber hinaus mit der Kombination von Weidehaltung und Agri-Photovoltaik beschäftigt.
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0: Musik von Vaya con Dios hier auf Reis Südtirol. Fein, dass Sie dabei sind. Von der Westküste geht es an die Ostküste der USA, von Kalifornien nach Vermont, Neuengland. Eine vierköpfige Familie zieht um im Roman Landleute von Daniel Mason. Und das wird ein Abenteuer, das sehr, sehr märchenhaft wird. Christoph Pichler kann uns mehr dazu sagen.
1: In den USA ist Mobilität eine wichtige Angelegenheit, nicht nur wegen der oft beschworenen weiten Entfernungen. Mobilität ist auch eine Mentalitätsfrage. Winkt zum Beispiel in einer anderen Stadt ein besser bezahlter Job, dann übersiedelst du dahin. Auch wenn diese Stadt in einem anderen Bundesstaat liegt. Oder wie in Daniel Masons Roman Landleute an der gegenüberliegenden Kontinentalküste. This land is your land, this land is my land, sang Woody Guthrie in einer beinahe sozialdemokratischen Stimmung. Das bedeutet aber nicht, dass jede amerikanische Person gleich überall auf dem Kontinent zu Hause ist. Da sind ja immer noch so Dinge wie Alltagskultur, die bei Neuankömmlingen Befremden auslösen können. Quer über den nordamerikanischen Kontinent von Kalifornien ins neuenglische Vermont reist die Familie Krzyzelewski-Petrosian. Mutter Kate ist eine brillante Literaturwissenschaftlerin. Ihr Fachgebiet sind die Werke der englischen Dichter William Blake und John Milton. Am College von Greensbury in Vermont soll Kate ein Jahr lang Vorlesungen halten, für die sie bereits in der akademischen Welt einen gewissen Ruhm genießt. Außerdem hofft Kate, dass ihr kreativer und an allem interessierter Ehemann Miles im ländlich ruhigen Vermont endlich seine Dissertation abschließen wird. Dieses Opus Magnum hat bereits 12 Inkarnationen hinter sich und eine beachtliche Palette von Themen abgedeckt. Sohn Wesley, 12, hat sich bereits mit Büchern über Vermont eingedeckt und sieht die Übersiedlung als intellektuelles Abenteuer. Seine 9-jährige Schwester Olive hofft auf Action, Spiel und Spaß. Nach einer abenteuerlichen Reise erreicht die Familie endlich Greensbury, Vermont. Es gelingt ihnen ganz gut, das Aufeinanderprallen von Westküsten- und Neuengland-Kultur abzufedern. Kate, Olive und Wesley finden sich ein. Wer aber umgetrieben wird wie Alice im Wunderland, das ist Vater Miles. Er stolpert von einem Abenteuer ins nächste. Seine Dissertation dient ihm höchstens mal als Ausrede, um neue Menschen kennenzulernen. Zum Beispiel den Biochemiker und Bio-Apfelbauer Andrei, der russischer Abstammung ist, aber keine russischen Volksmärchen kennt, über die Miles eigentlich schreiben wollte. Oder den Rollstuhlfahrer Bentley Snowflake, der selbst ein denkwürdiger Kauz ist, aber den gesammelten Aberglauben der Menschheit katalogisiert. Daniel Masons Landleute weist eine Vielzahl warmherziger, aber auch überraschender Menschen auf. Olives Lehrerin Kaylee Swan patrouilliert in ihrer Freizeit, als Gebüsch verkleidet, mit Pfeil und Bogen im Grenzwald zwischen Vermont und Massachusetts. Kates Freundin Miranda ist Soziologin, hat ihre Augen und Ohren überall und zu jedem Thema, das ihr ihre Umgebung liefert, auch schon Artikel veröffentlicht. Richtig spannend wird es, als der zusehends von seiner nicht entstehenden Dissertation frustrierte Miles Mitglied der Jeremiah Wilkes Gesellschaft wird. Deren Mitglieder studieren ein altes Manuskript und interessieren sich sehr für die Hohlräume unter dem fruchtbaren Erdboden ihres Bundesstaates. Es macht große Freude, Landleute von Daniel Mason zu lesen. Es geht ihm nicht vordergründig um kulturelle Gegensätze. Vielmehr zeigt er uns am Beispiel von Miles auf, dass eine ausufernde Vorstellungskraft auch einen gewissen Grenzgang bedeuten kann. Miles ist die zentrale Figur. Durch seine leicht zu bezaubernden Augen erleben wir die Romanhandlung. Daniel Mason erzählt uns ungefähr ein Jahr, das seine Romanfamilie in Vermont verbringt. In dieser Zeit wird Miles reifen wie die Bio-Äpfel an den Bäumen seines Freundes Andrei. Nur, so viel sei verraten, Leute, sind das gar keine Bio-Äpfel.
0: Christoph Pichler war das mit dem heutigen Lesetipp. Der Roman Landleute von Daniel Mason ist im CH Beck Verlag erschienen.

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1: In Bozen fehlen 700 Wohnungen für Arbeiter. Die AfD stellt in Sachsen-Anhalt erstmals einen Landtagspräsidenten. Das Wetter, sonnig aber nicht, überall stabil bei 17 bis 22 Grad. In Bozen sind derzeit 50 Menschen trotz unbefristeten Arbeitsvertrags obdachlos. Diese Zahl nannte Bürgermeister Claudio Corerati bei dem Treffen der Stadtregierung mit der Südtiroler Landesregierung. Ein Grund dafür sei der Druck, den die touristische Kurzzeitvermietung auf den Wohnungsmarkt ausübe. Insgesamt benötige Bozen derzeit 700 Wohnungen. Sowohl öffentliche Hand als auch Arbeitgeber seien gefordert, der Wohnungsnot entgegenzuwirken. Die Landesregierung will Villeneuve beim Umgang mit dem Touristenansturm unterstützen. Landesrat Luis Walcher hat mit der Gemeinde und Fachstellen mögliche Maßnahmen besprochen. Zur Diskussion stehen eine Obergrenze für Tagesgäste, ein Parkplatzmanagementsystem und neue Regeln für den öffentlichen Verkehr. Dabei sollen Einheimische und Schüler Vorrang in den Bussen haben. Sachsen-Anhalt bekommt als erstes deutsches Bundesland einen AfD-Landtagspräsidenten. Tobias Rausch kam in der geheimen Wahl auf 48 von 82 Stimmen. Neben der AfD hatte auch das Bündnis Sarah Wagenknecht angekündigt, für Rausch zu stimmen. Am Ende bekam Rausch aber auch 4 Stimmen aus anderen Lagern. Bei den Landtagswahlen im September war die rechtspopulistische AfD mit Abstand stärkste Kraft in dem ostdeutschen Bundesland geworden. Ob sie trotz der Mehrheit den Regierungschef stellen wird, ist noch offen. Der diesjährige Physiknobelpreis geht an den Belgier Francis Herzin. Das gab die Königlich Schwedische Akademie der Wissenschaften in Stockholm bekannt. Der in den USA tätige Physiker wird für seine entscheidenden Beiträge zur Erforschung der schwer nachweisbaren Elementarteilchen Neutrinos ausgezeichnet. Der staatliche Tankrabatt ist heute ausgelaufen. Diesel wird damit nicht mehr um 6 Cent pro Liter steuerlich entlastet. Seit heute gilt laut Ministerpräsidentin Giorgia Meloni ein neues System. Steigen die Ölpreise, nimmt der Staat mehr Mehrwertsteuer ein. Mit diesem zusätzlichen Geld werden die Treibstoffsteuern gesenkt. Die Staatspolizei hat in Bozen einen Einbruch und 3 Ladendiebstähle aufgeklärt. Laut Polizeiangaben war in der Bozner Industriezone in einen Betrieb eingebrochen worden. Ein 36-jähriger Asylwerber mit verschiedenen Vorstrafen wurde als Tatverdächtiger ermittelt und angezeigt. 3 weitere Personen wurden wegen Ladendiebstahls angezeigt. Sie sollen unabhängig voneinander Technikartikel, Lebensmittel und Alkohol gestohlen haben. Jannik Sinner wird in diesem Jahr kein Turnier mehr spielen. Das gab der Sechsner Tennisprofi über die sozialen Medien bekannt. Damit wird Sinner anders als erwartet auch nicht an den ATP Finals in Turin teilnehmen. Grund ist die Knieverletzung, an der Sinner seit dem Turniergewinn in Wimbledon im Juli leidet. Der 25-Jährige erklärte, dass er die Verletzung vollständig auskurieren wolle. Das Wetter. Am Nachmittag wechseln Sonne und Wolken, vor allem im Westen des Landes werden wieder einige Regenschauer erwartet. Die Temperaturen steigen auf 17 bis 22 Grad. Morgen Mittwoch sorgt ein Zwischenhoch zunächst für stabiles und freundliches Herbstwetter. Am Nachmittag ziehen dann aus Südwesten Wolkenfelder auf. 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
2: Guten Nachmittag, wünscht Barbara Widot aus der Landesverkehrsmeldezentrale. Auf der Brenner Autobahn in Richtung Süden zwischen dem Brenner und Sterzing LKW-Stau wegen Arbeiten. Und in Richtung Norden zwischen Klausen und Brixen 4 Kilometer Stau immer wegen Arbeiten. Gute Fahrt!
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3: Hallo, guten Nachmittag. Ja, oft ist es so, dass der Backofen, das Backrohr zu Hause ganz schön verkrustet ist. Und wenn man dann beim Putzen einen speziellen Backofenreiniger benutzt, sollte man wichtige Tipps beachten.
4: Man sollte beim Einsprühen möglichst Handschuhe tragen und wenn es geht auch einen Augen- oder Gesichtsschutz, um eben diese ätzenden und atemwegsreizenden Laugen fernzuhalten von Haut- und Schleimhäuten.
3: Und nicht nur das, mehr Tipps von Heike Bayer von Ökotest zum Thema Backofen reinigen gibt es hier bei uns in ungefähr 10 Minuten.

0: die Bee Gees hier auf Radio Südtirol an diesem Dienstagnachmittag. Wer kennt das nicht? Den Backofen, das Backrohr gründlich reinigen, das schiebt man gerne auf, weil sich Spritzer von Fett oder Süßem so schwer entfernen lassen. Es gibt dafür natürlich spezielle Backofenreiniger, doch die sind manchen nicht ganz geheuer, weil sie die Verkrustungen fast zu gut lösen. Und das ist so, weil die meisten starke Laugen enthalten, die gerne die Schleimhäute reizen. Ökotest hat mehrere Backofenreiniger getestet und auf ihre Wirkstoffe hin geprüft. Marina Djuri-Perntaler hat mit der Redakteurin bei Ökotest, Heike Bayer, über die Ergebnisse des Tests gesprochen und auch Tipps zum chemiearmen Reinigen von Backöfen eingeholt.
1: Frau Bayer, in Ihrem Artikel schreiben Sie, dass manche Verbraucherinnen und Verbraucher einen stets sauberen Backofen ohne Verkrustungen haben, ohne dass sie je einen Backofenreiniger benutzen. Wie ist das zu erreichen?
2: Ja, frischer Schmutz geht ja eigentlich von den Ofenwänden noch ganz leicht ab. Wer seinen Backofen dann immer gleich nach dem Braten oder Backen auch mit Spüli und Wasser auswischt, dürfte eigentlich keine Probleme mit hartnäckigen Verkrustungen haben, denn die bilden sich ja erst mit der Zeit. Mit jedem Mal, wo man den Backofen wieder einschaltet, werden die Verkrustungen dann hartnäckiger.
1: Gängige Backofensprays verwenden starke, auch ätzende Laugen, um die Verkrustungen zu lösen. Was gilt es zu beachten, damit die Anwender keinen gesundheitlichen Schaden nehmen?
2: Die Warnhinweise stehen meistens auch auf den Spraydosen hinten drauf. Also man sollte beim Einsprühen möglichst Handschuhe tragen und wenn es geht auch einen Augen- oder Gesichtsschutz, um eben diese ätzenden und atemwegsreizenden Laugen fernzuhalten von Haut und Schleimhäuten. Gut ist es auch, wenn man während der Anwendung das Fenster öffnet und auch während des Einwirkens. Und was oft nicht auf den Backofenreinigern steht, ist, dass man bei Warmanwendungen die Belüftungsphase abwarten sollte. Also, dass sich der Ventilator ausgestellt hat, bevor man den Backofen einsprüht. Denn sonst kann der Schaum durch den Ventilator einen feinen Nebel bilden und in die Raumluft übergehen.
1: In Ihrem Test schneiden Produkte wie das Spray Denk mit des Drogeriemarkts DM oder das Spray Bref von Henkel mit der Note gut ab, obwohl sie Ammoniumhydroxid bzw. Aminoethanol enthalten. Kommt ein Backofenspray ohne solche Stoffe gar nicht aus?
2: Doch, im Prinzip schon. Das zeigt unser Test ja auch. Wir haben auch zwei Produkte im Test, die weder Ammoniumhydroxid noch Aminoethanol enthalten und die dennoch im Praxistest auch gut abgeschnitten haben. Und umgekehrt ist es ja auch so, das Produkt, was am allerschlechtesten im Praxistest war, hat dennoch Aminoethanol dabei. Also das ist nicht zwangsläufig gekoppelt. Ja, dennoch ist es so, wir haben die starken Laugen nicht zu stark bewertet, weil wir eben gesagt haben, es gibt keinen Backofenreiniger, der absolut harmlos ist. Alle arbeiten mit starken Laugen und es bringt ja auch nichts, wenn Backofenreiniger dann nur harmlose Inhaltsstoffe enthält und dafür kaum reinigt. Der kann dann auch nicht gut abschneiden.
1: Gibt es natürliche Reinigungsmittel, die einen Backofen ebenso sauber bekommen?
2: Die gibt es schon. Das kommt allerdings sehr darauf an, was das für eine Art von Schmutz ist. Also ob eher Sirup oder eher Fett und wie stark der Schmutz schon eingebrannt ist. Also gegen fettige Spritzer kann man dann am Anfang, wenn die noch relativ frisch sind, schon mal mit Essig oder Zitronensäure arbeiten. Und wenn es schon ein kleines bisschen hartnäckiger ist, gilt als stärkeres Hausmittel, aber auch nur bei Fett, Natriumcarbonat. Das ist im Handel unter dem Namen Waschsoda zu bekommen als weißes Pulver. Und das rührt man dann zu gleichen Teilen mit Wasser an und kann die Paste auf die Backofenwände auftragen, am besten über Nacht einwirken lassen. Und dann löst sich am nächsten Tag auch schon einiges auf.
0: Sagt Heike Bayer von Ökotest. Der in Italien gängige Backofen Spray Fornet hat früher die ausgesprochen starke Lauge Natriumhydroxid enthalten. Dieser Stoff ist seit ein paar Jahren mit anderen Chemikalien ersetzt worden. Es sind dieselben, die auch in den deutschen Backofensprays eingesetzt werden. Das hat unsere Reporterin Marina Djuri-Perntaler recherchiert. Auf jeden Fall ist es, wie gehört, wichtig, die Dämpfe nicht einzuatmen beim Putzen und Hände und Augen zu schützen.

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3: Guten Nachmittag, wünscht Barbara Widot aus der Landesverkehrsmeldezentrale. Auf der Brenner Autobahn in Richtung Süden zwischen dem Brenner und Sterzing LKW-Stau wegen Arbeiten. Und in Richtung Norden zwischen Klausen und Brixen 4 km Stau immer wegen Arbeiten. Gute Fahrt!
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4: Auch jetzt am Nachmittag gibt es eine Mischung aus Sonne und Wolken und vor allem in der westlichen Landeshälfte sind ein paar Regenschauer zu erwarten, aber aktuell ist es trocken. Und das bei 22 Grad in Auer, 21 Grad in Bozen, 20 Grad sind es in Meran und in Brixen, 14 Grad in Prittau und 11 Grad in St. Valentin auf der Heide. Der morgige Mittwoch beginnt mit einigen lokalen Hochnebelfeldern, die sich bald auflösen. Dann soll es recht sonnig werden, bis am Nachmittag von Südwesten her Wolken ins Land ziehen. Die Höchstwerte sollen 17 bis 22 Grad erreichen.

0: Dolly Parton und Kenny Rogers im Duett Islands in the Stream hier im Nachmittag auf Reis Südtirol. Vor ein bisschen mehr als 50 Jahren, genau am 28. September 1976, ist das Album Songs in the Key of Life erschienen. Ein Album, für das Stevie Wonder lange gebraucht hat, aber es hat sich ausgezahlt, denn es ist ihm ein Album voller Hits gelungen, ein Bestseller. Chris Kaufmann berichtet.
1: Manche Alben klingen wie eine ganze Plattensammlung. Funk, Soul, Jazz, Pop und ein Hit nach dem anderen. Stevie Wonder veröffentlicht im September 1976 genauso ein Werk. Songs in the Key of Life. Ein Album, das jetzt 50 Jahre alt wird. Stevie Wonder ist damals gerade mal 26. Dabei hat er schon eine Karriere hinter sich, für die andere ein ganzes Musikerleben brauchen. 1950 in Michigan geboren, erblindet er kurz nach seiner Geburt. Schon als Kind spielt er Klavier, Schlagzeug und Mundharmonika. Mit 11 bekommt er einen Plattenvertrag bei Motown. Und mit 13 steht er mit Fingertips auf Platz 1 der amerikanischen Charts. Als der jüngste Chartstürmer aller Zeiten. Aus Little Stevie Wonder wird ein Musiker, der seine Songs selber schreibt, produziert und viele Instrumente selber einspielt. Für Songs in the Key of Life nimmt er sich rund 2 Jahre Zeit. Und weil er einfach nicht fertig wird, macht seine Plattenfirma aus der Warterei einen Werbegag. Sie produziert T-Shirts mit der Aufschrift »Wir sind fast fertig«. Als das Album endlich tatsächlich erscheint, gibt es gleich 2 Langspielplatten und obendrauf eine kleine Zusatzplatte mit 4 weiteren Songs. Im Song I Wish erinnert sich Wonder an seine Kindheit, an Streiche, Ärger mit den Eltern und die Sehnsucht nach damals. Überhaupt steckt in diesem Album ganz viel echtes Leben. Es geht um Armut, Ungerechtigkeit und um Liebe und ums Vaterwerden. Isn't She Lovely schreibt er zur Geburt seiner Tochter Aisha. In der langen Albumfassung hört man sogar eine Aufnahme, auf der er die Kleine badet. Und fast alle Instrumente in diesem Song spielt der stolze Papa selbst. Das Publikum ist begeistert. Songs in the Key of Life steigt direkt auf Platz 1 der US-Albumcharts ein und bleibt dort zunächst 13 Wochen am Stück. Dazu kommt der Grammy fürs Album des Jahres. Und bei aller musikalischen Experimentierfreude bleibt vor allem eines hängen. Die Songs machen auch nach einem halben Jahrhundert sofort Lust mitzuwippen. Besonders dieser hier. Sir Duke, Stevie Wonders Verbeugung vor Jazzlegende Duke Ellington und den musikalischen Vorbildern seiner Jugend. Der Song ist wie ein Dankeschön an die Musik, die Stevie Wonder beeinflusst hat. Wir hören Sir Duke jetzt ganz. Viel Spaß.

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0: Brennende Herzen. Max von Milan singt für uns an diesem 6. Oktober. Seit 2. Oktober ist in der Carambolage das Theaterstück Na wenigstens betrachten wir denselben Mond von Oliver Bukowski zu sehen. Der deutsche Dramatiker und Hörspielautor Oliver Bukowski feiert übrigens heute seinen 65. Geburtstag. Na wenigstens betrachten wir denselben Mond stammt aus dem Jahr 2023. Bei der Inszenierung in der Carambolage führt Thorsten Schilling Regie.
1: Ja, das Tolle an dem Stück ist, dass eigentlich die ganze Zerrissenheit unserer heutigen Gesellschaft auf der Bühne ist. Es geht um die unterschiedliche Sichtweise oder Sozialisierung von Osten und Westen in Deutschland. Es geht um den Generationskonflikt, also die Vorwürfe, die auch gegenseitig sind, dass die ältere Generation der Jungen vorwirft, ja, sie sind ja aktionistisch und denken nicht in die Zukunft, während natürlich die Jugend den Alten mit Recht vorwirft, ja, was habt ihr getan die letzten Jahre? Ihr habt nur geredet und passiert ist gar nichts. Und dann geht es natürlich um ein Problem, was uns ja alle beschäftigt. Wo ist eine militärische Auseinandersetzung gerechtfertigt, um Demokratie und Frieden zu verteidigen?
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1: In Bozen fehlen 700 Wohnungen für Arbeiter. Regierung Meloni gewinnt erste Vertrauensabstimmung zu Wahlgesetz. Das Wetter sonnig, aber nicht überall stabil bei 17 bis 22 Grad. In Bozen sind derzeit 50 Menschen trotz unbefristeten Arbeitsvertrags obdachlos. Diese Zahl nannte Bürgermeister Claudio Corarati bei dem Treffen der Stadtregierung mit der Südtiroler Landesregierung. Ein Grund dafür sei der Druck, den die touristische Kurzzeitvermietung auf den Wohnungsmarkt ausübe. Insgesamt benötige Bozen derzeit 700 Wohnungen für Arbeiter. Sowohl öffentliche Hand als auch Arbeitgeber seien gefordert, der Wohnungsnot entgegenzuwirken. Der Laiferer Bürgermeister Giovanni Seppi hat als einziger in der SVP-Parteileitung gegen die Wahlrechtsreform gestimmt. Er lehnt den geplanten gemeinsamen Senatswahlkreis von Bozen und Leifers ab. Leifers gehöre zum Unterland. Die Trennung ist laut Seppi ein Rückschritt für das Zusammenleben der Sprachgruppen. Die italienische Regierung hat die erste Vertrauensabstimmung zur Wahlrechtsreform in der Abgeordnetenkammer gewonnen. 226 Abgeordnete stimmten dafür, 147 dagegen. Der Artikel sieht unter anderem Vorzugsstimmen und die Geschlechterquote vor. Außerdem sollen Parteien mehr Unterschriften sammeln müssen, um zur Wahl antreten zu dürfen. Die Regierung stellt zum Wahlgesetz die Vertrauensfrage. Damit verknüpft sie die Abstimmung über das Gesetz mit ihrem Verbleib im Amt. Die Schlussabstimmung über das gesamte Gesetz ist für Donnerstag geplant. Sachsen-Anhalt bekommt als erstes deutsches Bundesland einen AfD-Landtagspräsidenten. Tobias Rausch kam in der geheimen Wahl auf 48 von 82 Stimmen. Neben der AfD hatte auch das Bündnis Sarah Wagenknecht angekündigt, für Rausch zu stimmen. Am Ende bekam Rausch aber auch 4 Stimmen aus anderen Lagern. Bei den Landtagswahlen im September war die rechtspopulistische Alternative für Deutschland mit Abstand stärkste Kraft in dem ostdeutschen Bundesland geworden. Ob sie trotz der Mehrheit den Regierungschef stellen wird, ist noch offen. Die Südtiroler Landesregierung will Vilnius beim Umgang mit dem Touristenansturm unterstützen. Landesrat Luis Walcher hat mit der Gemeinde und Fachstellen mögliche Maßnahmen besprochen. Zur Diskussion stehen eine Obergrenze für Tagesgäste, ein Parkplatzmanagementsystem und neue Regeln für den öffentlichen Verkehr. Dabei sollen Einheimische und Schüler Vorrang in den Bussen haben. Neue Möglichkeiten zur Diagnose und Behandlung von Brustkrebs stehen am Freitag bei den 4. Südtiroler Brustkrebstagen im Mittelpunkt. Fachleute tauschen sich über Früherkennung, genetische Untersuchungen und neue Therapien aus. Ziel ist eine Behandlung, die auf die einzelne Patientin abgestimmt ist. Dabei spielen Brustzentren eine zentrale Rolle. Dort arbeiten Spezialisten verschiedener Fachrichtungen bei Diagnose, Therapie und Nachsorge zusammen. Oktober ist der Monat zur Brustkrebsprävention. Brustkrebs ist laut Experten bei rechtzeitiger Erkennung in 90% der Fälle heilbar. Das Wetter. Am Nachmittag wechseln Sonne und Wolken, vor allem im Westen des Landes werden wieder einige Regenschauer erwartet. Die Temperaturen steigen auf 17 bis 22 Grad. Morgen Mittwoch sorgt ein Zwischenhoch zunächst für stabiles und freundliches Herbstwetter. Am Nachmittag ziehen dann aus Südwesten Wolkenfelder auf. 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
2: Schönen Dienstagnachmittag aus der Landesverkehrsmeldezentrale. Ich bin Manuel Scutellaro. Auf der Brennerautobahn in Richtung Süden zwischen Bozen Nord und Bozen Süd kommt es zu Behinderungen nach einem Unfall. Wegen Arbeiten gibt es LKW-Stau auf der Autobahn in Richtung Norden zwischen Bozen Nord und Brixen und in Richtung Süden zwischen dem Brenner und Sterzing. Wegen Überlastung kommt es zu LKW-Staus in Richtung Norden zwischen Sterzing und dem Brenner. Und die Landesstraße bei Katharinaberg bleibt bis 18.30 Uhr wegen Fräs- und Asphaltierungsarbeiten gesperrt. Hier gibt es keine Umleitung. Gute Fahrt!

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1: Und jetzt mit Maximilian Ebner an der Technik. Hallo, guten Nachmittag, fein, dass Sie dabei sind. Ja, auf den Socials hat Yannick Sinner bekannt gegeben, dass für ihn die diesjährige Saison vorbei ist, dieses Jahr vorbei ist. Sein Knie braucht Zeit, um sich zu erholen. Auf Instagram zum Beispiel hat er die Neuigkeit bekannt gegeben. Und Instagram gibt es im Vergleich zu Facebook zum Beispiel noch nicht so lange. Heute vor 16 Jahren ist die Plattform gegründet worden, im Jahr 2010, Facebook im Jahr 2004. In die Instagram-Geschichte tauchen wir ein, nach Musik von Sailor und Musik von Black.

0: Das ist der Nachmittag auf Reis Südtirol. Manche kommen aus dem Rabbit Hole gar nicht mehr heraus. Rabbit Hole bedeutet Kaninchenbau und ist eine Metapher für eine Situation, in der man sich unabsichtlich und tief in ein bestimmtes Thema oder eine Recherche vertieft und dabei die Zeit vergisst. Der Begriff in diesem Sinne stammt aus Alice im Wunderland von Lewis Carroll, denn da folgt Alice ja dem weißen Kaninchen in seinen Bau und gerät in eine bizarre Welt. Unsere heutigen Rabbit Holes heißen zum Beispiel Instagram. Jeder, der die Plattform nutzt, weiß, wie schnell man sich darin verlieren kann. Man wischt und wischt und wischt und streichelt sein Smartphone und schon ist wieder eine halbe Stunde vergangen. In die Geschichte von Instagram tauchen wir jetzt ein mit Miriam Thomasser.
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2: Wir reisen zurück ins Jahr 2009. Apps sind gerade groß im Kommen. Besonders beliebt sind Anwendungen, bei denen man seinen Standort mit anderen teilen kann. Der US-Amerikaner Kevin Systrom will da mitmischen und entwickelt eine eigene App. Sie heißt Bourbon, benannt nach seinem damaligen Lieblingsgetränk Bourbon. Die Idee, man kann seinen Freunden zeigen, wo man gerade ist, Restaurants und Bars bewerten, Fotos hochladen und sogar mit anderen Nutzern Spiele spielen. Klingt nach einer guten Idee, ist es aber nicht. Bourbon wird ein Flop. Doch dann kommt der entscheidende Moment. Kevin Systrom spricht mit seiner Freundin Nicole über die App. Sie erzählt ihm, dass sie ihre eigenen Smartphone-Fotos gar nicht veröffentlichen möchte, denn ihre Bilder seien einfach nicht gut genug. Und genau da macht es bei Systrom Klick. Vielleicht, denkt er, brauchen die Leute gar keine komplizierte Check-in-App. Vielleicht wollen sie einfach schöne Bilder machen. Gemeinsam mit Mike Krieger entwickelt er Bourbon deshalb praktisch komplett um. Übrig bleibt vor allem eines: Fotos aufnehmen, mit einem Filter verschönern und direkt mit anderen teilen. Und das war damals tatsächlich etwas Besonderes. Facebook war vor allem eine Desktop-Anwendung, Flickr war hauptsächlich für Fotos von Digitalkameras gedacht und bei Twitter konnte man zu dieser Zeit noch nicht einmal Bilder hochladen. Systrom entwickelt erste Filter und dann geht plötzlich alles ganz schnell. Am 6. Oktober 2010 erscheint Instagram im Apple App Store und die Menschen stürzen sich darauf. Allein am ersten Tag wird die App rund 25.000 Mal heruntergeladen. 2 Monate später gibt es bereits 1 Million Nutzer. Aus der kleinen Foto-App wird ein Riesengeschäft. 2012 kommt Instagram auch auf Android-Smartphones und im selben Jahr macht Facebook ein Angebot. Das Unternehmen übernimmt Instagram. Der Kaufpreis liegt bei rund 1 Milliarde Dollar bzw. umgerechnet etwa 760 Millionen Euro. Und damit beginnt die nächste Phase. Instagram kann jetzt nicht mehr nur Fotos. 2013 kommen Videos dazu. 2016 folgen die Stories, Fotos und Videos, die nach 24 Stunden wieder verschwinden. Und dann kommt TikTok. Eine Plattform, auf der vor allem kurze Videos zum Anschauen und Weiterwischen beliebt sind. Instagram reagiert und führt 2020 die Reels ein. Kurze Videos, die man direkt in der App anschauen und weiterwischen kann. Instagram ist damit längst mehr als eine Foto-App. Es ist Schaufenster, Nachrichtenkanal, Werbeplattform und für manche sogar Arbeitsplatz, zum Beispiel für Influencer. Die gab es zwar schon vor Instagram, aber die Plattform gibt dieser Entwicklung noch einmal einen kräftigen Schub. Menschen bauen sich mit ihren Fotos und Videos riesige Fangemeinden auf. Unternehmen bezahlen sie dafür, Produkte zu zeigen. Aus einem Selfie kann so plötzlich ein Geschäftsmodell werden. Aber genau hier beginnt auch die andere Seite von Instagram. Denn ständig sehen wir dort die schönsten Urlaubsbilder, die perfekten Körper, die tollsten Wohnungen und scheinbar mühelosen Erfolg. Was wir dabei oft nicht sehen: Filter, Bildbearbeitung, Inszenierung und manchmal auch einfach viele Versuche, bis das perfekte Foto entstanden ist. Instagram kann also inspirieren, unterhalten und Menschen miteinander verbinden. Aber es zeigt eben meistens die schönsten Ausschnitte aus dem Leben.
0: Ja, ein Wisch nach dem anderen und schon sind wir mittendrin in der Instagram-Welt. 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

0: Schönen Dienstagnachmittag aus der Landesverkehrsmeldezentrale. Ich bin Manuel Scutellaro. Auf der Brennerautobahn in Richtung Süden zwischen Bozen Nord und Bozen Süd kommt es zu Behinderungen nach einem Unfall. Wegen Arbeiten gibt es LKW-Stau auf der Autobahn in Richtung Norden zwischen Bozen Nord und Brixen und in Richtung Süden zwischen dem Brenner und Sterzing. Wegen Überlastung kommt es zu LKW-Staus in Richtung Norden zwischen Sterzing und dem Brenner. Und die Landesstraße bei Katharinaberg bleibt bis 18.30 Uhr wegen Fräs- und Asphaltierungsarbeiten gesperrt. Hier gibt es keine Umleitung. Gute Fahrt!
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2: Es gibt eine Mischung aus Sonne und Wolken und vor allem in der westlichen Landeshälfte sind ein paar Regenschauer zu erwarten. 17 Grad werden aktuell in Sterzing und in St. Martin in Thurn gemessen, 20 Grad in St. Martin in Passaia und in Meran und 22 Grad in Bozen. Der morgige Mittwoch beginnt mit einigen lokalen Hochnebelfeldern, die sich bald auflösen. Dann soll es recht sonnig werden, bis am Nachmittag von Südwesten her Wolken ins Land ziehen. Die Höchstwerte sollen morgen 17 bis 22 Grad erreichen. Am Donnerstag wird es dann trüb und nass. Erste Regenschauer soll es bereits in der Früh geben, vor allem in den Südstaulagen. Am Nachmittag und am Abend breitet sich der Regen dann auf alle Landesteile aus.

0: Auch so klingen die 80er Jahre. Two of Us waren das mit Blue Night Shadow. Es ist gleich 20 vor 5 und Noemi Bonnell hat für sie im Veranstaltungskalender gestöbert.
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2: Romanische Kunst vom Finchgau bis zum Kloster Mystère in der Schweiz und bis ins Trentino. Darum geht es bei den Tagen der Romanik. Am 10. und 11. Oktober können 33 Kunstdenkmäler besichtigt werden, doch den Auftakt macht Naturens bereits heute. Um 18 Uhr gibt es eine kostenlose Führung durch die St. Proculus-Kirche. Um 19 Uhr stellt die Projektleitung der Alpinen Straße der Romanik im Proculus-Museum das Programm vor. Danach gibt es einen Umtrunk und Zeit zum Austausch. Die Auftaktveranstaltung zu den Tagen der Romanik, also heute um 18 Uhr in der Proculus-Kirche von Naturens.

In Frankreich darf jedes Jahr eine festgelegte Zahl von Wölfen abgeschossen werden. Doch das französische Wolfsmanagement ist mehr als das, denn es steht ein umfassendes System dahinter. Die Bestände werden beobachtet und überwacht, Daten werden erhoben und ausgewertet und die Wolfspopulation durch genetische Analysen erfasst. Wie Frankreich ein Gleichgewicht zwischen Artenschutz, Forschung und den Bedürfnissen des ländlichen Raums sucht, erklärt der Journalist Mauro Fattor heute in Bozen. Er unterrichtet an der Universität in Soubrien und beschäftigt sich seit 30 Jahren mit großen Beutegreifern. Die Wölfe der Anderen heißt sein Vortrag, der heute um 18 Uhr im Naturmuseum Südtirol in Bozen stattfindet. Die Teilnahme ist kostenlos. Um den Wolf geht es heute auch in Vilnius. Wie lebt und arbeitet ein Hirte heute? Davon erzählt Matthias Priet. Er berichtet von seinem Alltag mit den Schafen, von seinen Erfahrungen mit dem Wolf und von den Herausforderungen der Weidewirtschaft. Während des Vortrags kann das Publikum Fragen stellen und mitdiskutieren. Gespräch mit dem Hirten zwischen Wolf und Weide beginnt heute um 19.30 Uhr im Naturparkhaus Burzgeisler in St. Magdalena in Vilnius. Auf Wunsch gibt es nach dem Vortrag eine kurze Führung durch die Sonderausstellung Der Wolf. Der Eintritt ist frei. Und noch ein Vortrag findet heute in Kaltern statt. Geld begleitet uns durch den Alltag. Doch wie viel wissen wir eigentlich darüber? Grundlegendes Wissen rund ums Geld vermitteln Daniela Ploner und Felix Brucker heute unter dem Titel Das Finanz-ABC. Organisiert wird der Abend vom Bildungsausschuss Kaltern und dem Beirat für Chancengleichheit. Beginn um 19.30 Uhr im Sparkassensaal in Kaltern.

0: mit Mark Cohn ein Stück durch diesen Dienstagnachmittag. Schön, dass Sie dabei sind. Der Salzburger Stier, er ist der renommierteste internationale Radio-Kabarettpreis im deutschsprachigen Raum. Seit 1982 wird dieser Preis vergeben und vergeben wird er von öffentlich-rechtlichen Radiosendern aus Deutschland, Österreich, der Schweiz und Südtirol. Also auch RAI Südtirol ist mit im Boot. Und seit kurzem wissen wir, wer die Preisträger 2027 sind. Renate Gamper sagt es uns.
1: Mit dem heutigen Tag ist es offiziell. Es gibt drei neue Preisträgerinnen und Preisträger des Salzburger Stier. Im Mai 2027 wird der Preis wieder verliehen und prämiert drei ganz unterschiedliche Spielarten des Kabarets und wie immer herausragende Leistungen in diesem Genre. Aus Deutschland kommt das Duo Suchtpotenzial, Julia Gametz-Martin und Ariane Müller. Sie verbinden Gesang, Klavier, Feminismus und jede Menge freche Gesellschaftskritik zu einer sehr explosiven Mischung. Ihr Motto könnte lauten: laut, lustig und garantiert nicht brav. Der österreichische Preisträger ist Bernie Wagner. Sein Stand-up-Kabarett ist intelligent und manchmal herrlich absurd. Ob Klimawandel, Artensterben oder ganz persönliche Lebenslügen, der Künstler bringt auch schwere Themen mit Leichtigkeit und mit pointiertem Humor auf die Bühne. Und der Schweizer Stier geht an Judith Bach. Mit ihrer Bühnenfigur Claire verbindet sie Clownerie, Musik und messerscharfes Erzählen. Ihre Programme sind voller Spielfreude, überraschender Wendungen und ganz viel Berliner Schnauze. Judith Bach, Bernie Wagner und Suchtpotenzial. Drei Preisträger und Preisträgerinnen, drei völlig eigene Stimmen und drei gute Gründe, sich auf den Salzburger Stier 2027 im Volkshaus Meiningen zu freuen.
0: Letztes Jahr ist der Salzburger Stier in Meran vergeben worden. Nächstes Jahr also in Meiningen am 7. und am 8. Mai wird das Volkshaus Meiningen zur Stierarena. Ein zweitägiges Festival feiert Sprachwitz und Kabarettkunst. Ausgerichtet wird der Abend von Deutschlandfunk und auch RAI Südtirol wird die Veranstaltung übertragen. Genauere Informationen werden noch folgen.

0: Musik aus den 70ern von den Carpenters hier auf Reiss Südtirol am 6. Oktober. An der Seite von Christoph Grissemann kann man Dirk Stiermann in der ORF Late Night Show Willkommen Österreich erleben. Die heutige Folge ist die Nummer 686. Gemeinsam haben sie auch jahrelang die Radiosendung Salon Helga auf FM4 gestaltet und moderiert. Die beiden sind auch als Schauspieler tätig und Dirk Stiermann ist auch Schriftsteller. Mit seinem neuen Roman Die Republik der Irren war er vor kurzem in Bozen zu Gast und vor der Lesung hat Hannes Hölzel mit ihm ein Frage-Antwort-Spiel gemacht.
1: Radio oder Fernsehen?
2: Radio. Radio ist immer das Beste, weil ohne viel Aufwand, ohne viel Aufregung, mit viel weniger Geld, darum denen allen wurschter, darum kannst du viel mehr machen.
1: Sprechen oder schreiben?
2: Ich schreibe gerne, aber ich spreche auch gerne. Also insofern sowohl als auch.
1: Mhm. Kabarett oder Comedy?
2: Comedy nicht. Kabarett irgendwie auch nicht. Es ist so schwierig, weiß ich nicht genau. Ich finde es gut, wenn man auf der Bühne was Lustiges macht, aber ich finde die Kategorien, unter die das fällt, ist schrecklich. Beide eigentlich.
1: Duisburg oder Düsseldorf?
2: Düsseldorf ist schöner. Duisburg ist romantischer, weil es viel hässlicher und ärmer ist. Also man muss immer für die Leute, für die sein, denen es nicht so gut geht, also Duisburg.
1: Österreich oder Italien?
2: Wien oder Italien wäre es trotzdem Wien. Österreich oder Italien, das ist jetzt echt schwierig, weil ich Italien so super finde. Aber weil ich vielleicht irgendwann doch Österreicher werden muss, muss ich jetzt sagen Österreich.
1: Ja, aus Opportunismus, ja. Du hast völlig recht. Ja, und jetzt sind wir genau in der Mitte drin oder in dem Ort, der irgendwie beides in seiner DNA hat.
2: Ja, wir haben in unserer Fernsehsendung einen Musiker, der ist Italiener, ein Saxophonist, und dem habe ich gesagt, ich fahre jetzt nach Bolzano und dann hat er gesagt, ah schön, fast Italien. Und da hat er natürlich, hat das, finde ich, sehr gut mit zwei Worten beschrieben. Es ist so super, weil es auch schon fast Italien ist.
0: Nicht nur fast. Seit 1919 gehört Südtirol ganz offiziell zu Italien. Aber ja, die Mischung aus den verschiedenen Kulturen und unsere Autonomie machen unsere Provinz sehr speziell. Nach 5 hören wir mehr von Dirk Stiermann. Der deutsche Moderator, Kabarettist, Schauspieler und Schriftsteller wird einiges zu seinem Roman Die Republik der Irren erzählen. Sie können gespannt sein auf eine wirklich irre Geschichte.

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1: Dieselpreise in Italien steigen wieder. Regierung Meloni gewinnt erste Vertrauensabstimmung zu Wahlgesetz. Das Wetter morgen recht sonnig bei 17 bis 22 Grad. Diesel wird in Italien wieder teurer. Der staatliche Steuerrabatt von 6 Cent pro Liter ist ausgelaufen. Die Regierung hatte ein neues System angekündigt. Zusätzliche Mehrwertsteuereinnahmen bei steigenden Treibstoffpreisen sollten die Verbrauchsteuern senken. Allerdings fehlt dafür der nötige Regierungserlass. Eni hat deshalb seine Preisobergrenze für Diesel von 2,19 auf 2,25 Euro pro Liter erhöht. An vielen Südtiroler Tankstellen werden die höheren Preise aktuell noch nicht angewendet. Die italienische Regierung hat die erste Vertrauensabstimmung zur Wahlrechtsreform in der Abgeordnetenkammer gewonnen. 222 Abgeordnete stimmten dafür, 147 dagegen, 3 Abgeordnete enthielten sich. Der Artikel sieht unter anderem Vorzugsstimmen und die Geschlechterquote vor. Außerdem sollen Parteien mehr Unterschriften sammeln müssen, um zur Wahl antreten zu können. Die Regierung stellt zum Wahlgesetz die Vertrauensfrage. Damit verknüpft sie die Abstimmung über das Gesetz mit ihrem Verbleib im Amt. Die Schlussabstimmung über das gesamte Gesetz ist für Donnerstag geplant. Der Leiferer Bürgermeister Giovanni Seppi hat als einziger in der SVP-Parteileitung gegen die Wahlrechtsreform gestimmt. Er lehnt den geplanten gemeinsamen Senatswahlkreis von Bozen und Leifers ab. Leifers gehöre zum Unterland. Die Trennung ist laut Seppi ein Rückschritt für das Zusammenleben der Sprachgruppen. Das Land Südtirol will ab dem kommenden Jahr die Nahversorgung in Bozen stärker fördern, um weiteren Schließungen entgegenzuwirken. Dafür ist rund 1 Million Euro vorgesehen. Geplant sind Zuschüsse für Investitionen und Hilfe bei Betriebsübergaben. In einer Pilotphase soll neben kleinen Geschäften auch Handwerks- und Gastronomiebetrieben die Förderung zugesichert werden. Vilnius braucht laut Bürgermeister Peter Berndaler Hilfe beim Umgang mit dem Touristenansturm. Die Gemeinde sei überfordert, sagte Berndaler zu Reis Südtirol. Vor allem asiatische Fototouristen kämen zunehmend mit dem Bus. Schüler fänden deshalb keinen Platz mehr. Das Land müsse bei Straßensperren und klaren Regeln helfen. Bauern beklagen zudem, Touristen missachteten Privatgrundstücke. Neue Möglichkeiten zur Diagnose und Behandlung von Brustkrebs stehen am Freitag bei den 4. Südtiroler Brustkrebstagen in Bozen im Mittelpunkt. Fachleute tauschen sich über Früherkennung, genetische Untersuchungen und neue Therapien aus. Ziel ist eine Behandlung, die auf die einzelne Patientin abgestimmt ist. Dabei spielen Brustzentren eine zentrale Rolle. Dort arbeiten Spezialisten verschiedener Fachrichtungen bei Diagnose, Therapie und Nachsorge zusammen. Oktober ist der Monat zur Brustkrebsprävention. Brustkrebs ist laut Experten bei rechtzeitiger Erkennung in 90% der Fälle heilbar. Das Wetter. Morgen Mittwoch wird es recht sonnig. Örtliche Frühhochnebelfelder lockern auf. Im Laufe des Nachmittags ziehen aus Südwesten Wolkenfelder auf. Die Höchsttemperaturen reichen von 17 Grad im oberen Pustertal bis 22 Grad im Unterland. Der Donnerstag verläuft trüb und zeitweise nass. Erste Regenschauer gehen vor allem in den Südstaulagen bereits in der Früh nieder. Am Nachmittag und Abend breitet sich der Regen auf ganz Südtirol aus. Mit Durchzug einer Kaltfront am Abend frischt teils kräftiger Nordwind auf. 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
2: Schönen Dienstagnachmittag aus der Landesverkehrsmeldezentrale. Ich bin Manuel Scutellaro. Auf der Brennerautobahn in Richtung Süden zwischen Bozen Nord und Bozen Süd kommt es zu Behinderungen nach einem Unfall. Wegen Arbeiten gibt es Lkw-Stau auf der Autobahn in Richtung Norden zwischen Bozen-Nord und Brixen und in Richtung Süden zwischen dem Brenner und Sterzing. Wegen Überlastung kommt es zu Lkw-Staus in Richtung Norden zwischen Sterzing und dem Brenner. Und die Landesstraße bei Katharinaberg bleibt bis 18.30 Uhr wegen Fräs- und Asphaltierungsarbeiten gesperrt. Hier gibt es keine Umleitung. Gute Fahrt!

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1: Fein, dass Sie dabei sind. Hallo, Gabriele D'Annunzio war nicht nur ein Superstar der italienischen Literatur, ein Futurist, er war auch Ideengeber des italienischen Faschismus, ein Mentor von Benito Mussolini und er war auch der Führer der sogenannten italienischen Regentschaft am Quarnero mit der Hauptstadt Fiume, das ist das heutige Rijeka in Kroatien.
2: 500 Tage lang hat er diese Republik gegründet, mit all dem, was die Futuristen, wie sie sich vorgestellt haben, wie eine Republik sein sollte. Teilweise wirklich super Sachen. Man durfte sich zum Beispiel scheiden lassen, was man in Italien nicht durfte. Aber es war eben viel freakiger. Sie hatten eben auch sehr viele komplett durchgeknallte Ideen, unter anderem, weil sie 500 Tage lang unter Drogen standen.
1: Eine wahre Begebenheit war das und in dieser verrückten Zeit spielt der neue Roman von Dirk Stermann, den wir gerade gehört haben, Die Republik der Irren, so heißt der Roman. In ein paar Minuten werden wir mehr dazu erfahren.

0: Das ist 3 Südtirol um 10 nach 5. Er ist einer der ganz großen hellen Sterne in der österreichischen Kabarettszene und dabei ist er gar kein Österreicher, Dirk Stiermann. Der Düsseldorfer lebt schon jahrzehntelang in Wien und tritt meistens im Doppelpack auf mit Christoph Grissemann. Radiofans kennen ihn aus den 1990er Jahren mit dem legendären Salon Helga auf FM4. Das Fernsehpublikum kennt ihn vielleicht als Moderator der ORF-Kultsendung Willkommen Österreich. Die Sendung ist seit 2007 immer noch fester Bestandteil der ORF Late Night und läuft nach wie vor mit Stiermann und Grissemann. Nicht so viele Menschen wissen, dass Stiermann auch Romane schreibt. Sein jüngster heißt Die Republik der Irren und mit diesem Buch im Gepäck ist er kürzlich nach Bozen gekommen. Im Walterhaus hat er eine Lesung gehalten vor vollem Saal und begeistertem Publikum. Vor der Lesung hat er Kollege Hannes Hölzel noch ein Interview gegeben. Hannes hat ihn zum Stoff dieses Buches gefragt. Die Republik der Irren ist nämlich keine Fantasiegeschichte, sondern basiert auf einer historischen Begebenheit, die sich in Italien zugetragen hat, am Ende des Ersten Weltkrieges.
1: Ihr neuer Roman, Die Republik der Irren, der handelt ja von einer ganz speziellen Zeit, von einem ganz speziellen historischen Abschnitt, der verrückter wohl kaum sein könnte. Es geht ganz kurz Ende des Ersten Weltkrieges. D'Annunzio, der große Poet von Italien, der Superstar der Poeten, Futurist, beginnt plötzlich Politiker zu werden und diese Stadt Fiume oder Rijeka, wie sie heute heißt, ist nicht ganz entschieden, wo sie hinkommt. Er besetzt die einfach und gründet dort eine Republik.
2: Ja. 500 Tage lang hat er diese Republik gegründet, mit all dem, was die Futuristen, wie sie sich vorgestellt haben, wie eine Republik sein sollte. Teilweise wirklich super Sachen. Man durfte sich zum Beispiel scheiden lassen, was man in Italien nicht durfte. Aber es war eben viel freakiger. Sie hatten eben auch sehr viele komplett durchgeknallte Ideen, unter anderem, weil sie 500 Tage lang unter Drogen standen und jeden Tag Party gemacht haben, nichts mehr produziert haben, deswegen auf Piraterie umsteigen mussten, um sich irgendwie zu ernähren. Alle hatten ständig Geschlechtskrankheiten und waren trotzdem schwer bewaffnet dabei auch und haben dann aber immer so Übungen miteinander gemacht und ständig scharfe Handgranaten aufeinander geworfen, sodass sie dann entweder Geschlechtskrankheiten hatten oder schwere Verletzungen. Während die ganze Zeit die italienische Armee und die Jugoslawen auf der anderen Seite sie umzingelt haben und zugeschaut haben, wie vollkommen durchgeknallt sie sind dort.
1: D'Annunzio ist damit auch ein Vorläufer des Faschismus, ne? Mit ganz vielen Sachen, die laut ihren Angaben auch dann Mussolini kopiert hat tatsächlich. Worum geht's denn da?
2: Ja, zum Beispiel den römischen Gruß. Den hat D'Annunzio erfunden, weil er das auf einem Gemälde gesehen hat und dann behauptet hat, das haben die Römer, die alten Römer so gemacht. Stimmt aber gar nicht. Und dann hat Mussolini das gesehen, weil die in Fiume alle den Arm gehoben haben. Und dann hat Mussolini sich gedacht, das ist ja voll cool, cooler Move, mache ich auch. Und dann kam Hitler zu Besuch, hat das gesehen, hat gesagt, boah, wie cool ist das denn? Das machen wir jetzt auch, weil wir können den noch höher erheben, den rechten Arm. Und so ist dann durch ein Gemälde, das D'Annunzio gesehen hat, die Geschichte des römischen Grußes bis zu Elon Musk quasi immer weitergetragen worden. Sehr interessant.
1: Also es ist klar, dass der Zeitbezug besteht, weil wir jetzt halt auch in vielen Politiken die Tendenz haben, dass es wieder in Richtung Totalitarismus geht, also dass die Leute sich gerne von oben sagen lassen möchten anscheinend, was zu tun ist, was gut ist. Das ist wahrscheinlich ein Interesse für ihn, oder? Die Parallele zur Gegenwart herzustellen?
2: Ja, also bei D'Annunzio war es wirklich so, dass er der uneingeschränkte Führer war und wahnsinnig gut reden konnte und aber vor allem den Leuten ununterbrochen was geboten hat. Es war jeden Tag was los, also wirklich jeden Tag, immer wirklich Feuerwerk und zwar im klassischen Sinne echtes Feuerwerk und immer Musik und immer Sex und immer Drogen und immer was. Es ist so, wie Donald Trump uns heute mit diesen 20.000 Tweets am Tag zuballert. Das heißt, du kommst überhaupt nicht mehr, kannst überhaupt nicht mehr nachdenken, weil du willst auf irgendwas reagieren oder dir Gedanken drüber machen und schon passiert das Nächste. Und das hat D'Annunzio eben wahnsinnig gut auch gemacht. Und das ist so interessant, sich das heute mit dem Wissen um heute sich anzuschauen, wie ist das damals passiert, wie ist das gewesen.
0: Die skurrile Geschichte der Republik von D'Annunzio, dieses kurzlebige Staatsexperiment, hat also durchaus Parallelen zu unserer politischen Gegenwart. Mehr dazu hören wir nach dem nächsten Lied aus dem Mund von Dirk Stiermann persönlich, der diese Geschichte sehr gründlich studiert hat. Er ist nämlich nicht nur begnadeter Entertainer in Radio und Fernsehen, sondern auch studierter Historiker. Und diese Geschichte von Fiume hat er zum Stoff seines Romans gemacht, Die Republik der Irren.

0: Eric Clapton mit Lay Down Sally hier auf Reich Südtirol am 6. Oktober. Vor ein paar Tagen, am 30. September, war der große Wiener Entertainer Dirk Stermann in Bozen zu Gast. Hannes Hölzel hat ihn interviewt, exklusiv für Reich Südtirol. Die Themen in Dirk Stermanns neuem Roman, Die Republik der Irren, sind nicht so lustig. Es geht ihm darum zu betrachten, wie Gabriele D'Annunzios Staatsexperiment in Fiume um 1920 auch vieles von Mussolinis Faschismus vorweggenommen hat, wie es mit Massenaufmärschen, Spektakel und großer Inszenierung die Menschenmassen emotional begeistert hat. Und darin sieht Stermann auch deutliche Parallelen zu heute.
1: Interessiert Sie dieses Emotionale, was den Faschismus da hochgebracht hat?
2: Ja, das ist natürlich die ständige Frage und man hatte sich immer ja gedacht, wie konnte das sein, dass die Deutschen und die Österreicher und auch die Italiener auf den Faschismus so reingefallen sind? Und man dachte immer, man hat immer so Schwarz-Weiß-Bilder vor Augen gehabt und dachte, aha, unerklärlich, unerklärlich. Und dann schaue ich mir meine alte Heimat Deutschland an und sehe dort Wahlen, wo Leute gewählt werden, wo Neonazis, deklarierte Neonazis in Regierungen kommen. Und ich denke mir, ach so, ich habe mich die ganze Zeit gefragt, wie war das damals, wie konnte das dazu kommen? Anstatt dass ich mich jetzt ehrlich mal frage, wie kommt es gerade jetzt aktuell dazu wieder, obwohl man alles wüsste. Aber es ist, die Leute sind offensichtlich müde, was die Demokratie betrifft, und suchen irgendetwas. Und da ist es ihnen scheißegal, ob das etwas ist, was unter Umständen einfach nur alles zerstören möchte.
1: Dass doch ganz viel über die Emotionen geht, oder vielleicht ist es das Poppige am Populismus, wo da der D'Annunzio ein großer Pionier war.
2: Ja, ja, nein, es ist ja, glaube ich, so, dass die alles das, wie die Demokratie, die wir so kennen, ist halt so defensiv. Wir sagen immer, wir wollen das aber bewahren und wir wollen, das soll so bleiben und das ist die Verfassung und wir wollen das nicht. Und die sagen aber, wir wollen das alles nicht. Die haben also quasi etwas, wo sie hinarbeiten wollen. Und das ist scheinbar für Leute toll, dass sie so ein Ziel haben, dass irgendwas ganz anders wird. Und letztlich ist es aber schon so, dass, und da kommen wir zu D'Annunzio wieder, D'Annunzio, dem ging es eigentlich um gar nichts. Dem ging es um sich selber. Das war das Entscheidende. Der war wahnsinnig eitel. Der hatte so narzisstisch gestört bis zum Abwinken. Und ihm war wichtiger, und das war dann eben, nachdem diese 500 Tage aus waren in Fiume, hat er einen Lastwagen kommen lassen. Und in diesen Lastwagen wurden alleine 2000 Unterhosen gepackt. Stell dir vor, darum ging es eigentlich. Er war der mit den meisten Unterhosen.
1: Jetzt kennen wir Sie ja eben als Kabarettisten, Satiriker, als Mensch, der uns zum Lachen bringt, der lustige Sachen erzählt. Und jetzt sind wir aber in diesem Diskurs in ganz unlustige Sachen gekommen. Wie geht das zusammen? Auch, dass Sie ein Buch schreiben, das beides zusammenbringt?
2: Weil alles immer gleichzeitig passiert. Das ist nichts Verwunderliches. Es gibt nichts Richtiges im Falschen, nichts Falsches im Richtigen. Es ist alles gleichzeitig, immer alles gleichzeitig, falsch und richtig. Und während du nach rechts gehst, geht irgendein anderer nach links gerade. Und dort ist auch eine neue Welt, die man selber dann nie sehen wird, weil man ja nach rechts gegangen ist.
1: Weil dieser Stoff eben schon so verrückt ist, wie knüpft sich da die Fiktion an die historische Realität an? Wie geht da der Übergang?
2: Du hast also quasi, du hast so ein Setting, das total verrückt ist. Und dann spielst du mit diesem Setting. Weil die Futuristen hatten eine Idee, die sie nicht umgesetzt haben. Das hat mich sehr verblüfft, weil sie alle eigentlich umgesetzt haben. Nämlich, dass Verrückte aus den Nervenkliniken Italiens Minister werden sollen. In meinem Roman passiert das dann auch. Und insofern konnte ich dann mit dem Setting spielen und das noch ein bisschen weiter treiben. Und das macht eben totalen Spaß, dann so Figuren zu erfinden. Ist herrlich.
1: Vielen Dank für das Gespräch.
2: Dankeschön.
0: Dirk Stermann im Gespräch mit Hannes Hölzel. Was für eine skurrile, verrückte Geschichte, die auf einer historisch wahren Begebenheit beruht. Die Republik der Irren. Falls Sie Lust haben, diesen Roman von Dirk Stermann zu lesen, erschienen ist er im Rowohlt Verlag.

Schönen Dienstagnachmittag aus der Landesverkehrsmeldezentrale. Ich bin Manuel Scutellaro. Auf der Brennerautobahn in Richtung Süden zwischen Bozen Nord und Bozen Süd kommt es zu Behinderungen nach einem Unfall. Wegen Arbeiten gibt es LKW-Stau auf der Autobahn in Richtung Norden zwischen Bozen Nord und Brixen und in Richtung Süden zwischen dem Brenner und Sterzing. Wegen Überlastung kommt es zu LKW-Staus in Richtung Norden zwischen Sterzing und dem Brenner. Und die Landesstraße bei Katharinaberg bleibt bis 18.30 Uhr wegen Fräs- und Asphaltierungsarbeiten gesperrt. Hier gibt es keine Umleitung. Gute Fahrt!

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1: 22 Grad werden aktuell in Bozen gemessen, 17 in Naturns, 15 Grad in Toblach und 14 Grad in Ridnaun und in Schlanders. Es gibt eine Mischung aus Sonne und Wolken heute und vor allem im Westen können ein paar Regentropfen fallen. Der morgige Mittwoch beginnt mit einigen lokalen Hochnebelfeldern, die sich bald auflösen. Dann soll es recht sonnig werden, bis am Nachmittag von Südwesten her Wolken ins Land ziehen. Die Höchstwerte sollen morgen maximal 17 bis 22 Grad erreichen. Am Donnerstag wird es dann trüb und nass. Erste Regenschauer soll es bereits in der Früh und am Morgen geben, vor allem in den Südstaulagen. Am Nachmittag und am Abend breitet sich der Regen dann auf alle Landesteile aus.

0: Neil Young mit Heart of Gold hier auf Reis Südtirol um kurz nach 5:30. 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

0: Sehr oft sind es nicht die großen Dinge im Leben, die uns Freude bereiten. Wir müssen nicht im Lotto gewinnen, um glücklich zu sein. Vielmehr sind es die kleinen Gesten, die Erlebnisse oder Eindrücke, die unser Leben bereichern. 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Was macht Sie glücklich? Barbara Wiest hat nachgefragt.
1: Mit einem guten Cappuccino vor der Tür sitzen und genießen. Dann startet der Tag gut.
2: Am meisten freut mich, wenn ich meinem anderen eine Freude machen kann. Seil ist fix.
3: Und wie machen Sie seit zum Beispiel?
2: Ich brauche allein meiner Frau Blumen heimbringen. Zum Beispiel.
4: Eigentlich bin ich relativ schnell mit alles zufrieden. Enkelkinder an erster Stelle. Das ist mir ganz, ganz wichtig. Und wir gehen viel mit Mann wandern gehen und die Freizeit genießen, den wir haben. Und froh sein, wenn man gesund ist.
5: Auf alle Fälle noch früher mit einem guten Kaffee. Und danach, wenn ich kann, die Enkelin übernehmen, um auf die Enkelin zu schauen. Das ist für mich ein Geschenk.
6: Wenn wir gesund bleiben wollen, das ist das Schönste, was wir haben können, oder? Schöne Blumen, freut mich allem. Kaffee trinken können alle Tage hier.
7: Ja, am meisten Freitag habe ich, eben, wenn ich kann, Zeit mit den Kindern verbringen und mit der Frau. Dann bin ich eigentlich schon zufrieden. Ich muss nicht jedes Wochenende am Gardasee fahren oder sonst wohin. Wenn ich daheim kann sein, in meinem Dorf, mit meinen Kindern, dann passt.
8: Wenn man mir Blumen schenkt, mit sind wir nicht immer frei. Mein Mann sagt allem nein mit den Buschen. Dann schenken wir selber Blumen, kaufen wir selber die Blumen. Oder ein bisschen besonders im Garten.
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0: In ein paar Minuten ist es 18 Uhr. Nach den Nachrichten mit Peter Treibenreif übernimmt hier im Funkhaus von Reis Südtirol das Studio 5 Kollege Roland Leitner. Und er ist jetzt schon hier, um uns zu sagen, worauf es ankommt in der kommenden Stunde. Für alle, die es nicht wissen, kann ja sein, Roland, dass jemand dabei ist. Auch wenn es die Sendung schon ewig gefühlt gibt, oder?
1: Ja, gibt es seit vielen, vielen Jahren. Aber was kann passieren? Ja, was soll man tun, wenn man zu Hause ist? Gleich zum Telefon greifen.
0: Jetzt schon.
1: Jetzt schon anrufen.
0: Nein.
1: Obwohl
0: jetzt
1: es keinen
0: nicht.
1: Sinn hat, nein, weil die Leitungen belegt sind. Aber gleich um 5 nach 6 geht's los. Gleich mal die gebührenfreie Nummer wählen. 8 3 mal die 0 144 77. Und schon ist man mittendrin im Geschehen beim Tauschmarkt auf Reis Südtirol. Es darf getauscht werden, was das Zeug hält. Wir sagen immer, der Tauschmarkt endet ja nicht um 19 Uhr, denn er geht ja hinter den Kulissen weiter bis 8 Uhr, also bis 20 Uhr, kannst du sagen. Da wird erst richtig getauscht. Da geht es dann ums Eingemachte. Da werden die Nummern ausgetauscht, die Telefonnummern im Idealfall.
0: Der Frock und gefunden. Nach den Nachrichten geht's los. Gute Sendung, Roland.
1: Dankeschön, Simone.
0: Und allen, die zuhören, gute Unterhaltung. Wir vom Nachmittag, Maximilian Ebner an der Technik und ich, Simone Meyer, sagen Adieu für heute. Und ja, machen Sie's gut.

0: 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Hier sind die Nachrichten mit Peter Treibenreif.
1: Dieselpreise steigen auch in Südtirol wieder. Regierung Meloni gewinnt auch zweite Vertrauensabstimmung zu Wahlgesetz. Das Wetter morgen recht sonnig bei 17 bis 22 Grad. Diesel wird in Italien und damit auch in Südtirol wieder teurer. Der staatliche Steuerrabatt von 6 Cent pro Liter ist ausgelaufen. Die Regierung hatte ein neues System angekündigt. Zusätzliche Mehrwertsteuereinnahmen bei steigenden Treibstoffpreisen sollten die Verbrauchersteuern senken. Allerdings fehlt dafür der nötige Regierungserlass. Eni hat deshalb seine Preisobergrenze für Diesel von 2,19 auf 2,25 Euro pro Liter erhöht. Bei Bozen hat sich am Nachmittag ein schwerer Arbeitsunfall ereignet. Ein Traktor kippte beim Befahren eines Landwirtschaftsweges oberhalb von St. Peter um. Der Fahrer wurde bei dem Unfall in steilem Gelände schwer verletzt. Er wurde ins Krankenhaus von Bozen eingeliefert. Im Einsatz standen der Bergrettungsdienst, das Weiße Kreuz, die Freiwillige Feuerwehr Bozen und die Berufsfeuerwehr. Die Carabinieri ermitteln die Unfallursache. Die italienische Regierung hat in der Abgeordnetenkammer zwei Vertrauensabstimmungen zur Wahlrechtsreform gewonnen. Die Artikel regeln die Wahl von Abgeordnetenkammer und Senat. Sie sehen unter anderem Vorzugsstimmen vor. Damit können Wähler einzelne Kandidaten einer Liste unterstützen. Morgen folgt die Abstimmung über Artikel 3 mit der neuen Einteilung der Südtiroler Senatswahlkreise. Die Regierung stellt zum Wahlgesetz die Vertrauensfrage. Damit verknüpft sie die Abstimmung über das Gesetz mit ihrem Verbleib im Amt. Die Schlussabstimmung ist für Donnerstag geplant. Villeneuve braucht laut Bürgermeister Peter Berndaler Hilfe beim Umgang mit dem Touristenansturm. Die Gemeinde sei überfordert, sagte Berndaler zu Reis Südtirol. Vor allem asiatische Fototouristen kämen zunehmend mit dem Bus. Schüler fänden deshalb keinen Platz mehr. Das Land müsse bei Straßensperren und klaren Regeln helfen. Bauern beklagen zudem, Touristen missachteten Privatgrundstücke. Das Land Südtirol will ab dem kommenden Jahr die Nahversorgung in Bozen stärker fördern, um weiteren Schließungen entgegenzuwirken. Dafür ist rund 1 Million Euro vorgesehen. Geplant sind Zuschüsse für Investitionen und Hilfen bei Betriebsübergaben. In einer Pilotphase sollen neben kleinen Geschäften auch Handwerks- und Gastronomiebetriebe einbezogen werden. Jannik Sinner wird das Jahr nicht als Weltranglistenführender beenden. Der Südtiroler Tennisprofi gab heute bekannt, seine Saison vorzeitig zu beenden. Er will seine Knieverletzung auskurieren. Alexander Zverev könnte ihn bereits mit Turniersiegen in Shanghai und Wien ablösen. Spätestens nach den ATP Finals in Turin verliert Sinner die Spitzenposition. Dann verfallen seine Punkte aus dem Vorjahr. Das Wetter. Morgen Mittwoch wird es recht sonnig. Örtliche Frühhochnebelfelder lockern auf. Im Laufe des Nachmittags ziehen aus Südwesten Wolkenfelder auf. Die Höchsttemperaturen reichen von 17 Grad im oberen Pustertal bis 22 Grad im Unterland. Der Donnerstag verläuft trüb und zeitweise nass. Erste Regenschauer gehen in den Südstaulagen bereits in der Früh nieder. Am Nachmittag und am Abend breitet sich der Regen auf ganz Südtirol aus. Mit Durchzug einer Kaltfront am Abend frischt teils kräftiger Nordwind auf. 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
2: Guten Abend wünscht Manuel Scutellaro aus der Landesverkehrsmeldezentrale. Auf der Brenner Autobahn in Richtung Norden zwischen Klausen und Brixen staut es ca. 2 Kilometer wegen einer Baustelle. Auch zwischen Brixen und dem Brenner kommt es abschnittsweise in beiden Fahrtrichtungen zu Kolonnenverkehr und LKW-Stau wegen Arbeiten. Und im Abendverkehr kommt es zu Staus zwischen Oberlahna und Sienich, in Bozen von der Mebo-Ausfahrt Eppan bis zur Drususallee, in der Galileistraße sowie im Abschnitt Campillabrücke-Eisack-Uferstraße. Und in Brixen stockt es in der Vittorio-Veneto-Straße und in der Dante-Straße. Allen unterwegs, gute Fahrt!
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1: Ja, so schnell kann es gehen. 5:05 und schon sind wir live auf Sendung beim Tauschmarkt der Frag und Gfunden. Heute haben wir Dienstag, ja, und zu dieser Zeit, wie gewohnt, wird getauscht, was das Zeug hält. Darf gleich die Mannschaft vorstellen, die heute für die Sendung zuständig ist. Am Hörertelefon Sonja Weiß, an der Technik David Leitner, am Mikrofon Roland Leitner, und wir drei wünschen euch jetzt viel Spaß und gute Unterhaltung beim Tauschmarkt auf Rhein-Südtirol. Aber vor allem wollen wir euch nahelegen, anzurufen und aktiv mitzumachen. Ja, wie macht man das? Indem man gebührenfrei wählt. 8000144778 dreimal die Null, wie es so schön heißt, 14477, und schon sind Sie mit dabei. Das heißt, gleich schon mal die eigene Rufnummer parat halten und den Vor- und Zunamen meiner Kollegin mitteilen, und dann wird man verbunden ins Studio. Kurz in Stichworten sagen, was man anbringen möchte, und dann geht's auch schon los. Ja, wir machen eine kurze musikalische Einstimmung und haben ein wunderbares neues Lied entdeckt, und zwar von einer Gruppe, die sich nennt, höre und staune, die Hardigattis. Ja, ein origineller Bandname. Die Gruppe müsste aus dem Pustertal kommen und hat ein Geburtstagslied jetzt für Sie.

0: Jawohl. Ein wunderbares Gitarrensolo noch zum Schluss von Hubert Dorigati und seiner Gemahlin Laura Willeit im Duett. Das Geburtstagslied von der Gruppe Die Hardigattis. Es hat auch einen Grund gegeben, warum wir dieses Lied gespielt haben. So ist eben die Live-Situation. Wir haben da immer im Studio, müssen Sie sich vorstellen, meine Damen und Herren, einen fliegenden Studiowechsel. Und der muss natürlich rasant vonstatten gehen. Und da ist der Moderator natürlich froh, wenn er ein bisschen eine längere Musikpause hat, um sich auch entsprechend auf die Sendung noch in letzter Minute vorbereiten zu können, sprich ins Programm einzusteigen und ja, auch die Übersicht zu behalten. So ist es nämlich, dass ich jetzt weiß, wer der erste Hörer ist. Beim Roland Leitner hat sich gemeldet der Herr Erich aus Bozen. Guten Abend, Herr Erich.
1: Ja, guten Abend.
0: Grüß Gott, wie geht es Ihnen?
1: Ja, es geht schon.
0: Geht schon, das ist die Hauptsache. Bitte sehr.
1: Ja, nein. Fünf Schäme Rick, Größe 50, Knie frei und rette ein paar Jacken, Schäme, wie neu und das ist die Größe M.
0: Jawohl, also fünf Röcke, Größe 50, die waren kniefrei für Damen natürlich und eine Herbst-Winterjacke auch für Damen, Größe M. Und dann haben Sie noch etwas, Herr Erich.
1: Nein, die Boxen für Stereo, das ist ein Original.
0: Perfekt, ja, wunderbar, Herr Erich. Wir kennen Sie auch in Stereo hören und das heißt im Echo, wir hören Sie auch Stereo, aber vielleicht liegt es daran, dass Sie das Radio aufgeschalten haben. Beim nächsten Mal ein bisschen leiser, aber wunderbar, Herr Erich, wir geben das gerne durch und bedanken uns bei Ihnen fürs Anrufen. Danke vielmals, Herr Erich, schönen Abend, gell? Wiederhören, danke. Das war der Herr Erich aus Bozen, unser erster Teilnehmer heute Abend bei der Frog und gefunden. Und es geht weiter mit der Frau Zilli aus St. Georgen, wenn ich richtig informiert bin. Guten Abend.
2: Ja, guten Abend. Grüß Gott.
0: Grüß Gott, Frau Zilli. Wie geht es Ihnen in St. Georgen?
2: Ja, ganz gut,
0: Sie sind eine Jürgenerin, kann man es sagen?
2: Ja, Zugereiste.
0: Eine Zugereiste. Ja. Also sonst sagt man die Jürgina und die Jürginerinnen, oder? Sagt man es halt zu dir?
2: Ja, Jürgina. Ja,
0: Jürgina sagt man zu den Eingeborenen, gell? Ja, Frau Zilli, sagen Sie uns, bitteschön.
2: Ja, ich hätte zwei Lederhosen für zwei Buben. Also im Alter von 6-7 Jahren und 7-8 Jahren.
0: Ja.
2: Also kurze Lederhosen, also für einen Kirchkämmer oder ich weiß nicht, für zwei Buben mit den Hirten. Keiner von der Wolde oder so,
0: Wenn sie Hirten gehen und so weiter.
2: Ja,
0: Genau, also das waren zwei Lederhosen, Buben für zwischen 6 und 7 Jahre einmal und einmal 8 bis 9, also müsste man schauen, wie man sie probieren kann. Ja. Ganz die klassischen mit die Latze oben und halt mit, und mit Ding, perfekt.
2: Hat die kurzen.
0: Die kurzen freilich.
2: Ja,
0: für Sommer, für nächstes Jahr jetzt.
2: Ja, vielleicht ist jemand, was sie brauchen kann oder sonst,
0: Gerne. Gehen wir gerne durch, Frau Zilli. In diesem Sinne danke für den Anruf und noch einen schönen Abend nach St. Georgen.
2: Danke
0: Ihnen fürs Mitmachen. Wiederhören. Das war die Frau Zilli aus St. Georgen. Weiter geht es mit der Frau Inge aus Klausen. Guten Abend, Frau Inge.
3: Guten Abend.
0: Da spricht Roland Leitner. Ich freue mich, dass Sie angerufen haben. Grüß Gott.
3: Ja.
0: Das freut mich. Ja. Sagen Sie jetzt.
3: Ganz etwas Komisches. Ich hätte zwar Taucheranzüge. Die sind vielleicht 20 Jahre alt.
0: Aha.
3: Wenn jemand.
0: Ist gar nicht so komisch, Frau Inge, das ich sagen, weil die sind durchaus brauchbar, wenn sie noch wasserdicht sind nach 20 Jahren, was zu hoffen ist. Aber es könnte ja auch sein, dass das eine Theatergruppe für ein Theaterstückel brauchen kann oder auch für Karneval, was weiß denn nicht. Da gibt es viele Verwendungsmöglichkeiten, da die sagen.
3: Können Sie es gerne auch holen bei mir?
0: Ja, Sie brauchen den immer.
3: Nein.
0: Und da ist praktisch der ganze Tauchanzug dabei, sind da die Flossen und die Brillen.
3: Nein, leider Anzug.
0: Leider Anzug, ja. Das sind so eng anliegende, gell?
3: Ja, so gucken wir, was das für ein Material ist.
0: Dunkel aber sind die schwarz, oder?
3: Blau.
2: Blau und schwarz.
0: Blau und schwarz, ja. Und ja. Die Größe, haben Sie gesagt, Frau Inge, ja. Wissen Sie jetzt?
2: Ich denke mal, ich weiß es nicht, ob es überhaupt eine Größe ist. Ich glaube L, wenn schon, wenn ich schätze ja mal die Größe,
0: ja.
2: Von dem, der sie getragen hat.
0: Müsste man schauen, na ja. L wahrscheinlich, ja. Also schon eher eine große Größe.
2: Ja, ja.
0: Gut, Frau Inge, haben wir aufgeschrieben und wie gesagt, wer Interesse hat, einfach nach der Sendung melden. Also nach 19 Uhr sind wir da und dann geben wir auch die Telefonnummer weiter.
2: Ja, fein.
0: Gerne. Danke, Frau Inge. Danke. Schönen Abend nach Klausen.
2: Ebenfalls. Wiederhören.
0: Wiederhören, danke. Das war die Frau Inge aus Klausen. Sie hören den Tauschmarkt auf Radio Südtirol. Und weiter geht's mit dem nächsten Hörer. Das ist der Herr Werner aus Mauls. Guten Abend, Herr Werner. Grüß Gott.
4: Ja, schönen guten Abend. Danke auch im Studio und auch im Studio.
0: Danke. Danke. Ja, wie geht's?
4: Ja, also, ich brauche da was zu meiner Tochter in der Rentenraum. Mir hat halt Pustertal gegen sein, oder 7 Toll oder 30 Toll. Mit zwei Dreck. A vier Kühlgrüße.
0: Ja, jetzt ist ja die Zeit, so im Herbst tut man gerne dekorieren ein bisschen,
4: ja,
0: beim Haus oder beim Gartennummer oder wo man es halt brauchen kann oder im Wohnzimmer auch, kann man eine Kerze reinstellen oder...
4: Ja, wo Kinder lernen, die
0: gerne eine Kerze rein. Erik, ja, ist nach Schien, nach Schauksalz.
4: Ich kann schon wie auch nehmen, gell?
0: Ja, ja.
4: Aber es ist ein kleines Paar Zeit, wenn du nicht sagst.
0: Ja, nein, eben, nein. Also, ein bisschen größere, wo man etwas einstellen kann oder auch wenn sie nicht whole sein, noch besser, noch Speisekürbisse sein, da kann man noch einen guten Reis machen oder eine gute Kürbiscremesuppe, das ist ja die Jahreszeit jetzt für diese Gerichte, gell? Die
4: macht das ist ja die Orangenkürbisse, das ist gut aus.
0: Genau.
4: Aufschneiden.
0: Ja. Na, schauen wir, Herr Werner, gerne. Also, die kamen ins Pustertal um und so drei, vier größere Kürbis eben zum Dekorieren. Das werden wir. Das sagen wir gerne jetzt übers Radio durch. Ja, sehr gerne, Herr Werner, und bedanken uns für den Anruf und noch einen schönen Abend. Danke.
4: Danke, alle, danke. Wiederhören.
0: Gerne, wiederhören. Servus. Herr Werner aus Mauls war das und er sucht für seine Tochter drei bis vier größere Kürbisse für Dekorationszwecke. Schön waren natürlich die Orangen, die richtig schön gut ausschauen, aber wie auch immer, was eben da passieren wird nach den Kulissen, immer sehr interessant beim Tauschmarkt. Frau Anna aus Weibruck ist unsere nächste Hörerin. Frau Anna, Sie hören uns. Guten Abend.
5: Grüß Gott.
0: Grüß Gott, Frau Anna. Bitte schön.
5: Ja, wir hätten Quitten herzugeben.
0: Quitten?
5: Äpfel.
0: Ja, interessant. Quitten ist eine interessante Frucht. Die haben ja ganz einen besonderen Geschmack auch und sind ja sehr beliebt auch. Ja, ich weiß, man macht da Gelee draus oder so eine Art Marmelade kann man da machen, gell?
5: Ja, vor allem Kompott.
0: Kompott auch,
5: vor allem Einweg.
0: Ja.
5: Und das Wichtigste sind die Kerne.
0: Aha, warum das sind die Kerne so wichtig?
5: Und die haben es sogar gelesen.
0: Ach so.
5: Irgendwo. Die Kerne die helfen bei Halsschmerzen.
0: Das klingt sehr gut. Das klingt interessant, Frau Anna. Das habe ich nicht gewusst. Also wieder was dazugelernt beim Tauschmarkt. Also die Kerne der Quitten, die helfen bei Halsschmerzen.
5: Ja, die müssen halt ausgehen. Das wird ein bisschen enorm, ist es halt, weil das Kernhaus ist sehr hart, gell, bei den Quitten.
0: Ja.
5: Sehr hart.
0: Ist das ein bisschen eine Geduldsarbeit? Muss man halt ein bisschen Geduld
5: haben? Ja, was lohnt sich?
0: Aber es lohnt sich, sagen Sie. Und die Kerne, tut man die nach roh einfach essen oder aufmalden? Oder was tut man?
5: Wie
0: tut
5: man
0: das? Lutschen. Aha, ach so.
5: Lutschen, bis man sie ausspucken kann.
0: Aha.
5: Wie lutscht man, da geht es so, da geht etwas davon, so ein Schleim oder halt irgendetwas geht da von den Kerne her. Und das schluckt man und die Kerne tut man dann halt. Ach, da spucken wir einen Kaugummi.
0: Interessant. Und das hilft, ja, sagen
5: aber
0: Sie.
5: Das ist ein wirksames Mittel, das kann ich einfach jedem empfehlen. Wie gesagt, aus dem Grunde gehen wir nachher, weil ich habe sie nur
0: Ja, gerne. Das gehen wir gerne durch, Frau Anna. Also, das ist so herzlich so wie so ein Geheimtipp, ein Geheimrezept ein bisschen.
5: Nein, das ist ein Moninetta. Das
0: wissen Sie nicht. Viele. Wissen Sie es viele, ja, ja.
5: Ja, ich denke schon.
0: Zum Beispiel nicht gewusst. Aber wie gesagt, wieder was dazugelernt und wir danken Ihnen für den Anruf. War nett. Und ja. Die Quitten, die waren bei Ihnen im Weibruck, kann man sie abholen. Wie gesagt, vorher natürlich vereinbaren. Nach der Sendung geben wir gerne die Telefonnummer weiter.
5: Donnerstag ging es halt gut.
0: Ja,
5: auch morgen schon und Donnerstag, halt Freitag, Samstag nicht.
0: Jawohl. Frau Anna, danke vielmals für den Anruf und einen schönen Abend wünsche ich Ihnen, gell?
5: Gerne, wiederhören.
0: Wiederhören. Ja, der Vorgang gefunden, schon 18 Uhr und 22 Minuten fast, also 21 und ja, ziemlich viele Sekunden schon. Und wir haben den nächsten Hörer, Herr Sepp aus Reischach hat sich gemeldet. Guten Abend, Herr Sepp.
6: Ja, guten Abend.
0: Grüß Gott.
6: Hier der Kreissäge zu verschenken.
0: Ja.
6: 20 Volt, der der Holzkreissäge.
0: Ja.
6: Der hat einen Kreissägenplattler mit 50 cm Durchmesser.
0: Ja, 50 cm Durchmesser, ja.
6: Und da ist Kreissägenplattler vom Motor direkt auf der Welle drum.
0: Aha.
6: Das da ist ein kleiner Keilriemen, da ist direkt das Plattler auf der Welle drum.
0: Ja.
6: Mhm. Und da ist ein Wipptisch, wo man das Holz hinlegt und Zügen schneidet.
0: Ja, ich verstehe.
6: Ein Wipptisch. Aber ein Wippboden, wie man sagt.
0: Ja, ja, jedenfalls ist das schon fast ein professionelles Gerät, das ist
6: so. Ja, es ist ein professioneller, aber wir haben jetzt eben bei der Fraktion eine super Maschine, kriegt 380 und dann kann man mit der nicht mehr gut arbeiten.
0: Aha, also.
6: Das ist einfach zu schwach. Das ist mehr für das kleine Holz, was ist das? 220 hat es zu wenig.
0: Kraft, ja.
6: Kraft.
0: Ja, zu wenig Kraft, ich verstehe.
6: Ich denke,
0: ja, Herr Sepp, das hört sich gut an. Also eine Kreissäge, 220 Volt und der Durchmesser ist 50 cm. Und das Blattl ist auf der Welle oben, haben Sie gesagt. Mhm. Und das kann man bei Ihnen vorher umschauen und nach hochholen, wenn es passend hat.
6: Also schon die ganze Maschine ist verzinkt, rostfrei.
0: Ja, ja, hört sich ganz gut an.
6: Bringt das ins Outline. Das ist jetzt so groß.
0: Ich verstehe. Das heißt, das war eine gute Sache, weil die nachher weiterverwendet wurde, die Maschine.
6: Ja, ja, es ist ja von Klonholz.
0: Ja, ja, ja.
6: Von 20 hat schon verwendet.
0: War es auch fast etwas für einen Hobby-Baschler oder einen, ja, Hobby-Tischler oder so?
6: Gemütlich
0: dahin zu basteln. Und ja, feine Sache, Herr Sepp. Danke vielmals.
6: Ja, danke. Wiederhören.
0: Wiederhören. Das war der Herr Sepp aus Reischach. Weiter geht's mit Amalia aus Ulten. Eine junge Zuhörerin. Amalia, kannst du ins Herrn?
7: Ja.
0: Grüß dich. Vielleicht stellst du dir mal kurz vor, Amalia. Wer bist du?
7: Ich bin jetzt 11 Jahre alt. Und
0: was machst du so im Leben?
7: Ich komme aus Ulten zur Skifahren.
0: Ja. Skifahren. Jetzt ist ja noch ein bisschen zu früh, gell?
7: Ja, wann und geht's? Gern auf die Alp gehen.
0: Ah, siehst du es selber wohl. Selber ist noch aktuell. Gehst du noch alle Weile?
7: Wir sind jetzt schon dreieinhalb Wochen.
0: Ah, seid schon noch, ja. Jetzt ist die Schule wieder losgegangen, oder?
7: Genau.
0: Genau, dann ist schon mal Schule zu gehen und dann geht es wieder nächstes Jahr auf die Alpen.
7: Ja, wahrscheinlich schon.
0: Fein, fein. Amalia, erzähl uns ein bisschen, du hast da angerufen bei der Reihe und du darfst etwas suchen, gell?
7: Ja, ich darf eine Katzen oder so eine Kiste für Katzen suchen.
0: Ja, eine Kiste für Katzen. Wie viele hast denn du Katzen?
7: Ich habe keine, also der Opa hat eine Katze, aber ich habe keine.
0: Ach so, du hast keine, aber der Opa hat eine. Jetzt wohl.
7: Ja, und ich brauche die Kiste auch gar nicht für die Katzen, ich brauche sie für die Hennen.
0: Ach so, jetzt kommen wir das auch schon näher. Interessant, Amalia, das Gespräch hat sich interessant entwickelt. Also du suchst eine Katzenkiste, die nicht für die Katze ist.
7: Ja, also die Katzenkiste geht so gut, weil sonst weiß man auch nicht, sonst muss man einen Karton nehmen.
0: Genau, ja.
7: Nachher geht halt der Katzenkiste viel besser.
0: Genau. Nein, wir haben schon verstanden, was gemeint ist. Es hat sich ein hitzig angeboten, der Vergleich. Also die Kiste, die ist sicher nicht für die Katze, aber es soll eine Katzenkiste sein. Ja, und so genau. Eine werden wir finden für die. Für den Opa, ja. Die kriegen wir auch den Opa.
7: Nein, ist nachher für mich.
0: Ah, schon für die. Soll eine Katzenkiste sein. Und so eine werden wir finden für die. Für den Opa, die kriegen wir auch den Opa.
7: Nein, ist nachher für mich.
0: Ah, schon für die. Okay. Für die, Amalia.

0: Eine Katzenkiste, was für Gespräche, meine Damen und Herren. Frau Annemarie aus Brixen begrüßen wir jetzt, ist die nächste Hörerin. Guten Abend, Frau Annemarie.
1: Ja, guten Abend, Herr Leitner. Ja, ich suche da für eine Studentenwohnung Geschirr.
0: Jawohl.
1: Ja, was, der braucht man eigentlich kochen nicht.
0: Ja, ich verstehe. Also für eine Studentenwohnung braucht es ein bisschen...
1: Geschirr, zum Beispiel. Ja. Ein Wasserkocher hätte gern.
0: Also Zubehör für die Küche. So
1: Zubehör für den Wasserkocher, eventuell ein Mixer, Kuchen zu machen, Teller, Tassen, Besteck und so weiter.
0: Ich verstehe. Mhm. Also allerhand Sachen, die man halt so als Student brauchen kann, wenn man in eine Wohnung einzieht oder in ein Zimmer, ich weiß nicht, was er hat oder
1: sie hat. Ja, in Studentenwohnung,
0: ja. Dann braucht es halt ein paar Sachen, die vielleicht noch nicht sein. Und das sind ganz alltägliche Sachen, wie eben ein Löffel und ein Besteck einfach halt und ein Glasl und ein Teller und eine Schüssel und was man halt so braucht, gell?
1: Ja,
0: wer da weiterhelfen kann, ruft nach der Sendung an, dann geben wir die Telefonnummer weiter für die Frau Annemarie, die da freundlicherweise weiterhilft, habe ich verstanden, gell?
1: Ja.
0: Perfekt.
1: Bügeleisen,
0: ja, tun wir selber noch dazu, weil selber hat sicher jemand eins noch, was funktioniert und nicht mehr gebraucht wird und das ist eine gute Sache. Perfekt.
1: Schauen wir.
0: Ja, ich denke schon, dass da sich einige melden werden, weil auf diesem Weg wird den Geräten neues Leben eingehaucht. Die können weiter existieren, die können weiter gebraucht werden, wenn sie in einem guten Zustand sind. Das ist ja ein ganz wichtiger Punkt für unsere Sendung, dass die Sachen nicht einfach auf den Müll geworfen werden, sondern dass sie noch weiterhin verwendet werden können, wenn sie in gutem Zustand sind. Ein kleiner Gegengarme ist immer willkommen, Frau Annemarie. Danke für den Anruf, hat mich gefreut. Danke. Auf Wiederhören. Schönen Abend. 18.28 Uhr, nächstes Gespräch aus dem Unterland, aus Kurtatsch, Frau Margret. Guten Abend.
2: Ja, guten Abend.
0: Bitte sehr.
2: Ich brauchte Decken, Wolldecken.
0: Ja, gebrauchte Decken, Wolldecken, wenn es geht, ja.
2: Ja, die können alt sein, also einfach, dass es deckt.
0: Darf ich fragen, für was die gebraucht werden, oder?
2: Ja, das ist ein Projekt, das ist eine Naturschutzhütte.
0: Jetzt habe ich es nicht genau verstanden, Natur?
2: Ja, das ist eine Schwitzhütte, heißt es.
0: Eine Schwitzhütte, aha.
2: Ja, wird so gebaut. Da braucht es viele Decken und 50 Fallen ins noch.
0: Aha, da braucht es viele Wolldecken, damit man ins Schwitzen kommt, oder?
2: Ganz genau.
0: Interessant, ja. Ja. Ja, jetzt ist alle warm gewesen, gell? Ist man ohne Wolldecken auch ins Schwitzen gekommen noch. Frau Margret. Genau. Aber Scherz beiseite, das ist ein Projekt, das entsteht alleweil.
2: Genau.
0: Ja. Gut, dann dürfen wir noch einmal eine Runde schwitzen kommen, wenn man eine beisteuert eine Decke. Also so eine Art Natursauna, oder?
2: Ja, ganz genau.
0: Ja.
2: Man heißt es Schwitzhütte.
0: Schwitzhütte.
2: Man kann Natursauna.
0: Interessant, ja, schon wieder was dazu gelernt heute bei der Sendung. Lernt man immer dazu. Na, und auch in diesem Fall muss man sagen, wenn jemand gebrauchte Wolldecken hat, haben Sie wieder eine Verwendung auf dem Weg.
2: Ja,
0: gell?
2: Gerne.
0: Gut, Frau Margret, danke für den Anruf und noch einen schönen Abend, gell?
2: Ja, bald.
0: Wiederhören. Ja, jetzt schauen wir mal, wie es ausschaut. Fragen wir in der Regie draußen nach, ob sich noch ein Gespräch ausgeht vor der musikalischen Pause. Eher nicht. Oder doch, vielleicht schauen wir mal, dann warten wir ein bisschen, oder? Oder vielleicht echt. Okay, wir probieren es. Frau Roswitha aus Seis müsste uns hören bereits. Ist jetzt ein bisschen schnell gegangen, aber Frau Roswitha, hören Sie uns?
3: Ja, ich höre Sie gut.
0: Grüß Gott, Frau Roswitha, bitte sehr.
3: Ja, ich suche Sprüche aller Art.
0: Ja, Sprüche aller Art, ja. Sprüche.
3: Und, der Weihnachtsmann

0: Dialekt.
1: Weihnachtsgeschichte im Dialekt.
0: Dialekt, der Altersheim.
1: Jawohl.
0: Bis
1: jawohl, jawohl, jawohl.
0: Und der Bügeleisen zu verschenken.
1: Ah, siehst du, das trifft sich gut, weil vorher ist schon eins gesucht worden in Brixen und sie hätten uns zu verschenken, ein Bügeleisen. Jawohl. Sehr gut, ja. Frau Roswitha, sehr, sehr gut. Danke für Ihren Einsatz und danke für den Anruf.
0: Und haben Sie mich gut gehört, oder?
1: Ja, wir haben Sie gut gehört, Frau Roswitha. Sehr gut sogar, okay. Ja. Hat alles gepasst? Nein, ich frage eben normalerweise, das ist ja so eine Angewohnheit.
0: Ja, oft einmal
1: ist, oft einmal kraspelt es und oft einmal ist ein Echo, oft einmal hört man Stereo, wie schon vorhin beim Eingang. Aber das hat wunderbar gepasst. Wir haben Sie sehr gut gehört, Frau Roswitha.
0: Ah, okay, passt. Gut, danke.
1: Gerne, danke, schönen Abend. Das war die Frau Roswitha aus Seis und jetzt zur angekündigten Premiere sogar, musikalische Premiere für Christian Deiner, was für ein Sänger aus dem Burggrafenamt. Er stellt sein neues Lied vor und das Lied heißt Balsam. Christian Deiner.

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1: Genau so ist es. 18 Uhr und 36 Minuten in diesem Augenblick. Sie hören Rhein-Südtirol und es geht weiter mit dem Tauschmarkt. Wir haben die nächste Hörerin. Erreicht hat uns Frau Hilda aus Bozen. Guten Abend, Hilda.
2: Ja, guten Abend. Also ich habe letzten Mittwoch und Dienstag schon angerufen. Ich habe eine Spielpuppe zu verschenken. Und dann hat sich die Kindergärtnerin von Renz gemeldet.
1: Ja.
2: Und hat gesagt, sie möchte gern. Sie weiß nicht, wenn sie vorbeikommt. Aber bis heute habe ich nichts mehr gehört. Jetzt sollte ich eben fragen, wenn sie hofft, sie soll sich melden und das schenken sie jemand anders.
1: Ja, so genau wenn ist es, ja. Ja, eben,
2: wenn
1: vielleicht.
2: Wenn sie nicht mehr will, dann will sie halt jemand anders.
1: Ja. Also sie hat sich nicht mehr gemeldet. Vielleicht hat sie eine Zeit gehabt, oder?
2: Ja, sie hat schon gesagt, sie weiß nicht, wenn sie kann. Oder sie schickt jemand, hat sie gesagt, nicht?
1: Aha.
2: Also sie weiß schon, wo ich wohne, nicht? Und
1: Ja. Vielleicht meldet sie sich noch in den nächsten Tag. Genau, vielleicht hört sie ja zu und mit ein bisschen Geduld. Vielleicht kommt sie in den nächsten Tag vorbei und sonst geben sie es jemand anderen. Ja.
2: Ja. So ich möchte sie nicht hergeben, bevor ich sie nicht gehört habe, ob sie sie will oder nicht. Nicht?
1: Ja, eben, weil sie.
2: Versprochen haben sie ja ihr.
1: Und versprochen ist versprochen, ist ein altes Sprichwort.
2: Genau.
1: Und wird auch nicht gebrochen, gell?
2: Genau,
1: hat es halt früher geheißen, wenn ich in die Volksschule gegangen bin. Das ist lang her. Frau Hilda, so machen wir das. Sehr nett, dass Sie nochmal angerufen haben und auch die gute Kindergärtnerin von Rentsch daran erinnern, dass eben diese Möglichkeit immer noch besteht, dass Sie die Puppe noch für Sie auf Seiten getan haben, die Schiene. Und hoffen wir, dass sie sich meldet, gell?
2: Ihre Kollegin hat mir ja empfohlen, ich soll allen die Telefonnummer verlangen von der Person.
1: Ja, genau, das ist eine gute Idee, dann kann man eventuell zurückrufen.
2: Das habe ich nicht getan und auch scheint sie mir nicht.
1: Scheint sie Ihnen nicht auf dem Handy?
2: Nein, weil sie hat mir vom Festnetz angerufen.
1: Ach so. Aha. Oder suchst du einfach, vielleicht findet man Kindergarten Rentsch irgendwo noch.
2: Habe ich auch
1: schon.
2: Ich weiß es nicht.
1: Ja, vielleicht klappt es ja trotzdem. Schauen wir mal, ne? Gut, Frau Hilda. Danke jedenfalls. Schönen Abend.
2: Danke,
1: gleichfalls. Das war die Frau Hilda aus Bozen. Gehört haben wir die Geschichte der Puppe, die nicht ganz noch den Weg gefunden hat zum Kindergarten Rentsch. Aber was nicht ist, kann ja noch werden. Hoffen wir das Beste. Herr Otto aus Gufidown hat sich gemeldet. Guten Abend, Herr Otto.
3: Das ist schön, guten Abend zu wünschen.
1: Das freut mich, danke. Gleichfalls. Bitte.
3: Danke. Ich suche den Lader, soll jetzt 4 Meter lang sein, zu verlegen, dass er auch mehr ein Meter ist, weil meine ist die Feder hingeworfen und vielleicht hat jemand so einen Lader in der Garage noch stehen, weil Gott oft einmal die Kosten einen Haufen Geld und oft einmal der eine und andere will sie verschenken.
1: Ja, das ist eine gute Frage, ein guter Beitrag, Herr Otto, weil so ein zerlegbare Lader ist nicht ganz ohne, auch nicht zu finden leicht und man kann sie allen brauchen, für welchen Zweck auch immer, auch wenn man auf den Baum aussteigen muss, ein paar Äpfel abgehen oder was weiß nie was.
3: Vor allem ist kaputt, in ein Auto hinzulegen, wenn man irgendwo hingeht auf Montage oder wenn ich da schneiden, dann kann ich es dann verzieren.
1: Das stimmt.
3: 4 Meter und zuschmaschen. Ein Staffelei und das war halt kaputt vielleicht.
1: Genau, die sind eben zerlegbar, dann haben sie kommod in Autoplatz und nachher kann man sie mitführen. Ja. Und wenn man mal Baum schneiden muss oder irgendetwas.
3: Ja,
1: Herr Otto, gehen wir gerne durch. Also Sie suchen so eine, wie gesagt, eine, die man eben zusammenklappen kann oder halt zerlegen. Ja. Und dass man sie einen Autoplatz hat, 4 Meter, eine Leiter. Jawohl.
3: Wenn jemand da eine hat.
1: Genau, so gut. Ist das. Ja gut. Bedanken wir uns für den Anruf.
3: Die Sendung ist super, Bergalm, los, Jalmann, alles gut.
1: Das freut uns sehr. Danke, Herr Otto, danke. Leiten wir an das ganze Team weiter. Ist ja eine ganze Mannschaft, die da im Hintergrund vor allem wertvolle Arbeit leistet. Ich darf ja leider es nachher übermitteln und überbringen zu Ihnen nach Hause. Aber die große, harte Arbeit leisten die hinter der Kulisse, Technik und Sekretariat, die haben da wirklich viel zu tun. Und es klingelt ja dauernd. Sie wissen ja selber, wie schwer es ist, durchzukommen. Durchgekommen ist die Frau Rosmarie aus Mölten. Die begrüßen wir jetzt.
4: Ja, hallo.
1: Hallo, grüß Gott, Frau Rosmarie.
4: Ja, grüß Gott, das ist die Rosmarie aus Mölten. Ich hätte ein Mountainbike herzuschenken.
1: Ja, ein Mountainbike.
4: Das ist ein normales Mountainbike für einen Erwachsenen oder einen größeren Bub. Es ist halt schon mehrere Jahre alt, aber noch recht gut erhalten. Die Marke ist der Giant. So ein blau metallisiert.
1: Ja.
4: Wenn das jemand brauchen kann, mir öfter mal vielleicht für den Bahnhof irgendwo zurück und wieder hinzufahren oder der Kresser Bude Smog oder
1: ja.
4: Dann kann er sich bei mir melden.
1: Sehr gut, ja. Das kann es auch gebraucht werden, wieder kann es wieder verwendet werden. Jetzt
4: ja, ich werde nur in Luft einpumpen, weil sie sich die Scholz in Ordnung und noch kann es jemand, wenn sich jemand meldet, noch hat man sehr schenken.
1: Jawohl, sehr gerne, Frau Rosmarie. Also das, da werden sich sicher Hörerinnen und Hörer melden. Es ist für einen Bub, sagen Sie, eher ist ein
4: Herr. Ja, kaputt meine Tochter, dass ich kann genauso ein Bub damit fahren.
1: Ach so, ja. Also und, ist für Buben oder
4: Mädel. Das bleiben wir im Keller schon jetzt ein paar Jahre. Ich und es wird nicht mehr gebraucht, weil inzwischen kommt sie ein E-Bike und nachher steht es leider rum.
1: Stern, wird das,
4: wenn jemand brauchen kann, noch gerne.
1: Jawohl, das gehen wir gerne durch, Frau Rosmarie.
4: Ja, okay.
1: Ja, alles in Ordnung. Danke vielmals. Wiederhören.
4: Danke.
1: Heute lauter freundliche Stimmen im Radio beim Tauschmarkt der Fragen gefunden. Zuvor haben wir schon gehört, was heute alles über unseren imaginären Ladentisch geht da auf Rhein-Südtirol hinter den Kulissen des Tauschmarkts. Dann natürlich nach 19 Uhr wird weiter telefoniert und weiter gereicht. Nummern vor allem natürlich, aber auch Informationen. Jetzt haben wir die nächste Hörerin und das müsste Frau Margaret sein aus Marling. Guten Abend, ja. Frau Margaret. Margaret.
5: Guten Abend.
1: Ja, guten Abend, bitte.
5: Guten Abend. Ich habe vor circa 3 Wochen einmal Petersil zu verschenken gehabt.
1: Ja.
5: Und so viele angerufen.
1: Ja.
5: Und ich kenne den erst nicht das geben. Nicht? Und dann hat eine Frau, ich glaube, der Beiner hätte gehalten, vielleicht kocht sie zu. Und sonst noch kann sie mich anrufen, weil es ist inzwischen wieder nachgewachsen.
1: Aha, schau her. Ja, heuer hört die Gartensaison gar nicht auf, gell? Sonst in der Zeit ist oft schon.
5: Das ist früher vielleicht Glück gehabt.
1: Ist Glück gewesen. Ich kann mich sehr gut an das Gespräch mit Ihnen erinnern. Da ist es um Petersil gegangen und Petersilie. Ein wunderbarer.
5: Ja, da haben wir die Firma angerufen. Und alle haben nicht gekannt versprechen, aber es ist echt.
1: Aber sie haben keinen weitergeben in ein paar Leute.
5: Ja.
1: Und die werden eine Mordsfreude gehabt haben. Ja, damit. Den kann man ja einfrieren.
5: Schon.
1: Den sind auch einfrieren, haben wir selbst schon geredet.
5: Ja, habe ich schon, aber hier habe ich nicht schön. Platz.
1: Ja.
5: Wir brauchen immer so viel.
1: So viel braucht man auch nicht einfrieren, weil ewig hat man auch nicht, wenn man ihn eingefriert, gell?
5: Ja, nein, die Frauen, glaube ich, machen Kreidersalz.
1: Kreidersalz, genau. Ja, jetzt kann ich mich schon erinnern, ja. Interessant.
5: Nein, wenn jemand interessiert ist, gern und sonst, Entschuldigung.
1: Nichts passiert.
5: Sonst ist nichts.
1: Sonst ist nichts, ja. Alles Gute, Frau Margaret. Danke für den Anruf.
5: Dankeschön.
1: Wiederhören. Danke, wiederhören. Also Petersilie gibt es noch in Marling bei der Frau Margaret. Und die Frau Maria aus Sarntein hat sich auch bei uns gemeldet. Guten Abend, Frau Maria.
6: Ja, grüß Gott.
1: Grüß Gott.
6: Ja, guten Abend. Also, ich rief für 2 verschiedene Leitungen. Einmal sucht jemand eine Postkastel.
1: Ja.
6: Und jemand anders einen Schlüsselkasten. Ah, so, da gibt es auch mal so Kasteln, wo man kann die Schlüssel reinhängen. Und wo tut den oder nicht?
1: Also, ja, da gibt es verschiedene Modelle wahrscheinlich.
6: Ja,
1: so Schlüsselkasteln, wo man halt die Schlüssel.
6: Und der Postkastel, ja.
1: Postkastel war für außerhalb und der Schlüsselkasten wahrscheinlich drinnen.
6: Wahrscheinlich drinnen.
1: Ja. Denke mal halt meistens. Meistens ist okay, das so. Okay. Ja. Und ein ganz klassisches Postkastel, also normales.
6: Ja, ganz klassisches Postkastel, ja, genau. Ja. Egal, Holz oder Metall oder was ich nicht. Weil ist nicht der Mund nicht so geäußert geworden, halt der Postkastel.
1: Jawohl, jawohl.
6: Und Schlüsselkastel, ja, wird jemand schon wissen, wie das ausschauen soll.
1: Genau, genau. Da kann man sich ja beraten und nachher vielleicht telefonisch.
6: Genau, genau. Okay, das wäre alles. Einfach.
1: Jawohl, sehr gerne, Frau Maria. Gehen wir gerne durch. Danke Ihnen fürs Mitmachen.
6: Danke.
1: Wiederhören.
6: Schönen Abend.
1: 18.46 Uhr, der Frag und gefunden, der Tauschmarkt auf Rai Südtirol am Dienstagabend. Und wir haben die nächste Hörerin aus Bozen, jetzt in der Leitung Frau Philomena. Guten Abend.
7: Ja, guten Abend.
1: Grüß Gott, Frau Philomena. Bitte
7: schön. Ich hätte eine Nähmaschine zu verschenken.
1: Ja.
7: Ich auf einem Möbelstück. Ich nehme ganz die neueste, aber...
1: Ja.
7: Aber sie nennt.
1: Aber sie nennt, ja. Und das ist mit einem Möbelstück, Holz oder Plastik?
7: Ja, Holz.
1: Ah, schon
7: nein,
1: Holz,
7: nein,
1: ja. Also noch ist schon ein bisschen ein älteres Stück, oder?
7: Die Marke ist Phoenix.
1: Phoenix, ja. Ja, tadellos. Und Sie sagen, der ist noch einsatzfähig, ja?
7: Ja,
1: der funktioniert noch und da kann man ein bisschen... nähen, aber wenn Sie jemand als Möbelstück hast, Sie brauchen sie nicht mehr. Kommen Sie auch als Möbelstück womöglich. Wenn sie irgendwo hinpasst, dann ist vielleicht auch ein schönes Stück, das man gern anschaut, wenn man vorbeigeht oder so. Zum Beispiel, nicht? Ich sage gleich. Aber das kann man dann ganz individuell gestalten. Vielleicht muss jemand wirklich nähen. Ich habe noch eine Frage, Frau Philomena. Ist das mit der Drehtfunktion mechanisch oder ist die elektrisch?
7: Ja, Drehtfunktion.
1: Drehtfunktion, also ganz klassisch noch, klassische Nähmaschine. Jawohl. Sehr gut. Danke für die Beschreibung und danke fürs Mitmachen.
7: Okay, danke.
1: Wiederhören, danke schön. Das war Frau Philomena aus Bozen. Wir gehört haben, eine Nähmaschine mit Möbelstück Marke Phoenix abzuholen, wer sie brauchen kann. Und es hat sich so viel getan in der heutigen Sendung. Wir haben wieder einiges dazugelernt, sogar, dass es eine Schwitzhütte geben wird im Unterland, wie immer diese Schwitzhütte auch ausschauen mag. Jedenfalls sucht eine Dame für diese Schwitzhütte gebrauchte Wolldecken. Also wenn jemand gebrauchte Wolldecken zu Hause noch hat, das wäre Gelegenheit, noch kommen sie abgeben in Kurtatsch. Und wir haben auch gelernt, dass die Kerne der Quitten sehr, sehr gesund sein, wenn man krank ist, wenn man Halsweh hat. Also die sollen Wunder wirken. Also das haben wir auch dazu gelernt, aber das haben vielleicht schon viele gewusst. Wie auch immer, es gibt einiges Interessantes und immer wieder neu zu Entdeckendes in diesem Tauschmarkt, Woche für Woche, immer am Dienstagabend auf Rai Südtirol. Weiter geht's mit der Frau Martha aus Weidenthal. Guten Abend, Frau Martha.
8: Ja, schönen guten Abend. Also ich hätte
1: Ein Weggläser abzugeben, ja. Wie viele Stück haben Sie da?
8: Na, was wird das sein? Ich meine, da die richtigen Einweggläser mit dem Gummi, sie werden vielleicht 10 oder 12 sein. Und dann die andere auch noch mit dem Schraub.
1: Mit dem Schraubverschluss halt die.
8: Ja,
1: jawohl.
8: Den
1: Sie nicht mehr reinwecken?
8: Na. Ins Auge.
1: Haben Sie es gelassen? Ja, ist ja so. Ja. Muss man nicht allgemein wecken. Was haben Sie vor allem eingeweckt?
8: Ja, alles Mögliche. Kraut.
1: Ach so.
8: Obst und alles Mögliche.
1: Ja, alles Mögliche halt, was man so einwecken kann. Und wer braucht man auch weniger, nicht nachher.
8: Ja, eben.
1: So ist das. Frau Martha, vielen Dank. Gehen wir gerne durch. Also die Einweggläser mit Gummirohrfen und alles picobello beieinander kann man bei Ihnen abholen.
8: Genau.
1: Sehr gut. Danke fürs Mitmachen noch und dann schönen Abend nach Weidenthal.
8: Danke, schönen Abend.
1: Wiederhören. Ja, es geht weiter mit der nächsten Hörerin, Frau Helga aus Meran. Guten Abend.
9: Aus Meran.
1: Jawohl, aus Meran.
9: Ich habe eine Katzenkiste zu verschenken, weil ich habe gerade gehört, eine von Ulten hat da etwas gesucht.
1: Genau, ein Mädel hat angerufen, ganz genau, sehr aufmerksam zugehört.
4: Und nachher suchen die auch ganz so einen CD-Player, oder Leit-CD-Player ohne Radio, Leit-CD-Player, wenn nur noch hat.
1: Ja, CD-Player.
4: Und dann suchen die von einer anderen Frau einen Liegebogen von einer ganz kleinen Spielpuppe.
1: Ein Liegebogen von einer ganz kleinen Spielpuppe. Puppe, ja. Mhm. Interessant. Ja,
4: bitte
1: ja, ja. Ja.
4: Abends bitte umleiten.
1: Jawohl. Erst später abends, haben Sie gesagt, oder?
4: Ja, ja.
1: Ja, ja, ja. Alles in Ordnung. Oder kann man ein Ding anschreiben, eine Nachricht, geht da, oder besser unreden.
4: Ja, lieber telefonieren.
1: Lieber telefonieren. Völlig perfekt. Frau Helga, danke fürs Mitmachen.
4: Danke, guten Abend. Danke.
1: Guten Abend, wiederhören. Also das war die Frau Helga aus Meran, wie wir gehört haben. Sie hat so eine Katzenkiste abzugeben, die vorher gesucht wurde in Ulten. Und sie hätte aber auch gesucht einen CD-Player, nur CD-Player, darauf hat sie Wert gelegt, und ein Liegewagele für eine kleine Puppe. Also für eine kleine Spielpuppe, ja. Da ist der Tauschmarkt der Frage gefunden. Wir sind schon in der Endphase des heutigen Tauschmarkts und haben den Herrn Martin jetzt zu begrüßen. Guten Abend, Herr Martin aus Gummer, gell?
9: Hallo, ja, grüß Gott.
1: Guten Abend, Martin. Grüß Gott.
9: Ja, haben Sie noch Glück gehabt?
1: Genau, haben Sie noch Glück gehabt? Nein, nein, geht schon zwei, drei. Ja. Haben wir schon noch, was halt noch gerade geht, gell?
9: Ja, ja.
1: Sagen Sie uns.
9: Ja, ich suche einen großen Kessel.
1: Ja.
9: 30, 40, 50 Liter oder eine Fassel, soll es halt Inox sein.
1: Jawohl. Inox soll es sein, also ein Kessel oder ein Fassel. Ja. Für was brauchen Sie das?
9: Saft zu kochen, Saft zu wärmen. So.
1: Aha, ja. Also Saft einzukochen oder halt so, ja. Ja, ja. Und ja, das wurde ja auf dem Feuer gemacht, auf dem offenen Feuer.
9: Ja, ja. Auf Gas oder Feuer oder ja. Auf, ja.
1: Jawohl. Einen großen Inox-Kessel oder Fassel, das muss halt noch feuerfest sein, ja, nicht? Das muss ein Feuer heben.
9: Ja, ja, ja, von der Herdplatte auch zu stellen. So.
1: Genau, genau, ja, das ist das, ja. Herrat, das nicht. Genau, gehen wir gerne durch, Herr Martin, und das kam jetzt nach Gummerauden. Und ja, wenn es in der Umgebung...
9: Wenn man es holen muss, halt eine Frage, ja.
1: Genau, das hat er von uns. Genau. Der Frage gefunden, wie die Sendung schon sagt. Nicht?
9: Ja.
1: Jawohl, Herr Martin, danke fürs Mitmachen und einen schönen Abend noch. Und hoffen wir, dass wir so einen großen Kessel finden, gell? Okay. Guten Abend, okay, auf Wiederhören. Ja, das war der Herr Martin aus Gummer. Und wir haben schon Gespräche gehabt aus allen möglichen Himmelsrichtungen, immer aus unserem Lande, Weitental war dabei, Guffidaun, Mölten, Sarntein, ja, und auch Bozen heute ganz fleißig vertreten. Und in diesem Sinne werden wir jetzt bald einmal zum Abschluss kommen der heutigen Sendung. Ich darf noch anmerken, Sie können natürlich nach der Sendung, ist eh bald schon soweit, anrufen und wir geben gerne die Telefonnummer weiter, wie gewohnt. 8 3 mal die 0 144 77, jetzt noch das Gespräch mit Herrn Josef aus Meran. Guten Abend, Herr Josef.
10: Guten Abend, Herr Leitner. Ich hatte wieder etwas. Mit 3 Stiel, andere ist rund.
1: Ja.
10: Je 4 Stielen pro Tisch. Das ist ein Kindertisch.
1: Ich verstehe. Kindertisch sein das.
10: Ja. Da hat er Windradl.
1: Jawohl, ein Windradl.
10: Und dann haben wir noch so verschiedene Garderobenstückchen, Elefanten, Perlen, das ist ein Stück für die Kinder.
1: Jawohl, jawohl. Also für die Kinder so Spielsachen, kann man sagen, oder?
10: Nein, das ist ja Garderobe.
1: Ah, das ist ja Garderobe.
10: Da Wand hängen und Kleider auch hängen.
1: Ach so, und da sind Bären und Elefanten
10: das,
1: oben, oder?
10: Das ist eine Perle und so. Ein Elefant.
1: Nun ist es eine Kindergarderobe, eine Garderobe für Kinder.
10: Ja, für Kinder, ja.
1: Jetzt wohl. Eine Garderobe für Kinder. Interessant. Ja, die müssen auch irgendwo die Jacken auch hängen und die Schultaschen.
10: Ja, ja, das war für einen Kindergarten.
1: Perfekt.
10: Ganz schön recht.
1: Gut, Herr Josef. Da haben wir aufgeschrieben, ja. Und Näheres dann nach der Sendung. Wer Interesse hat, ruft bei uns an und wir geben dann die Nummer weiter, gell?
10: Ja, danke vielmals.
1: Auf Wiederhören, Herr Josef. Danke fürs Mitmachen. Wiederhören. Und wir haben noch ein Gespräch, bevor es dann weitergeht mit den Sendungen in ladinischer Sprache. Herr Markus aus Jenesien hat angerufen bei uns. Guten Abend, Markus.
11: Guten Abend. Guten Abend. Danke haben für deine Sendung, ich lasse alle mal, gell? Das ist super.
1: Selbstfreitins.
11: Ich hätte Weintrauben zu verschenken.
1: Weintrauben, ja. Mhm. Das sind jetzt reif in Jenesien ja. oben, gell?
11: Ja, ja.
1: Sind das Jenesienach?
11: Mhm.
1: Ja, also original Jenesienach Weintrauben. Und die kann man auch holen bei Ihnen.
11: Ja, die sind halt noch zu wimmeln, nicht? Aber das kann helfen.
1: Für Selbstabholer im wahrsten Sinne des Wortes. Mhm. Also für Selbstklauber, kann man sagen.
11: Und seitdem Weiße Müller-Thurgau.
1: Weiße Müller-Thurgau, klingt interessant, ja. Wie lange können die noch oben bleiben? Seien sie schon gut in Reif oder noch nicht?
11: Ja, allemal war besser weg.
1: Jawohl, noch war besser bald einmal melden, ja?
11: Ja.
1: Gut, Herr Markus, ich muss gleich fertig machen, weil da geht es mit der Sendung weiter. Ich sage danke für den Anruf und einen schönen Abend nach Jenesien.
11: Ebenfalls und danke für die Sendung, gell?
1: Danke, freut mich, Markus. Schönen Abend. Okay. Ja, das war es jetzt auch schon für heute bei der Frage gefunden. Es geht gleich weiter mit Live-Sendungen in ladinischer Sprache. Vorher aber möchte ich mich ganz herzlich bedanken bei allen, die heute angerufen haben und mitgemacht haben. Nächste Woche gibt es ein Wiederhören zur selben Zeit, 18.05 Uhr bis 19 Uhr. Und nicht verzagen, wenn Sie heute nicht durchgekommen sind. Nächste Woche klappt es dann ganz bestimmt. Sonja Weiß am Hörertelefon, David Leitner an der Technik und Roland Leitner am Mikrofon. Wir drei wünschen noch einen feinen Dienstagabend.

0: Es ist 19.30 Uhr. 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
1: Dieselpreise steigen auch in Südtirol wieder. Regierung Meloni gewinnt auch zweite Vertrauensabstimmung zu Wahlgesetz. Das Wetter morgen recht sonnig bei 17 bis 22 Grad. Dieseltreibstoff wird in Italien und damit auch in Südtirol wieder teurer. Der staatliche Steuerrabatt von 6 Cent pro Liter ist ausgelaufen. Die Regierung hatte ein neues System angekündigt. Zusätzliche Mehrwertsteuereinnahmen bei steigenden Treibstoffpreisen sollten die Verbrauchersteuern senken. Allerdings fehlt dafür der nötige Regierungserlass. Eni hat deshalb seine Preisobergrenze für Diesel von 2,19 auf 2,25 Euro pro Liter erhöht. In Bozen hat sich am Nachmittag ein schwerer Arbeitsunfall ereignet. Ein Traktor kippte beim Befahren eines Landwirtschaftsweges oberhalb von St. Peter um. Der Fahrer wurde bei dem Unfall in steilem Gelände schwer verletzt. Er wurde ins Krankenhaus von Bozen eingeliefert. Im Einsatz stand der Bergrettungsdienst, das Weiße Kreuz, die Freiwillige Feuerwehr Bozen und die Berufsfeuerwehr. Die Carabinieri ermitteln die Unfallursache. Die italienische Regierung hat in der Abgeordnetenkammer zwei Vertrauensabstimmungen zur Wahlrechtsreform gewonnen. Die Artikel regeln die Wahl von Abgeordnetenkammer und Senat. Sie sehen unter anderem Vorzugsstimmen vor. Damit können Wähler einzelne Kandidaten einer Liste unterstützen. Morgen folgt die Abstimmung über Artikel 3 mit der neuen Einteilung der Südtiroler Senatswahlkreise.

0: Wahlkreise. Die Regierung stellt zum Wahlgesetz die Vertrauensfrage. Damit verknüpft sie die Abstimmung über das Gesetz mit ihrem Verbleib im Amt. Die Schlussabstimmung ist für Donnerstag geplant. Sachsen-Anhalt bekommt als erstes deutsches Bundesland einen AfD-Landtagspräsidenten. Tobias Rausch kam in der geheimen Wahl auf 48 von 82 Stimmen. Neben der AfD hatte auch das Bündnis Sarah Wagenknecht angekündigt, für Rausch zu stimmen. Am Ende bekam Rausch aber auch 4 Stimmen aus anderen Lagern. Bei den Landtagswahlen im September war die rechtspopulistische Alternative für Deutschland mit Abstand stärkste Kraft in dem ostdeutschen Bundesland geworden. Ob sie trotz der Mehrheit den Regierungschef stellen wird, ist noch offen. Der frühere Präsident des deutschen Bundesnachrichtendienstes, August Hanig, ist unter Spionageverdacht festgenommen worden. Auch sein ehemaliger Büroleiter wurde festgenommen. Dieser soll Hanning nach dessen Pensionierung jahrelang geheime Informationen weitergegeben haben. Es steht der Verdacht des Auskundschaftens von Staatsgeheimnissen im Raum. In Frankreich haben Hunderttausende für bessere Lernbedingungen und mehr Chancengleichheit an Schulen demonstriert. Die Gewerkschaften sprechen von rund 450.000 Teilnehmern, das Innenministerium von knapp 260.000. Beobachtern zufolge setzte die Polizei Tränengas und Wasserwerfer ein. In Lyon warfen Demonstranten Böller und zündeten Barrikaden an. Die Schülerproteste dauern seit gut einer Woche an. Das spanische Verfassungsgericht hat den Weg für eine Amnestie für den früheren katalanischen Regierungschef Carles Puigdemont geebnet. Es gab Beschwerden mehrerer Unabhängigkeitsführer statt, die wegen der Veruntreuung öffentlicher Gelder verurteilt wurden. Der oberste Gerichtshof muss die Amnestie nun auf diese Taten anwenden. Die Entscheidung könnte auch Puigdemont zugutekommen. Über die Anwendung der Amnestie in seinem Fall ist noch nicht endgültig entschieden. Der diesjährige Physik-Nobelpreis geht an den Belgier Francis Holzin. Das gab die Königlich Schwedische Akademie der Wissenschaften in Stockholm bekannt. Der in den USA tätige Physiker wird für seine entscheidenden Beiträge zur Erforschung der schwer nachweisbaren Elementarteilchen Neutrinos ausgezeichnet. Phil Nöss braucht laut Bürgermeister Peter Berntaler Hilfe beim Umgang mit dem Touristenansturm. Die Gemeinde sei überfordert, sagte Berntaler zu Reis Südtirol. Vor allem asiatische Fototouristen kämen zunehmend mit dem Bus. Schüler fänden deshalb keinen Platz mehr. Das Land müsse bei Straßensperren und klaren Regeln helfen. Bauern beklagen zudem Touristen missachteten Privatgrundstücke. In Bozen sind derzeit 50 Menschen trotz unbefristeten Arbeitsvertrages obdachlos. Diese Zahl nannte Bürgermeister Claudio Corarati bei dem Treffen der Stadtregierung mit der Südtiroler Landesregierung. Ein Grund dafür sei der Druck, den die touristische Kurzzeitvermietung auf den Wohnungsmarkt ausübe. Insgesamt benötige Bozen derzeit 700 Wohnungen für Arbeiter. Sowohl öffentliche Hand als auch Arbeitgeber seien gefordert, der Wohnungsnot entgegenzuwirken. Die Staatspolizei hat in Bozen einen Einbruch und 3 Ladendiebstähle aufgeklärt. Laut Polizeiangaben war in der Bozner Industriezone in einem Betrieb eingebrochen worden. Ein 36-jähriger Asylwerber mit verschiedenen Vorstrafen wurde als Tatverdächtiger ermittelt und angezeigt. 3 weitere Personen wurden wegen Ladendiebstahls angezeigt. Sie sollen unabhängig voneinander Technikartikel, Lebensmittel und Alkohol gestohlen haben. Das Land Südtirol will ab dem kommenden Jahr die Nahversorgung in Bozen stärker fördern, um weiteren Geschäftsschließungen entgegenzuwirken. Dafür ist rund 1 Million Euro vorgesehen. Geplant sind Zuschüsse für Investitionen und Hilfen bei Betriebsübergaben. In einer Pilotphase sollen neben kleinen Geschäften auch Handwerks- und Gastronomiebetriebe einbezogen werden. Die Südtiroler Landesregierung will im Haushalt für die kommenden 3 Jahre die Kaufkraft stärken und die Folgen der hohen Inflation abfedern. Bei ihrer heutigen Klausurtagung legte sie die Schwerpunkte fest. Hauptanliegen bleiben Gesundheit und Pflege, Bildung, leistbares Wohnen sowie die Unterstützung von Familien und Senioren. Bessere Löhne sollen die Kaufkraft sichern. Ziel sei es, dass sich die Südtiroler auch künftig das Leben in Südtirol leisten können. Neue Möglichkeiten zur Diagnose und Behandlung von Brustkrebs stehen am Freitag bei den 4. Südtiroler Brustkrebstagen in Bozen im Mittelpunkt. Fachleute tauschen sich über Früherkennung, genetische Untersuchungen und neue Therapien aus. Ziel ist eine Behandlung, die auf die einzelne Patientin abgestimmt ist. Dabei spielten Brustzentren eine zentrale Rolle. Dort arbeiten Spezialisten verschiedener Fachrichtungen bei Diagnose, Therapie und Nachsorge zusammen. Oktober ist der Monat zur Brustkrebsprävention. Brustkrebs ist laut Experten bei rechtzeitiger Erkennung in 90% der Fälle heilbar. Jannik Sinner wird das Jahr nicht als Weltranglistenführender beenden. Der Südtiroler Tennisprofi gab heute bekannt, seine Saison vorzeitig zu beenden. Er will seine Knieverletzung auskurieren. Alexander Zverev könnte ihn bereits mit Turniersiegen in Shanghai und Wien ablösen. Spätestens nach den ATP Finals in Turin verliert Sinner die Spitzenposition, dann verfallen seine Punkte aus dem Vorjahr. Und zum Abschluss das Wetter. Morgen Mittwoch wird es recht sonnig, ein Zwischenhoch bringt einen stabilen und freundlichen Herbsttag. Örtlich lockern Frühhochnebel auf, im Laufe des Nachmittags ziehen aus Südwesten Wolkenfelder auf. Die Höchsttemperaturen reichen von 17 Grad im oberen Pustertal bis 22 Grad im Unterland. Der Donnerstag verläuft trüb und zeitweise nass. Erste Regenschauer gehen bereits in der Früh und am Vormittag nieder, vor allem in den Südstaulagen. Am Nachmittag und am Abend breitet sich der Regen auf alle Landesteile aus. Mit Durchzug einer Kaltfront am Abend frischt teils kräftiger Nordwind auf. Der Freitag verläuft wechselnd bis stark bewölkt, der Nordwind schwächt sich im Tagesverlauf ab. Die Tageshöchsttemperaturen von heute: Bozen 23 Grad, Meran 21, Brixen 20, Bruneck 21, Sterzing 17 Grad, Schlanders 17, Reschen 12, Doblach 20 und auf der Blose auf 2500 Meter Meereshöhe 6 Grad. 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
2: Ja, das Tolle an dem Stück ist, dass eigentlich die ganze Zerrissenheit unserer heutigen Gesellschaft auf der Bühne ist. Es geht um die unterschiedliche Sichtweise oder Sozialisierung von Osten und Westen in Deutschland. Es geht um den Generationskonflikt, also die Vorwürfe, die auch gegenseitig sind, dass die ältere Generation der Jungen vorwirft, ja, sie sind ja aktionistisch und denken nicht in die Zukunft, während natürlich die Jugend den Alten mit Recht vorwirft, ja, was habt ihr getan die letzten Jahre? Ihr habt nur geredet und passiert ist gar nichts. Und dann geht es natürlich um ein Problem, was uns ja alle beschäftigt. Wo ist eine militärische Auseinandersetzung gerechtfertigt, um Demokratie und Frieden zu verteidigen?
1: Erklärt Thorsten Schilling, Regisseur der Eigenproduktion der Carambolage in Bozen mit dem Titel »Na wenigstens betrachten wir denselben Mond«. Welche Rolle der Mond spielt und wie das Stück von Oliver Bukowski angelegt ist, das erfahren wir in wenigen Minuten. Herzlich willkommen zu dieser Sendung mit folgenden weiteren Themen. Wir präsentieren Ihnen die Höhepunkte des Tanzfestivals Alps Move, das am Wochenende in Lana eröffnet wurde und bereits zum 21. Mal ausgetragen wird. Zunächst schauen wir aber im Konzerthaus in Bozen vorbei. Auch hier wird die Konzertsaison des Haydn-Orchesters eingeläutet. Und zwar heute Abend mit dem englischen Dirigenten Ivor Bolton, der damit auch sein Debüt in Bozen feiert. Musik. In den vergangenen Tagen haben Orchester und Dirigent für den heutigen Auftritt eifrig geprobt. Denn der englische Dirigent Ivor Bolton steht zum ersten Mal dem Haydn-Orchester vor.
3: Yeah, I try to work with detail, because I think the orchestras are super intelligent people. Diese Orchestra besonders ist super motiviert und I think I try to be as precise as possible.
1: Der 1958 in der Grafschaft Lancashire im Nordwesten Englands geborene Musiker und Dirigent zählt zu den profiliertesten Interpreten des barocken klassischen Repertoires. Er war Musikdirektor am Teatro Real Madrid und langjähriger Chefdirigent des Mozarteum Orchesters Salzburg. Seit 2016 steht er auch als Chefdirigent dem Symphonieorchester Basel vor. Der erste Eindruck zählt und es scheint, dass Bolton, der grundsätzlich ohne Taktstock dirigiert, mit dem Orchester recht rasch eine gemeinsame musikalische Sprache gefunden hat.
3: I think this orchestra has a very good natural reaction to the music.
1: Ich finde, dieses Orchester hat ein sehr gutes, natürliches Gespür für die Musik. Es zeichnet sich durch eine schöne italienische Cantilena aus, aber die Musiker reagieren auch sehr schnell auf die Stile des 18. Jahrhunderts. Ich kann das nach zwei Proben nicht ganz beurteilen, aber ich würde sagen, sie haben ein natürliches, intuitives Gespür für die Eigenschaften der Musik, die sie spielen. Und dafür bin ich ihnen sehr dankbar. Das Eröffnungskonzert der Spielzeit ist ganz Joseph Haydn und Felix Mendelssohn Bartholdy gewidmet. Das Konzert beginnt mit der Ouvertüre zu Haydns Oper L'Infedeltà delusa. Haydn schrieb die Opera Buffa zum Namenstag von Fürstin Maria Anna Esterhazy, geborene Lunati Visconti, der Witwe von Fürst Paul Anton Esterhazy, der Joseph Haydn förderte.

0: Die neue Spielzeit 2026-27 des Heidner-Hesters umfasst 30 Konzerte in Bozen und Trient, aber auch in peripheren Orten der Region. Erstaufführungen und das traditionelle Neujahrskonzert dürfen nicht fehlen. Das Orchester lädt sein Publikum ein, Musik als gemeinsames Erlebnis zu entdecken, mit unterschiedlichen Konzertformaten und einem umfangreichen Begleitprogramm. So können 30 Besucherinnen und Besucher etwa am 14. Oktober einer exklusiven Probe des Orchesters im Konzerthaus in Bozen beiwohnen. André Komploy, Direktor für ladinische Bildung und Kultur und gleichzeitig auch künstlerischer Leiter der Stiftung Heiden, setzt auf zwei Standbeine.
1: Schwerpunkt ist, würde ich sagen, wenn man es zusammenfassen will, eine Mischung zwischen natürlich Bekannten von großem Repertoire, also von den großen Komponisten, aber auch da haben wir geschaut, dass wir eher ungewöhnliche oder selten oder schon lange nicht mehr gespielte Werke spielen, wie zum Beispiel eben beim Eröffnungskonzert. Da gibt es teils nie gespielte Werke. Und in der Oper haben wir auch eine Mischung, zwei Klassiker, La Clemenza di Tito von Mozart und La Bohème von Puccini, und dann zwei zeitgenössische Werke. Also mir ist es sehr wichtig, dass wir eine ganz große Bandbreite haben an Repertoire, an Angebot, dass wir dann, und deswegen haben wir auch, das ist kein Marketing-Claim, das gemeinsam entdecken. Wir wollen wirklich gemeinsam entdecken, die Musik und das Angebot, das wir hier auf den Spielplänen haben.
0: Den Abschluss des Abends bildet Mendelssohns Sinfonie Nummer 5 in D-Moll, Opus 107, die sogenannte Reformationssinfonie. Ivar Bolton schätzt diese Sinfonie übermaßen.
2: Diese Reformationssymphonie ist underestimated.
0: Es handelt sich hier um eine Reformationssymphonie, die unterschätzt wird. Vielleicht weil Mendelssohn selbst ein wenig an ihrem Erfolg gezweifelt hat. Aber vielleicht müssen wir das auch im Kontext der damaligen Zeit betrachten. Es war schon umstritten, dass Mendelssohn eine Reformationssymphonie komponierte, während sich die Lutheraner als politische Bewegung entwickelten. Da er als Jude zum Protestantismus konvertiert war, musste er wahrscheinlich ein wenig zurückhaltend sein. Aber wie dem auch sei, es ist wirklich eine fantastische Symphonie, voller Fantasie und geprägt von vielen verschiedenen Einflüssen. Ein Beispiel ist im dritten Satz diese beschwingte Melodie, die strahlt eine gewisse Verletzlichkeit aus.

0: Seit 1960 ist das Hainaorchester ein Bezugspunkt für Musik und musikalische Bildung in unserer Region. Seine Gründung war der erste Schritt hin zu einem ehrgeizigen Ziel: Trentino Südtirol als Kulturort auf europäischer und internationaler Ebene zu etablieren und zu vernetzen. Das Angebot des Hainaorchesters findet in Bozen immer größeren Zuspruch. Die Zahl der Abonnentinnen und Abonnenten ist erneut gestiegen und liegt inzwischen bei fast 600. André Comploy.
1: Nach Adam Riese gerechnet sind 7% mehr im Vergleich zur letzten Saison. Das ist natürlich extrem erfreulich, weil es zeigt, wie groß das Interesse am Programm des Hainaorchesters ist. Das kann mehrere Gründe haben, natürlich angefangen auch von der Kommunikation her, wie das verbreitet wird. Und ich hoffe aber auch, als künstlerischer Leiter muss ich mir das einbilden können, dass es vielleicht auch am künstlerischen Angebot liegt.
0: Freut sich der künstlerische Leiter der Stiftung Hain, André Comploy. RAI Radio 3 überträgt das Konzert heute live ab 20 Uhr aus dem Auditorium in Bozen. Am morgigen Mittwoch wird es im Auditorium Santa Chiara in Trient wiederholt. Na, wenigstens betrachten wir denselben Mond. So der Titel des Stücks von Oliver Bukowski, der zu den bedeutendsten deutschsprachigen Dramatikern der Gegenwart zählt. Mit diesem Stück eröffnet die Karambolage in Bozen ihre Theatersaison. Beim gemeinsamen Tee lässt Maya die Bombe platzen. Sie will in den Krieg ziehen, um an der Seite der Ukraine zu kämpfen. Ihre Partnerin Leo beschließt, sie zu begleiten. Für Mayas Eltern, Jenny und Raphael, bricht eine Welt zusammen. Während die Mutter verzweifelt versucht, ihre Tochter von diesem Entschluss abzubringen, eskaliert das Familiengespräch zu einem schonungslosen Schlagabtausch.
2: Wohin, ihr weltrettenden Trullers? Knallt ihr immer euer Standard?
3: Ja, du musst lachen, das hat mich Leo auch schon gefragt.
2: Ich lache hier überhaupt nicht.
0: Oliver Bukowski erzählt mit scharfem Witz und großer Genauigkeit von einer Familie, die stellvertretend für eine zutiefst verunsicherte Gesellschaft steht. Der Ukraine-Krieg, die Klimakrise, Ost-West-Biografien, politische Haltungen und die Frage nach persönlicher Verantwortung verdichten sich zu einer ebenso tragikomischen wie provozierenden Auseinandersetzung. Regie führt der in Ostdeutschland geborene Thorsten Schilling. Mit ihm haben wir folgendes Gespräch geführt.
4: Ja, das Tolle an dem Stück ist, dass eigentlich die ganze Zerrissenheit unserer heutigen Gesellschaft auf der Bühne ist. Es geht um die unterschiedliche Sichtweise oder Sozialisierung von Osten und Westen in Deutschland, was ja jetzt wieder ein großes Thema ist, gerade auch politisch natürlich. Es geht um den Generationskonflikt, also die Vorwürfe, die auch gegenseitig sind, dass die ältere Generation der Jungen vorwirft, ja, sie sind ja aktionistisch und denken nicht in die Zukunft und so weiter und so fort. Durchplanen die Dinge nicht richtig, während natürlich die Jugend den Alten mit Recht vorwirft, ja, was habt ihr getan die letzten Jahre? Ihr habt nur geredet und passiert ist gar nichts. Und dann geht es natürlich um ein Problem, was uns ja alle beschäftigt. Also wie geht man damit um, wenn man eigentlich damit aufgewachsen ist, Friedensgedanken zu haben, also einen Krieg verabscheut? Also wo ist sozusagen eine militärische Auseinandersetzung gerechtfertigt, um Demokratie und Frieden zu verteidigen?
0: Eigentlich könnte man nach der Aufführung eine Diskussion anschließend im Publikum organisieren. Wäre das was? Was sagen Sie dazu?
4: Das würde ich sehr begrüßen. Das ist ja auch etwas, was uns ja auch die ganze Produktionszeit sehr beschäftigt hat. Also natürlich erstmal klar, weil ich bin natürlich jetzt auch als Regisseur im Osten sozialisiert, durch einen Zufall mehr oder weniger hier in Südtirol gelandet. Und das andere ist natürlich auch klar, diese Frage, wie gehen wir mit Krieg um, wie gehen wir mit Waffenlieferungen um. Ich denke, da ist ja die Bevölkerung wahnsinnig gespalten und das ist immer eine Diskussion wert, weil ich glaube, Reden ist ganz wichtig, weil ich glaube, das, was zurzeit passiert, ist, dass einfach, dass so in den Bubbles so eine Radikalisierung stattfindet, dass man einfach gar nicht mehr miteinander redet und auch Informationen gar nicht mehr ausgetauscht werden, sondern jede Gruppe wird radikaler darin, sozusagen ihre Meinung zu verteidigen und nur sich auch wieder über eigene Meinung zu informieren. Und ich glaube, dafür sind natürlich im Theater Diskussions- und Abende wunderbar. Also ich würde das sehr begrüßen. Das ist natürlich immer eine Entscheidung auch der Theaterleitung, weil diese Fragen ja auch nicht auf der Bühne geklärt werden.
0: So ernst die Themen auch sind, es gibt immer wieder Slapstick-Einlagen und Komik natürlich, sonst würde man wahrscheinlich da auch zerbrechen vielleicht, auch als Zuschauer. Da kommt irgendwann einmal der Diaprojektor, ein altes Mittel der Kommunikation, wo die Mutter eben Bilder zeigen möchte von verletzten Soldaten, um als Abschreckung zu gelten. Die Komik gehört dazu, aber es ist auch schwierig, natürlich, eine Balance zu finden, dass es nicht Klamauk wird.
4: Ja, ja.
0: Wie schaffen Sie das?
4: Durch Proben. Wir arbeiten ja wochenlang daran an so einem Stück und suchen uns natürlich immer so auch natürlich emotional die Momente, wo sowas kippt oder wo eben auch so, wie man auch Dinge wertet. Ich finde, der Humor und auch dieser schwarze Humor ist da schon in dem Stück auch eingeschrieben. Also man merkt es ja auch an den Reden, die die Mutter in ihrer Wut und Verletzung auch an die junge Generation, an die Kinder richtet, die ja teilweise aberwitzig sind in ihren Formulierungen. Es ist einfach so, dass natürlich Tragik und Komik wahnsinnig nah beieinander liegen und sich oft natürlich total überschneiden. Komik entsteht dadurch, dass es eine Situationskomik gibt, dass es manchmal so tragische Momente sind, die sind von außen absolut lächerlich, aber so ist das Leben. Also tragische Momente sind ja oft ganz komisch von außen betrachtet. Das ist auch ein ganz wichtiger Moment, glaube ich, dass man immer mal wieder so, ja, auch mal durchschnaufen kann, beziehungsweise auch mal lachen kann, weil ich finde, das Schlimmste ist, wenn man an so ein Thema heilig rangeht, wenn man sagt, oh Gott, da darf keiner schmunzeln, weil das ist ein ernstes Thema. Ich finde, alles im Leben hat Komik und hat Ernst und man muss die Verbindung und die von beiden suchen.
0: Sie inszenieren schon seit einiger Zeit in Südtirol und kennen eigentlich die Theaterlandschaft sehr gut und haben auch auf großen Bühnen Schlussfestspiele, wo einige hundert Zuschauer, Zuschauerinnen sind. Und das ist jetzt eine kleine Bühne, relativ klein, da arbeitet man anders.
4: Ja, auf jeden Fall arbeitet man da anders. Ich finde, man muss natürlich erstmal auch bei der Stückauswahl gucken, was passt in welchen Raum. Und ich habe mittlerweile über 35 Jahre Theatererfahrung und da habe mittlerweile, glaube ich, ein ganz gutes Gespür, was wie funktioniert. Also ich denke, so ein Stück ist, glaube ich, nicht ein Stück, was man auf der Freilichtbühne machen kann, sondern das ist ein Stück, was wirklich die Nähe, die Intimität zu den Zuschauern braucht, wo man sich fast in die Augen gucken kann, wo man sich atmen hört und wo man vor allen Dingen eben auch die Emotionen der Schauspieler ganz nah und live beobachten kann. Weil das ist, glaube ich, wichtig, weil sonst wird es oder sonst droht das natürlich ja auch alles ein bisschen plakativ oder ausgestellt oder moralisierend zu werden. Und das ist es um Gottes Willen nicht, sondern wir wollen natürlich einfach gerade über die Dinge, die man nicht formulieren kann. Und das ist ja auch, das Stück erzählt ja auch sehr viel darüber, wie eine Sprachlosigkeit ist. Also wie man eigentlich Dinge, die man fühlt, nicht wirklich benennen kann. Und Argumente, die gegen die Logik des Kopfes sprechen, weil man muss ja moralisch für etwas sein, wo man vielleicht vom Herzen her nicht ist, wenn es um die eigene Familie geht und die Gefahr, dass ein Kind stirbt. Deswegen glaube ich, das ist, finde ich, ein Miteinanderleben des Stückes, ein Miteinanderfühlen. Und deswegen sind solche Räume für solche Stücke wunderbar.
0: Erklärt Thorsten Schilling, Regisseur der neuen Produktion »Na wenigstens betrachten wir denselben Mond«, die bis 17. Oktober im Kellertheater Carambolage in Bozen zu erleben ist. Mit Eva Kuhn, Laura Masten, Maria Theresia Vater und Markus Fischer. Bühne und Kostüme Kerstin Kahl, Licht und Technik Julian Geier, Albert Groß, Bühnenbau Robert Reinstadler. Die 21. Ausgabe des Tanzfestivals Alpsmove hat begonnen. Bis 28. Oktober treffen Tänzerinnen und Choreografen, die in Südtirol tätig sind, auf Künstlerinnen und Künstler, die im Ausland ihre berufliche Zukunft gefunden haben oder derzeit an europäischen Akademien ausgebildet werden. Drei Tänzerinnen verheddern sich wie Spinnen in Fäden, die von Betonsäule zu Betonsäule gespannt sind. Dann lösen sie sich wieder, um sich wiederum in wechselnden Beziehungsebenen zu verstricken. Eine Performance der Berliner Tänzerin Rebecca Dirler zum Auftakt des Festivals am vergangenen Freitag in einer Tiefgarage in Lana zu erleben. Marina Marini, Co-Leiterin des Tanzfestivals.
5: Unter der Bibliothek ist ein Bereich, der eine gewisse Hässlichkeit hat, aber auch eine gewisse Ästhetik, muss ich mittlerweile sagen. Und es stehen Autos drumherum, es ist laut, aber es passt zu der Idee der Choreografie und es ist eine sehr, sehr spannende Produktion.
0: Musik. Gemeinsam mit Doris Blank leitet Marina Marini das Südtiroler Tanztheaterfestival Alps Move, das heuer zum 21. Mal ausgetragen wird. Thema des Festivals, das in Lana, Meran, Bozen, am Ritten und auch in Fahren zu erleben sein wird, ist das Gleichgewicht. Marina Marini.
5: Das Gleichgewicht als Idee, als Konzept erschien uns deswegen so passend, weil ein Tänzer und eine Tänzerin ständig mit Gleichgewicht und Ungleichgewicht zu tun haben. Und ebenso betrifft das Gleichgewicht auch eine universellere Frage, also ein universelleres Konzept, insofern, dass die Welt aus Gleichgewicht und Ungleichgewicht besteht, das Gleichgewicht in der Natur, das klimatische Gleichgewicht, das soziale Gleichgewicht, das gesellschaftliche Gleichgewicht. Alles das sind Konzepte, die uns sehr beschäftigen.

0: Im Mittelpunkt des Festivals steht die Produktion Up Close, der aus Gröden stammenden und in Amsterdam wirkenden Anastasia Kostner, die auch an der University of the Arts im holländischen Arnhem doziert. Dazu hat die Choreografin 9 Performerinnen und Performer ins Kulturzentrum Kim in Meran-Untermais geladen, wo derzeit die Endproben stattfinden. Die Performance setzt sich mit Wahrnehmung und Nähe auseinander und löst den klassischen Bühnenraum auf, um dem Publikum ein immersives Erlebnis zu bieten. Bei der textfreien Performance, die im Zuschauerraum und nicht auf der Bühne stattfindet, steht das Gegensatzpaar Individuum versus Kollektiv zur Debatte.
1: Mir ist wichtig bei den Tänzern, dass sie sich als Individuen einbringen, dass sie ihre eigenen Qualitäten, ihre eigenen Stärken, ihre eigenen Möglichkeiten zum Stück bringen. Und dadurch wird das auch im Stück zu sehen sein. Und gleichzeitig ist mein Anliegen auch, dass sich alle 9 Tänzer begegnen auf der Bühne und eine starke Gruppe, ein starkes Kollektiv werden zusammen auf der Bühne und dass das erfahrbar wird für das Publikum. Hoffentlich geht das Publikum nach Hause mit starken Eindrücken von jedem Tänzer, dass das Publikum jeden Tänzer wirklich in seiner Kraft wahrnimmt. Und hoffentlich hat das Publikum gleichzeitig auch ein Gefühl von einer fast Wellenbewegung von 9 Körpern, die zusammen etwas bewegt haben. Und hoffentlich fühlt sich das Publikum bewegt dadurch.
0: Die Premiere findet morgen im Kulturzentrum Kim in Meran-Untermais statt. Beginn 20 Uhr. Am Donnerstag wird das Stück im Neudeckpark Bozen und am Sonntag um 18 Uhr auch im Luis-Trenker-Saal in St. Ulrich gegeben. Das war ein Kulturjournal. Redaktion Renate Gamper, Gestaltung und Moderation Stefan Nicolini.

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1: Heute zum Thema: Die inklusive Schule kommt an ihre Grenzen. Gibt es Alternativen? Gäste bei Wortwechsel sind Susi Wiesinger. Sie ist Lehrerin in Wien, Favoriten und Buchautorin und ist uns aus Wien zugeschaltet. Grüß Gott, Frau Wiesinger.
2: Ich begrüße Sie, danke für die Einladung.
1: Klaus Niederstädter, er ist Vater und Leiter der Landesevaluationsstelle. Grüß Gott.
3: Schönen guten Nachmittag.
1: Niederstädter. Margit Demetz, sie ist Mitglied der Arbeitsgruppe Bildungsdialog und Grundschullehrerin. Hallo, Frau Demetz.
4: Hallo zurück.
1: Und Heidrun Demo, sie ist uns ebenfalls zugeschaltet. Sie ist Professorin für inklusive Pädagogik und Didaktik an der Universität Bozen, und zwar an der Bildungswissenschaftlichen Fakultät in Brixen. Grüß Gott, Frau Demo.
5: Guten Nachmittag auch meinerseits.
1: Am Mikrofon ist Judith Bertagnoli. Frau Wiesinger, Sie stehen seit etwa 40 Jahren im Klassenzimmer und unterrichten derzeit an einer Wiener Grundschule. Wenn Sie an die Anfänge Ihrer LehrerInnen-Tätigkeit zurückdenken, sind Sie dann versucht zu sagen, die gute alte Zeit?
2: Gute alte Zeit, nein, sage ich nicht, das bin ich nicht. Aber die Zeiten waren anders und vor allem die Veränderung ging rapide.
1: Schildern Sie uns kurz, mit welchen Herausforderungen Sie konfrontiert sind und was sich denn in Ihren Augen am meisten verändert hat.
2: Ja, also ich muss dazu sagen, ich habe von meinen Anfängen an immer in Schulen, die besondere Herausforderungen haben, unterrichtet. Also mir sind Herausforderungen nicht neu. Was sich verändert hat, ist die Zusammensetzung der Schüler. Da ist keinerlei Durchmischung mehr. Sind Klassen, die eigentlich völlig homogen sind, überwiegend mit arabischstämmigen Schülern jetzt. Nicht nur in meinem Bezirk, in vielen Bezirken in Wien, aber auch in anderen österreichischen Großstädten. Und ja, unterm Strich versteht einem niemand. Also die Kinder verstehen die Unterrichtssprache nicht oder kaum, auch wenn sie den Kindergarten besucht haben. Das sind nämlich Kinder, die zum Großteil schon in Österreich geboren sind.
1: Wenn Sie an Ihre Klasse denken, Sie waren heute in der Schule. Wie viele Kinder haben denn dann Migrationshintergrund?
2: Alle.
1: Das heißt, Ihre Schule hat an die 250 Schülerinnen und Schüler. Ja. Gibt es dann noch Kinder, die Deutsch als Muttersprache vom Elternhaus aus auch gelernt haben?
2: Ja, gibt es ungefähr in der ganzen Schule, ich würde mal sagen, 6. Für mich ist der Deutsch als Muttersprache nicht der wesentliche Punkt. Mhm. Der wesentliche Punkt ist, wie gut sie Deutsch sprechen, um dem Unterricht folgen zu können. Und das hat früher viel besser funktioniert. Also wir hatten immer Kinder, Stichwort jugoslawischer Bürgerkrieg. Unsere Klassen waren voll mit Flüchtlingen aus dem Bürgerkriegsland Jugoslawien. Wir waren oft in kürzester Zeit die Besten in unseren Klassen. Ja? Die haben auch sehr schnell Deutsch gelernt. Sehr viele davon. Dass es nicht immer klappt, ist ja logisch, ja. Das hat sich jetzt mit dieser Zusammensetzung der Schülerinnen und Schüler massiv verändert.
1: Frau Demo, ist das noch eine inklusive Schule? Inklusiv, das heißt ja an und für sich, dass eine Mehrheit eine gewisse Minderheit sozusagen in die Arme nimmt, aufnimmt, einschließt und dann auch die gesamte Klasse versucht, gemeinschaftlich auch weiterzukommen.
5: Ich denke, es kann eine inklusive Schule sein, wenn man in diese Richtung schafft. Ich denke, Inklusion beschreibt nicht die Zusammensetzung der Gruppen. Inklusion beschreibt eine Richtung, die man der Arbeit mit Kindern und Jugendlichen geben will. Und ich denke, diese Fälle, die jetzt beschrieben werden, kennen wir vielleicht so in diesem Ausmaß in Südtirol weniger. Wir kennen sie aber im nationalen Bereich in Städten der Lombardei ganz klar oder auch in Piemonte, wo man auch mit solchen Zahlen konfrontiert ist. Und ich denke, da wird es schon sehr relevant, auch zu schauen, was kann man nicht nur innerhalb einer Schule, sondern im Austausch mit anderen Schulen, mit anderen Vereinen. Also dass es dann wirklich eine Aufgabe einer Kommune wird und nicht nur einer Schule. Was kann man da machen, damit Austausch ermöglicht wird? Also ich denke eben, in einer inklusiven Richtung kann man eigentlich immer arbeiten. Natürlich sind dann die Aktionen sehr unterschiedlich, je nach Kontext.
1: Wenn Sie jetzt die inklusive Schule in einem Satz zusammenfassen sollten, was wäre das, wenn Sie das auf den Punkt bringen?
5: Ja, inklusive Schule ist eine Schule, die Vielfalt wertschätzt. Und ist eine Schule, die gegen Ungleichheiten arbeitet. Also man versucht zu sehen, wer erlebt in unserer Schule Ungleichheiten und wie können wir Barrieren aus dem Weg machen, damit möglichst alle in ihrem Potenzial auch wertgeschätzt werden.
1: Vielfalt wertschätzen, das ist ein Stichwort, das werde ich dann später gleich an die Frau Wiesinger auch weitergeben. Ja. Frau Demetz, Sie sind von der Astad ausgewählt worden. Das heißt, es hat hier einen längeren Prozess gegeben, der von der Bildungsdirektion angestoßen worden ist, der sogenannte Bildungsdialog Südtirol. Und dort hat man dann wirklich nach statistisch relevanten Kriterien eine Gruppe zusammengestellt und Sie sind als Vertreterin der Grundschule dabei. Fast 1400 Rückmeldungen sind von verschiedenen Lehrpersonen südtirolweit eingegangen. Sie haben das gesichtet gemeinsam mit anderen und haben dann diese auch ganz konkrete Handlungsrichtlinien und Vorschläge erarbeitet, haben sich auch mit im Bezirk auch getroffen und sind natürlich Kraft dieser Rolle auch mit sehr vielen Lehrpersonen immer wieder auch im Austausch. Wie würden Sie denn die Stimmung unter den Lehrpersonen in Südtirol zusammenfassen?
3: Also grundsätzlich ist, glaube ich, die Stimmung besser, wie es oft in den Medien gezeigt wird. Es gibt sehr viele Lehrer, die stehen jeden Tag in der Schule, wollen ihr Bestes geben und stoßen aber dann auf Grenzen, sei es Grenzen, die von den Ressourcen her jetzt da sind oder räumlich da sind. Die Rückmeldungen, die wir aus der Umfrage bekommen haben, das waren alles konkrete Vorschläge, praktische Forderungen, die umgesetzt werden können. Ja.
1: Herr Niederstädter, Sie sind nicht nur Leiter der Landesevaluationsstelle, sondern Sie sind auch viel in den Klassenzimmern unterwegs. Sie reden auch mit ganz vielen Lehrern. Sie haben jetzt ganz kurz, ist mir vorgekommen, schon genickt, als die Frau dem jetzt gesagt hat, die Stimmung ist nicht so schlecht, wie sie kolportiert wird. Habe ich das missverstanden oder war das so zu deuten?
4: Nein, Sie haben die Mimik schon richtig gedeutet. Wie gesagt, wir sind im Rahmen der externen Evaluationen viel in den Klassenräumen. Wir nutzen auch die Gelegenheit, uns mit den Lehrkräften auszutauschen. Und ich würde dem eigentlich beipflichten, wie es Frau Demetz eben formuliert hat. Natürlich das eine ist, wie es in der Presse dargestellt wird und das andere ist natürlich, wie die Realität ausschaut. Und ich würde sagen, wir haben von beidem vielleicht ein bisschen etwas drin. Ich denke, es ist nachvollziehbar, dass Lehrkräfte in der heutigen Zeit, wo die Anforderungen vor allem in verschiedenen Ballungszentren massiv angestiegen sind, natürlich unter einer gewissen Belastung stehen. Das ist absolut nachvollziehbar. Und auf der anderen Seite sehe ich und rede ich auch mit sehr viel motivierten Lehrkräften, die nach wie vor, obwohl die Situationen immer herausfordernder werden, wirklich jeden Tag mit Freude und Motivation zur Schule gehen und effektiv also das Beste rausholen wollen.
1: Frau Wiesinger, vorhin ist in Zusammenhang mit der inklusiven Schule das Stichwort Vielfalt wertschätzen gefallen. Eine inklusive Schule sollte Vielfalt wertschätzen. Die Frage meinerseits war an Frau Demo, kann man in so einem Fall wie an Ihrer Grundschule noch von einer inklusiven Schule sprechen? Sie hat gemeint, es geht um Vielfalt wertschätzen. Was sagen Sie dazu?
2: Mhm. Naja, ich muss dazu sagen, weil hier davon Stimmung und so weiter gesprochen wurde, ich glaube, ich kann von mir sprechen, aber viele meiner Kolleginnen auch und Kollegen, aber in meinem Fall Kolleginnen, wir gehen mit Freude in diese Schule. Ja? Also die Stimmung ist jetzt nicht schlecht. Das wird gern oft so dargestellt, wenn jemand Probleme anspricht, heißt das noch lange nicht, dass er oder sie nicht mit Freude in die Schule geht und mit Freude unterrichtet. Das tue ich. Wissen Sie warum? Ich habe sehr viel Vielfalt kennengelernt. Vor allem aus einer Kultur, die man vielleicht nur bereist, irgendwann einmal in 2 Wochen Urlaub oder 3 bestenfalls und sagt, schön war's, ja. Nein, nein, ich bin tief eingetaucht in diese arabisch, oft streng muslimische Kultur und dann auch noch in, quasi in den syrischen Bürgerkrieg. Wir haben alle Bürgerkriegsparteien quasi in unserer Klasse sitzen, ja. Wenn Sie wissen, was ich meine, wenn Sie sich damit beschäftigt haben, was ich habe, ja, zwangsläufig. Also ich habe wirklich Vielfalt gut kennengelernt. Der Punkt ist aber, meine Schülerinnen und Schüler lernen keine Vielfalt kennen. Sie sitzen eigentlich in dieser Klasse genauso, nein, ungefähr so in der Zusammensetzung wie in Syrien. Mit allen Konflikten, die sie dort haben, die sie auch hier natürlich weiterleben. Mit der Kultur, österreichischen oder im weitesten Sinne auch europäischen Kultur, kommen sie ja gar nicht in Berührung. Wo lernen sie bitte Vielfalt kennen? Abgesehen von der Sprache. Ja? Sie leben in einem Land und wissen teilweise gar nicht, dass es Österreich ist, sondern glauben, sie befinden sich in Deutschland. Also man muss da schon sehr viel Aufklärungsarbeit machen. Ist spannend, ist total spannend. Ich frage mich halt nur, was werden diese, sie werden alle bleiben, ja, das ist mir ganz klar, sie wollen auch bleiben, ja. Was werden sie in Zukunft machen, wenn sie dann bald in die weiterführenden Schulen kommen oder dann auch als junge Erwachsene?
1: Das heißt, die Frage, die sie sich immer wieder stellen, wie kann man diese sehr geschlossenen und abgeschotteten Communities aufbrechen. Und Frau Demo hat gesagt, ja, da geht's um den Austausch mit Sportvereinen, mit Kulturvereinen, mit Bibliothek. Haben Sie diesbezüglich auch schon versucht?
2: Wir haben genug Unterstützung. Wir haben Sportvereine. Die Frage ist, wie groß die Bereitschaft auch ist, dort hinzugehen. Wir haben Lernhilfen gratis auch. Gerade die Stadt Wien, das ist sehr gut, muss ich sagen, das funktioniert nicht überall so in Österreich, aber gerade in der Stadt Wien gibt es sehr viel zusätzliches Angebot. Das muss auch angenommen werden und das ist sehr schwierig, daran zu kommen in einer komplett in sich geschlossenen Kultur, die das mitunter auch als Bedrohung findet, was man anbietet. Sportverein, schicken Sie mal kleine syrische Mädchen in Fußballvereine. Ich versuche es. Bei 2, 3 gelingt.
1: Normalerweise ist es ja so, dass es immer wieder auch Ausnahmen gibt, dass es immer wieder auch Familien gibt, denen der Bildungserfolg sehr wichtig ist und die auch alles dran setzen, ihre Kinder bestmöglich zu fördern, weil sie verstehen, es geht nicht ohne Bildung. Wenn sie die Zukunft ansprechen, dann wissen auch Eltern, ohne Bildung geht es nicht. Wie würden Sie denn da sagen, wie viele Eltern unterstützen denn die Schule in dem Maße, dass Sie auch sagen, ja, da geht was weiter oder da merke ich auch, dass es möglich ist, diese Segregation aufzubrechen?
2: Also wenn ich eine Klasse habe, jetzt von 27 Schülerinnen und Schülern, gut geschätzt sind es vielleicht 8. Da muss ich dazu sagen, da weiß ich nicht, wie es dann weitergeht, wenn die Mädchen in die Pubertät kommen. Oftmals ist dann die Unterstützung nicht mehr so gegeben, ja. Oder Unterstützung. Man hat andere Vorstellungen, wie sich seine Kinder zu entwickeln haben. Verstehen Sie, was ich meine? Man hat einfach eine ganz andere Vorstellung von Erziehung und von Gesellschaft im weitesten Sinne auch. Und ich meine das nicht wertend, ich stelle nur fest.
1: Frau Demetz, Sie selber unterrichten in einer kleinen Grundschule, eigentlich etwas, was eine totale Ausnahme darstellt, in einer kleinen Fraktion, wo Sie sozusagen eine Zwergschule, also schulstufenübergreifend, die Kinder auch unterrichten. Und, aber wenn Sie, das hat ja den Vorteil, dass Sie jetzt auch frei sind zu sprechen. Es gibt ja Schulen, wo schon auch Kinder mit Migrationsgeschichte absolut in der Mehrzahl sind. Diese Überforderungsszenarien, gibt es das bei uns auch? Wo denn?
3: Ja, also die gibt es sicher in den Ballungszentren, Bozen, Meran. Bozen, um jetzt eine Schule zu nennen, wäre die Bessarazzi-Schule. Also wo wirklich eine Lehrperson mir zum Beispiel gesagt hat, sie kann die Namensliste, wüsste sie jetzt nicht, wie man die Namen ausspricht. Also da musste schon die Kinder drum fragen. Also das heißt, es sind also alles Kinder mit Migrationshintergrund oder in einer Klasse sind 3 Kinder, die jetzt am Religionsunterricht teilnehmen. Jetzt im nächsten Jahr wird ja dann der Ethikunterricht dann für alle verpflichtend. Aber es gibt auf jeden Fall solche Schulen. Und aus diesen Schulen hört man vor allem, dass man einerseits mehr Unterstützung bräuchte, kurzfristige, unmittelbare Unterstützung, wenn jetzt Kinder mit Problemen dort sind. Und auf der anderen Seite, dass man mehr Autonomie als Schule bekommen möchte. Also wenn jetzt in einer Schule, die tagtäglich in diesem Spannungsfeld arbeitet, Lehrerinnen, Schulführungskräfte, dass sie sich mehr Handlungsspielraum wünschen, um auf die Situationen gezielt reagieren zu können. Und da wir in Südtirol ja so ein unterschiedliches Spektrum haben, Dörfer, ländliche Gebiete, städtische Gebiete, da braucht es verschiedene Lösungswege und da wünschen sich Schulen und Lehrerinnen mehr Handlungsspielraum und mehr Unterstützung, sei es in personellen Ressourcen als auch in räumlichen Ressourcen hier.
1: Frau Demo, Sie haben vorhin die Herausforderungen angesprochen und haben gesagt, es geht darum, Netzwerksarbeit zu betreiben. Wenn jetzt die Unterstützung vom Elternhaus bedauerlicherweise für die Kinder fehlt, was sagen Sie denn dann Ihren Studentinnen, die genau vielleicht diese Frage auch stellen? Was mache ich dann, wenn ich vor der Klasse stehe?
5: Ich habe da ein tolles Beispiel vor Auge, ein Projekt, was im Moment in einigen Kindergärten, deutsch- und italienischsprachigen Kindergärten in unserer Provinz durchgeführt wird. Das hieß im ersten Durchlauf Il Ponte, die Brücke, und heißt jetzt Über die Brücken, Oltre il Ponte. Das ist ein Projekt, wo bei bestimmten Kindergärten, wo man den Eindruck hatte, da ist es schwieriger, Beziehungen mit Familien aufzubauen, da ist es schwieriger, Zugang auch zu Vereinen zu schaffen, wie Frau Wiesinger auch erzählt hatte. Da wurden einige Stellen Sozialpädagogen diesen Kindergärtner zugewiesen, mit einer ganz klaren Intention, dass diese Sozialpädagogen nicht mit den Kindern direkt arbeiten, sondern einfach zuständig für die Konstruktion eines Netzwerkes werden. Das heißt, sie hatten mehr Zeit und konnten auch Energien und Planung darin investieren, wie man jetzt die Gespräche mit den Eltern und mit den Familien machen kann. Sie hatten auch die Möglichkeit, zum Teil Familien zu Diensten oder zu Vereinen zu begleiten. Und interessant ist an dem Projekt, denke ich, dass man sich langsam von der Vorstellung verabschiedet, dass wenn wir sagen, Inklusion ist Verantwortung der Schule, dass wir dann gleich auch meinen, es ist die Verantwortung der Lehrpersonen. Ich glaube, da verlangen wir zu viel, wenn alles bei den Lehrpersonen bleibt. Ich denke, es muss bei den Schulen bleiben, weil das einfach wirklich eine Institution ist, die jede und jeden erreicht. Aber ich sehe es genauso, Lehrpersonen brauchen Unterstützung. Und ich denke, es ist eine Zeit, wo wir einfach mehr Multiprofessionalität brauchen würden. Und daran haben wir noch viel zu tun.
1: Hier klingt auch ganz deutlich der Wunsch nach früher Förderung heraus. Das zeigt sich auch immer mehr, dass es wichtig ist, Kinder vielleicht schon früh in die Ganztagsschule auch zu bringen, dass sie dort die Sprache erlernen. Frau Wiesinger, gibt es bei Ihnen auch solche Versuche, beziehungsweise haben Sie da schon einen Erfahrungswert, eben ganz früh schon mit 3- und 4-Jährigen anzufangen?
2: Ich bin ja eine Befürworterin, ich würde sogar sagen eine Verfechterin quasi eines verpflichtenden Kindergarten, eher Vorschule, aber schon ab 3 Jahren. Wir haben in Wien das verpflichtende oder in Österreich das verpflichtende Kindergartenjahr von 5 bis 6. Ja, das ist viel zu wenig, gerade für diese Kinder, ja, die von zu Hause keine Förderung bekommen und vor allem nicht nur in Deutsch, sondern überhaupt. Ja, da ist dieses eine Jahr zu wenig. Was noch ein Problem ist, es wird halt, Kindergarten wird so gesehen, auch und auch so gehandhabt von vielen Eltern, na, man geht, wann man Lust hat. Manchmal auch nur von 9 bis 11:30 oder 11 Uhr vor dem Mittagessen eben und wird dann abgeholt. Dann geht man mal wieder 2, 3 Tage nicht. Ich wünsche mir da, und ich weiß, dass auch dass viele meiner Kolleginnen sich so wünschen, eine wirkliche Kindergarten als Bildungseinrichtung. Mhm. Also wirkliche Elementarpädagogik. Übrigens auch mit einem Personal, das dementsprechend entlohnt wird, ja, weil die verdienen nämlich weniger, die Kindergartenpädagoginnen in Österreich, und haben auch schlechtere Arbeitsbedingungen.
1: Herr Niederstetter, wir haben jetzt viel auch von Segregation gesprochen. Also das heißt, diejenigen, die es sich leisten können, schicken ihre Kinder auf die Privatschulen, beziehungsweise die Diskussion um die Umverteilung ist jetzt ja wieder auch angelaufen. Also an und für sich ja eine recht sinnvolle Regelung, so heißt es auch auf der Schulwelt. Die Frage ist, ob sich das organisieren lässt. Aber welchen Eindruck haben denn Sie? Gibt es dann auch bei uns hier die Tendenz, dass die Flucht aus den öffentlichen Schulen so langsam einsetzt und sich dann wirklich auch Mikrokosmen bilden oder auch Viertel, die dann für sich stehen und wirklich auch immer mehr auch zu Brennpunkten werden?
4: Naja, ich würde sagen, also die Flucht in die Privatschulen würde ich so nicht beobachten, zumal es ja in Südtirol nicht allzu viele davon gibt. Es werden dort Kinder eingeschrieben, die natürlich aus sehr bildungsnahen Elternhäusern stammen. Das muss man sich dann natürlich auch leisten können. Wir wissen, wie uns die PISA-Studie auch immer wieder aufzeigt, dass natürlich Bildung auch eben vom sozioökonomischen Hintergrund abhängt. Dementsprechend aber diesen Drall in die Privatschulen würde ich hier nicht so verstärkt registrieren. Wie es bereits angesprochen wurde, natürlich jetzt nicht in diesem Ausmaß, wie es Frau Wiesinger schildert, aber gibt es eben auch natürlich bei uns gewisse Schuldirektionen, wo, sagen wir schon, eine gewisse Konzentration von Kindern, anderssprachigen Kindern und so weiter einfach besteht. Die ist bei uns in Südtirol zum Glück punktuell, aber sie ist auf jeden Fall da.
1: Das heißt, fühlen sich die Lehrpersonen dort auch etwas alleingelassen und setzt auch die Flucht in andere Schulen dann ein, sobald jemand weg kann, dann ist er weg.
4: Die vorhin angesprochene Schule, wir hatten diese Schule letztes Jahr extern evaluiert und das war für mich...
1: Also Sie reden jetzt von der Pestalozzi.
4: Richtig. Und das war für mich sehr erhellend, weil wir führen im Rahmen der externen Evaluationen auch Interviews mit den Lehrkräften unter anderem. Und das war für mich so bezeichnend, dass die wirklich eine Einheit gebildet haben, die gemeint haben, ja, wir haben Herausforderungen bei uns an der Schule, aber gerade deswegen stehen wir als Lehrerteam so eng zusammen und kooperieren, dass wir gerade deswegen an dieser Schule gerne unterrichten und gerne bleiben, weil wir so gut miteinander zusammenarbeiten, obwohl es eigentlich hart ist. Das war für mich eigentlich ein schönes Beispiel. Heißt aber gleichzeitig natürlich auch nicht, dass eben die Situation, wie sie auch Frau Wiesinger schildert, dass es dann aber jeden Tag wirklich eine Knochenarbeit ist, also die Kinder und Jugendlichen sozusagen auf ihrem Bildungsweg zu begleiten, unter diesen Voraussetzungen oder Nicht-Voraussetzungen, die sie eben mitbringen oder nicht.
1: Klassen werden in vielerlei Hinsicht heterogener. Es steigen auch die Diagnosen, es steigt auch die Anzahl der Kinder mit Autismus-Spektrum-Störung, mit ADHS, mit Lese-Rechtschreibschwäche. In der Schweiz wurde eine groß angelegte Befragung von Lehrpersonen durchgeführt. Die Ergebnisse sind also ganz frisch. Man hat dort über 10.000 Lehrpersonen gefragt und die haben dann gesagt, ja, wenn ich mir jetzt vorstelle, ich stehe in einer Klasse mit 17 Schülerinnen und Schülern, dann haben 5 von denen eine Diagnose und von 2 nehmen die Lehrpersonen an, dass sie eigentlich einen Förderbedarf hätten. Mhm. Wie schätzen Sie, Frau Demetz, die Situation ein?
3: Ich schätze die Situation ähnlich ein.
1: In Südtirol?
3: Ja,
1: mhm.
3: Ja. Also in den Klassen, in denen ich gearbeitet habe, aber auch in Klassen, also mit anderen Lehrern, wenn man die Diagnosen, die Auffälligkeiten steigen spürbar an in den letzten 10 Jahren. Und dann haben wir auf der einen Seite Lernschwächen, mit denen können wir alle noch ganz gut umgehen. Problematisch wird es bei Verhaltensauffälligkeiten und auch die steigen immer mehr an. Also wenn man mit Verhaltensauffälligkeiten, da spreche ich jetzt davon, dass wenn 1 oder 2 Kinder in der Klasse sind, die andauernd sprechen, andauernd laut sind, also den Unterricht eigentlich verhindern, dann wird es schwierig. Also mit Lernschwierigkeiten können wir ganz gut umgehen, da sind wir ja auch ausgebildet und können professionell damit umgehen. Natürlich gehen wir auch mit verhaltensauffälligen Kindern professionell um, aber es wird schwierig, den Unterricht in der Klasse dann auch für alle anderen zu gewährleisten, vor allem wenn man dann alleine in der Klasse steht.
1: Frau Demo, wie werden denn Ihre Studentinnen auf diese Vielfalt auch vorbereitet?
5: Ja klar, es ist ein Teil unseres Studiums und Das ist auch etwas Besonderes, wenn wir jetzt uns mit anderen Ländern vergleichen, dass das einfach Teil eines Regelstudiums ist. Ich denke, da möchte ich noch einen anderen Gedanken mitgeben, weil ich glaube, bei uns koexistieren zwei Verständnisse von Inklusion. Und mir ist es wichtig, dass wir beide anschauen und dass es uns auch bewusst ist, und das machen wir auch mit unseren Studierenden, immer zu verstehen, aus welchem Verständnis heraus handle ich jetzt. Ein Verständnis ist gut sichtbar im Beispiel von Klaus Niederstädter, wo er die Situation der Pestalozzi-Schule geschildert hat. Und das ist das pädagogische Verständnis von Inklusion, wo man wirklich versucht, Inklusion als Motor für Entwicklung zu sehen. Es ist eine harte Arbeit, die sehr hohe Professionalität braucht. Aber auf der anderen Seite ist es auch eine Arbeit, die Schule in eine konstante Entwicklung behält. Und Inklusion wird da wie das Signal von einer gelingenden Schule, also von einer Schule, die einfach eine hohe Qualität hat. Es gibt dann aber auch ein anderes Verständnis von Inklusion, was oft erlebt wird. Das hat mehr mit unseren Gesetzen zu tun, wo Inklusion fast als individuelles Recht gesehen wird. Also es gibt Schüler und Schülerinnen, die eine gewisse Ungleichheit erleben oder eben in einem Risiko von Exklusion stehen und sie haben dann Anrecht auf Kompensation. Und da wird dann spezielles Personal dazugegeben. Man hat vielleicht individualisierte Planungsformate jetzt mit allen unterschiedlichen Namen, die wir haben für die viele Kategorien, die wir konstruiert haben. Aber ich denke, wenn das erste Verständnis verloren geht und das zweite dann überwiegt, dann stehen wir oft vor einem Problem, weil dann wird es einfach eine Frage von, wie viele Fälle haben wir dann überwiegt. Dann stehen wir oft vor einem Problem, weil dann wird es einfach eine Frage von, wie viele Fälle haben wir und wie viele Ressourcen brauchen wir.

0: Also die Tendenz ist dann die, dass man immer mehr Problemkinder, Problemjugendliche sieht und immer mehr spezialisiertes Personal bräuchte. Und das ist, glaube ich, auch damit verbunden, dass wir doch ein Problem haben im Moment mit Professionalität an der Schule. Das ist jetzt wieder nicht eine Schuldzuschreibung der Lehrpersonen oder Kindergärtnerinnen sein. Aber ich denke, das ist wieder ein Ergebnis von einer Gesellschaft, die einfach nicht so viel in Bildung investiert hat, wo der Lehrerberuf auch nicht mehr so wertgeschätzt ist. Das heißt, wir haben eigentlich nicht so viele Personen, die sich für diesen Beruf entscheiden. Und das hat dann auch die Konsequenz, dass wir an Schulen und Kindergärten doch eine große Anzahl an Personal haben, was eigentlich nicht ausgebildet ist. Und das führt dann zu einem Problem mit der Professionalität. Und ich glaube, wenn diese hohe Professionalität nicht gegeben ist, dann ist es leicht, dass man zurück zu einem bürokratischen Verständnis von Inklusion, also dass man zu dem zurückkommt.
1: Frau Wiesinger, wir haben jetzt jene Schülerinnen und Schüler angesprochen, die Verhaltensauffälligkeiten aufweisen, eine Leserechtschreibschwäche oder eben auch eine Autismus-Spektrum-Störung. Wie schätzen Sie denn bei Ihnen an Ihrer Grundschule die Situation ein? Wir haben jetzt gehört, diese Zahl, fast ein Drittel so in etwa, hat einen Förderbedarf. Sehen Sie das auch so?
2: Ja, das sehe ich mit Sicherheit auch so. Im Falle von meiner Schule, aber in Wien gibt es bitte, ich höre da immer eine Pestalozzi-Schule. Also denke ich mir, oh, das sind ja traumhafte Zustände. In Wien gibt es ganz viele von diesen sogenannten Schulen, Brennpunktschulen, sagt man nicht, Schulen mit Herausforderungen. Also das wollte ich vorher eben noch einmal feststellen.
1: Sie sehen
2: In
1: jetzt nicht den
2: meinem
1: Herrn
2: Fall habe ich
1: Niederstädter
2: auch
1: und die
2: gesehen.
1: Frau Demmert,
2: Ja.
1: die wackeln ein bisschen mit dem Kopf im Sinne, nein, nein, es ist nicht nur eine. So, das möchte ich jetzt einfach übersetzen.
2: Aber das ist für mich sehr wichtig, ja, wie viele dieser Schulen es gibt, dass diese Probleme dann nämlich überhand nehmen. Aber zu Ihrer Frage, ja, das ist ja das eigentlich das Tragische. Dadurch, dass die Kinder ja kaum oder kein Deutsch können, müssten wir ja diese Tests, wo haben sie Schwächen, ja, in ihrer Muttersprache auf Arabisch machen. Ja, dazu fehlt uns ja überhaupt das Personal. Wir sind jetzt froh, dass wir überhaupt eine Person haben, die Muttersprachenunterricht auch machen kann. Nicht jeden Tag, nur zweimal die Woche. Wir haben dieses Personal einfach nicht, was aber unbedingt notwendig ist mit Kindern, ja, mit vor allem arabischer Erstsprache. Ja, gut. So viel dazu. Also somit vergehen schon einmal ein paar Jahre, bis man überhaupt diese Kinder so weit hat, dass man die Tests mit ihnen durchführen kann. Wo ist ja jetzt eine Leserechtschreibschwäche? Wo ist eine Dyskalkulie vielleicht? Wissen Sie, was ich meine? Es vergeht viel zu viel Zeit, ja, weil die Kinder ja die Sprache nicht können und auch schwer erlernen. Das ist wirklich da, muss ich sagen, fühle ich mich manchmal sehr unprofessionell. Ich kann nicht Arabisch. Also ein paar Wörter kann ich jetzt schon, aber es ist, ja, also würde ich das fließend sprechen, täte ich mir viel leichter.
1: Aber
2: Ist
1: das
2: aber
1: heißt, Sie haben
2: nicht
1: das
2: so.
1: Gefühl, dass es einige Kinder in Ihrer Klasse gibt, in jeder Klasse,
2: Ja.
1: die einen starken Förderbedarf
2: Ja.
1: haben,
2: Ja,
1: aber
2: und
1: Sie.
2: noch etwas, dieses Autismus, das bemerken wir auch, auch wenn die Kinder kein Wort Deutsch sprechen. Manchmal vermute ich zumindest, das hat auch mit dem exzessiven Handykonsum zu tun. Ich weiß nicht, ob das wirklich alles immer eine echte Form des Autismus ist oder ob das nicht so ein digitaler Autismus ist. Also dieser exzessive Handykonsum, den unsere Schülerinnen und Schüler schon vom Kindergartenalter her. Also ja, das macht was mit dem Gehirnen, das
1: Wie
2: denke ich
1: wirkt sich
2: so.
1: das aus?
2: Ja, Sie können sich auf eine Sache, wenn es gut geht, ein paar Minuten konzentrieren. Dann muss schon der nächste Film kommen. Wissen Sie, was ich meine? Sie haben zum Beispiel, als ich Ihnen Bausteine gegeben habe, haben Sie drüber gewischt und gewartet, was passiert mit den Bausteinen. Es passierte nichts. Also haben wir Türme bauen gelernt. Das meinte ich mit Kindergarten wäre so wichtig. Das macht eigentlich ein Kind mit 3 Jahren. Ich habe es mit 7, 8-Jährigen gemacht.
1: Sie sehen es nicht, aber Frau Demmet,

0: Demetz und Herr Niederstetter haben genickt. Frau Demetz, wir waren bei der Frage, wie werden denn Studentinnen und Studenten auf diese Heterogenität auch vorbereitet? Was ist Ihr Eindruck?
1: Ich kann jetzt nicht darüber sagen, was an der Uni jetzt zurzeit gelehrt wird. Da ist meine Zeit schon zu lange her. Aber ich kann mich auch aus meiner Zeit daran, also nicht daran erinnern, dass ich darauf wirklich vorbereitet worden wäre.
0: Wann haben Sie denn abgeschlossen?
1: 2009.
0: Und Sie waren an der Bildungswissenschaftlichen Fakultät in Brixen. Genau. Okay, Sie hatten das Gefühl, Sie sind nicht darauf vorbereitet worden. Und jetzt haben Sie wahrscheinlich auch Praktikantinnen und Praktikanten und auch Eindrücke, die zusammengetragen werden.
1: Also gerade wenn man so eine große Heterogenität in der Klasse vorfindet, ist Beziehungsarbeit etwas vom Wichtigsten. Ich habe den Eindruck, dass es wird nicht gelehrt. Also was kann ich machen, um Beziehungen aufzubauen zu den Kindern? Oder bekomme ich ein Handwerk an die Hand? Was kann ich in der Klasse machen, um Beziehungen zu meinen Schülern aufzubauen? Entweder ich habe es von mir aus schon gegeben und ansonsten werde ich da irgendwie so ein bisschen alleine gelassen. Die Wichtigkeit der Beziehungsarbeit, weiß ich nicht, wie viel die heute auf der Uni gelehrt wird. Also,
0: aber geht es nicht auch ganz konkret um didaktische Materialien zum Beispiel?
1: Didaktische Materialien jetzt für die
0: Für unterschiedliche Kinder, die eben in ihrer Vielfalt doch auch dort abgeholt werden sollten, wo sie sind.
1: Ja, aber das hätte ich jetzt nicht an der Uni mitbekommen. Okay. Also das sucht man sich dann in der Arbeitswelt und den Kolleginnen, in der Lehrerbibliothek, in der Arbeit, ja. Also die Uni ist schon eher theoretisch.
0: Frau Demo, ich denke mir, das wird Ihnen nicht ganz unbekannt sein. Also die Bildungswissenschaftliche Fakultät steht immer wieder auch ein bisschen auf dem Prüfstand, und zwar im Hinblick auf die Praxistauglichkeit. Das heißt, ich höre immer wieder, wir sind einfach nicht so gut vorbereitet auf das, was uns hier erwartet, und erst recht, wenn es sehr komplex wird. Was sagen Sie dazu?
2: Erst einmal, jetzt seit 2009 hatten wir zwei Remodulierungen, das heißt zweimal wurde das ganze Angebot neu geplant, neu überdacht, weil es natürlich auch zeitgemäß sein muss und auch, weil es damals wirklich ganz große Kritik gab und es war uns wichtig, dass wir diesen Prozess gehen, damit auch wir als Uni uns in Frage stellen und das Angebot verbessern. Und das wurde jetzt eben zweimal gemacht. Eine neuere Modulierung startet heuer. Und Schwerpunkt ist wirklich diese Verzahnung von Theorie und Praxis. Und ich stimme Frau Demetz zu. Es ist klar, es ist nicht unsere Aufgabe, jetzt alle möglichen Materialien aufzuzeigen, aber schon Kriterien zu geben, wie man gute Materialien aussuchen kann. Auch den theoretischen Rahmen zu geben, damit man eine bewusste Wahl treffen kann und nicht einfach das Material nimmt, was gerade an der Schule ist und so. Das Thema Beziehungen ist ein Thema, was in dieser Remodulierung auch tatsächlich jetzt mehr Raum gewonnen hat, weil das auch von den Studierenden mehrmals rückgemeldet wurde, dass das für sie auch herausfordernd ist, mit Beziehungen in der Klasse, im Kindergarten dann umzugehen. Und das hat jetzt wirklich es gibt jetzt eine gesamte Einheit dazu. Also ich denke, da hat sich einiges getan, aber auch hier denke ich wieder geht es um Erwartungen. Was wir nicht geben, aber auch eigentlich nicht geben wollen, sind wirklich fertige Rezepte. Ich denke, wenn es um diese professionelle Haltung von Inklusion als ständige Entwicklung von Schulen und Kindergärten geht, da reicht das einfach nicht. Und ich denke, wenn die Erwartung ist, dass von der Ausbildung Rezepte kommen, nein, das wird es nicht sein. Aber ich denke, das ist nicht das, was wir für eine gute Schule und für einen guten Kindergarten brauchen. Ich möchte noch etwas hinzufügen, was ich denke, was auch noch sehr zu überdenken wäre, das ist der ganze Sekundarbereich. Im Sekundar, jetzt BIWI, Bildungswissenschaften, Primarbereich, das mag Grenzen haben, aber da haben wir seit Jahren eine klare Ausbildung, was auch immer mehr einen klaren Weg hat. im Sekundarbereich, auch aufgrund der fehlenden Definierung im nationalen Bereich, haben wir wirklich ein sehr, sehr großes Manko an Ausbildung. Und das,
0: Sekundarbereich, das
2: denke
0: ist
2: ich,
0: die Mittelschule, oder?
2: Mittel- und
0: Mittel-
2: Oberschule.
0: und Oberschule.
2: Also was, ja, da gab es in den letzten Jahren immer wieder Variante, Versuche, aber nie hat sich wirklich einen Weg einfach stabilisiert.
0: Herr Niederstädter, Sie sind ja der Wächter auch über die PISA-Daten. Seit 2001 werden PISA-Ergebnisse erhoben. Was ist denn das genau? 15-Jährige werden getestet, unabhängig vom Lernstoff. Und im Grunde werden vor allem drei Bereiche getestet.
3: Ja, genau. Die PISA-Studie testet jetzt nicht eben einen Lernstoff in dem Sinne, einen isolierten, sondern was haben die 15-jährigen Schülerinnen und Schüler im Laufe ihrer gesamten Schullaufbahn an Kompetenzen erworben? Vielleicht ganz wichtig zu wissen ist, warum ausgerechnet 15? Weil weltweit im Durchschnitt mit 15 Jahren ungefähr die Bildungspflicht endet. Und dementsprechend hat man sich eben für dieses Alter entschieden. Und getestet wird in den klassischen Bereichen, also das Lesen, Mathematik und Naturwissenschaften. Und es gibt dann für die teilnehmenden Staaten noch optionale Testdomänen, wie beispielsweise die finanzielle Grundbildung oder jetzt mit PISA 2025 das erste Mal auch so Foreign Language Assessment, das heißt also Fremdsprache Englisch, oder meinetwegen eine neue Testdomäne, die jetzt dazu gekommen ist, ist Learning in a Digital World, also wie sich die Schüler, Schülerinnen in der digitalen Welt bewegen. Aber ansonsten die Klassiker sind Lesen, Mathematik und Naturwissenschaften.
0: Wie haben sich denn die Daten entwickelt?
3: Wenn
0: Für
3: wir
0: Südtirol jetzt.
3: Ja, für Südtirol, und wenn wir uns vielleicht, ich würde vorschlagen, mal auf die Testdomäne Lesen
0: Ja.
3: beschränken.
0: Sehr
3: Südtirol,
0: wichtige Kulturtechnik.
3: ja, Lesen ist die Querschnittskompetenz ja schlechthin. Ich denke, da sind wir uns alle einig. Und Südtirol, da geht der Trend genau in dieselbe Richtung wie eigentlich auch auf internationaler Ebene. Das hat bereits schon vor der Covid-Pandemie eigentlich angefangen, dass wir sehen, so langsam, langsam stagniert die Lesefähigkeit der Schüler und Schülerinnen eben immer mehr. Und da kann nicht nur, aber sicherlich auch, sagen wir, das, was vorhin angesprochen wurde, sicherlich auch der Umgang mit digitalen Medien und dergleichen, dass wir nicht mehr eben diese Aufmerksamkeitsspanne haben, wie es vielleicht früher einmal war, dass die Schüler und Schülerinnen seltener möglicherweise zu einem Buch greifen und so weiter. Also das heißt, im Grunde genommen haben wir, wenn wir jetzt bis auf die Erhebung von 2015 zurückblicken, es hat dann noch 2018, 2022 und 2025 gegeben, haben wir eigentlich einen Rückgang, eine Punktezahl von ungefähr 25 Punkten. Und das kann man sich so vorstellen, dass im internationalen Schnitt entsprechend 20 Punkte in der PISA-Studie ungefähr ein Bildungsjahr. Das heißt eigentlich, rein von den Kompetenzen her, haben unsere 15-Jährigen, sagen wir im Vergleich zur Kohorte, wenn wir diesen Begriff verwenden wollen, von 2015 jetzt auf 2025 sozusagen, die letzte aktuelle PISA-Studie, quasi sind ein Bildungsjahr quasi im Rückstand.
0: Da gibt es ja diese unbarmherzigen Punkte, nicht? 2006 Lesen 508 Punkte in Südtirol und 2026 waren es nur mehr 481. Mathe 519, heute 491. Das macht natürlich Sorgen.
3: Ja, man muss bei der PISA-Studie und generell bei diesen Lernstandserhebungen muss man ein bisschen vorsichtig sein, weil es wird schnell der Blick jetzt ausschließlich auf diesen Durchschnitt geworfen. Und der Durchschnitt, da sehen wir nicht die ganzen Facetten. Vielleicht wichtig, wenn wir uns eben wieder auf die Lesekompetenz beschränken oder die in den Fokus rücken wollen, ist es ja so, da gibt es verschiedene Kompetenzstufen und PISA definiert quasi eine Mindestkompetenzstufe. Das heißt, wenn ich diese Kompetenzstufe überschreite, dann bin ich in Zukunft für meinen weiteren Ausbildungsweg oder auch als Erwachsener in der Lage, sozusagen den alltäglichen Anforderungen des Lebens gerecht zu werden. Und da sehen wir jetzt auch, wenn wir jetzt so die letzten drei Editionen uns anschauen, dass der prozentuelle Anteil der Kinder und Jugendlichen, die dieses Mindestniveau nicht erreichen, konstant eigentlich am Steigen ist. Und wenn wir eben das vielleicht noch in den bisherigen Diskurs auch einbetten wollen, sagen wir jetzt eben auch Kinder und Jugendliche mit Migrationsbiografie, wobei es geht ja vor allem um die sprachliche Kenntnis, aber eben jene der ersten und zweiten Generation, dass es da natürlich auch Unterschiede gibt, im Gegensatz zu jenen Kindern, die eben Deutsch als Muttersprache sozusagen beherrschen. Aber grundsätzlich ist es so, dass eigentlich bei Kindern, die hier geboren sind oder die in der ersten oder zweiten Generation hier in Südtirol ansässig sind, dass es bei eigentlich allen drei drei Zielgruppen tendenziell nach unten geht mit der Lesekompetenz. Also es wären alle schlechter sozusagen. Mhm. Wenn wir uns jetzt die letzten Ergebnisse von PISA 2025 anschauen, dann sind das rund 20% der Kinder und Jugendlichen, eben, die in Südtirol aufgewachsen sind, die diese Mindestanforderungen nicht erreichen. Jene, die in der zweiten Generation hier leben, das sind 35%, und jene Kinder und Jugendlichen, die eben neu hier ins Land dazugekommen sind und entsprechend halt die Sprache einfach nicht beherrschen, sind das rund 43%. Also von dem her, aber nichtsdestotrotz gilt es zu betonen, also es betrifft nicht nur jene Jugendlichen, die die Unterrichtssprache nicht beherrschen, sondern eben auch jene, die eigentlich hier aufgewachsen sind.
0: Wenn sich Sie jetzt einfach einmal als Vater fragen darf, was würden Sie sich denn für die Schule wünschen?
3: Ich finde, dass die Schule schon sehr, sehr viel leistet und unter den gegebenen Voraussetzungen eigentlich mehr oder weniger ihre Kapazitäten ausschöpft. Ich würde, was eben Inklusion anbelangt, was ja eigentlich so der Aufhänger auch dieser Sendung ist, ja, natürlich die inklusive Schule, aber ich glaube, wir müssen Inklusion breiter denken. Ich sehe es absolut als gesamtgesellschaftliche Aufgabe. Das ist jetzt natürlich eine Floskel, die sich so leicht daherredet. Aber wenn Sie mich effektiv auch als Vater fragen, dann kann ich das nur so bestätigen, wie wir es beispielsweise auch bei unseren Kindern erleben. Also unsere Kinder gehen auch im städtischen Bereich, besuchen sie eine Schule. Da sind eben in der Klasse 50-60% dann Kinder, die eben nicht in Südtirol geboren oder aufgewachsen sind. Es gibt unterschiedliche Sprachen, Kinder aus Albanien, aus Pakistan und eben anderen Ländern. Und was wir als Eltern sozusagen versuchen, ist eben diese Gemeinschaft auch zu pflegen, dass wenn es eben einen Kindergeburtstag gibt, dass wir Eltern auch mit dabei sind, dass wir mit den anderen Erwachsenen sozusagen in Verbindung treten und dergleichen. Und das versuchen irgendwie vorzuleben. Ich meine, weil es sind Bürger, die sind hierher gekommen, um da zu bleiben. Und die Kinder sind diejenigen, die dann später auch unsere Leistungsträger werden. Dementsprechend, wenn wir dann von anderen Tendenzen sprechen, wo wir sagen, ja, jetzt meinetwegen in eine eigene Schule oder wie auch immer, das kann es ja nicht sein, weil die Gesellschaft an und für sich, sie wird immer bunter, das ist die Realität. Und ich würde es begrüßen, wenn wir alle gemeinsam schauen, eben in diese Richtung zu arbeiten. Ist das hart? Ja. Wird es leichter? Nein, sicherlich nicht. Dann geben wir diese Challenge, um jetzt einen Anglizismus zu verwenden, also gemeinsam an. Und das sagt sich so leicht. Wir sehen es jeden Tag in den Klassen. Es ist eine gigantische Herausforderung, aber es wird nicht anders funktionieren.
0: Frau Wiesinger, Herr Niederstädter hat die Rolle der Eltern angesprochen und dass es eine gesamtgesellschaftliche Aufgabe gibt. Haben Sie positive Beispiele von Elternarbeit, die sich auch bezahlt gemacht hat?
4: Ja, man würde dringend mehr Sozialarbeiter und Übersetzer brauchen, quasi, die die Brücke zu den Eltern schlagen, die die Brücke quasi von der österreichischen Gesellschaft zu den Eltern und ihrer Kultur schlagen. Das wäre ganz, ganz wichtig.
0: Das heißt,
4: hat früher viel besser funktioniert, muss ich sagen, weil auch die Durchmischung gegeben war, wo die gemeinsame Sprache dann früher Deutsch war, auch für die Eltern. Waren eigentlich, die mussten Deutsch lernen. Ob sie es jetzt perfekt konnten oder nicht, ist nicht so wichtig. Aber die gemeinsame Sprache war Deutsch. Somit hat man sie auch besser erreicht. Ja.
0: Aber das heißt, dass wenn Eltern sie verstehen, dann können sie sie auch erreichen.
4: Ich habe Eltern, die sind selbst hier zur Schule gegangen, kapseln sich aber total ab. Haben auch mit ihren Kindern dann nicht Deutsch gesprochen, obwohl sie selbst sehr gut Deutsch können. Das gibt es auch. Es gibt viele verschiedene Facetten. Aber wenn Eltern wollen, ja, und auch sagen, ja, wie eine Mutter, eine Familie aus dem Iran, ja, jetzt gesagt hat, ja, wir sind jetzt hier, wir haben jetzt hier unser Zuhause und wir wollen alles, dass die Kinder hier Fuß fassen. Hier haben sie eine Zukunft. Und zurück wollen wir sowieso nicht mehr in den Iran. Dann funktioniert es eigentlich. Und da müssen die Eltern auch nicht perfekt Deutsch können. Das kann man von niemandem verlangen. Würden wir auch nicht schaffen, oder? Jetzt plötzlich Mandarin lernen, oder?
0: Wäre schwierig, wäre tatsächlich schwierig.
4: Das verlangt niemand. Aber wenn die Eltern bereit sind, dem Kind hier den Weg zu ebnen, so nimm das Angebot an, was man dir bietet. Und es ist nicht so wenig. Dann funktioniert es.
0: Frau Wiesinger, bei uns hat es auch die Diskussion gegeben um Sanktionen für die Eltern, die sich in keiner Weise am Schulerfolg oder auch für den Bildungsweg des Kindes interessieren. Ist mittlerweile vom Tisch. Haben Sie diesbezüglich Erfahrungswerte?
4: Bei uns gibt es immer die Diskussion und das ist dann ein Politikum, ja. Also in Österreich, das ist so ein Politikum zwischen, ich sage jetzt mal links, rechts, ja. Ich sehe das eigentlich aus der Praxis. Also wenn der Schwimmunterricht der Tochter verweigert wird, Schwimmunterricht ist bei uns in der Grundschule Pflicht. Finde ich gut. Die Kinder lieben es übrigens. Verweigert wird oder auch eine ärztliche Bestätigung nach der anderen gebracht wird und de facto war dann das Kind vielleicht einmal beim Schwimmunterricht. Übrigens schon im Burkini oder in sowas Burkini-ähnlichen. Das dürfen sie ja bei uns, ja. Dann würde ich zum Beispiel da schon härter als staatliche Institution Schule vorgehen. Genauso bei Schulpflichtverletzungen. Wir haben Kinder, die kommen manchmal nur 2 Tage die Woche in die Schule, dann fehlen sie wieder. Sie bringen immer eine ärztliche Bestätigung, ja, das ist ja das Problem. Die dürfen wir als Schule nicht anzweifeln. Aber den Kindern fehlt natürlich dann unglaublich viel. Die werden auch immer rausgerissen. Wie wir dann einmal eine Anzeige gemacht haben bei einer wirklich groben Schulpflichtverletzung, quasi Geldstrafe, ui, da hat es schnell funktioniert. Es ist leider so, dass manche Eltern es erst übers, die erreichen wir erst übers Geld, ja. Man wird ihre Einstellung nicht ändern, aber die Kinder kommen zumindest in die Schule, ist doch gut.
0: Ja, also das war auch bei uns ja die Diskussion, Sanktionen, da war tatsächlich, wurde tatsächlich auch an Geldsanktionen gedacht. Frau Demo, wir haben unsere Sendung begonnen mit der Frage, die inklusive Schule gerät an ihre Grenzen, gibt es Alternativen? Ja oder nein?
2: Ich denke, wir brauchen nicht nach Alternativen zu suchen. Aber ich denke, wir brauchen einfach Rahmenbedingungen, die Inklusion möglich machen. Und ich denke, das sind für mich 2 Stichpunkte einfach sehr zentral. Multiprofessionalität, das heißt Kindergärtnerinnen und Lehrpersonen nicht alleine lassen, wirklich die Idee entwickeln, dass die Schule und die Kindergärtner schon der zentrale Punkt eines Netzwerkes sein können, aber es braucht neue Rollen, neue Berufsbilder, die dazu beitragen, auch dieses Netzwerk aufzubauen. Es kann nicht alles bei den Kindergärtnerinnen und Lehrpersonen liegen. Und der zweite Punkt ist für mich mehr Qualitätsentwicklungsarbeit. Ich denke, an Schulen, wo es funktioniert, funktioniert es, weil man sich Zeit nimmt, gemeinsam zu denken, gemeinsam zu planen, gemeinsam zu reflektieren. Und dass man wirklich Zeit dafür vorsieht und das auch im Vertrag ganz klar definiert wird, das, glaube ich, wäre eine sehr wichtige Rahmenbedingung, damit man dann auch an Inklusion weiterarbeiten kann.
0: Frau Demetz, die Herausforderungen der inklusiven Schule liegen hier am Tisch. Mhm. Was sind denn jetzt aus diesen Befragungen folgernd die ganz konkreten Vorstellungen und Verbesserungsvorschläge?
1: Also die Frau Demo hat es eh schon angesprochen, Multiprofessionalität, also dass man unterstützt wird vor Ort von Logopädinnen oder Ergotherapeutinnen oder eben ganz neue Berufsbilder, wie es die Frau Demo angesprochen hat. Und dann Ressourcen, also dass wir, ein Beispiel habe ich zum Beispiel gelesen, das war so ein Vorschlag, wenn jetzt wirklich in einer Klasse 50-60% an Kindern, die nicht ausreichend Deutschkenntnisse haben. In Bozen sind das ja zum Beispiel nicht nur Kinder mit Migrationshintergrund, das sind ja auch Kinder aus rein italienischsprachigen Familien, die einen italienischen Kindergarten besucht haben und dann in die deutsche Grundschule kommen. Also wenn man wirklich einen hohen Anteil an Kindern hat, die der Unterrichtssprache nicht beherrschen, dass es da die Möglichkeit gibt, zusätzliche Ressourcen bekommt, dass man die Klasse teilen kann, dass man mal, also dass der Klassenschlüssel da aufgebrochen wird, wenn man da solche Situationen hat. Weil natürlich ist es ein Unterschied, habe ich 22 Kinder vor mir sitzen, die der deutschen Sprache mächtig sind, oder ist es die Hälfte, die der deutschen Sprache nicht mächtig ist. Dass man da einfach ein bisschen differenziert, auch in der Zuweisung der Stellen, auch in der Berechnung der Stellen.
0: Also schnell und flexibel auch reagieren können, auf die Situationen schauend. Aber das ist natürlich auch in Zeiten von Personalmangel immer wieder
1: schwierig. Genau, woher nehmen, wenn nicht stehlen. Also.
0: Eine Frage, die sich immer wieder auch stellt, ist, werden talentierte Kinder hinreichend gefördert? Inklusion heißt ja auch, dass man jene mitnimmt, die ja, gute, ja, einfach das Rüstzeug haben. Ja.
1: Einen Punkt an deinem Bildungsdialog, gerade in den Bezirksrunden ganz stark herausgekommen ist, die gefühlte Überforderung der Lehrpersonen, die dann sagen, hey, und ich habe jetzt nicht mehr Zeit, auf ein besonders begabtes Kind zu schauen. Oder mir fehlt die Zeit, die Energie und vielleicht dann auch auf die Kraft, jetzt noch dahin zu schauen. Und da ist schon sehr stark der Ruf nach Unterstützung, ganz einfach. Mhm.
0: Herr Niederstädter, was wäre für Sie eine Veränderung, die Sie morgen umsetzen würden, wenn Sie denn könnten, jetzt in Bezug auf die Schule?
3: Hier kann ich nur falsch antworten. Na, grundsätzlich bin ich absolut der Meinung, dass an der inklusiven Schule kein Weg vorbeiführt. Wenn wir uns Daten von anderen Ländern anschauen, wie beispielsweise eben Estland, jetzt auch bei der PISA-Studie, europäische Spitzenreiter, was diese Systeme anders machen oder verstärkt machen, ist eben, da glaube ich, schlage ich auch in die Kerbe von Frau Wiesinger, also maximal auch in die Frühförderung investieren und eben bereits schon im Kindergarten, was ja effektiv die erste Bildungsstufe ist, hier eben auch versuchen, so viel als möglich rauszuholen. Natürlich, Ressourcen können bis zu einem gewissen Punkt helfen, das ist, denke ich, unbestritten. Was wir allerdings auch beobachten und was uns aber auch Lehrkräfte sagen, ist, weil wir eben von professionellen Teams sprechen, in der Grundschule haben wir strukturell bereits diese 2 Planungsstunden pro Woche sozusagen verankert. Das haben wir beispielsweise in der Mittelschule oder in der Oberstufe nicht. Und dieses Miteinander sich austauschen, was rein über das Organisatorische hinausgeht, das wäre unter anderem auch ein Punkt, der uns vermutlich weiterbringen würde. Jeder, der den Schulalltag kennt, weiß, ich formuliere es jetzt ein bisschen überspitzt, von einer Klasse in die andere, ich und meine Klasse sozusagen, mit meinen Lehrerkolleginnen und Kollegen stimme ich mich in Bezug auf organisatorische Dinge ab, Ausnahmen bestätigen Regeln, ist vollkommen klar. Aber, und das eben vor allem in der Mittel- und in der Oberstufe, wo man sich regelmäßig über den Inhalt, fächerübergreifende Aktionen und so weiter austauscht, das ist eher die Seltenheit. Und das behaupte ich nicht, das sehen wir und das melden uns auch Lehrkräfte zurück. Von dem her, ich denke, die Schule, wie wir sie bis dato haben, also traditionell unter Anführungszeichen, da eben auch neue Modelle oder beziehungsweise Modelle, die es bereits in anderen Ländern auch gibt, uns davon eine Scheibe abschneiden. Und vermutlich sind das ganz viele Stellschrauben, an denen wir drehen müssen. Das eine Erfolgsrezept wird es nicht geben. Und damit schließe ich nochmals die Bedeutung, dass der Schule alleine kann diese Aufgabe nicht überlassen werden, hat natürlich eine zentrale Funktion hierbei. Aber ich denke, wir als Gesellschaft müssen hier einfach auch genauso mitarbeiten und unterstützen. Ansonsten wird es schwierig.
0: Frau Wiesinger, wenn Sie jetzt in die Zukunft blicken, Sie haben ja viele Kinder auch begleitet. Erstens einmal, woher nehmen Sie denn die Motivation, dass Sie auch morgen wieder gerne an Ihre Schule gehen, die so viele Herausforderungen auch für Sie jetzt bereithält? Und wo sehen Sie denn Ihre Schülerinnen, die gut auf dem Weg sind, dann in Zukunft?
4: Ja, also die Motivation, es ist ja total spannend, eine komplett andere Welt immer mehr zu erforschen und sich dafür zu interessieren, dann natürlich auch selber zu recherchieren, verschiedene Volksgruppen in Syrien und so weiter, möchte ich jetzt nicht ausführen. Das lernt man ja in keinem Seminar. Und auch zu sehen, wie sich Gesellschaft verändert und verändern wird. Ja, ich bin da live dabei. Ich finde das sehr spannend, auch wenn es so anstrengend ist, wie es manchmal ist. Und dann natürlich auch die Erfolge, wie ich vorhin gesagt habe, die Familie aus dem Iran, die wirklich noch nicht lange da ist, eine Familie aus Nigeria, eine Familie aus Syrien, syrische Kurden. Ja. Wenn man dann merkt, ah, das kommt an, die Zusammenarbeit klappt. Ja. Wir als Lehrerinnen, ich bin ja zum Glück zu zweit in der Klasse, das ist ja ein wirklich sehr, sehr gut. Ja. Wir brauchen das auch. Ja, wir Lehrerinnen haben Erfolg. Natürlich braucht man Erfolgserlebnisse. Ich bin da sehr bescheiden geworden und nehme die Erfolgserlebnisse, die ich habe, für junge Lehrerinnen und Lehrer. Wir haben ja sehr viele ganz junge, manchmal auch noch Studierende. Ist das natürlich zu wenig oft. Das verstehe ich. Für mich, gerade je älter ich wäre, ich lebe im Moment. Und wenn der Moment gut ist und der Tag gut war und das mit dem und dem Kind geklappt hat, bin ich zufrieden.
0: Gut, dann vielen Dank. Ich denke, das lassen wir jetzt als Schlusswort einfach so stehen. Und ich bedanke mich ganz herzlich bei Heidrun Demor, Professorin für inklusive Pädagogik und Didaktik an der Universität Bozen, bei Susanne Wiesinger, Lehrerin in Wien, Favoriten und Buchautorin, bei Klaus Niederstetter, dem Leiter der Landesevaluationsstelle, und bei der Grundschullehrerin Margit Demetz, die auch Mitglied der Arbeitsgruppe Bildungsdialog war. Die Sendung Wortwechsel können Sie jederzeit als Podcast in unserer Mediathek nachhören. Ich sage danke auch an unseren Techniker Aaron Schrott, und am Mikrofon verabschiedet sich Judith Bertagnoli und wünscht Ihnen noch eine gute Zeit.
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